0: natürlich auch dazu sagen muss, eben weil du, Dunja, du hast ja vorhin gesagt, MIRB so bei Recherche.
1: Research.
0: Ich habe auch noch mal länger mit unserem Fact-Checking-Team darüber gesprochen. An der Stelle übrigens sind echt hervorragende Kollegen, Kolleginnen. Danke, dass wir euch haben. Für die ist natürlich auch, sind KI-Tools, werden im Prinzip zu so einer Art zusätzlichen, zu so einem zusätzlichen Mitarbeiter oder einer Mitarbeiterin. Wobei die auch ganz klar gesagt haben, natürlich ist es super praktisch, um Dinge zu strukturieren, um auch in sehr, sehr kurzer Zeit verschiedene Quellen rauszufiltern. Aber die Quellenprüfung liegt immer noch bei einem Menschen, weil da diese Systeme auch noch nicht so gut sind, beispielsweise zu kapieren, dass eine Quelle Facebook oder eine Quelle Reddit nicht als vertrauenswürdig gilt oder dass da teilweise Meinungen und keine Fakten dargestellt werden. Insofern ist da am Ende natürlich noch der Mensch, aber das wurde mir auch nochmal gespiegelt, es kommt auch stark auf die Trainingsdaten an. Das heißt, wenn man diese Modelle mit Mist, sage ich jetzt mal, trainiert und füttert, dann wird auch Mist rauskommen. Felix, werden diese Trainingsdaten in Zukunft so gut, dass auch in diesem Fall die Quellenprüfung abgenommen werden kann von einem KI-System?
2: Das ist jetzt, im Englischen würde man sagen, going out on a limb. Also das ist so ein bisschen so eine vorsichtige Vorhersage, wahrscheinlich ja. Oder zumindest zu einem Grade, dass wir Stand heute sagen würden, das ist vermutlich ähnlich gut wie jemand, der jetzt kein absoluter Experte ist darin, aber vermutlich besser als sozusagen der gemeine Laie. Und das sieht man bereits, wenn man zum Beispiel anschaut, wie ganz am Anfang verschiedene KI-Systeme wahnsinnig schlecht darin waren, sozusagen über Real-World-Events, also das, was jetzt gerade passiert, in irgendeiner Form Aussagen zu treffen. Und das hat sich innerhalb weniger Jahre verbessert, was nicht nur an den Grundtrainingsdaten, also diesem Grundtraining der Modelle lag, sondern auch, dass man über zum Teil eher fragwürdige Datenzugänge, zum Teil über lizenzierte Datenzugänge neue Daten sozusagen einspielt. Die kommen zum Teil von Medienhäusern, die kommen zum Teil aus vielen anderen Quellen. Wikipedia ist ein Beispiel. Und man sieht, dass zumindest die Top-Modelle, und das ist witzigerweise nicht das zwingend, was die meisten Menschen im Alltag nutzen, sondern wirklich die bezahlten Modelle, wo man doch auch sehr viel Geld in die Hand nehmen muss, um dazu Zugang zu bekommen, mittlerweile relativ gut darin sind. Natürlich immer noch Schwächen haben, immer noch Fehler machen, aber da schon die Entwicklung effektiv in eine Richtung geht, die einfach immer besser wird. Wie weit es gehen wird, ob es da irgendwelche Limits gibt, ist schwer zu sagen. Ich würde erwarten, dass es weitergehen wird. Aber ob es jemals Faktenchecker ablösen wird, wage ich eher zu bezweifeln. Da gibt's, Dunja schüttelt schon den Kopf und zu Recht, es gibt eben viele Dinge, die gar nicht digitalisierbar sind, die niemals in irgendeiner Form so leicht überprüft werden können, nur wenn man sozusagen digitalen Zugang hat. Dafür wird es Menschen brauchen. Also in ein Archiv zu gehen und zum Beispiel was rauszukramen, um zu sagen, ja, das ist richtig oder nein, das ist falsch. So weit sind wir noch nicht, so werden wir wahrscheinlich auch in den nächsten 20 Jahren nicht sein.
1: Ja, weil es geht ja dabei oder bei Journalismus auch nicht nur darum, einfach zu sagen, 2 plus 2 ist 4. Also sondern es geht ja dann doch um mehr. Und wir nutzen natürlich auch KI, ist ja nicht so, als würden wir das im ZDF nicht benutzen. Zum Beispiel auch zur Überprüfung von Bildern oder natürlich kannst du auch meine Moderation durchjagen. Aber wenn ich dann höre, dass wir eine KI nutzen, die aber auch wiederum Fehler machen kann und eine KI nutzen, die eine KI kontrolliert, die auch wieder Fehler machen kann, dann würde ich dem schon mal nicht vertrauen. Ich habe letztens zum Beispiel gegoogelt, wie oft war...
2: Interessant ist, ja. Weil Menschen machen ja auch Fehler. Also warum, was ist für dich da der Unterschied aus der Warte?
1: Also bei einem Menschen, klar machen wir Fehler. Und zu den Fehlern kann man dann stehen und sollte man stehen, die soll man dann auch berichtigen und so, das ist keine Frage. Bei einer KI habe ich manchmal das Gefühl, die, ich weiß nicht, ob sie manipuliert oder einfach auf falsche Daten zugreift oder nicht richtig weiß, wie Research geht. Ich habe eine einfache Frage gestellt, wie oft war Zelensky in Deutschland? Und dann kam eine Zahl raus und ich kam selber mit meinem, manchmal muss man ja einfach nur seinem eigenen Bauchgefühl oder manchmal auch das, was man ahnt, zu wissen, dem Vertrauen und wusste, die ist zu niedrig und habe dann unserem Researcher, kleine Side Story, wir haben im Heute-Journal, wenn die ModeratorInnen, wenn wir unsere Moderation schreiben, die bekommt ein Researcher, das ist für uns die wichtigste Funktion überhaupt innerhalb des Tages, weil der checkt alles. Der geht jedes Wort, jedes Komma und dann guckt er natürlich auch, ist das stimmig, ist es zu spitz, ist es, das kann eine KI zum Beispiel auch nicht, ist es irgendwie, hat es irgendwie einen falschen Zungenschlag und so weiter. Und die überprüfen alles, jede Zahl, wirklich jeden Buchstaben, das ist eine wahnsinnige Arbeit. Und die nutzen auch manchmal die KI erst. Und die findet nicht alle Fehler in der Regel. Und deswegen vertraue ich aktuell einfach immer noch mehr unseren Researchern, weil die auch einfach nochmal andere Möglichkeiten haben, glaube ich, Dinge abzuklopfen, abzufragen und zu checken. Ich habe letztens, weil wir gerade darüber gesprochen haben auch, er hat mich gefragt, ob ich KI benutze bei meiner Arbeit. Zum Research ab und zu, aber in der Regel frage ich dann den Researcher, kannst du bitte nochmal raussuchen? Ich habe letztens zum ersten Mal ein Interview durch eine KI vorbereiten lassen. Hab dann den Prompt gegeben, wer ist es, welches Thema, und dann kamen 5 Fragen raus und habe gedacht, hätte ich die so gestellt, hätte ich am nächsten Tag einen Anruf von der Chefredakteurin bekommen, was bei mir nicht ganz irgendwie
3: und ja, du bist raus.
1: Stimmen würde. Das, so, also das, soweit, Gott sei Dank, muss man ja sagen. Und ich finde auch, die Gefahr übrigens ist, dass man ein bisschen faul wird. Wenn ich jetzt zum Beispiel sage, schreib mir mal eine Moderation zu XY, das ist so, wie viel von Ihnen können noch Telefonnummern auswendig oder so ein paar Sachen vom Gehirn aus abrufen. Wie schnell man heute sagt, ach, ich google mal eben, bevor man mal 30 Sekunden drüber nachdenkt. Wenn ich mir jetzt vorstelle, die KI schreibt auch noch meine Moderation, noch besser als ich, dann wäre ich erstens sauer. Nein, aber das ist, ich finde, man kann das alles mal ausprobieren. Auch wir JournalistInnen sollten das ausprobieren und wissen, was ist möglich und wo ist einfach noch Luft nach oben und wo lauern einfach auch Gefahren. Und dafür ist es natürlich gut und sinnvoll, das alles mal durchzuspielen.
2: Ich glaube, das ist auch ein genereller Punkt, der wirklich für den Journalismus aus der Forschungswarte gilt, was KI betrifft. Es wird genutzt, es sollte auch genutzt werden. Also wenn Journalismus über diese Technologie berichten will, diese Technologie nutzen will für sich und durchaus auch ihre positiven Potenziale abschöpfen will, dann muss es genutzt werden. Aber es ist eben in einem High-Stakes-Kontext. Journalismus ist extrem wichtig. Es brauchen sozusagen Menschen, nutzen Journalismus Tag für Tag, um wichtige Entscheidungen zu treffen, um die Welt zu verstehen, um ihr eigenes Leben zu navigieren. Märkte bewegen sich abhängig von Medienberichterstattung. Und da ist einfach diese Kontrollebene, die ohnehin schon besteht und eingebaut ist in das Ganze, nochmal besonders wichtig. Und das wird auch mit KI noch wichtiger werden.
1: Ja, und ich glaube, ehrlicherweise, ich weiß nicht, wie es Ihnen geht. Sie gucken ja vielleicht ab und zu das Heute-Journal oder Ingo war gerade hier, die Tagesthemen. Es geht ja schon auch um Glaubwürdigkeit, weil du mich gerade gefragt hast, naja, der Mensch macht ja auch Fehler. Aber dann kannst du halt sagen, hier, das war ich habe das falsch gemacht, Punkt. Wenn ich dann jetzt Ihnen sage, ja, das war die KI, denken Sie nochmal kurz drüber nach, was macht denn das mit Ihnen? Und ich glaube wirklich, wir müssen so ein bisschen aufpassen bei der Nutzung, weil wenn wir über Glaubwürdigkeit und Vertrauen sprechen, das ist wahnsinnig schwer zu gewinnen oder zurückzugewinnen. Und wir haben sowieso diese ganze Debatte um Desinformation beispielsweise. Das gab es schon vor 10 Jahren und vor 20 Jahren. Aber es wird natürlich durch KI, es gibt von mir Videos, die gucke ich mir an und denke, wann habe ich das denn gesagt? Habe ich aber gar nicht gesagt. Die sind mittlerweile so gut und so verwechselbar mit der echten Person, jetzt ist egal, ob Marietta oder Christian oder ich, und ich glaube, darüber sollten wir uns wirklich Gedanken machen, weil wenn wir diese Zweifel, wenn es immer mehr Zweifel gibt, wem glaube ich noch? Ich meine, wie nutzen Sie die sozialen Medien? Sie gucken Videos, ich gucke sehr viele Hundevideos und manchmal gibt es da wirklich... Ein Hund rettet, ich kann mich jetzt an nichts Konkretes erinnern, aber von mir aus eine ganze Schulklasse, weil er den Bus aus dem Wasser zieht. Und dann für eine Sekunde freue ich mich und denke, wow. Und dann kommt natürlich mein Verstand und sagt, okay, das ist vielleicht ein bisschen Quatsch. So die Sachen können wir gerade noch erkennen, aber wir bleiben ja trotzdem hängen, weil sie uns faszinieren, weil wir es vielleicht auch glauben wollen. Nur, wenn wir immer weiter mit diesen gefakten Videos in den sozialen Medien konfrontiert werden, dann sät das auch bei mir. Ich glaube keinem Video mehr. Egal, was ich sehe, ich denke immer, ist es KI? Ist es denn echt? Ist es KI? Ist es denn echt? Und wer von Ihnen nimmt sich die Zeit, das wirklich dann nachzuprüfen, wenn es was Ernstes ist? Also jetzt nicht der Hund, der irgendjemand aus dem Wasser zieht, sondern Donald Trump, der sagt, Sie können sich irgendwas aussuchen, was Donald Trump sagt, da gibt es ja diverse Möglichkeiten. So, und was macht das dann mit einem? Und ich glaube, am Ende ist es sogar, jetzt, da gehen wir jetzt nicht weiter drauf ein, tatsächlich demokratiegefährdend. Wenn du nur noch Zweifel hast, wenn keiner keinem mehr glaubt, wenn du alles hinterfragst und wenn dir niemand, wenn du keine Quelle hast, wo du sagst, der vertraue ich, dann wird es schwierig. Dann vertraust du Institutionen nicht, dann vertraust du Sendern nicht, dann vertraust du ganz vielen anderen wichtigen Lebensbereichen. So, und jetzt darfst du mir sehr lang widersprechen.
2: Nee, gar nicht. Mich würde es interessieren, weil du gesagt hast, du vertraust keinem Video mehr oder keiner Quelle. Würde es zum Beispiel...
1: Außer wir haben es selbst gedreht.
2: Außer ihr habt es selbst gedreht. Würde es auch für die Konkurrenz gelten?
1: Ja.
2: Wenn du jetzt RTL ein Video siehst, sagst du, kann nicht echt sein.
1: Zweifel immer. Aber wissen Sie, Zweifel ist auch gut. Das wollte ich damit überhaupt nicht in Frage stellen. Also ich würde auch immer alles erstmal kritisch hinterfragen, kann das sein? Aber wir sind eben auf so einem Weg, dass du wirklich echte Szenarien, also unechte Szenarien in sehr real und sehr echt darstellen kannst. Und deswegen brauchen wir viel mehr Medienkompetenz an Schulen beispielsweise.
0: Und in der EU gilt ja der AI Act und ab August diesen Jahres auch die Kennzeichnungspflicht für KI-generierte Inhalte. Felix, meinst du, das ist eine gute Lösung oder eine Möglichkeit, um diesem Problem der Glaubwürdigkeit zu begegnen?
2: Ich glaube nicht. Also es ist gut gemeint und da haben viele sehr intelligente Menschen sehr hart daran gearbeitet. Am Ende des Tages ist, glaube ich, das größte Problem mit Glaubwürdigkeit nicht mal so sehr, ob der Inhalt, also das, was man sieht oder hört oder liest, echt ist, also sozusagen mit einer Kamera erzeugt und mit einem Mikrofon aufgenommen, sondern das Problem in vielen Fällen ist, dass gewisse Menschen meistens an extremen politischen Rändern Gründe haben, Dinge abzulehnen, die glaubwürdig sind. Und es gibt viele, viele Ansätze zu erklären, warum das genau der Fall ist. So richtig weiß man es, glaube ich, nicht. Aber da ranzukommen, wäre die große Aufgabe. Und das macht kein Label, das macht keine Kennzeichnungspflicht. Wenn ich vollkommen davon überzeugt bin, dass der Sturm auf das Kapitol am 6. Januar unter kurz vor der Ernennung von Biden zum US-Präsidenten nie stattgefunden hat, dann kann kein Video von CNN oder von ZDF oder von der ARD mich davon überzeugen, dass es tatsächlich Menschen gab, die mit allen möglichen Dingen bewaffnet in dieses Gebäude eingedrungen sind und für Verwüstung und für Tod gesorgt haben. Also das ist das Problem, dass es gewisse Gruppen gibt und das ist am Ende des Tages, das ist eine strukturelle Komponente, das gab es auch schon immer. KI macht das natürlich ein Stück weit...
1: Verstärkt
2: es und macht es ein Stück weit komplizierter, weil eben jetzt Technologie da ist, die uns Realitätsabbildung per Knopfdruck erzeugen kann. Und man sieht es auch, also ganz allgemein, wir sehen es in Forschungsergebnissen, Menschen sind generell ein Ticken skeptischer geworden. Ich glaube, was ich persönlich immer sehr interessant finde dabei, und ich merke es an mir selbst, also ich habe genau die gleiche Erfahrung wie du, bei mir sind es Katzenvideos, nicht Hunde, da scrolle ich irgendwie durch Instagram durch oder Blue Sky oder der gesamte Gesangsverein und schaue stellenweise drauf und denke so, das kann ja nicht echt sein. Aber sobald ich der Quelle vertraue, da setzt dieses Prüfungsverfahren dann aus, weil ich eben davon ausgehe, dass sich jemand die Mühe gemacht hat, diesen Inhalt zu überprüfen und mir etwas zu liefern, was glaubwürdig ist. Und was wir sagen können aktuell, das ist noch sehr früher Stand der Forschung, ist, dass wir das auch gesellschaftlich beobachten können, dass Leute generell ein Ticken skeptischer werden gegenüber Inhalten, die sie nicht direkt zuordnen können und dadurch ein Ticken mehr Vertrauen tatsächlich in etablierte Quellen stecken, was durchaus auch gute Nachrichten für zum Beispiel Journalismus und vertrauenswürdige Experten und Experten sein kann, weil da eben man normalerweise weiß, da kommt was her, das ist belastbar, da sind Prozesse im Gange, die dafür sorgen, dass das, was am Ende rauskommt, nach bestem Wissen und Gewissen eben wahr und vertrauenswürdig ist.
1: Du sagst gerade zuordnen, ne? Das ist ja das eine und das andere ist aber auch dieses, ich will nur das glauben, was sozusagen meine eigene Meinung bestätigt. Das ist ja auch ein Phänomen, was wir schon seit ein paar Jahren beobachten. Das wird wahrscheinlich auch schon immer und jeder kennt das von sich selbst, wollte ich gerade sagen. Nur dann gibt es eben die Kräfte, die du gerade angesprochen hast und ich glaube schon, dass eben KI die Möglichkeit schafft, genau diesen Resonanzraum von Desinformation, Hetze, falsche Berichterstattung und so, dass das dadurch noch verstärkt wird. Und darauf müssen wir Antworten finden, weil wir werden es ja nicht aufhalten oder verhindern. Es findet ja auch schon statt. Und das, finde ich, ist irgendwie auch spannend, was man eigentlich dann da dagegen setzen kann oder wie man da vielleicht auch mit Hilfe von KI dann eine Lösung findet.
2: Ich glaube, eine Sache, die ich kurz einwerfen würde, ist, ich stimme dir zu, du hast absolut recht. Gleichzeitig ist es wichtig, dass wir nicht in so eine Form von Alarmismus verfallen und sagen, nothing can be believed any longer, das ist alles jetzt nur Fake, Wahlen sind sowieso nicht mehr vertrauenswürdig. Also das ist auch, das hat man aus verschiedenen Forschungsergebnissen gesehen, das kann leider auch so einen Gegeneffekt haben, dass man aus guter Überzeugung heraus, auch ich tue das, dafür warnen will und sagen will, wir müssen darauf Acht geben, wir müssen aufpassen, hier ist was, hier hat sich was verändert. Das aber leider dazu führen kann, dass Leute zu skeptisch werden und dann tatsächlich denken, naja, eine Wahl kann eigentlich gar nicht mehr geheim und echt sein in einem politischen Kontext, weil das alles nur noch manipuliert ist. Nichts kann mehr geglaubt werden, alles ist nur noch Fake. Das kann auch sozusagen so eine gewisse Form von Backlash haben. Und ich glaube, da die Balance zu wahren, auf der einen Seite darüber aufzuklären, zu sagen, hier haben sich Dinge verändert, wir müssen in Schulen ansetzen, aber durchaus auch bei der älteren Generation. Also meine eigenen Großeltern bräuchten sicherlich auch, so wie ich sie habe, vielleicht mal mit einem Kurs, was mittlerweile geht, was sich verändert hat. Wir müssen Institutionen stärken und ja, Journalismus sollte auch gestärkt werden, um dem Ganzen zu begegnen, ohne das Ganze in der Ecke zu rücken, zu sagen, es ist sozusagen die Apokalypse, die uns bevorsteht.
0: Wir haben jetzt ja schon viel über unsere Perspektive, über die Arbeit von Journalisten und Journalistinnen gesprochen, über Medienhäuser. Aber ich hatte ja auch eingangs die Frage gestellt, ganz wichtig, und da habe ich auch einen Text von dir, Felix, gesehen, in dem du ja sozusagen ein bisschen den Vorwurf erhebst, das würde oft auch übersehen werden. Nicht nur, was wir wollen, was wir alles damit anstellen können, sondern was auch das Publikum und die Menschen da draußen damit überhaupt anfangen wollen. Was kannst du uns da aus deiner Forschung erzählen? Also was wird da gut angenommen? Welche Inhalte, auch KI-generierte, wie steht man dem entgegen?
2: Also zum einen muss man es aufschlüsseln. Wenn man sich jetzt nur anschaut, wie Menschen KI-Systeme nutzen, sozusagen handelsübliche KI-Systeme, also ChatGPT, Claude, Google, Gemini, also sozusagen die bekannten großen Consumer-Facing AI-Systems, da ist es so, dass tatsächlich Informationssuche eigentlich top ist. Also das ist wirklich das, was die meisten Menschen nutzen. Und darunter gibt es eine ganze Bandbreite an verschiedenen Nutzungsformen, wo Menschen wirklich sehr kreativ sind damit. Also ich glaube, das Faszinierendste, was ich neulich gehört habe, war, dass mein Waschbecken war kaputt, der Klempner kam und ich musste halt irgendwie Smalltalk machen, weil in England ist das so üblich, man bietet den Leuten Tee an und dann steht man irgendwie so komisch daneben und hofft, dass sie das Ganze reparieren. Und ich frage ihn dann so, um das Gespräch am Laufen zu halten, so naja, was er denn mit KI machen würde. Und da war dann die Antwort, naja, er mag Tattoos und wenn er ein neues Motiv hat, dann macht er ein Foto von und macht dann ein Foto von seinem Arm und fragt dann das System, ihm zu zeigen, wie das auf dem Arm aussehen würde. Ich gedacht habe so, okay, da wäre ich jetzt persönlich nie drauf gekommen. Aber das ist, glaube ich, zumindest, wenn man diese KI-Systeme sieht, wie Menschen damit umgehen, das Nutzungsfeld ist sehr breit und man kann sich zum Teil gar nicht vorstellen, was Menschen damit machen, weil Menschen eben sehr kreativ sind. Das ist, was uns auszeichnet. Im Journalismus ist es ein bisschen eine andere Sache. Da sehen wir durchaus in den Daten, die wir haben, dass Leute verschiedene Formen von Akzeptanz für die Nutzung von KI im Journalismus haben. Was relativ okay ist für die meisten, ist zu sagen, man nutzt ein KI-System, um einen Text zu copy-editen, also dafür zu sorgen, dass der grammatikalisch korrekt ist, dass da keine Rechtschreibfehler drin sind, die total brutal auffallen. Da sagt die große Mehrheit der Menschen, that's fine, das brauchen wir auch nicht mal gelabelt haben, weil das für viele Leute effektiv was ist, was schon da ist. Also Autokorrektur kennen wir.
3: Findest du?
2: Dich zu ersetzen zum Beispiel wäre komplett anders. Da sind Leute sehr skeptisch. Also wenn es um Moderation geht, wenn es um Fernsehansprache, TV-Moderators geht, da sagen viele Leute, nee, wollen wir. Also da wollen wir mit KI nichts zu tun haben. Wahrscheinlich, weil da das drin ist, was du vorhin beschrieben hast, nämlich diese menschliche Komponente, das Gefühl, dass man da jemanden sitzen hat, der accountable ist, den man durchaus zur Rechenschaft ziehen kann, der aber auch ein Mensch ist aus Fleisch und Blut, der im Zweifelsfall ähnliche Erfahrungen gemacht hat wie man selbst, der Empathie verspürt, der sich in die Situation hineinfühlen kann. Und ich glaube, das scheint den Leuten sehr wichtig zu sein, verständlicherweise. Es ist mir als Mensch, nicht als Forscher natürlich auch wichtig.
0: Lass uns zum Schluss noch in unsere angekündigte Zeitmaschine steigen. Wir haben uns drei Zukunftsszenarien überlegt, würde die gerne mal durchspielen. Die Vision 1 ist, man steht morgens auf, es war eine richtig miese Nacht, der nette persönliche KI-Assistent in dem Ohr weiß das natürlich sofort, dass man nicht gut geschlafen hat und passt die Nachrichten deswegen an. Man steigt dann vielleicht ein mit so ein paar Good News, dem neugeborenen Tierbaby im Zoo und natürlich sagt einem der Assistent danach auch, dass heute der praktische Zwiebellook sehr, dass man darauf setzen sollte, weil das Wetter ist nämlich heute sehr, sehr unberechenbar. Das heißt also 100% KI, 0% Mensch. Vielleicht machen wir mal kurze Handzeichen im Publikum. Ist das eine Vision, ein Szenario, mit dem ihr euch anfreunden könntet? Wer fände das gut?
2: Also ich find's okay.
0: Du findest es okay? Ja?
2: Es klang jetzt nicht so wahnsinnig gruselig bisher.
3: Warten wir mal was kommt, dann stimme ich dir vielleicht gleich noch zu.
0: Dann könnt ihr am Ende entscheiden.
2: Genau, eigentlich hätte ich am Ende entscheiden müssen.
0: Vision 2. Ihr steht wieder auf, ihr setzt morgens die Smart Glass auf und kommt dann zu einem Entscheidungsfeld. Auf der einen Seite human generated und auf der anderen AI generated. Ihr wählt Human und automatisch werden 50 Euro abgebucht. Das heißt, ihr bekommt einen Tagespass für menschliche Inhalte. Der Mensch wird zum Luxusprodukt für die, die sich's leisten können. Also 50% KI, 50% Mensch, je nach Geschmack und Geldbeutel.
1: Okay, weiter.
0: Ich sehe skeptische Blicke im Publikum. Aber ist das wahrscheinlich, dass sowas kommen könnte?
2: Also das konkrete Beispiel glaube ich nicht.
0: Aber dass man sozusagen für die menschlichen Inhalte irgendwann mehr bezahlt, weil sich sonst niemand mehr leisten kann?
2: Das wäre möglich. Ich glaube nicht genau in der Szenarioschilderung, aber durchaus, dass es, dass Menschen freiwillig dafür zahlen werden, wenn mehr menschliche Inhalte oder menschliche Involvierung in was drin ist. Das kann ich schon sehen.
0: Dann kommen wir noch zu unserer dritten und letzten Vision. Selbe Szenerie, man wacht morgens auf, geht vor die Haustür und dort liegt eine gedruckte Zeitung. Weil es einen großen KI-Backlash gab, die Blase ist geplatzt, außerdem gab es irgendwann nur noch AI-Slop, also Müll, den irgendwann niemand mehr haben wollte. Das heißt, 100% Mensch, alles bleibt so, wie es ist, beziehungsweise wird so wie früher. Wie findet ihr das Szenario? Ein paar jubelnde Gesten sehe ich im Publikum. Ist nicht wahrscheinlich, oder?
1: Nein, also so gern ich ab und an eine Zeitung lese, weil ich dann Artikel lese, die ich online nicht lesen würde, weil ich sie weiter scrollen würde. Ich glaube wirklich, dass KI eine krasse Revolution ist und dass wir schon einiges sehen, aber wir sind noch ganz am Anfang, nochmal mit der Vorstellungskraft. Ich glaube, wir müssen einfach lernen, vernünftig damit umzugehen, zu gucken, in welchen Bereichen ergibt es Sinn, dass man sie einsetzt, wer trainiert sie, ganze ethische Debatte und so weiter. Und ich glaube, wir müssen uns, deswegen ist ja auch gut, dass wir darüber reden, auch im Bereich des Journalismus, ich glaube, wir müssen uns dieser Herausforderung, und ich sehe es in vielen Bereichen schon auch als Chance und als sozusagen Zusatz, nicht als Ersatz, sondern eben als unterstützendes Mittel. Und ich glaube, wenn uns das gelingt, dann ist es ja eigentlich was ganz Wunderbares als Idee. So, nur leider neigt der Mensch und jeder von uns wird sich da auch vielleicht an die eigene Nase fassen, dass man mit solchen Situationen, beziehungsweise mit, nicht Situationen, sondern Plattformen oder wie man was kommentiert, wie man mit irgendwas umgeht, auch nicht immer tipptopp mit einer Eins nach Hause geht. So, also das heißt, wir Menschen versauen Dinge oder wir Menschen machen was Tolles daraus. Und deswegen, es liegt an uns, was wir damit machen. Also übrigens auch an Sendern. Ja. Wir haben ja auch eine Verantwortung. Wir haben im ZDF KI-Regeln, und die sind jetzt nochmal überprüft worden, nochmal abgedatet worden. Und das ist auch gut, dass du eine Art Leitlinie hast, an der du entlang balancierst. Was geht und was geht auf gar keinen Fall? Und da finde ich, gibt es natürlich Bereiche, und da gehört der Journalismus ganz weit vorne mit dazu, wo du diese Regeln ganz klar brauchst. Die müssen, sind auch veröffentlicht, kann jeder von ihnen nachgucken. Daran können sie uns immer messen. Und das, finde ich, ist halt wichtig, dass es nicht so ein luftleerer Experimentierraum ist, weil dann geht's richtig in die Hose.
0: Felix, kannst du uns da vielleicht noch einen Rat mitgeben, was kann und muss aus deiner Sicht jetzt getan werden, damit wir diesen luftleeren Raum befüllen, damit wir von einer Entwicklung auch nicht überrollt werden, sondern sie selber gestalten können?
2: Ich glaube, die kritische Auseinandersetzung damit, aber die Auseinandersetzung ist wichtig und tatsächlich auch Fragen zu stellen, die ein Stück weit über KI hinausgehen. Also was soll Journalismus eigentlich sein? Und das ist eine Frage, die wir uns eigentlich seit 20 Jahren stellen, seitdem die Digitalisierung da viele Dinge verändert hat. Und die Frage hört nicht auf, wichtig zu sein. KI macht sie ein Stück weit noch wichtiger, weil es tatsächlich so ist, das ist hier preaching to the converted. Also sie wären alle nicht hier, wenn sie nicht ein Stück weit davon überzeugt wären, dass Journalismus wichtig ist, ein gesellschaftliches Gut darstellt und dass es sich durchaus auch lohnt, dafür zu zahlen. Genau, weil es dein Rechercheur, also die Person, die für die Arbeit macht, die kostet Geld. Kommt nicht.
1: Ich koste auch Geld, glaubst du auch.
2: Genau.
1: Ich koste auch. Ich habe noch eine Frage, weil das ist was mich echt umtreibt und da bin ich gespannt auf deine Expertise. Also wir erleben ja im Print, weil du das gerade mit der Zeitung hattest, ist mir das jetzt gerade gekommen, weiß nicht, wo sie alle leben und wo sie herkommen und wo sie sozialisiert sind, aber damals gab es noch sehr viel Lokalpresse und Regionalberichterstattung. Und die ist wirklich wichtig für die Menschen, weil die wollen zwar auch wissen, was passiert da eigentlich in Berlin und in Teheran und in Washington, aber sie wollen auch wissen, was ist eigentlich bei mir ums Eck, was ist in der Nachbarkommune los. So, jetzt haben wir aber in den letzten Jahren gesehen, dass es halt immer mehr Konzerne gibt, Unternehmen, die sich bündeln, Matzak und was weiß ich, wie sie alle heißen, und die Lokalteile immer weniger werden beziehungsweise gleicher. Und wenn ich mir jetzt überlege, KI zieht ein auch in die ganze Fernsehlandschaft und wo auch immer und übernimmt sehr viele Jobs von Menschen, das heißt, die Redaktionen werden mitunter eventuell ja kleiner. Kannst du dir dann vorstellen, dass auch da, wie bei den Zeitungen, im Grunde das Angebot weniger wird, also weniger Vielfalt, mehr Einheitsbrei?
2: Es ist ein Risiko, also eine Form von Konsolidierung im Medienmarkt findet statt in verschiedenen Ländern, das ist möglich. Ob es genauso kommen wird, ist schwer zu sagen, aber es ist durchaus ein Risiko, eben weil ja, KI als eine Technologie rationalisiert, die Kostenersparnisse ermöglicht, das möglich macht. Ob das passiert am Ende des Tages, ist dann aber trotzdem die Entscheidung von Menschen. Das sind Manager und Managerinnen, die darüber entscheiden, ob sie das wollen oder ob sie es nicht wollen. Und es muss nicht unbedingt so kommen. Wir haben da Agency, wie man so schön sagt. Wir können Entscheidungen treffen, die das in die eine oder die andere Richtung lenken. Lokaljournalismus gerade als Beispiel, das ist natürlich, man darf nicht vergessen, Lokaljournalismus hat riesige Probleme, weil die finanzielle Basis weggebrochen ist. Also das Geld, was früher über Werbeeinnahmen kam, das ist weggegangen. Ich will nicht sagen, dass es Technologiekonzerne gestohlen haben, weil das ist viel zu einfach gegriffen als Erklärung. Die haben ein bestes Angebot gemacht für Werbetreibende und Werbetreibende haben das angenommen. Das ist erstmal nichts Illegales. Aber es hat natürlich für den Lokaljournalismus eine finanzielle Basis weggenommen, das dann dazu geführt hat, dass weniger Lokaljournalismus gemacht wird und so eine Art Kreislauf eingetreten ist. Mit KI wäre es durchaus möglich zu sagen, gut, wir haben weniger Menschen in diesem Bereich, wir können aber durchaus diese Technologie nutzen. Das wird in verschiedenen lokalen Medienhäusern weltweit durchaus mit Erfolg probiert. Dazu sagen, gut, wir machen wieder mehr mit weniger Menschen. Und vielleicht sogar so viel mehr, dass wir Leute dazu kriegen, für Lokaljournalismus wieder Geld auszugeben, weil das ist nämlich auch ein riesiges Problem. Da, wo die Werbeeinnahmen weggebrochen sind, muss irgendwas nachkommen als Geschäftsmodell.
4: Oder? Ja, liebe Leute, das war das ZDF ganz konkret. Helene Reiner für das Heute-Journal, für den Heute-Journal-Podcast. Zu Gast Dunja Hayali und zuletzt gehört den Medien- und KI-Forscher Felix Simon. Und wir als freies Radio, na, Lokaljournalismus als einer unserer Aufträge hier in Dresden, freies Radio von Bürgern für Bürger, frei hoch drei, und zwar freier Zugang für alle, fühlt euch herzlich eingeladen, hier vorbeizukommen. Hier ist alles erlaubt im Bereich Kunst, Kultur und Politik, was nicht extremistisch ist oder also im Rahmen des Rechts und sämtlicher Rechte und natürlich niemanden ja wehtut, ne? Also ja. Genau, also nichts Extremistisches, aber ansonsten, wie gesagt, versuchen wir hier bei Coloradio und auch sämtliche anderen freien Radios in ganz Deutschland als dritte Säule zwischen öffentlich-rechtlichen Programmen und dem privaten Rundfunk die Lücke zu schließen, eben ganz konkret mit der Aufgabe, lokale Events, lokale Künstler und Lokalpolitik nach außen zu tragen, einer breiten Masse zugänglich zu machen. Und genau, wir sind ein Verein, deshalb frei von Werbung und wirtschaftlichen Einflüssen und auch frei von politischen Einflüssen, natürlich, muss man sagen. Und da sind wir auch sehr dankbar für. Das gehört da hiermit dazu. Wir als Verein finanzieren uns aus Mitgliedsbeiträgen und natürlich auch aus Fördergeldern für unsere Arbeit, insbesondere was die Technik und die Sendungs- und Leitungskosten angeht. Das könnten wir nicht ohne Fördergelder der Landesmedienanstalt, der Sächsischen Landesmedienanstalt, stemmen. Und von daher auch an dieser Stelle muss man mal klipp und klar sagen, vielen Dank. Sonst wäre das so nicht möglich. Und ja, da können wir diesbezüglich, man kann über die Inhalte verschiedener Meinung sein. Aber wie gesagt, wir sind hier alles ja, Laien, ne? Keine Gelernten oder gar Profi. Reporter und Techniker. Von daher geht vielleicht das eine oder andere auch schief oder es klingt mit leicht sächsischen Akzent oder ne, oder ist nicht komplett wirklich ausgefeilt und manchmal hakt es auch in der Technik oder so. Aber wir geben uns Mühe und wie gesagt, versuchen die Lücke zu füllen, die angesprochen wurde und haben halt tatsächlich das große Glück, unabhängig zu sein von Werbegeldern und hoffen auch weiterhin die UKW-Frequenz, auch da frei hoch 3, ne? Wir dürfen UKW auf 98,4 und 99,3 MHz bespielen. Wir haben eine DAB-Plus-Frequenz im Ostsachsen-Mux auf Kanal 7a, zusammen mit dem Freien Radio aus Zittau, Radio Z. Und natürlich dann auch über den Stream, über die Website www.coloradio.org. Also fühlt euch eingeladen, hier vorbeizukommen. Schaut auf die Website, wenn ihr Ideen habt. Kommt vorbei. Wie gesagt, bunter Mix aus Kunst und Kultur und Politik. Genau, und so geht's auch weiter noch bis 24 Uhr. Erst einmal zum Lockern der Synapsen ein klein wenig Musik. Und dann habe ich noch was von freie-radios.net, das sei euch auch ans Herz gelegt. Da ist der Pool von Beiträgen sämtlicher freien Radios in Deutschland, denn es gibt eigentlich in jeder größeren Stadt, auch insbesondere hier in Sachsen, wie gesagt, Zittau, Leipzig und Chemnitz. Schöne Grüße an alle, die Radio machen und sich bemühen. Ja, in diesem Sinne, wo auch immer ihr seid, bleibt kritisch, aber friedlich und vor allem zuversichtlich und uns gewogen. Erst einmal viel Spaß, bis später.
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2: Ich erzähle ja über einen Menschen, den es schon nicht mehr gibt. Der existiert ja schon nicht mehr. Das heißt, es gab ihn früher, aber jetzt nicht mehr. Aber es hat außer mir keiner gemerkt. Und wenn ich mich an ihn erinnere und von ihm erzähle, sage ich, ich habe gedacht oder... Ja, dort habe ich gesagt, und an jedwede Einzelheit erinnere ich mich, die er gemacht hat, wie er lebte, wie er dachte, erinnere mich daran, warum er dieses oder jenes getan hat, also dort Gutes oder mal Schlechtes, aber mir ist es sogar peinlich, er zu werden. Wenn ich offensichtlich auch begreife, dass ich war das gar nicht, ich bin das gar nicht gewesen, nicht ich. Das heißt, für alle, die mich kennen und kannten, war ich es, aber im Grunde genommen ist dieses Ich, das jetzt hier erzählt, ist ein anderer Mensch. Und den früheren gibt's schon nicht mehr. Und er hat auch keine Chance, erneut aufzutauchen.

Also ich erinnere mich daran, wie wir 7 Tage lang von der Bahnstation Tiger zum Bahnhof Vladivostok fuhren, so mit so einem Passagierzug. Also wir fuhren sehr langsam und hielten an jedem Signal. Ich war auch den Eisenbahnern für jede Verzögerung dankbar. Wir fuhren und dann, interessant, also man kann überall hinfahren, nach Osten und nach Süden und nach Norden und die ganze Zeit eine und dieselbe Landschaft. Das heißt, die ändert sich natürlich, aber die Empfindung ist, dass sie ein und dieselbe bleibt. Also da sind Birken und Birken. Und nicht besonders üppig gewachsen, sondern diese gleichmäßig verstreuten schwarz-weißen Bäume überall.

0: Also wir wurden da von zwei Matrosen begleitet. Die hatten weiße Paradeuniformen an und achteten sehr auf ihr Äußeres. Also beide so von kleinem Wuchs. Der eine hatte einen Bart, den er sehr liebte und auf den er mächtig stolz war. Den Bart konnte man nicht gleich sehen, aber wenn man wollte, dann konnte man leicht jedes einzelne Haar davon auf seiner Oberlippe abzählen. Und der andere...
1: Und der andere war, warum auch immer mir das in Erinnerung geblieben ist, aus Tambow. Ich war damals sehr verwundert, wie ihre Matrosenmützen auf den Hinterköpfen festhielten. Eigentlich hätten sie runterfallen müssen, aber offensichtlich hielten sie. Ich meine, ohne jede idiotische Metapher, die hingen da wie Heiligenscheine. Und erst danach habe ich erfahren, wie sie halten, die Matrosenmützen. Also, die halten einfach von alleine, also fertig aus. Also die Matrosen waren wirklich amüsant. Wir machten uns an die ran mit Befragungen. So, ja was, wie und so. Und voller Laune antworteten die, wie und so.
2: Naja, also wir sind da durch die Straße von La Perusa gefahren und danach kam Ran und dort lagen wir. Und danach, da ging es nach Neuseeland und da bekamen wir keine Landerlaubnis. Aber in Australien haben sie uns Landerlaubnis gegeben, aber nur die Offiziere hatten wirklich Landgang, nicht? Also...
1: Und ich dachte, ach du grüne Neune, ich habe doch in der Schule Englisch gelernt, wozu bloß? Also nun gab es schon Länder, in denen man diese Sprachen sprach, also nun Europa, dort irgendwo Paris, London, dort Amsterdam und so weiter. Und Gott mit ihnen allen, aber wozu das alles? Wozu mir? Ja, diese Sprachen brachten mich immer mal wieder durcheinander, damit, dass sie dennoch irgendwie existierten, ohne irgendeinen konkreten Grund. Also die Welt, die war doch so ein riesiges aus Büchern. Aber diese Matrosen, die waren, mein Gott, in Australien, in Neuseeland und genau das steht mir auch bevor. Da legen sie mir so eine Uniform an und bald schon, sehr bald, bringt uns der Zug nach Vladivostok. Und von dort noch ein klein wenig und dann irgendein Meer und irgendwelche Länder und irgendein Meer und irgendwelche Länder.

0: Vor 17 Jahren wurde erstmals im Kino ein Horrorfilm gezeigt. Die Legende vom Dinosaurier. Und Karten zu bekommen war völlig unmöglich. Der Film wurde 2 Wochen lang gezeigt auf Breitwand. Und an den Kassen war ein Gedränge. Also 3 Tage lang hintereinander stellte ich mich an und stand eine Stunde, um mich zu überzeugen, das ist heute unmöglich. Ne? Ging zum Ausgang des Kinos und wartete auf das Vorstellungsende.
1: Aus dem Saal hörte man so ein bisschen besonders laute Musik. Und noch so irgendetwas. Und danach kamen die Leute raus, ich schaute in ihre Gesichter. Sie hatten es schon gesehen. Sie hatten es schon erlebt. Die kamen raus und unterschieden sich irgendwie von all den anderen. Die bewegten sich irgendwie wie verlangsamt, wie in Videoclips, ein mir unbekanntes Wissen mit sich führen, das ich auch bekommen werde und wovor ich mich fürchtete, was aber unbedingt sein muss. Ich wollte es in ihren Augen sehen. Aber dann, am Freitag, habe ich den Film selbst gesehen. Also ich schaute den an, ging raus, tja, und fuhr nach Hause.

Aber die Sache war ernsthafter. Hier war, das ist, wissen Sie, wie... Du gehst in die Schule, dunkel, weil es Winter ist. Alles wohl bekannt, so ein kleiner Pfad im Schnee, Bäume, Schnee, vorneweg irgendwelche Mütter zerren, schlappe Erstklässler. Schnee, Zweige kalt und durch die Zweige und durch den Schnee hindurch schimmern in der zweiten Etage drei Fenster, leuchten in so einem giftigen, besonderen Licht. Das ist das Russischzimmer. Und gleich gibt es 2 Stunden Russisch hintereinander weg. Und du gehst, das ist am allerschlimmsten, diese Qual, diese unerträgliche. Und obwohl du doch alles auswendig gelernt hast und die Hausaufgaben gemacht sind und überhaupt, es gibt nichts zu fürchten, aber diese drei Fenster. Und im Kopf kreisen mehrere Varianten, wie man all dem entkommen kann, im Gedanken darüber, wie es klasse wäre, wenn, wie, naja, nicht? Aber du läufst. Furchtbar. Du weißt einfach nur noch nicht, dass die Lehrerin dich hasst. Nein, nicht deshalb, weil du so oder so bist. Ganz einfach, sie liebt dich überhaupt nicht. Du ahnst einfach noch nicht, dass dich irgendjemand hassen kann, weil du noch, tja,

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0: Und dann fuhren wir am Baikalsee entlang. Also am Baikalsee fuhren wir lange dran vorbei. Und dann fuhren wir noch, ja, die Stadt Ulan-Ude. Also schauen Sie, das ist doch interessant. Irgendein Moskauer erzählt einem Ausländer...
1: Ja, der Baikal, das ist unser ganzer Stolz. Das ist der größte See, der tiefste. Und da sind so und so viel Prozent des gesamten Süßwassers der Erde drin. Und da gibt es den Omulfisch.
2: Ja, was denn für ein Baikal? Bis zu dem ist es weiter als bis nach Afrika, viel weiter. Ich meine, die Schüler in Schabrows, die schreiben in der 9. Klasse einen Aufsatz Petersburg zu Dostojewskis Zeit. Ich meine, welches Petersburg? Worüber reden die? 7 Stunden Zeitunterschied zwischen diesen beiden Städten und diesen Birken hier, diesen Birken, vielen Birken, vielen.

0: Also wir befragten die Matrosen, wie es ist zu dienen. Also nun, das heißt, ja,
1: ob es nur schlimm ist oder nicht, hart ist oder, hä? Also klar.
0: Also wir fragten so, als ob wir kein besonderes Interesse daran hätten, so als ob, ja? Und sie sagten,
2: nö, das ist völlig normaler Dienst, also Pionierlager völlig normal, da rührt euch keiner mit dem kleinen Fingern an. Hä? Nur kleinen Schiss? Ja, ja, wir haben gedient, das war, also damals, das war ja, na komm, Sajoscha, nur sag doch, hä? Aber jetzt ist doch wie Pionierlager, nee, das ist alles in Ordnung. Pass auf, das Wichtigste ist nur, nicht auf die russische Insel abkommandiert werden. Ja, aber sonst, alles ganz normal.
1: Ich habe mir irgendwie das gleich gemerkt und mich innerlich aufgeregt. So, das Wichtigste ist nicht, auf die russische Insel zu kommen, weil es sich nicht lohnt, dahin zu kommen. Und wenn du da nicht hinkommst, dann geht alles in Ordnung.

Tja, wir kamen am frühen Morgen in Vladivostok an, es war noch völlig dunkel und es war Nebel. Also nicht ganz Nebel, aber so wie so ein Nieselregen, so ein ganz feiner, der nicht fällt, sondern buchstäblich in der Luft liegt. Der war wunderbar beleuchtet von den Lampen des Bahnhofs und den Scheinwerfern des Hafens, der in Vladivostok gleich neben dem Bahnhof liegt. Und der Nebel leuchtete so furchtbar kalt. Ja, und so musste ich Vladivostok gar nicht bei Tage sehen, weil 3 Stunden später wurden wir auf die russische Insel gebracht.

Auf der russischen Insel, da war es... Ja, es war hart. Das war wie... Ich ertrage es nicht zu sehen, wie die ABC-Schützen am 11. September zur Schule gebracht werden. Das ist einfach ein furchtbares Schauspiel. Meist so irgendein Wetter, Regen, Sonne, unwichtig. Eine vornehme Dame führt einen feinsäuberlichen, im neuen Anzug einen fast schon Schüler, der noch ein Junge ist, so ein kleiner, der zappelt nicht rum, hat einen Strauß bei sich, Blumen, die die Oma auf dem Wochenendgrundstück geschnitten hat, als sie gestern weinend feststellte, ach, so verrinnt die Zeit, ja, unser, ich weiß nicht, Saschenka kommt schon in die Schule und der geht mit diesen Blumen und mit ausdruckslosen Augen und malt sich irgendwas aus. So, dann bringt man ihn in die Schule, da sind viele Menschen und das erste Klingelzeichen und da lässt man ihn allein zurück. Aber später kommt der Junge aus der Schule. Und die Eltern fragen, na, nu, wie ist es? Was, wie? Also sagt dann nicht der Junge, das sagt dann ich. Was, wie? Ihr wart doch selber dort, ihr wart doch... Ich meine, es ist doch völlig unnötig. Ihr wisst es doch alles, also völlig unnötig. Ist doch völlig unnötig.

Und das ist Nyquist, hier aus Dresden. Frankly Me, herzliche Grüße nochmal, alles Gute zum Geburtstag nachträglich. Und das ist von seiner LP One. Schaut auf Bandcamp, underline Nyquist. Und ihr werdet finden, diverse Alben schon draußen. Auch als DJ's Light schon diverse Male hier im Programm aufgetreten. Elektro und Acid. Seine Favorites. Und als Produzent macht er dann sowas. Also kommt gut in die Sonntagnacht.

Coloradio am Sonntagabend und ihr hört Nyquist mit seiner Platte 01, erschienen 2024 inzwischen. Schaut auf Bandcamp bitte, gibt es viele Releases von ihm, und zwar Bandcamp _ Nyquist und als DJ DJ's Light, natürlich auch bei Soundcloud Acid Injection und ja, guter Sound, hat viele Namen, hier aus Dresden inzwischen in Freiberg angekommen. Wie auch immer, warum ihr seid, wir hoffen, euch geht's gut. 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Fühlt euch eingeladen, kommt vorbei. Und zusammen mit Radio Z, dem freien Radio aus Zittau, auf DAB Plus im Ostsachsen-Mux, Kanal 7a. Also, kommt gut in die neue Woche. Bleibt kritisch, aber friedlich und vor allem zuversichtlich.

Nyquist mit seiner LP 01. Aber nicht die erste und auch nicht die letzte von Nyquist. Schaut auf Bandcamp underline Nyquist oder auf Soundcloud als DJ, dann auch dort als DJ Slide, Acid Injection etc. Der Gute ist sehr umtriebig, Produzent und DJ hier aus Dresden und diverse Releases, unter anderem auf Moatoon 7, dem Label. Genau. Also viel Spaß, kommt gut durch die Nacht, wo auch immer ihr seid. Bleibt kritisch, aber friedlich und vor allem zuversichtlich. 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Weiterhin 24/7 auf DAB+, dann zusammen mit Radio Z auch 24/7 und ansonsten morgen dann wieder unter anderem mit dem Montagsmagazin und dem wie gewohnt bunten Mix aus Kunst, Kultur und Politik, wie es der Name verspricht, ab 18 Uhr wieder auf UKW 98,4 und 99,3. Gehabt euch wohl, bis bald.

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1: Ja, genau, liebe Hörerinnen und Hörer, wo auch immer ihr seid. Wir hoffen, euch geht's gut und euch gefällt unsere Musikauswahl und der bunte Mix aus Kunst, Kultur und Politik. Und ich habe was ganz Spezielles für euch nochmal rausgesucht in der letzten Stunde, zumindest auf UKW 99,3 und 98,4. Ein Set von der Pyrea, ihres Zeichens aus der Spur 1 Gang, auch unter anderem mitverantwortlich für den Film zu Büro Paul Fröhlich und Ruhestörung im Kosmos. Vielleicht der eine oder andere das gehört hat. Und auch so insgesamt, als DJ wirklich hörenswert. Auf jeden Fall genau das, denke ich, was in eine Sonntagsommernacht in die neue Woche geleiten sollte. Gemacht an sich für Syncopate Lives. Nächsten Sonntag dann ab 21 Uhr zusammen mit Jeff Smart und Mystique. Selbe Stelle, selbe Welle. Ansonsten bleibt dran. Bunter Mix aus Kunst und Kultur und Politik ein wenig auch. Von daher bleibt dran, bleibt uns gewogen. Und jetzt für euch die Pyrea, die Jane Pyrea.

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3: Ja, und damit herzlich willkommen zum Morgenmagazin hier bei Radio Korax. Ich bin erstmal Malte. Ich darf euch heute das Morgenmagazin moderieren, aber ich bin nicht alleine im Studio. Ich habe die gute Raven dabei. Guten Morgen, Raven.
4: Einen wunderschönen guten Morgen.
3: Ach, schön. Für dich ist es jetzt das erste Mal richtig moderieren, oder?
4: Ja.
3: Ja, richtig geil. Aber du bist ja schon länger bei Korax dabei. Aus welcher Sparte kommst du denn eigentlich so bei Korax?
4: Ich komme aus der Sendetechnik.
3: Juhu, die TechnikerInnen dürfen auch mal ans Mikrofon und selber so ein bisschen labern. Ich find's total toll, mit dir heute ein bisschen das MoMA zu machen. Ihr hört ja aber wahrscheinlich, das MoMA läuft ja auf den verschiedensten Sendern. Ihr hört ja wahrscheinlich nicht nur bei Korax zu, sondern auch bei sämtlichen anderen Sendern. Zum Beispiel laufen wir auch bei den Freien Radios in Berlin-Brandenburg auf der DAB+. Oder ihr seid in Leipzig unterwegs bei Radio Blau in Dresden bei Coloradio. Und für ganz Sachsen gilt immer, dass man uns auch immer online beim Rundfunkkombinat anhören kann. Wir laufen auch in Frankfurt an der Oder bei Radio Swupfurt auf der DAB+ und auch bei Radio Unerhört auf der 90.1 und auf der DAB+ oder auch weltweit im Livestream. Also ganz viele Ohren sind gespitzt. Fangen wir einfach erstmal mit einem kleinen Song an, oder?
4: Ja, würde ich auch sagen.
3: Würde ich auch sagen. Aber in welcher Stimmung bist du denn heute? Wir haben bis gerade noch Nachrichten geschrieben, die gibt's gleich am Anfang jetzt erstmal, nach dem Song. Aber davor, in welcher Stimmung bist du gerade?
4: Ich bin tatsächlich richtig happy.
3: Du bist happy? Sehr gut. Ich habe eine Playlist, die heißt Cool Beans und da gibt's auch den Song, der passt perfekt dazu. Wir sind Cool Beans im Studio und wir sind happy und deswegen kommt jetzt Happy von Bukahara.

0: Happy von Bukahara. Sehr passend zur Stimmung von Raven und mir. Das finde ich sehr schön. So, bevor wir jetzt gleich in die Nachrichten reinfallen, gleich mit der Tür ins Haus, wollen wir euch noch einmal ganz kurz so einen kleinen Überblick liefern, was euch die erste Stunde heute im MoMA so erwartet. Gleich um 7:15 schauen wir auf das Leben von Mascha Kaleko. Das ist eine sehr, sehr wichtige Dichterin des 20. Jahrhunderts. Ich studiere Sprechwissenschaften und die ist mir auch schon sehr, sehr oft im Studium über den Weg gelaufen. Also nicht physisch, sondern eher mit ihren Texten. Und wir schauen, was es mit ihrem Leben so auf sich hat.
1: Genau. Und 7:30 kommt dann auch die Dekonstruktion der romantischen Liebe, romantische Liebe? Gibt's das überhaupt?
0: Wir stellen uns die Frage, gibt's romantische Liebe? Ja, das ist eine Produktion von Radio Dreieckland. Wir sind sehr gespannt. Ich habe selber noch nicht reingehört. Ich weiß nicht, wie es dir geht.
1: Nee, ich habe auch noch nicht reingehört.
0: Ja, dann können wir gemeinsam das 7:30 erfahren. Dekonstruktion der romantischen Liebe. Hört sich gut an. Und 7:45 schauen wir noch in den Saalekreis zur Initiative Weltoffener Saalekreis. Da wurden mehr als 150.000 Menschen im Saalekreis eben zur Wahl eines neuen Landrats aufgerufen. Und wir schauen, wie das Ganze abgelaufen ist und hatten dazu ein Gespräch mit dem Netzwerk Weltoffener Saalekreis. Genau, davor, vor diesen ganzen Beiträgen wollen wir aber natürlich erst einmal zu den Nachrichten kommen, die wir euch vorbereitet haben. Hier sind die Nachrichten für den Montag, den 8. Juni.

Die Nachrichten für den Montag, den 8. Juni. Israel greift Ziele im Iran an. Nach einer iranischen Raketenattacke hat Israel mit einem Gegenangriff auf Ziele im Westen und im Zentrum Irans geantwortet. Das iranische Staatsfernsehen berichtet von mehreren Explosionen in der Hauptstadt Teheran. Wohngebiete wurden demnach nicht getroffen. Am Sonntagabend hatte der Iran erstmals seit der Waffenruhe im April Israel wieder unter Beschuss genommen. Laut dem israelischen Militär wurden alle Raketen der ersten Welle abgefangen. Begründet wurde der Angriff mit wiederholten Verstößen der israelischen Armee gegen die Waffenruhe im Libanon. Im Kosovo siegt die Partei Selbstbestimmung des Ministerpräsidenten Kurti bei der Wahl. Laut des Deutschlandfunks erreichte die liberale Partei nach der Auszählung 43% der Stimmen der vorgezogenen Parlamentswahl. Die Parlamentswahl war in dem Balkanstaat bereits die dritte in nur 16 Monaten. Sie wurde angesetzt, weil das tief gespaltene Parlament im April bei der Wahl eines neuen Staatsoberhaupts gescheitert war. Mit den 43% seiner Partei ist Kurti auch jetzt wieder auf einen Koalitionspartner in der Regierung angewiesen. Treffen in London. Deutschland, Frankreich und Großbritannien wollen Ukraine-Diplomatie in Gange bringen. Deutschland, Frankreich und Großbritannien wollen die stockenden Bemühungen um ein Ende des Ukraine-Kriegs wieder in Gang bringen. Gestern Abend trafen sich Bundeskanzler Merz und Frankreichs Präsident Macron mit dem britischen Premierminister Starmer in dessen Amtssitz in London. Zusammen mit dem ebenfalls angereisten ukrainischen Präsident Zelensky sprachen die Staats- und Regierungschefs über die weitere Unterstützung für die Ukraine. Zudem erörterten sie die Chance für Verhandlungen mit Russland. Kreml-Chef Putin soll wohl kurzfristig ein solches Gespräch abgesagt haben. Man fordert Russland zu einer sofortigen Waffenruhe auf. Deutschland, Frankreich und Großbritannien vereinbarten eine engere Zusammenarbeit bei der Luftverteidigungssystemen und weitreichende Waffentechnik, um die Ukraine besser zu unterstützen. Heute beraten in Zypern auch die Verteidigungsminister der EU-Staaten über die weitere militärische Unterstützung der Ukraine. Und das waren die Kurzmeldungen für den Montag, den 8. Juni 2026.

Ja, und musikalisch geht's bei uns jetzt eher ja, entspannter weiter. Ich spiele gerne immer Downtempo zum Anfang, damit man sich danach, wenn man aufwacht, direkt auch wieder hinlegen kann. Aber heute nicht. Aujourd'hui von Stavros schüttelt euch ein bisschen aus dem Bett.

0: eine meiner absoluten Lieblingsbands. Die spiele ich quasi fast jedes Magazin. Stavros mit Aujourd'hui hier im Morgenmagazin der Freien Radios. Ja, und wir wollen auch direkt mit unserem ersten Beitrag reinstarten. Es soll um Mascha Kaleko gehen. Raven, hast du schon mal was von Mascha Kaleko gehört?
1: Ich habe tatsächlich mal was von ihr gehört. Wir haben sie nämlich in der 10. Klasse haben wir sie ganz kurz angesprochen, damit wir überhaupt wissen, wer die Person eigentlich ist.
0: Aha, ja, das ist gut. Falls ihr nicht das gleiche Glück hattet wie Raven und das von ihr noch nichts in der Schule gehört habt, ja, dann dürft ihr jetzt ein bisschen mehr über sie erfahren. Ich tatsächlich habe in der Schule nie von ihr erfahren. Ich habe erst jetzt im Studium so ein bisschen was von ihr mitbekommen und finde ihre Texte auch einfach sehr, sehr schön. Ja, sie hätte gestern ihren 119. Geburtstag gehabt. Und anlässlich dieses 119. Geburtstag von Mascha Kaleko, der eben gestern am 7. Juni war, widmen wir uns heute eben einer der wichtigsten Dichterinnen des 20. Jahrhunderts. Sie wurde oft in den Schatten anderer Autoren gestellt. Ihr Leben war geprägt von Flucht, Exil und einer einzigartigen literarischen Stimme. In diesem Beitrag wollen wir eben auf ihr bewegtes Leben zurückblicken.
2: Die sogenannte goldene Kinderzeit, nach der so viele von uns Heimweh haben, hat mein Gedächtnis abgrundtief vergraben und so von manchem Alpdruck mich befreit. Was ich noch weiß aus jenen Tagen, ist nur Erinnerung an Hörensagen.
3: Die Heimatlosigkeit. Das scheint das Lebensthema von Mascha Kaleko zu sein, gebürtige Golda Mascha Aufen. Mascha Kaleko wird am 7. Juni 1907 geboren. Als Kaleko 7 Jahre alt ist, bricht der Erste Weltkrieg aus. Und die Familie verlässt deswegen die Geburtsheimat Galizien und sie ziehen nach Frankfurt am Main. Schon damals bedeutet das Weggehen unweigerlich Verlust. Ich bin vor nicht zu langer Zeit geboren. So lautet die erste Fassung von Kalekos Gedicht Interview mit mir selbst. Die Version, die sie etwa 20 Jahre später vollendet hatte, beginnt anders.
2: Ich bin als Immigrantenkind geboren, in einer kleinen, klatschbeflissenen Stadt, die eine Kirche, 2 bis 3 Doktoren und eine große Irrenanstalt hat.
3: Als die Familie von Mascha Kaleko in Deutschland ankommt, wird ihr Vater als russischer Staatsbürger und daher feindlicher Ausländer bis Ende des Ersten Weltkriegs in ein Lager interniert. Als dann der Vater von Mascha Kaleko 1918 wieder freikommt, zieht die Familie nach Berlin. Sich zu Hause fühlen, angenommen werden, dazugehören. Was ist das, wenn nicht die Sprache? Sie hört hin, wie die Berliner sprechen. Sie registriert und nimmt immer mehr davon auf. Ihre Schulbildung hat Mascha Kaleko bereits mit 17 Jahren beendet. Denn 3 Jahre vor dem Abitur musste sie die Schule verlassen. Wahrscheinlich, weil die Eltern sich das Schulgeld nicht mehr leisten konnten.
2: Beim Abgang sprach der Lehrer von den Nöten der Jugend und vom ethischen Niveau. Es hieß, wir sollten jetzt ins Leben treten. Ich aber leider trat nur ins Büro. 8 Stunden bin ich dienstlich angestellt und tue eine schlecht bezahlte Pflicht. Am Abend schreibe ich manchmal ein Gedicht. Mein Vater meint, das habe noch gefehlt. Bei schönem Wetter reise ich ein Stück per Bleistift auf der bunten Länderkarte. An stillen Regentagen aber warte ich manchmal auf das sogenannte Glück.
3: Berlin war die Stadt, in der sich Kaleko wahrscheinlich ihr Leben lang am heimischsten gefühlt hat. Sie fand in den 20er Jahren in Berlin Anschluss an die intellektuellen Kreise des romanischen Cafés. In diesem Lokal am Kurfürstendamm bewegte sie sich unter ihresgleichen. Vor allem, nachdem 1929 ihre ersten Gedichte in Berliner Zeitungen erschienen sind. Die veröffentlichten Gedichte stießen auf eine bemerkenswerte Resonanz. Mascha Kaleko wandte sich mit ihren Gedichten vom Expressionismus ab. Sie warf den zeitgenössischen Dichtern vor, dass sie alle mit dem Gehirn fühlen. Mascha Kalekos Gedichte sind aber klar und einfach und auch deswegen so beliebt. Aber 1935 ändert sich nach zwei veröffentlichten Büchern alles. Mascha Kalecko wurde wegen ihrer jüdischen Wurzeln aus der Reichsschrifttumskammer ausgeschlossen. Ihre Bücher durften von nun an nicht mehr verkauft werden.
2: Wir wachten auf. Die Sonne schien nur spärlich durch schmale Ritzen grauer Jalousien. Du gähntest tief und ich gestehe ehrlich, es klang nicht schön. Mir schien es jetzt erklärlich, dass Eheleute nicht in Liebe glühen.
3: Mascha Kalecko heiratete mit 21 Jahren und merkte dann aber ziemlich bald, dass es mit der Ehe und der Liebe nicht immer einfach ist. Und bald verliebte sich Mascha Kalecko in einen anderen Mann, diesmal in einen jüdischen Komponisten und Musikwissenschaftler. Sie führte ein Doppelleben und wurde schwanger und gab ihre missliche Lage in Gedichten wieder.
2: Als wir zu dritt die Straße überquerten, wurde sogar die Verkehrsampel rot. Umstellt von der Meute abgasschnaubender Wagen, ergriff ich den Arm des einen, der rechts von mir ging. Nicht den des anderen, dessen Ring ich trug. Als wir zu viert uns jenseits der Kreuzungen trafen, wussten es alle. Der eine, der andere, das Schweigen und ich.
3: Erst als Mascha Kaleckos erster Sohn geboren wurde, gestand sie ihrem Mann, wer der eigentliche Vater war. Sie ließ sich scheiden und heiratete dann 6 Tage später ihren neuen Mann, mit dem sie von nun an zusammenblieb. Mascha behielt aber den Namen ihres ersten Mannes, Kalecko, und dieser Name wurde dann auch zu ihrem Künstlernamen.
2: Immigrantenmonolog. Das wird nie wieder, wie es war. Wenn es auch anders wird, auch wenn das liebe Glöcklein tönt, auch wenn kein Schwert mehr klirrt, mir ist zuweilen so, als ob das Herz in mir zerbrach. Ich habe manchmal Heimweh, ich weiß nur nicht, wonach.
3: 1938 musste Mascha Kalecko wegen ihrer jüdischen Herkunft mit ihrer neu gegründeten Familie in die USA emigrieren. Damit endete dann auch ihr früher Erfolg. Berlin war prägend für sie gewesen und sie hat sich wahrscheinlich nie richtig von dieser Stadt verabschiedet. In einem Gedicht an ihren Sohn wird das deutlich. Außerdem wird noch etwas anderes deutlich, was für Mascha Kalecko typisch war. Die Mischung von Melancholie und Ironie.
2: Du hattest gerade deinen ersten Zahn. Da setzten sie aufs Dach den roten Hahn. Der schwarze Mann, die bittere Medizin. Sie hieß Berlin. Du lerntest wieder aufstehen, wenn man fällt. Dein Kinderwagen rollte durch die Welt. Du sagtest Danke, Thank you und Merci. Du Sprachgenie.
3: Das Leben in den USA war nicht nur sprachlich, sondern auch wirtschaftlich schwer für Mascha Kalecko. Besonders war es auch für sie so schwer, weil sie sich völlig ihrer kleinen Familie widmen musste. Da Mascha Kaleckos Mann kaum Englisch sprechen konnte, diente sie ihm als Karrierehelferin, wie sie es zu nennen pflegte. Mascha Kalecko erzielte in dieser Zeit in den USA ziemlich geringe Einkünfte durch Werbetexte für Unterwäsche, Seifen und Kosmetikartikel. Lange, lange Zeit kommt Mascha Kalecko kaum zum Schreiben.
2: Meine Herren, wir sind im Bilde. Nun, Wagner hatte seine Cosima und Heine seine Mathilde. Die Herren vom Fach haben allemal einen vorwiegend weiblichen Schatz. Was uns Frauen fehlt, ist des Künstlers Frau oder gleichwertiger Ersatz.
3: Mascha Kaleckos große Zeit, ihr Erfolg dort, den sie in Berlin lebte, der hat sich in New York für sie nie wiederholt. So blieb für die Zeit in der USA das ernüchternde Fazit.
2: Gewiss, ich bin sehr happy. Doch glücklich bin ich nicht.
3: Als der Zweite Weltkrieg vorbei war, reist Kaleko wieder nach Berlin. Sie versucht, sich wieder an Berlin anzunähern, dort Fuß zu fassen, aber die Stadt ist ihr fremd geworden. 1959 wird Mascha Kaleko dann sogar für den Fontane-Preis vorgeschlagen, aber sie zieht ihre Kandidatur zurück, denn sie erfährt, dass ein ehemaliges Mitglied der SS zu der Jury gehört. 2 Jahre später gibt dieser Herr seinen Posten in der Akademie auf, aber Kaleko wurde trotzdem nicht mehr für diesen Preis nominiert.
2: Die alte Wo bin ich denn Angst? Das feindliche Bett im Nirgendwo. Fremder Seifengeruch auf dem Kissen. So viele Brücken hinter dir verbrannt. Aus ihrer Asche immer wieder die Flasche. Die neue Phönixheimat. Ich kann ja schreien. Gott sei Dank.
3: Um ihrem Mann einen Gefallen zu tun, verlässt Mascha Kaleko 1959 Amerika und siedelt mit ihm nach Israel über. Denn in Israel scheint es viele Chancen für ihren Mann zu geben, sich beruflich weiterzuentwickeln. Aber für Mascha Kaleko war das Leben in Israel noch härter als die Emigration in die USA. Mascha Kaleko hat sich nie in Israel wirklich zu Hause gefühlt. Während der Zeit in Israel lässt sich Mascha Kaleko auch die Rechte für ihre nach dem Krieg wieder veröffentlichten Bücher in Berlin zurückgeben. Der Grund dafür ist, dass diese Bücher keine große Resonanz mehr erhielten. Und in diesen schweren Jahren kam dann noch ein schwerer Schicksalsschlag für sie dazu. Mascha Kalekos Sohn starb mit 31 Jahren in Amerika. Kurze Zeit nach dem Tod des Sohnes starb auch Mascha Kalekos Mann.
2: Ausgesetzt. In einer Barke von Nacht trieb ich und trieb an ein Ufer. An Wolken lehnte ich gegen den Regen, an Sandhügel gegen den wütenden Wind. Auf nichts war Verlass, nur auf Wunde. Ich aß die grünen Früchte der Sehnsucht, trank von dem Wasser, das Dürsten macht. Ein Fremdling, stumm vor unerschlossenen Zonen, fror ich mich durch die finsteren Jahre. Zur Heimat erkor ich mir die Liebe.
3: Ihr Leben lang hatte Mascha Kaleko keine Heimat gefunden, also im Sinne eines Ortes, an dem sie sich zu Hause fühlte. Und so starb sie während ihrer letzten Europareise am 21. Januar 1975 in Zürich.
2: Mein schönstes Gedicht? Ich schrieb es nicht. Aus tiefsten Tiefen stieg es. 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
0: Ein Beitrag über das Leben von Mascha Kaleko, Dichterin und Liedtexterin, ja anlässlich ihres 119. Geburtstags gestern erinnerten wir an ihr Leben und Werk. Und hier wurde auf jeden Fall schon, waren es schon Flashbacks von 10. Klasse Deutschunterricht auf jeden Fall. Aber sehr, sehr schöne Texte. Ja, und zu einem schönen Lied kommen wir auch jetzt, oder?
1: Genau. Ich habe tatsächlich jetzt auch mein Lieblingslied rausgesucht. Wir hören jetzt von Alex Rowan Ordinary.
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0: Ordinary von Alex Warren hier im Morgenmagazin. Ja, ein Lied, was durchaus auch, weil ich mir vorstellen kann, wenn man Herzschmerz hat und man im Bett liegt und dann dieses Lied hört, dann wird's nicht unbedingt besser. Sehr, sehr tragisch. Ja, und das passt perfekt zu dem Beitrag, den wir jetzt gleich hören. Da geht's auch um romantische Liebe, aber zwar und zwar um die Dekonstruktion der romantischen Liebe. Ja, gibt's überhaupt romantische Liebe? Liebe, wie schaut das Ganze aus? Ja, Liebe wird oft irgendwie auch als das höchste Ideal verklärt. Aber was für Perspektiven auf Nähe, Intimität, Zugehörigkeit gibt es denn? Und welche Utopien werden möglich, wenn wir Liebe vielleicht auch anders denken?
1: Und darüber sprach Radio Dreieckland mit Nora Kellner. Sie ist Autorin und macht Bildungsarbeiten an Schulen zu geschlechtlicher, sexueller und romantischer Vielfalt. Im Oktober erschien ihr Buch Liebesmacht, mit dem sie einen radikalen Blick auf das Thema Liebe und Beziehung wirft.
2: Mein Anliegen oder meine Kerngedanken dazu waren, dass ich aus einer aromantischen Perspektive, also einer Perspektive, die ich keine romantischen Beziehungen führen will, mich mit romantischer Liebe und romantischen Beziehungen auseinandergesetzt habe und festgestellt habe, dass sie total viele Funktionen im Kapitalismus und im Patriarchat einnimmt und das so ein bisschen analysiert habe.
3: Kannst du das konkret machen?
2: Ja, voll. Also genau. Ich glaube, Funktionen, die eingenommen werden, sind zum Beispiel, dass die romantische Liebesbeziehung zur Ehe führen soll und die Ehe strukturiert westliche Gesellschaften. Das bedeutet, dass es dahin auch inhärent ist, dass Sorgearbeit privatisiert ist, also dass Kinderbetreuung oder Pflege von älteren Personen oder auch irgendwie Haushalt, Wäsche waschen und so weiter unbezahlte Arbeiten sind und die braucht der Kapitalismus, um funktionieren zu können. Und auf der anderen Seite gibt es dann eben produktive Arbeit beziehungsweise Lohnarbeit, die dann von der anderen Person gemacht wird. Und da gibt es ja auch so Vorteile wie Ehegattensplitting oder so weiter, dass man so Steuervorteile hat. Und das ist quasi eine Struktur, die der Kapitalismus braucht. Und das versuche ich zu dekonstruieren, weil ich so das Gefühl habe, dass es in romantischen Beziehungen und der Ehe gar nicht so sehr um romantische Anziehung und Liebe und Verliebtsein geht, sondern vielmehr darum, Gesellschaften zu strukturieren und
3: das immer wieder zu reproduzieren.
2: Genau, und dadurch auch Beziehungen zu anderen Menschen irgendwie verunmöglicht oder erschwert werden. Und ich mich so frage, wie können wir eigentlich anders leben und solidarischer leben und uns gegenseitig unterstützen, zum Beispiel in Kinderbetreuung oder wenn es uns nicht gut geht, emotionale Arbeit übernehmen. Vielleicht auch Geld zu teilen und irgendwie einfach so solidarischer miteinander zu sein.
3: Noch eine Ergänzung würde ich machen, dass das ja auch tendenziell sehr heteromäßig organisiert ist und binär in den Geschlechtern mit der Ehe und der romantischen Liebe zumindest tendenziell, auch wenn sich das nochmal ein Stück verändert hat in den letzten Jahren.
2: Also es werden da auch total patriarchale Strukturen reproduziert, also auch in und zu Gewaltstrukturen auch, die so Ehe fördern. Also mittlerweile gibt es ja auch die sogenannte Ehe für alle, obwohl ich sagen würde, das ist nicht die Ehe für alle, sondern die Ehe für lesbische und schwule Paare. Genau, die aber ja trotzdem wieder so Strukturen reproduzieren und gleichzeitig auch mit Diskriminierungsstrukturen besetzt sind.
3: Jetzt ist das ja Beziehungsmodell, also die romantische Liebe, die, würde ich mal sagen, total überbewertet wird. Und andere Beziehungsformen, also Freundinnenschaften zum Beispiel, werden ja anders gewichtet und auch teilweise abgewertet. Wie siehst du das denn?
2: Genau, also das beschreibe ich auch sehr viel und darum geht es mir eigentlich im Kern. Also ich selbst führe nämlich ein freundinnenschaftszentriertes Leben, das bedeutet, dass ich Freundinnenschaften in den Mittelpunkt meines Lebens stelle und dass die wichtigsten Beziehungen meines Lebens sind und das aber genauso konträr ist zu diesem eigentlichen Entwurf, dass die romantische Beziehung die beste und tollste Beziehung ist und die priorisierteste Beziehung und genau dahingehend halt Freundinnenschaften abgewertet werden und das total auch zu so Einsamkeit beispielsweise führt oder auch zu dieser Entsolidarisierung und Freundinnen auch einfach nicht im alltäglichen Leben oft mitgedacht werden. Und es genau, glaube ich, durch diese Konstruktion von der Priorisierung oder der Hegemonie der romantischen Beziehung total zur Abwertung von Freundinnenschaften kommt.
3: Ich finde das total interessant. Es gibt ja auch so in meinem Umfeld, also in feministischen und auch linken Zusammenhängen, schon auch diese Debatten immer, also alle Beziehungen sind gleich viel wert. Das ist dann so der Anspruch, aber real ist es nicht so. Also mit wem in Urlaub gefahren wird oder bestimmte Sachen geteilt oder eben an Feiertagen verbracht, das ist immer ganz klar, mit wem das stattfindet.
2: Ja, komplett. Also genau, das ist auch eben dieses Narrativ von, ja, die romantische Beziehung ist die wichtigste Beziehung und da gibt es einfach Strukturen und mit ihr wird alles gemacht und mit Freundinnenschaften halt nicht. Aber du hast es voll gut auf den Punkt gebracht an zu Beispielen.
3: Was propagierst du denn für Modelle? Bisschen hast du es ja schon gesagt. Ich habe jetzt gerade sowas von anarchistischen Modellen kürzlich gelesen und da hat mich das sehr beeindruckt, dass es immer darum geht, was wir teilen und was uns verbindet.
2: Mhm. Ich beschreibe unterschiedliche Konzepte und ich glaube, ich würde sagen, dass es auch sehr unterschiedlich sein darf. Also ich glaube, dass es jetzt nicht so dieses eine Modell gibt, das für alle Menschen passt, sondern dass es eben irgendwie unterschiedlich sein kann und Menschen für sich gucken können, was sie brauchen. Und ich schreibe zum Beispiel zum selbstbestimmten Alleinsein und frage mich, was Alleinsein überhaupt bedeutet und wie es konstruiert wird. Ich schreibe eben über Freundinnenschaften und die Freundinnenschaftszentrierte Lebensweise, über queer-platonische Beziehungen. Das ist so eine neue Beziehungsform, die so ein bisschen beschreibt, die weder in die Kategorie Freundinnenschaft passt, noch in die Kategorie romantische Beziehung. Und über Beziehungsanarchie, was du auch gerade, glaube ich, beschrieben hast, wo es eben darum geht, dass Beziehungen per se, also manchmal werden sie gelabelt, aber dass sie auf jeden Fall nicht hierarchisiert werden und dass ein Label nicht dazu führen soll, dass bestimmte Dinge in dieser Beziehung gemacht werden, sondern dass die Beziehungen so ausgehandelt werden, dass die Menschen eben wollen und dann eben besprochen wird, was möchte ich teilen, möchte ich eine Verantwortung für ein Kind übernehmen oder nicht, möchte ich zusammen wohnen oder nicht, möchte ich Finanzen teilen oder nicht.
3: Ich finde das total spannend, weil ich auch dieses Thematisieren von Freundinnenschaften oder von Freundinnenliebe oder Beziehungen auch schwierig ist, das zu thematisieren. Also wie stehen wir zueinander? Was wollen wir miteinander? Und ist das auch eine Ermutigung, das mehr zu tun in den Freundinnenschaften?
2: Ja, total, auf jeden Fall. Also ich glaube, dass es viel mehr Kommunikation in Freundinnenschaften braucht und ich auch das Gefühl habe, dass es so ein totales Bedürfnis danach gibt, mehr Nähe in Freundinnenschaften zu haben, aber wir gar nicht gelernt haben, wie das funktioniert und dass solche Gespräche in Freundinnenschaften oft nicht geführt werden.
3: Ja.
2: Ich habe in dem Buch auch so zwei Grafiken oder zwei Schaubilder, die so genutzt werden können auch für so Gespräche, wo es zum Beispiel eins überschrieben ist mit, willst du mit mir in einer queer-platonischen Beziehung sein? Und dann kann man ja, nein oder vielleicht ankreuzen und dann über bestimmte Themen reden, wie zum Beispiel Finanzen, wie zum Beispiel Kinderbetreuung, aber wie zum Beispiel auch Nähe, emotionale Nähe, körperliche Nähe und so unterschiedliche Dinge und dann eben besprechen kann, was möchte man teilen, was möchte man nicht teilen. Das kann man auch für Freundinnenschaften benutzen. Aber diese Gespräche, glaube ich, halte ich für unfassbar wichtig.
3: Hast du da Rückmeldungen bekommen, was welche dazu sagen, die das ausprobiert haben?
2: Nee, meistens habe ich bei Lesungen, also ich habe viele Lesungen und da haben die Leute aber bis jetzt eher noch nicht das Buch gelesen. Das ist, glaube ich, mein Eindruck. Genau, deswegen kann ich das nicht sagen. Aber ich habe schon das Gefühl, bei Lesungen, dass Leute wirklich das Gefühl, das Bedürfnis haben, mehr Nähe in Freundschaften zu haben und das irgendwie cool finden, das auszuprobieren.
3: Ja, das kann ich mir, oder das deckt sich mit meiner Wahrnehmung. Ich finde es super spannend und ich finde auch interessant, was du zu dem Modell sagst, mit diesem, wie hast du es genannt, Alleinsein oder Einsamkeit hast du gesagt, oder?
2: Ich habe Alleinsein gesagt, aber ich schreibe, also ich frage mich auch, was der Unterschied ist zwischen Alleinsein und Einsamkeit. Und habe irgendwie das Gefühl, dass ja so gesagt wird, dass Menschen, die keine romantische Beziehung führen, automatisch allein sind, während Menschen, die romantische Beziehungen führen, automatisch nicht allein sind. Und dem würde ich so ein bisschen widersprechen, weil ich so das Gefühl habe, und dann kommen sie jetzt zur Einsamkeit, weil ich das Gefühl habe, das wird oft gleichgesetzt. Und ich glaube, es gibt Menschen, die führen romantische Beziehungen, die einsam sind. Es gibt Menschen, die führen keine romantische Beziehung, die einsam sind. Und es gibt aber auch Menschen, die führen keine romantische Beziehung, sind nicht einsam. Es gibt und umgekehrt. Also es ist nicht davon abhängig, ob Menschen romantische Beziehungen führen oder nicht.
0: Das war Nora Kellner. Radio Dreieckland sprach mit ihr über ihr im Oktober erschienenes Buch Liebesmacht. Ja, in diesem nimmt sie den romantischen Liebesbegriff auseinander und zeigt auf, wie eng er mit dem Kapitalismus und aber auch dem Patriarchat verwoben ist. Ja, und so viel dann zu romantischen Beziehungen. Und wenn ihr euch jetzt gedacht habt, boah, romantische Beziehungen, da kann ich mir gar nichts anfangen, ja, manchmal braucht man auch einfach nichts spüren. Das sieht auch der Wiener Liedermacher Felix Kramer so. Und ich finde, er fasst das in seinem Lied Nichts zu spüren gut zusammen.
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0: ist er der oberste Beamte des Landkreises gewesen und gibt nun sein Amt ab. Dazu sprach Radio Korax mit Susanne Seifert vom Netzwerk Weltoffener Saalekreis. Als Initiative fordert sie Demokratie und Vielfalt durch zahlreiche Projekte und blickt mit Spannung auf die gestrige Wahl.
1: Wir sind sogar nicht nur eine Initiative, sondern wir sind regelrecht eine Partnerschaft für Demokratie und haben sozusagen den gleichen Chef wie der Chef der Kreisverwaltung, also den Landrat. Und der ist ja nicht nur der Chef der Kreisverwaltung, sondern halt auch verantwortlich für sämtliche Bereiche, die den Alltag aller Menschen im Saalekreis betreffen. Also für die Schulen, für die Jugendhilfe, für die Straßen, den öffentlichen Nahverkehr, also den ÖPNV, aber auch für Wirtschaftsförderung und den Katastrophenschutz. Und damit vertritt er den Landkreis sozusagen nach außen, gibt so eine Art politische Schwerpunkte vor, muss sich aber an die Gesetze von Land und Bund halten und viele Entscheidungen gemeinsam mit dem Kreistag treffen. Trotzdem hat er einen gewissen Spielraum. Also er kann Prioritäten zum Beispiel festlegen. Er kann auch bestimmen, wie eng wird jetzt mit Kommunen oder mit Vereinen zusammengearbeitet. Also er ist sozusagen das Aushängeschild des Landkreises und gibt so die, ich nenne es jetzt mal, politische Kultur vom Saalekreis vor.
2: Okay, und die Person davor hieß ja Hartmut Hanschak. Wie habt ihr denn da die Zusammenarbeit wahrgenommen?
1: Ja, also bisher war es so, es war eine wertschätzende und gute Zusammenarbeit, aber eher so indirekt. Also die Zusammenarbeit war zwar verlässlich, wir wurden ja auch immer wieder gefördert und es wurden immer wieder die Fördermittel, die wir vom Kreis brauchen, also die Kreismittel wurden immer wieder bewilligt. Aber im Endeffekt ist es natürlich so, dass Herr Hanschak für einen sehr großen Landkreis zuständig war. Damit sind viele Herausforderungen verbunden und er hat, glaube ich, einfach unglaublich viel Vertrauen in unser federführendes Amt gesteckt. Also das ist in dem Fall ja das Jugendamt vom Saalekreis. Und er hat viel Vertrauen in unsere Arbeit als Koordinierungs- und Fachstelle gesteckt. Also er war zwar nie direkt in unsere Arbeit eingebunden, aber die Strukturen, so wie wir sie gebraucht haben, die haben immer funktioniert. Insofern war die Unterstützung stets präsent. Für die Zukunft würden wir uns natürlich aber vom neuen Landrat oder vielleicht sogar der neuen Landrätin schon so eine sichtbare oder ja öffentlich wirksamere Mehrbeteiligung, da würden wir uns sehr freuen. Also es gibt auch Partnerschaften für Demokratie, wo Landrat oder Landrätin sogar Teil des zivilgesellschaftlichen Gremiums sind. Das kann sich ja vielleicht die nachfolgende Person gut vorstellen. Also wir würden uns da freuen.
2: Ja, zu den Forderungen komme ich auf jeden Fall gleich auch noch. Für alle, die jetzt nicht mit dem Saalekreis so vertraut sind, wir sind ja hier in Halle vor allem. Welche Themen sind denn für die BürgerInnen im Saalekreis vor allem relevant?
1: Also ich würde sagen, die Themen sind die gleichen wie überall. Also das sind die normalen Fragen, die man sich so rund um seine Zukunft stellt. Natürlich in erster Linie bei erwachsenen Menschen oder generell bei Menschen, die noch arbeiten müssen. Wie sicher sind die Arbeitsplätze hier? Bei uns selbstverständlich die Chemieindustrie. Also wie sieht es da um die Zukunft aus? Da gab es ja in letzter Zeit eher nicht so gute und dann wieder ein paar bessere Botschaften, aber daneben spielt natürlich auch eine Rolle, wie ist das mit der medizinischen Versorgung, gerade im ländlichen Raum. Ich hatte es vorhin schon mal gesagt, die Mobilität auch im ländlichen Raum. Also wie können sich vor allen Dingen junge Leute aus den Dörfern oder so, wie sind die mobiler, wie können die sich besser bewegen? Wie bleibt das Leben allgemein bezahlbarer? Wie sieht das mit der Bildung aus? Die Schulen schließen. Schülis haben längere Wege. Wie entwickeln sich die Städte und Dörfer, wenn Menschen wegziehen? Also das sind ganz normale Themen, die überall Thema sind. Aber hinzu kommt halt die allgemeine Verunsicherung. Ich meine, wir alle hören Nachrichten, lesen Zeitungen. Wir wissen ja um die internationalen Krisen. Wir wissen um die Kriege. Dann die daraus hervorgehenden steigenden Lebenserhaltungskosten. Also die Menschen sind schon unsicherer als noch ein paar Jahre zuvor, würde ich sagen. Und viele sind ja auch hier noch, vor allem im ländlichen Raum, stark geprägt durch die Umbrüche, die sie zum Beispiel durch die Wende erfahren haben. Also damit meine ich Menschen, die direkt vom Strukturwandel betroffen waren, die vielleicht Arbeitsplatzverlust erlebt haben, ja, oder die halt direkt mitbekommen, wie stark die Abwanderung hier teilweise ist. Wir stehen hier im Saale

0: heißt vor den gleichen Herausforderungen wie im ganzen Land. Sachsen-Anhalt ist geprägt durch einen Fachkräftemangel. Das merken wir auch hier. Wir merken hier ganz deutlich, wie die jungen Menschen weggehen. Also das hat ja auch viele Gründe, aber jetzt ganz aktuell war das ja auch Thema in den Medien, dass wir hier, glaube ich, die Höchstzahl an Schulabbrüchen und Schulabgängern haben. Das hat ja Gründe und wiederum auch Folgen. Also hier gibt es halt wirklich viele Fragen und gerade auch die Menschen mit Einwanderungsgeschichte. Viele haben wir nicht im Saalekreis, aber in den urbanen Zentren sind sie schon vorhanden und die fragen sich aus anderen Gründen wiederum, ob sie überhaupt hier bleiben wollen. Also ob sie hier eine Zukunft aufbauen wollen oder ob sie lieber gehen sollten. Dass diese Frage überhaupt im Raum steht, das finden wir sehr bedenklich und das macht uns sehr traurig. Aber das ist nur ein weiteres Problem. Wenn ich jetzt zum Beispiel auch an junge Menschen denke, da gibt es zwei Gruppen. Es gibt die einen, die radikalisiert werden, die sich stark durch soziale Medien, TikTok, Instagram, YouTube prägen lassen, die ein politisches Meinungsbild haben, was eher wegtendiert von demokratischem Denken. Und dann gibt es aber auch junge Leute, die genau da dagegen halten wollen, die motiviert sind, sich zu beteiligen, mitzugestalten, die jetzt und in Zukunft ihre Heimat, ihren Landkreis mitgestalten wollen, aber die selten gehört werden. Also die gleichen Probleme sind überall.
1: Ja, ich höre aber vor allem so Wegzug als Thema irgendwie auch raus. Werden denn Themen wie diese oder wurden sie auch im Wahlkampf aufgegriffen?
0: Ja, aber Fachkräftemangel war ein großes Thema, aber weit weg von den Menschen. Also es ging eher so wirklich um Wirtschaft, es ging um Arbeitsplätze, die Chemieindustrie, ich hatte das schon gesagt, war ein sehr, sehr großes Thema. Also damit hat man sich sehr befasst. Natürlich hat man auch über Infrastruktur gesprochen. Tourismus war ein Thema, um irgendwie Arbeitsplätze zu schaffen, um den Saalekreis an und für sich attraktiver zu machen. Schulen waren auch ganz kurz ein Thema, aber so richtig bürgernah wurde es nur sehr selten, zumindest thematisch bei den Wahlforen, bei denen ich dabei war, in Bad Dürrenberg und in Merseburg. Und im Großen und Ganzen kann man aber sagen, dass alle Kandidierenden schon den Wunsch, mehr mit den Menschen oder dass die Menschen mehr mit ihnen in den Austausch treten können, den sind sie schon alle nachgekommen. Also das haben sie gesehen.
1: Und wie wurde der Wahlkampf abseits dessen geführt? Also es gab Foren, wie war das noch sichtbar?
0: Klar, es gab mehrere Zeitungsartikel, ansonsten die NZ war sehr stark präsent und hat den Wahlkampf sichtbar gemacht und ansonsten haben halt die Kandidierenden das so nach ihrer Fasson gemacht, also die haben ihre Schwerpunkte unterschiedlich gesetzt, die waren alle im Landkreis unterwegs, haben Vereine besucht, Gespräche geführt, versucht nah an Menschen zu bleiben. Cekala zum Beispiel hat, glaube ich, Nudeln gekocht und zum gemeinsamen Nudelessen eingeladen, hat sich aber auch sehr darauf fokussiert, dass er viele kommunalpolitische Erfahrungen hat. Das ist bei Frau Eisenreich auch der Fall gewesen. Sie hat, glaube ich, Haustürgespräche gemacht, hat natürlich als Linke viele soziale Themen in den Fokus gerückt, da viel Support bekommen von Bundes- und Landesebene. Also da kamen dann halt so ein paar Vertreterinnen aus ihrer Partei und haben sie da unterstützt und zu bestimmten Themen gesprochen. Wichtig war zum Beispiel auch den Kandidaten und Kandidaten, dass sie immer von dem Bereich, aus dem sie auch wirklich kommen im Landkreis, dass sie den auch in den Fokus genommen haben. Also wie zum Beispiel Frau Eisenreich ist, glaube ich, die einzige aus dem nördlichen Saalekreis, der sich immer so ein bisschen, naja, nicht so richtig gehört oder gesehen fühlt, weil halt Halle dazwischen ist und das macht es immer so ein bisschen schwierig. Also da gibt es so eine Nord-Süd-Kluft, würde ich irgendwie sagen. Herr Arendt war stark in den sozialen Medien präsent. Der vierte Kandidat, der ja auch erst, ich glaube, einen Tag bevor die Anmeldefrist ablief, sich zur Wahl gestellt hat, der Herr Lars Daruba, der hat auch viel auf digitale Kommunikation und Werbung gesetzt und hat zum Beispiel hier bei uns im südlichen Saalekreis gar keine Wahlplakate aufgestellt. Begründet damit, dass er als parteiloser Kandidat einfach nicht die finanziellen Mittel hatte. Aber insgesamt kann man sagen, dass die sozialen Medien so eine große Rolle wie noch nie spielten. Also wir haben das verfolgt und es war wirklich der Wahnsinn, wie sehr dieses Medium diesmal genutzt wurde.
1: Und es ist ja so der allgemeine Trend in Sachsen-Anhalt, das hängt jetzt wahrscheinlich allen auch schon so ein bisschen aus den Ohren raus, aber es ist ja in Sachsen-Anhalt so ein bisschen der Trend, dass die AfD viele Stimmen holt. Wie ist das denn bei euch im Landkreis? Was sind da die Prognosen, sage ich mal?
0: Ja, also ich denke, das ist hier nicht anders. Also die Zahlen, die wir zum Beispiel immer wieder bei den Umfragen für die Landtagswahlen hören, die entsprechen, denke ich, auch den Zahlen für den Saalkreis. Also wir wissen, dass viele Menschen aus verschiedenen Gründen AfD wählen. Und wir sehen, dass hier auch in unserer täglichen Arbeit als Partnerschaft für Demokratie begegnet das uns immer mehr. Und es ist ein bisschen schwierig, es ist herausfordernd, weil wir ja zum Beispiel halt parteipolitisch sehr neutral sein müssen, aber in dem Kontext auch mit Sachen in Berührung kommen, die unsere Arbeit stark tangieren, weil wir halt eben uns ja gegen Diskriminierung, gegen Menschenfeindlichkeit stellen müssen und so. Und hier halt oft dann von Bürgerinnen und Bürgern Themen aufgemacht werden, die das für uns sehr schwierig gestalten, da, wie wir damit umgehen sollen.
1: Welche Rolle war denn eigentlich Ihre oder eure Rolle im Wahlkampf?
0: Insofern hatten wir keine. Also wir haben natürlich dazu aufgerufen, wählen zu gehen. Mhm. Und wir haben uns einfach immer wieder zu den Wahlforen begeben und wir haben bestimmte Veranstaltungen besucht, einfach um informiert zu sein, weil für uns das ja natürlich wichtig ist, wir arbeiten mit den Menschen im Saalekreis zusammen, sie sind Teil unserer Partnerschaft und wir sehen ja einfach auch anhand der Themen, die da aufgemacht wurden und anhand der Leute, die da kommen, welche Fragen sie stellen und auf welche Antworten sie wie reagieren, was die Menschen hier umtreibt. Das ist wichtig für unsere Arbeit. Wir haben da aber in dem Fall jetzt nichts Neues gelernt oder erfahren. Also das waren Dinge, die wir wussten. Und der ein oder andere Kandidat, die ein oder andere Kandidatin hat das mehr oder weniger gut aufgegriffen.
1: Gäbe es konkrete Folgen auch für euch, wenn ein bestimmter Kandidat, Kandidatin gewinnt?
0: Ja, natürlich. Also dadurch, dass wir, wie gesagt, verortet sind beim Kreis, hätte das schon Folgen für uns. Aber das können wir nicht vorhersagen. Also das hängt ja dann auch von der Person ab. Ja, also nur weil man vielleicht zu einer bestimmten Partei gehört, heißt es ja nicht unbedingt, dass man hier auf kommunaler Ebene das dann auch alles so umsetzen muss. Es gibt ja AfD-Landräte und AfD-Bürgermeister, schon verschiedenste in Deutschland. Wen das interessiert, der kann die Entwicklungen dort beobachten. Wir wollen, wie gesagt, keine Prognosen wagen. Wir hoffen einfach, dass dem neuen Landrat oder der neuen Landrätin bewusst ist, dass wir eine gute Arbeit machen, dass wir einfach wirklich Teil des Landkreises sind, dass wir auf klaren Grundlagen arbeiten, dass es Vorgaben gibt vom Bundesprogramm, dass wir transparent arbeiten, dass alle Entscheidungen wirklich auch auf Bundesebene nochmal vorher abgesegnet werden. Also diese Angst davor, dass irgendwelche Bundesmittel hier für, Zwecke verwendet werden, die nicht allen Parteien immer gefallen, diese Angst, die ist unbegründet, die braucht nicht. Und wir hatten auch die Gelegenheit bei einem Wahlforum, da hat jemand die Frage gestellt, wie denn der neue Landrat, die neue Landrätin zur PfD steht, also zur Partnerschaft für Demokratie. Und da haben Herr Arendt und Herr Cigala gesagt, und darauf baue ich jetzt einfach mal, dass sie sich die Arbeit der Partnerschaft für Demokratie dann gerne genauer ansehen. Also wir haben da Zweifel genannt, die wir ja auch in den Medien, was das Bundesprogramm Demokratie leben angeht, hören. Aber sie haben jetzt nicht gleich gesagt, dass sie die Existenz da nicht fortführen wollen oder dass sie das anzweifeln, ob das jetzt Sinn macht oder so. Ja, wir freuen uns einfach darauf, mit der Nachfolgeperson dann ins Gespräch zu kommen und hoffentlich gut zusammenzuarbeiten.
2: Das war Susanne Seifert von der Initiative Weltoffener Saalekreis. Es ging um die gestrige Landratswahl und was den Saalekreis gerade bewegt. Im heutigen Tagesverlauf wird ein Ergebnis bekannt gegeben. Sollte keiner der Kandidaten die absolute Mehrheit erzielen, kommt es am 21. Juni zur Stichwahl.
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2: Und jetzt hören wir ein Lied, was ich mir rausgesucht habe und wo mich ein Familienmitglied nachher vielleicht ein bisschen hassen wird. Und zwar wird meine Mom mich dann hassen. Wir hören jetzt Golden von dem Netflix-Film K-Pop Demon Hunters.

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1: Ihr hört das Morgenmagazin der Freien Radios. Es ist jetzt 8.05 Uhr. Die erste Stunde ist vorbei. Ich will mich einmal ganz kurz vorstellen. Ich bin Malte. Ich darf euch heute das MoMA moderieren. Aber ich bin nicht alleine im Studio, sondern ich habe Raven auch noch mit dabei. Hallo Raven.
2: Einen wunderschönen Hallo.
1: Ja, für dich ist es ja die erste richtige Moderation heute. Wie ist dir die erste Stunde so ergangen? Geht sie gut?
2: Mir geht's sehr gut. Ich bin auch froh, dass ich das mitmachen darf, weil dann habe ich auch mal so eine Erfahrung, wie das ist, mal live im Radio zu sprechen.
1: Ja, absolut. Ich meine, es ist, ich erinnere mich noch an mein erstes Morgenmagazin und ich war wirklich sehr, sehr zittrig und total aufgeregt. Ich finde, du machst das hier ganz, ganz klasse.
2: Dankeschön.
1: Ihr hört ja das MoMA, aber wahrscheinlich nicht nur auf Radio Corax, sondern wir sind ja auch bei ganz vielen verschiedenen anderen Sendern auch zu hören. Raven, erzähl uns doch mal, wo sind wir denn überall zu hören?
2: Wir sind auch noch zu hören von Montag bis einschließlich Donnerstag Freies Radio Berlin-Brandenburg auf DAB+, in Leipzig bei Radio Blau und in Dresden bei Coloradio und für ganz Sachsen-Anhalt beziehungsweise auch ganz Sachsen online bei Rundfunkkabinett.
1: Beim Rundfunkkombinat.
2: Oder Kombinat, klingt hier gleich.
1: Im Kabinett könnt ihr das Rundfunkkombinat hören, das ist hervorragend. Ja. Oder ihr seid vielleicht auch in Frankfurt an der Oder, da kann man uns bei Radio Swoopfurt hören und auch in Marburg bei Radio Unerhört auf der 90.1 und auf der DAB+ und natürlich weltweit und immer im Livestream. So, und live kommen wir nämlich jetzt auch eigentlich dann direkt zu den Nachrichten, weil es ist ja jetzt 8. Wir haben ein bisschen Verspätung, aber das sei uns verziehen.

Hier sind die Nachrichten für den Montag, den 8. Juni. Israel greift Ziele im Iran an. Nach einer iranischen Raketenattacke hat Israel mit einem Gegenangriff auf Ziele im Westen und im Zentrum Irans geantwortet. Das iranische Staatsfernsehen berichtete von mehreren Explosionen in der Hauptstadt Teheran. Wohngebiete wurden demnach nicht getroffen. Am Sonntagabend hatte der Iran erstmals seit der Waffenruhe im April Israel wieder unter Beschuss genommen. Laut dem israelischen Militär wurden alle Raketen der ersten Welle abgefangen. Begründet wurde der Angriff mit wiederholten Verstößen der israelischen Armee gegen die Waffenruhe im Libanon. Im Kosovo siegt die Partei Selbstbestimmung des Ministerpräsidenten Kurti bei der Wahl. Laut des Deutschlandfunks erreichte die liberale Partei nach der Auszählung 43% der Stimmen der vorgezogenen Parlamentswahl. Die Parlamentswahl war in dem Balkanstaat bereits die dritte in nur 16 Monaten. Sie wurde angesetzt, weil das tief gespaltene Parlament im April bei der Wahl eines neuen Staatsoberhaupts gescheitert war. Mit den 43% seiner Partei ist Kurti aber auch jetzt wieder auf einen Koalitionspartner in der Regierung angewiesen. Ein Treffen in London. Deutschland, Frankreich und Großbritannien wollen Ukraine-Diplomatie im Gange bringen, um ein Ende des Ukraine-Kriegs im Gang zu bringen. Gestern Abend trafen sich Bundeskanzler Merz und Frankreichs Präsident Macron mit dem britischen Premierminister Starmer in dessen Amtssitz in London. Zusammen mit dem ebenfalls angereisten ukrainischen Präsidenten Selenskyj sprachen die Staats- und Regierungschefs über die weitere Unterstützung für die Ukraine. Zudem erörterten sie die Chancen für Verhandlungen mit Russland. Kreml-Chef Putin soll wohl kurzfristig ein solches Gespräch abgesagt haben. Man fordert Russland zu einer sofortigen Waffenruhe auf. Deutschland, Frankreich und Großbritannien vereinbarten eine engere Zusammenarbeit bei Luftverteidigungssystemen und weitreichender Waffentechnik, um die Ukraine besser zu unterstützen. Heute beraten in Zypern auch die VerteidigungsministerInnen der EU-Staaten über die weitere militärische Unterstützung der Ukraine. Und das waren die Nachrichten für den Montag, heute den 8. Juni 2026.

Ja, und musikalisch bin ich natürlich jetzt komplett aufgeschmissen nach den Nachrichten. Die moderiere ich immer so schön weg und weiß danach immer nicht, was ich genau spielen möchte. Ja, ich glaube, das Lied ist ganz passend, was mir jetzt hier so ins Auge gesprungen ist. Es geht um Ukraine-Krieg, aber es geht auch um den Iran-Krieg und eigentlich wollen wir doch alle gar keinen Krieg. Deswegen passt das Lied sehr gut von Gizmo Varias. Das ist No War.

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1: Ihr habt's gehört, ihr hört das Morgenmagazin bei Radio Korax und den freien Radios. Ja, und unser nächster Halt sollen Veranstaltungen und Termine sein. Wir wollen euch nicht im Trockenen lassen und erzählen euch, was es die nächsten Tage so zu tun gibt für euch. Raven, schieß mal los.
2: Genau. In Halle hat im Jahre 2013 ein Hochwasser erheblichen Schaden angerichtet. Jetzt soll das Kunstprojekt Der Pegel an das erinnern und als Zeichen für den außergewöhnlichen Zusammenhalt um die tatkräftigen Unterstützungen vieler Hallenserinnen und Hallenser in dieser Zeit stehen. Das Kunstprojekt von Philipp Keidel wird am Radweg zwischen der Bürgerbrücke und dem Kimmritzer Damm eröffnet. Mit dabei sind der Minister für Wissenschaft, Energie, Klimaschutz und Umwelt des Landes Sachsen-Anhalt, Professor Willingmann, und Oberbürgermeister Herr Dr. Vogt. Die Eröffnung ist heute um 12 Uhr am Radweg zwischen der Bürgerbrücke und dem Kimmritzer Damm.
1: Ja, und in Leipzig sucht man den schlimmsten Vermieter. Damit kann ich auch auf jeden Fall relaten. Am Mittwoch, dem 10. Juni, wird in einer öffentlichen Preisverleihung der schlimmste Miethai Leipzigs gekürt. Die Preisverleihung beginnt um 17 Uhr auf dem Augustusplatz. Wer an der Entscheidung teilnehmen möchte, kann vorher schon in einer Umfrage abstimmen. Ich glaube, wahrscheinlich kennt jeder von euch das Gefühl, ne? Vermieter und so. Die Umfrage findet ihr dann auch unter www.interlinkeleipzig.noblogs.org oder sucht einfach im Internet nach Preisverleihung schlimmster Miethai Leipzig.
2: Und in Berlin könnt ihr heute einen Workshop zur Konfliktprävention in der politischen Arbeit besuchen. Der Workshop richtet sich an Menschen in Gruppen, die ihre Zusammenarbeit stärker und einem resilienten, ein schlimmes Wort, uns solidarischen Konfliktkultur entwickeln möchten. Der Workshop ist kostenlos, aber fordert eine Anmeldung. Der Workshop ist heute um 16 Uhr in der Kirchhofstraße 45 in Berlin. Mehr Infos und ein Anmeldeformular findet ihr auf der Seite www.kipp.kollektiv.de. Im Abschnitt kommende Termine.
1: Ja, und auch heute Abend in Berlin geht's direkt weiter und es wird bunt. In der Kneipe K-Fetisch ist heute Abend das LGBTQIA+-Pub-Quiz. Ihr könnt euer Wissen um die Geschichte der LGBTQIA+-Bewegung testen und eure Popkultur-Expertise unter Beweis stellen. Yes, das Quiz ist heute Abend ab 20 Uhr in der Wildenbruchstraße 26 in der Kneipe K-Fetisch in Berlin.
2: Und weiter geht's mit Dresden, mit Kaffee und Tango-Musik. Da gibt es heute im kleinen Haus in Dresden. Ab 15 Uhr findet das Frauencafé mit Spielecke für Kinder statt. Ab 18 Uhr könnt ihr euch auf Tango-Musik und Tanz auf der Terrasse freuen. Der Eintritt ist frei und Spenden sind willkommen. Kommt dafür ins Kleinhaus in der Kleichstraße 28 in Dresden.
1: Ja, sehr schön. Und falls euch das alles jetzt so ein bisschen zu schnell ging oder ihr Sachen oder ihr einfach noch suchen wollt, was ihr so die nächsten Tage machen könnt, dann gibt's verschiedenste Veranstaltungskalender, in denen wir auch immer nachschauen. Für Halle gibt's unseren hauseigenen Korax-Veranstaltungskalender oder auch den Transit-Veranstaltungskalender. In Leipzig könnt ihr immer beim Planlos-Terminkalender nachschauen. Für Berlin gibt's den Stressfaktor, für Dresden das Terminal und für Potsdam könnt ihr immer im roten Potsdam nachschauen, was es so alles Schönes zu tun und zu erleben gibt. Wunderschön. Raven, wir wollen ja die Leute auch musikalisch nicht auf dem Trocknen sitzen lassen. Du hast jetzt noch ein Lied mitgebracht. Ich sehe wieder von Alex Warren. Den magst du besonders, oder?
2: Ja, den mag ich besonders. Er macht halt auch eine wunderschöne Musik. Wir hatten ja in der ersten Stunde Ordinary gehört. Und jetzt hören wir wieder von Alex Warren, hören wir jetzt Fever Dream.

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0: Disco Yes von Tom Misch und Poppy Ajuda hier im Morgenmagazin der Freien Radios. Ja, Disco bei uns im Studio bei uns im Studio gleich haben wir ein kleines Gespräch. Wir haben jemanden vom neu gegründeten Verein Kulturhaushälfte zu Gast. Davor will ich aber noch einmal ganz kurz musikalisch werden. Ein Song, den ich einfach gerne mag. Der ist so niedlich von Louis Armstrong. On a Coconut Island spürt die tropischen Vibes an diesem sommerlichen Morgen.
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0: On a Coconut Island von Louis Armstrong hier im Morgenmagazin der Freien Radios. Ja, ich finde, das Lied läutet schon diesen sommerlichen Tag, der es heute wird, ein. Und ja, also ich spiele oft gerne Beachvolleyball im Sommer, wenn es heiß ist. Und das kann man auch ja natürlich perfekt am Thüringer Bahnhof machen. Da gibt's ja so ein paar Beachvolleyballfelder. Und wenn ich so über den Thüringer Bahnhof laufe, dann fallen mir aber doch auch einige leerstehende Gebäude auf. Das gibt's ja in vielen Städten. Aber manchmal entstehen eben aus diesen leerstehenden Gebäuden auch Orte für neue Begegnungen, Kultur und gesellschaftliches Engagement. Genau das soll jetzt eben auch am Thüringer Bahnhof in Halle passieren. Ein neu gegründeter Verein namens Kulturhaushälfte e.V. hat das ehemalige Stellwerk am Rande des Parks übernommen und möchte daraus unter dem Namen Stelle 17Z einen offenen Kultur- und Jugendort entwickeln. Nach langen Verhandlungen mit der Stadt ist dafür nun ein wichtiger Meilenstein erreicht. Doch bis aus dem alten Bahnbauwerk tatsächlich ein lebendiger Treffpunkt wird, liegt noch einiges an Arbeit vor den Beteiligten. Darüber spreche ich jetzt mit Carlito vom Kulturhaushälfte e.V. Guten Morgen, Carlito. Herzlich willkommen. Schön, dass du es geschafft hast.
1: Ja, guten Morgen. Ja, gar nicht meine Zeit, aber...
0: Kann ich nachvollziehen. Ich muss immer um 6 aufstehen oder schon früher aufstehen und denke mir, meine Güte, warum mache ich es? Aber es macht einfach Spaß, Radio zu machen. Ja, erstmal ganz am Anfang, mir ist das Stellwerk so konkret auch noch nicht so richtig im Begriff gewesen, bevor ich mich hier informiert habe fürs Interview. Was ist denn das Stellwerk am Thüringer Bahnhof eigentlich und was soll dann daraus werden?
1: Ja, zuerst mal ist es immer noch ein leerstehendes Haus, das der Stadt gehört. In der Zeitung jetzt stand, dass wir das schon bekommen haben. Das stimmt so noch gar nicht. Ja. Dieser Zeitungsartikel auf Du bist Halle, der ist ohne unser Zutun entstanden und ohne, dass wir ihn bestellt haben. Ich glaube, er ist zu einer ganz guten Zeit entstanden und er ist auch wirklich ganz gut. Wir bedanken uns da sehr. Aber ja, da sind auf jeden Fall ein paar Fehler drin. Aber das Stellwerk ist ein leerstehendes Haus, hat 2 Stockwerke und gehört der Stadt, hat 100 Quadratmeter ungefähr an Nutzfläche und steht mitten in diesem Thüringer Park, Thüringer Bahnhofpark.
0: Mhm. Das ist ganz hübsch. Oh, schön, und das wollt ihr jetzt ja in einen Kultur- und Jugendort verwandeln. Wie kam die Idee auf, ausgerechnet dieses Gebäude in sowas zu verwandeln?
1: Also ich wusste, dass es leer steht und ich hatte das, oder wir haben das entdeckt, oder es war mir schon lange ich habe es schon lange immer wieder beobachtet und viele Menschen haben es lange beobachtet und ich habe herausgefunden, dass die Stadt da eigentlich einen Jugendtreff drinne schon mal geplant hatte und das auch schon mal zur Ausschreibung stand und es aber nie jemand gemacht hat und nie jemand geschafft hat und das liegt halt an den Konditionen, zu denen es die Stadt verkaufen, vermieten möchte. Die Stadt sagt, sie braucht dann einen Jugendclub, aber hat überhaupt gar keine Ambitionen, das irgendwie richtig zu unterstützen. Und okay. So muss es irgendwie den Träger komplett selber kaufen und renovieren und dann auch komplett selbst betreiben. Die Stadt hat ja gerade absolut kein Geld und das ist irgendwie verständlich, aber so kann das halt, also dadurch steht es halt jetzt auch schon seit 20 Jahren leer. Und das ist natürlich jetzt auch unsere Chance, aber gleichzeitig auch also es ist auch eine schwierige Aufgabe, dieses Haus dann doch wieder in Betrieb zu nehmen.
0: Ja, das kann ich, das denke ich mir. Also du hast jetzt ja schon gerade gesagt, die Stadt will zwar irgendwie einen Jugendtreff oder einen Treffpunkt für soziales Miteinander, kann aber irgendwie gar nicht so richtig unterstützen. Warum braucht denn Halle aus eurer Sicht so einen Ort wie die Stelle 17Z?
1: Ich glaube, Jugendliche brauchen zum einen gute Orte, wo sie irgendwie sein können, wo sie auch unabhängig sein können von irgendwelchen von irgendwelchen Vorgaben, von irgendwelchen also uns war wichtig, dass es ein Ort ist, der diskriminierungsfrei ist, aber der auch offen ist für möglichst viele Jugendliche oder auch, also genau, unser Plan ist, das Haus hat ja 2 Etagen und unser Plan bis jetzt, es ist auch noch ganz offen, aber ist, dass oben so ein Bereich für Jugendliche ist, der weitgehend erwachsenenfrei ist und unten ein Bereich für alle, also so ein Kulturtreff, so ein Nachbarschaftstreff, ein Kiosk oder einen Veranstaltungsort unten und oben wirklich einen Raum, der für die Jugendlichen offen steht. Mit verschiedensten Angeboten, die sich aber auch selbst schaffen.
0: Das hört sich auf jeden Fall sehr schön an, finde ich. Ich habe so ein bisschen in eurem Konzept gelesen und da ist mir der Begriff das kämpferische Netzsein aufgefallen. Damit kann ich jetzt konkret noch nicht so richtig was anfangen. Was bedeutet denn diese Begrifflichkeit? Wo fundiert ihr das?
1: Uns ging es da um diese Nachbarschaftsarbeit, die, glaube ich, einfach heute sehr wichtig ist, dass man miteinander ins Gespräch kommt und dass man irgendwie dafür kämpft, dass Menschen Dinge zusammen machen. Und ich glaube, dass man dafür sich überwinden muss und oft doch auch sehr nett sein muss. Nett sein oder das Wort nett hat so eine negative Konnotation, aber ich glaube, das ist ein extrem wertvoller
0: eine Fähigkeit vielleicht auch, oder?
1: Kulturelle. Ja, voll.
0: No. Ja, total. Und was und wie verbindet sich dann dieses Nettsein, was du ja schon gesagt hast, ist es eine Fähigkeit? Ich finde es auch nett, hört sich mal, es gibt ja auch dieses Sprichwort, nett ist der kleine Bruder von Arschloch. Aber ich finde nett, freundlich miteinander sein ist ja total schön. Und jetzt verbindet ihr das mit dem kämpferischen Aspekt. Wie kommt ihr auf diese Brücke?
1: Also eben aus diesem, dass Nachbarschaftsarbeit was Politisches ist und politisches Arbeiten ist immer was, also was Kämpferisches und genau, also so eine kämpferische Nachbarschaftsarbeit, weil es gibt viele viel Stress, den die Gesellschaft zurzeit aushalten muss und da ist das freundliche Zusammenkommen eben ein ganz wichtiger Aspekt, der gerade passieren muss.
0: Absolut, cool, ja. Du hast schon den Artikel von Du bist Halle angesprochen, da war jetzt anscheinend schon, ich habe den selber tatsächlich nicht gelesen, aber da war schon irgendwie gestanden, dass ihr das Haus schon besitzt. Das ist jetzt anscheinend irgendwie gar nicht der Fall. Journalismus manchmal in den Windungen. Was braucht es denn jetzt noch konkret für Schritte, damit es zu einer Eröffnung kommen kann? Und wie lange denkst du denn, dass es so zu so einer Eröffnung noch braucht?
1: Genau, also wir sind jetzt, also wir haben so eine mündliche Zusage von der Stadt, dass wir das Haus kaufen könnten für einen bestimmten Preis und müssen jetzt aber noch konkret in Verhandlungen treten mit der Stadt. Also wir sind in Verhandlungen oder so, aber wir haben noch keinen Vertrag ausgehandelt und das muss jetzt als nächstes passieren. Wir haben ganz viel Geld eingeworben in letzter Zeit. Da Fehlt uns noch ein letzter Rest, also ich sag mal so 10.000, 15.000 an Direktkrediten müssen wir noch zusammenfinden oder spenden, das ist auch toll. Aber genau, wir versuchen das Haus komplett durch Direktkredite zu finanzieren. Genau, müssen dafür ca. 60.000 Euro an Direktkrediten aufnehmen. Genau, und sonst sind wir aber auch eben an Spenden angewiesen,
0: ja,
1: um das Haus dann zu finanzieren und irgendwie in eine Nutzung zu bringen.
0: Ja, du hast jetzt schon von Spenden gesprochen. Habt ihr ein Spendenkonto oder so? Wo kann man euch da unterstützen?
1: Genau, wir sind ja der Kulturhaushälfte e.V. und wir haben ein Konto. Wir sind gemeinnützig. Wir haben noch keine Internetseite. Das kommt bald. Es ist viel Arbeit, die wir machen müssen, aber vieles kommt bald. Wir haben eine E-Mail-Adresse, wo man sich melden kann. Da kriegt man dann die Bankverbindung auch ganz schnell.
0: Cool. Ja, wie lautet denn diese E-Mail-Adresse, wenn sich Menschen melden wollen?
1: Genau, das ist die kulturhaushälfte@proton.me. Kulturhaushälfte mit AE geschrieben natürlich.
0: Perfekt, richtig gut. Und dann hoffen wir natürlich, dass sich ganz viele Menschen bei euch melden. Ich will mit dir gemeinsam nochmal so ein bisschen sinnierend in die Zukunft blicken. Wenn wir uns jetzt mal ausmalen, das Projekt steht und diese ganzen Schritte, die es erstmal braucht, sind erledigt. Welcher Moment wäre denn für dich zukünftig der Beweis, dass sich diese ganze Mühe, diese ganzen Schritte wirklich gelohnt haben?
1: Aber wenn ich sehe, dass da regelmäßig Menschen irgendwelche Dinge in dem Haus machen, die nicht total bescheuert und was für mich schlimm wäre, wenn das Haus in eine rechte Richtung gehen würde, aber das kann gar nicht passieren, glaube ich, sondern das soll einen demokratieunterstützendes gesellschaftliches Haus sein. Und was genau da reinkommt, das ist uns das ist einfach noch ganz offen. Das ist mir auch gar nicht so wichtig. Es soll ein Ort sein, den die Menschen gestalten, die dann auch da sind. Und natürlich will ich auch da sein und mitgestalten.
0: Ja, da wünsche ich euch ganz, ganz, ganz viel Erfolg, dass am Ende ein Projekt steht, wo in der ersten Etage ganz viele Jugendliche zusammenkommen und Dinge machen und im Erdgeschoss dann alle Menschen zusammenkommen können und eben das kämpferische Netz sein leben können. Kalito, dir und euch natürlich ganz, ganz viel Erfolg bei der Arbeit und dann ein schönes und fröhliches kämpferisches Netz sein.
1: Dankeschön.
0: Schönen Tag dir noch. Bis dann. Das war Kalito von der Kulturhaushälfte e.V. Es gibt ja das Stellwerk, das leer steht schon seit 20 Jahren am Thüringer Bahnhof. Und dieser Verein, der neu gegründet wurde, will eben aus diesem Stellwerk einen Kultur- und Jugendort entwickeln, wo man sich dann gemeinsam politisch, aber auch anderweitig einsetzen kann oder auch einfach nur ein schönes soziales Zusammensein genießen kann. Und Spenden sind natürlich immer sehr herzlich willkommen. Kalito hat gerade schon erzählt, dass eine Internetseite auch dann bald zur Verfügung stehen wird. So, musikalisch geht's bei uns jetzt so ein bisschen weiter mit etwas Jazz. Passt doch gut zu so einem sozialen Ambiente. Das ist Bobby Timmons mit This Here.

zwitschert aber auch nochmal eine Trompete euch ins Ohr. Wir bleiben in der Jazz-Richtung, Kenny Dorham mit Blue Friday und danach dann schön Vögel bei dem Vogel der Woche.

0: ein fröhliches Trompetchen auf eure Ohren hier an diesem schönen Montagmorgen. Blue Friday heißt das Lied zwar, aber naja, man kann sich im Wochentag mal irren, genauso wie ich mich in der Zeit auch geirrt habe. So, jetzt haben wir es nämlich 8.50 Uhr und jetzt kommen wir zu unserer allseits beliebten Rubrik, dem Vogel der Woche.
1: Vogel der Woche. Nachdem wir in den letzten Wochen ja so grandiosen Vögeln huldigten, da sie ja hier bei Halle auftauchten, kommen wir heute mal zu einem der unscheinbarsten Vögel, der aber einer der lebenden Beweise der Lehre von Charles Darwin ist, der Evolution und der Entwicklung der Arten. Denn das hat er ja auf Galapagos rausbekommen, dass diese Inseln also dafür sorgen, dass sich dort sozusagen Arten, die da vielleicht irgendwann mal gestrandet sind, dann auf den einzelnen Inseln auseinander gelebt haben und mit Veränderungen sozusagen eine Weiterentwicklung erfahren haben. Und seitdem ist das so eine Art Allgemeinwissen. Bis auf die, wie heißen die, Kreationisten, die ja immer noch glauben, dass vor 12.000 Jahren die Welt erschaffen wurde mit allen Arten. Unter anderem auch der Vogel der Woche, der ja da auch mit erschaffen wurde, von Gott. Gott nahm sich damals vor, zwei Vögel hier in die Gegend zu setzen, die kaum voneinander zu unterscheiden sind, nach nichts aussehen und ihre Reviere so etwa in der Mitte von Mecklenburg-Vorpommern voneinander trennen, hat er sich gedacht. Oder sie. Oder es.
2: Ja.
1: Na, Dank, möchte man da fast sagen. Denn so gibt es einen Vogel mehr. Vor 12.000 Jahren ist ihm das eingefallen. Ihm, er, sie, ihr, uns. Die Rede ist vom Sprosser. Kennen Sie nicht? Der Sprosser? Ja, nee, der hat gar keine Sprossen großartig sichtbar auf der Brust. Nur so ganz bisschen. Und das unterscheidet ihn optisch von der Nachtigall. Die kennen Sie natürlich. Hat man ja hier auch schon mal. Die singt jetzt ja nur noch so ein bisschen sporadisch, ne? Ist ja jetzt Sommer. Und da sind sie auch beschäftigt mit ihren Kinderchen, die sie füttern müssen und so. Also ist nicht mehr so richtig vonnöten zu singen. Und deshalb ist das natürlich jetzt auch nicht mehr so ein Top-Thema. Und trotzdem Vogel der Woche, weil ich finde, dass es wert ist, erwähnt zu werden, dass ein Sprosser sich in Halle so wohl gefühlt hat, dass er hier geblieben ist. Und mitten zwischen 50 und mehr Nachtigallen seinen krächzenden Gesang angestimmt hat, der sich wirklich vergleichsweise ein bisschen ärmlich ausnimmt, wenn man jetzt die Nachtigall sich vor Ohren führt.

0: Ja, das ist der Sprosser, die nordöstliche Schwesternart der Nachtigall. Hier nochmal die Nachtigall im Vergleich. Ja, klingt schon ein bisschen anders, oder? Also der Sprosser, ein etwas rauerer Gesell, Langstreckenzieher auch, der im südlichen Teil Afrikas überwintert. Da sowohl Nachtigall als auch Sprosser im vorletzten Jahrhundert als Käfigvogel beliebt waren, ist also die Namensgebung genau auf diese ganz kleinen, fast nicht sichtbaren Sprossen zurückzuführen. Das sieht man draußen eigentlich nicht. In Nederlands heißt sie übrigens die Noordse Nachtigall, also die nordische Nachtigall. Da erkennt man dann schon die nahe Verwandtschaft. Übrigens ist es im Schweden umgekehrt. Da ist der Sprosser die Nachtigall, während die hiesige Nachtigall die Südnachtigall ist. Also Sprosser, Nektergal, und die hiesige Nachtigall ist die Südnektergal. Ist schön, oder? Je nachdem, was man so richtig findet. Und eine Sache unterscheidet diesen Sprosser schon noch von der Nachtigall, die ist ja sehr heimlich. Also ich weiß nicht, ob Sie überhaupt schon mal eine Nachtigall gesehen haben irgendwo. Bei dem Sprosser wäre das theoretisch schon möglich, denn der setzt sich so hin, dass man ihn beim Singen durchaus sehen kann. Also wie andere Vögel richtig auf so eine Warte, nennt man das, also irgendwo auf so einen Zweig. Natürlich eigentlich, damit er besser zu hören ist von seinen Damen. Und wenn das dann so wie jetzt hier im Frühjahr in Halle passiert, dann verliert der Sprosser komplett die Scheu vor den Menschen. Deswegen konnte ich da auch ganz nah ran und mir den auch mal angucken und natürlich anhören und sogar aufnehmen. Ja, und so hat Halle einen weiteren neuen Vogel, der in diesem Jahr in der langen Liste der Hinzugekommenen sich einreiht. Das wird ja hier die Stadt der Vögel. Nochmal zurück zum Sprosser. Der Sprosser, der lebt in so schilfigen, sumpfigen, weidigen Gegenden, also häufig so in Flussniederungen zu finden, aber eben vor allen Dingen in Norddeutschland und dann natürlich in Polen, Finnland, Schweden, auch Norwegen, Dänemark. Früher wurden die so viel gefangen, wegen ihres Gesangs und Käfige gesteckt, dass vermutlich ganze Populationen ausgerottet wurden. Also zum Beispiel hat ein 1877 europaweit tätiger Vogelhändler an 53 Orten Vogelfänger unter Vertrag und damit konnte er jährlich bis zu 1000 Nachtigallen und Sprosser verkaufen. Das muss man sich mal vorstellen. Und so war der Sprosser früher auch an der Elbe häufig, aber das ist dann Anfang des 20. Jahrhunderts schon vorbei gewesen. Und so ganz langsam kommen sie möglicherweise jetzt wieder zurück, denn Nachtigallen, Sprosser werden nicht mehr gefangen, wie auch andere Vögel hoffentlich nicht mehr gefangen werden. Weiß man natürlich nicht so ganz genau. Ja, insgesamt also ein etwas kräftiger Gesang. Da haben sie sich früher gestritten, also ob also die Krone der Vögel im Gesang dem Sprosser oder der Nachtigall zugeordnet werden soll, weil der Sprosser so ein bisschen stärker, selbstbewusster, die Nachtigall so ein bisschen verspielter, eher so Violine, nicht wahr? Und beim Sprosser dann wahrscheinlich die E-Gitarre. Okay, das überlasse ich Ihnen. Können Sie nochmal reinhören, ob das hier zum Sangeskönig erklärt werden könnte. Müssen Sie aber weilen, gibt es nicht mehr so wahnsinnig lange zu hören. Denn der muss ja weit nach Südafrika, denn fliegt er auch schon Ende August, Anfang September sind die weg. Ja. Der Vogel der Woche, der Sprosser.
1: Der Vogel der Woche hier im Morgenmagazin. Ja, ich sehe schon, Raven, das nächste Lied, was du mitgebracht hast, ist wieder von den K-Pop Demon Hunters. Du, wie oft schaust du den Film in der Woche so?
2: Wenn es drauf ankommt, gucke ich den, wenn ich Lust habe, zweimal in der Woche.
1: Richtig schön. Ja, ich finde es schön, dass du hier deine Musik mitbringst. Ja. Erzähl uns über das Lied, was jetzt kommt.
2: Und zwar hören wir jetzt wieder von dem Netflix-Film K-Pop Demon Hunters, aber diesmal von der Boyband, von den Saja Boys, hören wir jetzt Soda Pop. Das ist auch ein schönes Lied, was man auch mal im Sommer hören kann. Und viele werden bestimmt jetzt gleich zum Kühlschrank gehen, sich bestimmt so eine kalte Limo rausholen und dann bei einem bestimmten Sound die Dose öffnen. Und somit hören wir jetzt Soda Pop.

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1: Ihr hört das Morgenmagazin der Freien Radios auf Radio Korax. Ja, ich bin Malte, ich darf euch heute die Sendung moderieren, aber ich bin nicht alleine im Studio. Ich habe auch, wenn wir gerade hier schon so schön Krähen oder Raben gehört haben, Raven dabei.
2: Ein wunderschön, hallo.
1: Ah, die Krähe kann ich auch. Raven, für dich ist heute die erste Sendung, für alle, die noch nicht lange zuhören. Ja, Raven macht das ganz hervorragend, finde ich. Geht's dir auch gut? Wie ist es dir bisher ergangen?
2: Mir geht's sehr gut und ich bin noch ein bisschen so am minimal am Zittern, weil es ja das erste Mal, dass ich es mache, aber ich finde, ich schlage mich wirklich gut.
1: Absolut. Ich finde, man hört das Zittern auf jeden Fall auch nicht in der Stimme. Ja, ich habe schon gesagt, ihr hört die Freien Radios auf Radio Korax, aber wir laufen ja nicht nur auf Radio Korax heute, sondern auch in ganz vielen anderen Städten. Da wollen wir einmal kurz durchrattern. Entweder bei den Freien Radios in Berlin-Brandenburg auf der DAB+, bei Radio Blau in Leipzig oder in Dresden bei Coloradio. Und für ganz Sachsen gilt auch immer, man kann uns online beim Rundfunkkombinat zuhören.
2: Oder auch in Frankfurt an der Oder bei Radio Slupfort oder auch bei Radio Unerhört in Magdeburg und das auch
1: in Marburg. Sorry, ich wollte die in Marburg steht.
2: In Marburg?
1: Ja, ja. Oh. Alles gut.
2: Kann ja mal passieren.
1: Aber in Magdeburg kann man uns auch hören und zwar im Livestream.
2: Ja, hey. Da wollte ich gerade noch hin.
1: Ja, absolut.
2: Oder mittwochs und donnerstags in den Freien Radios in Stuttgart.
1: Genau, sehr schön. So, wir schauen auch noch mal so ein bisschen auf die nächste Stunde, weil jetzt haben wir es ja 9 Uhr schon. Wir gehen gleich in ein Interview. Genau, in ein Interview, da soll es um Medine Yilmaz gehen, über Kultur, Zusammenhalt und den Umgang mit dem Rechtsruck. Und da ist das Motto, Angst kann nicht die Lösung sein.
2: Und wir hören uns dann auch noch 9:30 einen Rückblick vom Mosaik-Festival in Neustadt an, wo von Freitag oder beziehungsweise am Donnerstag hat es angefangen, was bis Sonntag ging. Und da gibt es dann einen Rückblick, wie das auf dem Mosaik-Festival abgelaufen ist.
1: Sehr schön. Ja, ich war leider nicht da. Ich hatte am Wochenende, ich wollte schon was Weihnachten sagen, ich hatte am Wochenende Geburtstag. Aber ansonsten wäre ich auf jeden Fall auch auf dem Mosaik-Festival gewesen. Also ich freue mich zu hören, wie das da so gelaufen ist. Ja, und bevor wir aber zum nächsten Beitrag kommen, wollen wir euch nochmal so ein bisschen Mucke auf die Ohren spülen. Ein groovy Song, wie ich finde, von Steve Lacy. Das ist Some.

0: Some von Steve Lacy, ein Song, der gute Laune macht, der, oder mir zumindest gute Laune macht. Ja, gute Laune macht mir aber natürlich nicht, wenn ich mir die aktuelle politische Lage, besonders eben in Sachsen und Sachsen-Anhalt, anschaue. Ja, der Rechtsruck ist allgegenwärtig, wir alle bekommen es mit, auch jetzt vor den bevorstehenden Landtagswahlen in Sachsen-Anhalt. Ich bange etwas und hoffe, dass sich da noch so ein bisschen was tut. Wenn man in die Umfragen schaut, schaut das ja nicht allzu rosig aus. Ja, und die Frage, die sich jetzt natürlich aber trotz, also deswegen natürlich stellt, ist, wie bleibt man handlungsfähig, wenn rechte Positionen immer stärker werden? Für Medine Yilmaz lautet die Antwort: Menschen zusammenbringen. Während in Erfurt der AfD-Bundesparteitag stattfindet, setzt sie auf eine andere Form des politischen Zeichens mit gemeinsamen Tanzen und Feiern. Deshalb organisiert sie für den 4. Juli die Veranstaltung Wir feiern unser Dasein in der Erfurter Barfüßerruine.
1: Und Radio Frei sprach mit ihr über ihre langjährige politische Arbeit, den Umgang mit Ängsten und darüber, warum gesellschaftlicher Zusammenhalt nicht nur auf Demonstrationen entsteht, sondern auch auf der Tanzfläche. Als erstes erzählt sie, wie die Idee für dieses Event zustande gekommen ist.
2: An diesem 1. Juli-Wochenende, da ist viel los in der Stadt. Es gibt viele verschiedene kulturelle Veranstaltungen. Viele davon finden einfach so statt. Manche haben allerdings auch was mit dem AfD-Bundesparteitag zu tun, der in der Messe stattfindet. Und eine solche Veranstaltung ist die, die in der Barfüßerruine an dem Tag stattfindet. Organisiert wird sie von Medine Yilmaz. Hallo.
3: Hallo.
2: Habe ich das schon richtig angefangen? Also war das die Idee, die AfD kommt hierher und deswegen will ich was machen, oder wolltest du eh was machen und das ist zufällig auf dem Termin gelandet?
3: Nein, also um ehrlich zu sein, kam die Idee von Fabian Hagedorn und seinem Team. Und ich fand das ganz toll, dass die Barfüßerruine bzw. die Sommerkomödie gesagt hat: Medina, wir wollen an dem Tag ein Zeichen gegen die AfD setzen. Wir wollen aber auch, dass Menschen mit Migrationshintergrund ein Zeichen setzen. Kannst du dir vorstellen, an dem Tag etwas zu machen? Dann habe ich gesagt, ja. Und dann hatte ich halt die Idee zu sagen, wir feiern unser Dasein, weil die AfD spricht immer über Remigration und dass wir zu viele sind und wie auch immer. Und zum einen bin ich ein bisschen müde. Es ist natürlich sehr, sehr wichtig, zur Demonstration hinzugehen und eben Gesicht zu zeigen und Protest zu zeigen. Aber ich bin davon ein bisschen müde, weil ich das, du kennst mich, das schon quasi Jahrzehnte mache. Und zum anderen dachte ich mir, Alter, ich störe, ich bin unbequem für dich, ich feiere mein Dasein. Ja? Wir feiern unser Dasein mit Migrationshintergrund und wir feiern das interkulturell. Und solange wir das auch noch können, ne, weil wir wissen nicht, was auf Deutschland zukommt in den nächsten Jahren, wie sich Deutschland politisch entwickelt, im Moment bekommen wir solche Bühnen und wir sollten einfach Sichtbarkeit und Haltung in dieser Form zeigen und warum nicht durchtanzen.
2: Solange wir uns kennen, und das ist schon eine ganze Weile, bist du immer schon engagiert, aktiv am Rödeln, überall bist du unterwegs, viel mit Blick halt auf Support von Geflüchteten oder migrantischen Menschen, auch Frauen, und also ganz viel machst du. Warum machst du das? Also du kommst aus Berlin ursprünglich, bist dann irgendwann hier nach Erfurt gekommen, große Frage, aber warum braucht es das hier?
3: Weil Resignation keine Alternative ist. Ja, weil die ganzen Revolutionen, also Veränderungen auch durch Menschen zustande gekommen sind. Und es bringt nicht zu sagen, die AfD wird gestärkt, sondern es muss auch eine breite Masse geben, auch wenn die AfD irgendwann an die Macht kommt, die zusammenhält, die vielleicht auch mal im Stillen zusammenhält, die aber auch mal gefeiert hat, die aber auch mal gemeinsame Erfahrungen gemacht hat. Nur das kann zusammenhalten. Wenn wir alle Angst haben und uns zurückziehen, werden wir auch keine gemeinsamen Lebensräume haben. Und dafür müssen wir zusammenkommen. Und ob das jetzt in Form des Tanzens ist, in Form des Protestierens ist, aber wir müssen einander Austausch haben.
2: Du hast es schon gesagt, wir dürfen nicht resignieren, keine Angst haben, aber wie geht es dir persönlich, dieser Begriff Remigration und auch alles, was da drumherum hängt, was die AfD ja auch schon seit Jahren erzählt, macht dir das persönlich Angst? Also ich nehme an, du fühlst dich gemeint, wenn die darüber sprechen, oder dich und andere Menschen mit Migrationshintergrund oder wie man es sagen möchte. Und wie schaffst du es dann aber halt eben nicht zu resignieren?
3: Also wenn man die Historie betrachtet, sehe ich nicht nur mich gefährdet, sondern auch Menschen wie dich gefährdet. Mhm. Ne? Also um das mal so klar zu sagen, klar werde ich wahrscheinlich die erste Zielperson sein oder vom Aussehen her phänotypisch. Aber das, was die westdeutschen Linken und weltoffenen Menschen jetzt erleben, habe ich schon seit der Gründung der AfD in Thüringen. Also das, was Sie quasi gerade durchmachen, habe ich schon vor über 10 Jahren durchgemacht. Und im Grunde genommen habe ich in dieser Zeit gelernt, dass Angst nicht die Lösung sein kann. Also ich habe irgendwann gelernt, mit dieser Angst umzugehen, beziehungsweise schwindet auch diese Angst. Und ich glaube, klar kann die AfD, wenn sie an die Macht kommt, viel machen, aber selbst die AfD ist auf Migration angewiesen. Selbst die AfD ist auf Fachkräfte angewiesen. Also ich sag mal so, zum einen, ja, es gibt Gefahren, ja, unsere Demokratie ist in Gefahr, aber zum anderen denke ich, selbst die AfD wird sich mäßigen müssen und die AfD wird spätestens dann zeigen müssen, dass sie mit den wenigen Ressourcen nicht viel anders machen kann als die aktuelle Bundesregierung. Wir müssen einfach sehen, diese konjunkturelle Hochphase haben wir nicht mehr. Ja, also diese wirtschaftliche Hochphase haben wir nicht mehr. So, es geht jetzt eben stagniert. Wir haben nicht mehr diese Kraft, diese Macht. Wir haben politisch nach außen nicht mehr diese Macht. Wir haben nach innen nicht mehr so viele Ressourcen. Aber es geht uns trotzdem als Land gut, ne, im Vergleich zu vielen Ländern auf dieser Welt. Aber es ist eine Verteilungsfrage und ich glaube nicht, dass die AfD dahingehend auch wird Schlimmes anrichten institutionell. Es wird mehr Rassismus geben, aber diese Angst habe ich nicht, um ehrlich zu sein, dass ich abgeschoben werde oder so. Ich weiß es nicht. Ich hoffe nicht.
2: Okay, so, und eine Möglichkeit, die du siehst, ist quasi das Dasein zu feiern. So heißt auch der Abend am 4. Ja, Juli in der, genau, Barfüßer Ruine. Genau. Ne? Was passiert da?
3: Also wir kommen um 16 Uhr zusammen. Es kommen eine Folklore-Lehrerin mit ihren 2 SchülerInnen. Die werden quasi kurdische Folklore beibringen, damit man auch am Abend gemeinsam tanzen kann.
2: Sind das diese Kreistänze, die ich jetzt,
3: ja,
2: im,
3: genau,
2: Kopf habe?
3: Okay. Genau, genau. Und die Idee kam auch von Judy, die auch in der Sommerkomödie engagiert ist. Es war so, dass wir abends immer nach den Theaterauftritten haben wir dann immer, ich habe auf mein Handy so Folkloremusik angemacht und habe ihnen diese Tänze beigebracht. Und wir haben dann abends immer getanzt. Ja? Dann hat sie gesagt, oh Medina, können wir nicht einen Kurs machen, dass dieser Tanz auch anderen beigebracht wird? Das war so eine schöne Erinnerung. Habe ich gesagt, ja klar, können wir machen. 16:30 bis 17:30 kommt halt eine Folklore-Lehrerin, also nicht ich, sondern eine Professionelle, und bringt das dann bei. Ab 18 Uhr haben wir eine wirklich sehr verrückte, aber auch eine politische Sängerin. Also diese Frau ist echt eine Maschine. Sie kommt aus Hamburg, Heja Netilk. Und Heja wird einen Live-Auftritt haben zwischen 18 und 19 Uhr, wird sie kurdisch Powermusik spielen. Und ab 19 Uhr wird DJ Ipek auflegen und dann haben wir alles Mögliche an Musik. Es gibt Aserbaidschan, es gibt Georgien, es gibt türkische Musik, kurdische Musik, afghanische Musik, persische Musik, aber auch internationale Musik, weil halt einfach auch sehr viele deutsche Freundinnen und Teilnehmerinnen kommen werden. Genau, und maximal 400 Personen dürfen auch zu dieser Veranstaltung rein. Also genau, wir werden sehen.
2: Das läuft denn der Vorverkauf schon?
3: Ja, der Vorverkauf läuft. 200 Tickets sind bereits reserviert durch unsere Vereinsmitglieder und die Personen, die schon bereits davon wussten. 200 Tickets wurden freigeschaltet und wie viele Tickets aktuell noch im Ticketshop verfügbar sind, weiß ich nicht, aber sehr viele, also es sind noch viele Tickets vorhanden.
2: Genau, also weil die Hälfte geht quasi jetzt schon weg und die andere Hälfte kann über die Touristinfo, also diese, genau, Ticketvergabestation, mhm, gekauft werden. Ich habe von einer bekannten Freundin gehört, die war bei einer ähnlichen Veranstaltung von dir im Café Nerli im letzten Jahr.
3: Ja.
2: Und als sie mir davon erzählte, da sind ihre Augen förmlich aufgeglüht.
3: Yeah.
2: Die war ganz, also als ich es noch erzählte, ganz beseelt und meinte, das war eine ganz besondere Energie oder, yeah, für solchen Abend, gerade was auch dieses gemeinsame Tanzen, yeah, angeht.
3: Yeah.
2: Du nickst jetzt schon, yeah, was macht das so besonders?
3: Ja, yeah, yeah. Also erstens, dass das nicht politisiert ist, ne, dass das offen für, weil ich meine, auch im Nahen Osten gibt es viele Kämpfe, ne, also so, mhm, kulturell und politischer Art. Erstens war das so eine Veranstaltung, wo man frei von Afghanistan, Syrien, Iran, Irak, alles Mögliche, ne? Da waren alle möglichen Frauen. Zweitens, es war eine Veranstaltung nur für Frauen. Und drittens, wir hören unsere Klänge hier in Thüringen zu selten. Mhm. Also es gibt viele weltoffene Menschen, es gibt viele verschiedene Kulturangebote, Schauspielhaus, Kulturquartier, viele, viele andere Veranstaltungen, ne? Also auch hier Fête de la Musique oder so. Aber in all diesen Veranstaltungen hört man orientalische Klänge kaum. Und die Menschen fühlen sich dadurch halt nicht mitgenommen. Und wenn das dann ihre Klänge sind, wenn du ihnen einen Raum anbietest, wo ihre Klänge sind, wo ihre Kultur ist und wo sie als Frau sich entfalten können und auch mal das Kopftuch ablegen können, ja, dann drehen sie ab, ne? So, also.
2: Die mir erzählte, war eine Kartoffel, eine Deutsche. Ja. Also das heißt, dieser Abend ist quasi für Leute, die diese Musik nochmal ganz persönlich kennen, aber auch für welche, die es nicht kennen.
3: Genau. Verstehe. Ja, ja. Also wie gesagt, der Abend im Nerli war nur für Frauen. Hier haben wir es für Männer und Frauen. Und ja, also das zeigt auch, also viele, viele deutsche Freunde und Bekannte von mir, die schätzen auch diese Musik sehr, ne? Weil das einfach so rhythmisch ist, so du kannst halt mitschwingen und musst halt nicht viel machen und du wirst mitgenommen, ne? Also ich sag mal so, ich war zum Beispiel auf einer Hochzeitsfeier meiner Freundin, Libanesin, die hat einen Deutschen geheiratet. Es hat sehr, sehr lange gedauert, ehe die Deutschen aufgestanden sind und getanzt haben. Die mussten irgendwie 3 Bier trinken, ja, oder 3 Wein trinken, ehe sie aufstehen konnten. Bei uns brauchst du keinen Wein, auch keine, also ne, es muss nur ein bisschen Musik aufgedreht werden und schon drehen wir ab und wir brauchen auch keinen Alkohol, ne, dafür. Also irgendwie hat es vielleicht was Hormonelles, keine Ahnung, aber es ist auf jeden Fall so. Und diese Form der Offenheit, das tut meinen deutschen Freundinnen gut, ne, oder meinen Bekannten, die dann sagen, ey, das ist zu toll, ne, man muss irgendwie gar nicht, ne, es muss gar nicht so steif sein, sondern es kann einfach nur losgehen und man kann tanzen und so sein, wie man ist.
2: Und so macht ihr es auch am 4. Juli, quasi eine besondere Form des Protestes, oder? Wie würdest du sagen, ist es Protest oder?
3: Ja, also wenn man es als Protest betrachten möchte, gerne als Protest, aber ich feiere mein Dasein. Ja. Also ich glaube, es ist dieses Protest, ich bin müde. Also von Protest bin ich müde. Es ist natürlich eine Form von Protest, wenn ich sage, ich setze ein Zeichen gegen die AfD, aber ich gebe mir nicht viel Mühe, sondern ich bin gelassen, ich will tanzen. Mhm. Ich habe immer nicht verstanden, warum die Kurden, die dann zu den Demos gegangen sind, immer so getanzt haben. Aber ich habe irgendwann verstanden, sie schöpfen ihre Kraft für die Demonstration und für diese Haltung aus den Tänzen, weil dieser Tanz einfach verbindet. Und wir müssen Verbundenheit fühlen, damit wir auch Protest zeigen können. Und ich versuche, diese Verbundenheit noch beizubehalten oder für manche dann auch zu wiederherstellen oder wiederherzustellen oder aber überhaupt erst entstehen zu lassen.
2: Es gibt ja über 30%, die hier leben und halt bei der AfD ihr Kreuzchen machen. Ja. Das ist vielleicht nochmal was anderes als AfD-PolitikerInnen selbst. Mhm. Wie siehst du das? Also gerade bei Verbundenheit unter den eigenen oder Freunden und Freundinnen ist das eine. Aber wie, weiß ich nicht, so dieses, du kommst ja auch in deinem Leben viel rum, sprichst viel mit Leuten. Hast du für dich deinen Weg?
3: Ich muss sagen, ich habe letztes Jahr eine sehr, sehr große Solidarität von einer Kommilitonin erfahren. Ihre Eltern wählen die AfD. Mhm. Und sie ist sich nicht so sicher. Und ich muss sagen, ich merke immer mehr Menschen, also so, die auch ich in meinem Umfeld kenne, jetzt nicht so im engen Freundeskreis sind, dass sie auch die AfD aus verschiedenen Gründen wählen. Im Gegensatz zu, also früher verurteile ich sie nicht mehr, sondern ich versuche, Räume zu schaffen, in denen wir wenigstens ins Gespräch kommen, damit sie sich mäßigen. Weil ich glaube, auch das ist wichtig, ne? Und auch zu sehen, dass es Gründe gibt, warum sie die wählen, ob die rational sind, irrational sind, wie auch immer. Aber ich glaube, ich habe einfach gelernt, bei allem Respekt, dass es diese Brandmauer gibt. Wir werden sie auf Dauer nicht aufrechterhalten können. Wir haben vielleicht auch von vornherein eine ganz andere Art der, eine andere Kultur vielleicht, um mit ihnen zu sprechen. Ich weiß es nicht. Am Ende haben wir es nicht geschafft. Punkt. Ja, ich sehe es auch so. Und ich versuche das zumindest in meinem Umfeld zu ändern. Und ich will nicht Menschen verurteilen, dass sie die AfD wählen, sondern ich will ihnen sagen, guck mal, er sagt das so. Ne? Guck mal, du wählst, aber überleg mal, ne? Das und das. Und ich war gestern auf einer Veranstaltung, da waren auch in Gera, da waren auch viele AfD-WählerInnen. Ja? Und ich bin mit ihnen ganz normal ins Gespräch gekommen. Es ging um Bildung und Frauenrechte. Und es gibt Themen, wo wir uns einig sind. Ne? Also es gibt halt bestimmte Bereiche, viele Lebensbereiche eigentlich, wenn es nicht um Politik geht, nicht um diesen Kreuz geht, dass wir eigentlich trotzdem viele gemeinsame Nenner haben können. Und ich glaube, das muss man sehen, das muss man ihnen auch zeigen. Und wenn man sie immer ausgrenzt, dann wird man sie langfristig immer gegen sich hetzen. Und das ist nicht produktiv. Und das ist auch nicht Diplomatie. Ich spreche hier nicht von Diplomatie, sondern ich habe gelernt, diese Menschen weniger zu verurteilen.
2: Ein Blick vielleicht in die Zukunft. Du hast gesagt, du glaubst nicht, dass die AfD das durchziehen kann, was sie plant, aus unterschiedlichen Gründen. Wenn wir jetzt sehen, Sachsen-Anhalt wählt dieses Jahr, die Prognosen verändern sich gerade nicht so groß. Thüringen, weiß ich nicht, wie es beim nächsten Mal aussieht. Ich kenne viele Leute, die sagen, wenn die AfD hier an der Regierung ist, dann gehe ich. Bleibst du, also wenn du frei entscheiden kannst?
4: Ja. Also am Anfang habe ich immer gesagt, ich gehe auf gar keinen Fall. Also ich bleibe, ja. Egal was kommt, ich sag mal, bis sie nicht sagen, hier du gehst, bleibe ich oder ich nicht gezwungenermaßen gehen muss, bleibe ich, ja. Weil das keine Lösung ist. Und ich sag's nochmal, wir leben nicht mehr in 1933. Wir haben internationale Strukturen. Wir haben so viele Lebensmittel in den Supermärkten, die aus dem Ausland kommen. Wir haben, die Bäckereien funktionieren nicht mehr ohne Menschen mit Migrationshintergrund. Die Krankenhäuser funktionieren nicht mehr ohne sie. So viele Dienstleistungsbereiche funktionieren ohne Menschen mit Migrationshintergrund nicht. Aber nicht nur Dienstleistungen, sondern auch viele, viele andere Bereiche. Ich glaube nicht, also die AfD, es ist natürlich einfach, in der Opposition groß reden zu haben, ja. Und es hört sich vielleicht auch ein bisschen böse an, aber manchmal wünsche ich mir auch, dass sie in dem einen oder anderen Bundesland endlich mal regieren, damit sie zeigen können, was sie anders machen, ja. Aber selbst wenn es auf Bundesebene kommt, es wird Unruhen geben. Aber ich kann mir nicht vorstellen, dass in einem Land, in dem 30-40% fast Menschen mit Migrationshintergrund leben, ich kann mir das nicht vorstellen, dass 33 wiederkommt. Die ganze Welt rückt nach rechts, also viele rücken nach rechts, und 60% der Weltregionen sind gar nicht demokratisch. Heißt nicht, dass es dort besser ist, ja. Aber wir als Demokraten schaffen es, entweder schaffen wir es, unsere liberale Demokratie zu erhalten, oder aber wir schaffen es, wenigstens solidarisch zu werden, wenn sie dann an die Macht kommen. Und ich glaube, an unserer Solidarität, an unserem Gemeinschaftsgefühl müssen wir jetzt arbeiten. Wir dürfen uns nicht zurückziehen. Wir müssen Räume finden, in denen wir zusammenkommen. Und sei es drum, dass es dann keine Fördergelder mehr gibt, dann müssen wir Spenden sammeln. Dann müssen wir einander unterstützen. Und das ist das so. Das ist mein Plädoyer auch an alle, dass sie einfach nicht resignieren. Ja, dass sie was machen, weil resignieren bringt nichts. Bringt nicht weiter. Und wenn wir uns psychisch kaputt machen, dann haben wir auch keine Kraft zu kämpfen. Ist jetzt nicht so, dass ich die ganze Zeit hochmotiviert bin. Ich habe auch meine Tiefphasen. Aber bringt nichts. Ja, also ich bin froh, dass ich da wieder raus bin. Aber wie gesagt, ich war schon viel früher da drin. Ja, weil ich habe früher von Anfang an gesagt, ey, diese Partei ist gefährlich. Und diese, ah Mann, Medina, hör doch mal auf. Die haben mich Aktivistin genannt, ja, weil ich auf die Straße gegen die AfD, du weißt, wir waren ja zusammen auch vor dem Landtag, ne, vor 14 Jahren, wann waren die, dann kamen die an die Macht, irgendwann vor 14 Jahren oder so. Da haben die gesagt, ach, die spinnt doch, die Frau. Ne, so, ach, die paar Deppen. Nein, ja, es ist am Ende so gekommen. Und ich sag mal, je schlechter es Deutschland geht, desto stärker wird die AfD werden. Aber ich wünsche es mir mittlerweile, dass sie in dem einen oder anderen Bundesland mal regieren und dann zeigen, was sie können. Weil in Sonneberg, der Typ, der hat nichts erreicht. Ne? Der ist noch nicht mal bei Veranstaltungen oder so. Den siehst du nirgendwo, der da als Landrat gewählt wurde. Ist nicht. Ja, so, was hat er denn in Sonneberg geändert? Wie viele hat er dann abgeschoben? Werden sie in Thüringen auch nicht schaffen. Selbst ein Höcke wird es nicht schaffen. Ich werde vielleicht angefeindet werden, bestimmte Menschen werden in Visier genommen werden oder wie auch immer, Menschen, die sich engagieren, die sichtbar sind. Aber vielmehr, ich glaube nicht, dass sie erreicht werden. Sie werden natürlich institutionell einiges kaputt machen. Ja, aber dann sollen sie das auf Bundesebene sehen, was dann auf sie zukommt. Dann sollen sie das auf der Mikroebene erleben, und wenn ihnen das recht ist, dann sollen sie sich auch auf der Makroebene antun. Ich meine, das Ansehen Deutschlands ist nicht mehr so, wie sie einst mal war. Und wenn sie dadurch noch was machen wollen, dann sollen sie. Ja, es werden aber auch viele Migranten gehen. Viele Fachkräfte werden hier dann nicht bleiben. Die werden dann in Länder ziehen, wo sie willkommener geheißen werden.
2: Und für die bleiben, lohnt es sich, solidarische Strukturen aufzubauen. Das machst du unter anderem mit der Veranstaltung am 4. Juli und wahrscheinlich auch noch darüber hinaus. Du hörst ja da nicht auf.
4: Nein, ich höre auf gar keinen Fall. Ich mache weiter, solange ich atmen kann, also solange ich mich auch ein bisschen bewegen kann. Ich muss auch gesund sein, ja, weil ich war letztes Jahr krank. Ich weiß auch, was Gesundheit bedeutet. Aber natürlich mache ich weiter. Wir müssen weitermachen. Und ich sage noch einmal, nicht jeder muss eine Veranstaltung organisieren. Nicht jeder muss eine Demo organisieren. Es reicht schon, eine geistige Verbundenheit aufrechtzuerhalten. Sei freundlich, wenn du draußen bist. Guck, ne, also sei offen, schau dich um, wo brauchen Menschen irgendetwas, sind es die Schulen, sind es, keine Ahnung, auf Arbeit, dass man mit Menschen darüber redet, dass man sich nicht auskennt. Es gab in den letzten Jahren, seit der sogenannten Flüchtlingsbewegung, ja, so viele Themen, die gespalten haben. Also bist du für Migration, bist du gegen Migration? Bist du Corona-Befürworter, Impfbefürworter, Impfgegner? Bist du für Ukraine, gegen, für Russland oder für die Ukraine? Dann haben wir jetzt Iran-Krisen. Die eine Krise kommt nach der anderen und viele Menschen fühlen sich resigniert. Corona hat leider auch viel kaputt gemacht. Ja, also die Corona-Zeit hat auch Menschen leider psychisch destabilisiert. Nichtsdestotrotz, und dann gibt's halt auch noch die sozialen Medien, die Menschen sind voll überflutet mit irgendwelchen Reizen. So, und ich würde mir für alle wünschen, einfach mal kurz innezuhalten und sich Räume zu schaffen, in denen man einfach mal runterfahren kann und dann sagen kann, okay, was brauche ich? Und wir brauchen alle, egal wie individuell wir leben, wir sind auf soziale Kontakte angewiesen. So, und dafür brauchen wir eine soziale Verbundenheit. Und diese soziale Verbundenheit kann nur passieren, wenn man es auch nachhaltig macht, wenn man es auch dauerhaft macht. Und das ist es. Und das muss nicht, wie gesagt, in Form von Protest sein. Das kann in Form dadurch sein, dass man zu demselben Bäcker geht, dass man sich immer unterhält mit den anderen, ne? Dass man einfach Anschluss hat. Mhm. Und wenn man einen sozialen Ausgleich hat, dann ist man auch offen für viele andere Sachen.
2: Die Leute, die bei dir bei der Veranstaltung waren am 4. Juli, wenn die nach Hause gehen, wie geht's denen dann? Was wünschst du dir?
4: Oh, ich sag dir was. Was hat die eine gesagt? Die eine hat mir gesagt, nach Dezember der Veranstaltung, sie meint so, das hat meine Seele noch mindestens 3 Wochen genährt. Und das gebe ich Ihnen mit, das verspreche ich Ihnen, mindestens 4 Wochen. Also zumindest bis Ende Juli.
2: Danke, Medina.
4: Gerne, gerne.
1: Das sagt Medina Yilmaz zur Erstarkung der Rechten und wie man mit gemeinsamer Musik feiern und tanzen dagegen stehen kann. Die Veranstaltung Wir feiern unser Dasein ist am 4. Juli ab 16.30 Uhr in der Erfurter Barfüßer Ruine.
0: Ja, und mit Musik und Kultur verbinden, darum ging es auch in der vergangenen Woche beim Mosaikfestival in Halle-Neustadt. Ihr hört jetzt gleich im Anschluss noch einen Rückblick auf das Kulturprogramm des Festivals vom vergangenen Freitag bis Sonntag. Aber davor will ich uns alle nochmal ein bisschen auf Festivalstimmung einstellen. Für mich persönlich bedeutet Festival tatsächlich meistens Goa. Deswegen kommt jetzt auch ein Goa-Track. Wir schwingen das Tanzbein, so wie Medina Yilmaz es uns empfohlen hat. Spürt die Verbindung mit euch selbst und mit der Musik.

0: Coconut von Antinomy und Rhythmo. Ein bisschen tanzen hier im Morgenmagazin. Guten Morgen. Ja, und getanzt wurde auch das vergangene Wochenende in Halle Neustadt. Ja, vom vergangenen Donnerstag bis zum Sonntag gab es denn nämlich in Halle Neustadt einiges zu sehen. An verschiedenen Orten gab es Musik und aber auch Kultur im Rahmen des Mosaik-Festivals. Da waren rund 50 Music Acts eingeladen. Genau, aber es gab natürlich nicht nur Musik zu sehen.
1: Doch, es gab auch ein umfassendes kulturelles Programm, an dem auch Radio Korax beteiligt war mit einem Workshop, sowie gestern auch eine Live-Sendung im Namen der Sendereihe Ein Platz der Republik. Gunnar aus der tagesaktuellen Redaktion von Radio Korax war von Freitag bis Sonntag für uns beim Kulturprogramm des Mosaik-Festivals dabei und hat uns seine persönlichen Eindrücke mitgebracht.
2: Ein sonniger, idyllischer Freitagnachmittag hier kurz vorm Treff in Halle Neustadt. Und hier hat gestern bereits das Mosaik-Festival begonnen und geht heute weiter. Und ich möchte mich mal ein bisschen umschauen, gehe jetzt mal Richtung Grüne Villa, um zu gucken, was geht hier heute ab. Und hier unter dem Zelt im Schatten sind sphärische Klänge, ein Holztisch aufgebaut mit einer schwarzen Plane drüber und ein kleines Holzbrett, was davor steht, und ein Kabel führt weg. Und da sind so seltsame Animationen irgendwie. Ich gehe mal auf dieses Holzbrett drauf, ich stelle mich mal drauf. Und es fängt irgendwie an zu vibrieren, wenn ich hier draufstehe, das ist ganz komisch. Irgendwie wird da ein Gesicht jetzt auf dem, vor mir steht ein Laptop, daneben stehen zwei Boxen und da kommt Musik raus und eine Webcam ist auf mich gerichtet. Ah, okay, das soll also mein Gesicht scheinbar sein, was ich gerade auf dem Laptop sehe, was so als digitales Gesicht dargestellt wird. Man sieht sogar das Mikro, was ich in der Hand halte, irgendwie stilisiert. Sehr spannend. Was ist das hier für eine Installation?
3: Das ist eine Installation von Stefan Klors vom Ectoplastic Laboratory in Halle. Und die heißt Mimiki und ja, du hast schon sehr gut beschrieben, was hier passiert. Die macht Sound.
2: Und die macht ein Mimikry von mir, also die imitiert quasi die Person, das, was sie sieht, über die Kamera vermutlich. Hier steht so eine kleine, wie so eine Art Webcam auf dem Tisch.
3: Gewissermaßen, ja. Ich bin gar nicht der Schöpfer. Ich bin gerade hier, weil der Schöpfer ist gerade eine Runde schwimmen gegangen. Kommt dann gleich wieder.
2: Und während der Künstler wohl schwimmen gegangen sein soll, bin ich jetzt an den Brunnen hier gegenüber von der Bahnhaltestelle Zentrum Neustadt. Viele Kinder, Jugendliche um den Platz versammelt, ältere Menschen und Zelte, bunte Zelte, aber wieder auch so Überzelte und ganz viele Menschen, die da drunter sitzen, im Schatten versuchen sich zu flüchten vor der brennenden Sonne. Nein, so warm ist es natürlich heute nicht. Funk. Unter dem Zelt im Schatten sitze ich jetzt hier mit
4: Franzi vom Kulturprogramm.
2: Vom Kulturprogramm vom Mosaik-Festival. Wie ist jetzt bisher dein Eindruck so vom Mosaik-Festival? Also hier ist ja wirklich doch sehr voll, vor allem vorne auch gerade bei der Kinderakrobatik, die da vorne stattfindet. Wie geht's dir jetzt?
4: Also ich bin jetzt vor allen Dingen selig. Natürlich war das ganz schön Stress auch die letzten Tage und das jetzt zu sehen, dass alles aufgebaut ist und läuft und diese ganze Planung jetzt irgendwie Realität wird und irgendwie so gut angenommen wird, das ist natürlich irgendwie total toll.
5: Du sagst, du magst das, doch ich bin sehr divers und mag mehr.
2: Vom Hip-Hop-Soundcheck geht's jetzt über das Magistralenkarree hier in Richtung Passage 13 und ich weiß nicht, ob das Live-Musik ist. Wir lassen uns einfach mal überraschen und schauen mal hin. Hier ist gerade Party, es ist sehr laut und Leute tanzen und haben Spaß. Ah, das hier ist die DJ-Bühne und die Leute haben richtig, richtig viel Spaß. Es ist richtig cool hier zuzuschauen. Eine große Gruppe von Menschen, die hier tanzen, abgehen vor den DJ-Sets. Warst du schon irgendwo hier beim Mosaik-Festival unterwegs?
6: Ja, ich war schon mal da.
2: Und wo warst du heute?
6: Ich war bei Passage, oben.
2: Und was ist dein Gefühl, so bist du morgen die nächsten Tage auch noch hier beim Mosaik-Festival denn unterwegs? Wie findest du das, dass das hier stattfindet jetzt in der Neustadt über das Wochenende?
6: Ich finde das sehr gut, weil die Leute kann tanzen zum Beispiel und Musik hören und mit Leuten reden und so weiter.
2: Vor der Passage 13 direkt hier wird schon die Bühne aufgebaut bzw. eingerichtet für die ersten Bands mit ganz viel auch Equipment davor. Auf der Jalla-Bühne, die hier ist. Ja, soweit vielleicht erstmal die Eindrücke hier vom Freitag vom Mosaik-Festival. Ja, der Eindruck, der für mich bleibt, ist vor allem, wie viel auch gewertschätzt wird, einfach was die Menschen hier auf die Beine und auf die Bühne dann später auch noch stellen werden und was sie hier auch ermöglichen für den Stadtteil, um miteinander vielleicht ins Gespräch zu kommen, sei es innerhalb des Stadtteils, sei es vielleicht auch darüber hinaus zwischen den Stadtteilen in Halle. Samstag, 24 Grad, sagt mir das Thermometer auf meinem Smartphone zumindest an. Und ich mache hier beim Mosaik-Festival heute zuerst mal Station in der Grünen Villa. Da findet nämlich ab heute und morgen auch noch ein Workshop statt zum Thema, wie man selber auch Radio machen kann. Und mir gegenüber sitzt einer der Teilnehmer, und zwar Jo. Hi Jo, warum bist du denn hier bei dem Workshop von Korax mit dabei?
7: Ich fange nächsten Monat ein BFD bei Radio Korax an und ich wollte das nutzen, ein bisschen als Vorbereitung, mal Leute kennenlernen, ein bisschen reinkommen. Und bis jetzt ist es sehr entspannt, alle sind freundlich. Wir fangen hier an, ein bisschen über auch das Festival zu berichten.
2: Ja, auch heute an diesem Nachmittag führt mich meine Route wieder über den Frauenbrunnen und hier auf dem Asphalt, da spielen Kinder und Erwachsene zusammen an einem selbst aufgebauten Ball über die Schnur Spiel, gerade mit einem Fußball. Ja, hier unter dem bunten Zelt am Frauenbrunnen, da gibt's ganz viel zu erleben für Kinder, aber sicherlich auch für Erwachsene. Hier wird genäht fleißig an Nähmaschinen.
8: Dann macht man das hier unten.
2: Diesem großen, was würde ich mal, eine Plane mit so einem Plan von Neustadt und hier steht klebt zusammen. Worum geht's da?
9: Ich bin Anuk, ich studiere an der Hochschule Anhalt in Dessau nachhaltige Stadtentwicklung und wir machen gerade ein Studienprojekt zu Halle Neustadt und da geht es um dritte Orte, also Orte, die nicht das Wohnen und auch nicht das Arbeiten sind und jetzt wollen wir quasi ein bisschen herausfinden, wo sich die Menschen in Halle Neustadt gerne oder ungerne aufhalten und machen in diesem Zusammenhang eben diese kollektive Kartierung, bei der quasi Leute ihre Lieblingsorte und ihre eben Angsträume zum Beispiel mit Punkten versehen und ergänzend dazu gibt es quasi dann diese kleinen Kärtchen, wo man quasi darauf schreibt, was einem an diesem Ort jetzt gefällt oder was man sich wünscht und so weiter. Genau.
2: Und was macht ihr später dann mit dem, was ihr hier denn gewonnen habt?
9: Die Idee war jetzt quasi, dass wir das nochmal irgendwo vielleicht in der Passage 13 irgendwie ausstellen können und noch ein bisschen im Ort lassen können. Und ansonsten ist es jetzt für das Studienprojekt sozusagen ein bisschen so ein Korrektiv für unsere bisherige Analyse, um eben zu gucken, ob das, was wir jetzt in der Analyse am Computer herausgefunden haben, auch tatsächlich so stimmt und wo wir quasi unseren Fokus dann weiterhin setzen.
2: Ich finde auch spannend, dass am Treff, dass das scheinbar, also es sind jetzt bisher nur 3 Punkte, vorhin habe ich gesehen. Ich würde da einen positiven Punkt tatsächlich hinsetzen, auch wenn ich natürlich Verbesserungsbedarf sehe, aber wirkt so ein bisschen polarisiert, als ob der Treff als Ort in Neustadt so ein bisschen polarisiert auch, ja. Also manche haben berichtet ja auch auf den Kärtchen davon, dass sie sich da unwohl fühlen, dass sie es nicht schön finden, dass an diesem Alchemistenbrunnen, dass da so gefährlich geklettert wird, dass Jugendliche da irgendwie laut wären. Habe ich ein ganz anderes Bild tatsächlich spannenderweise von, weil ich finde das toll, dass Jugendliche da laut sind und da auch spielen können, auch wenn es natürlich schöner wäre, wenn sie denn mehr Flächen hätten, die nicht so versiegelt sind, wo sie spielen müssen quasi, aber ganz spannend finde ich das irgendwie.
9: Ja, total. Also auch zum Beispiel hier am Frauenbrunnen hätte ich jetzt zum Beispiel auch gedacht, dass das eher vielleicht ein positiv konnotierter Ort ist, aber da haben wir jetzt auch ganz viel gehört, dass Leute sich halt unwohl fühlen, wenn hier irgendwie alkoholisierte Menschen sich aufhalten und so weiter. Also es ist eigentlich schon ganz spannend, welche Orte wir jetzt vorher quasi als positive Orte rausgegriffen hatten, zum Beispiel eben den Frauenbrunnen und wie sich das dann jetzt so für die Leute vor Ort anfühlt. Das gilt halt jetzt, das quasi abzugleichen und zu überlegen, was man dann daraus macht.
10: Ich war gestern auch schon die ganze Nacht da und ich finde es ganz schön, dass wir hier irgendwie auf der Straße sind und dass es offen für alle ist und es ist total schön, dass diese ganze große Fläche hier so belebt wird. Also es gefällt mir sehr gut.
11: Und wie ist dein Gefühl heute? Wie ist heute so von der Präsenz so allgemein, wenn du hier so rumläufst?
10: Ja, weil ich heute nur vor der DJ-Bühne stand, habe ich nicht so viel mitbekommen. Und da ist gerade noch nicht so viel los, was eigentlich schade ist, weil es vor uns gab es ein Schülerinnen-Tanzprogramm. Das war auch ganz toll. Und das war ein bisschen schade, dass da noch nicht so viel los war. Aber das hing auch damit zusammen, dass das Programm falsch gedruckt war und da vielleicht die Präsenz noch nicht so ganz da war. Aber genau, ein bisschen was geht ja immer schief. Was wir da bei diesem großen Platz, der ja relativ präsent ist, hatten wir jetzt schon auch tatsächlich ein bisschen Probleme mit unangenehmen Leuten, wo wir jetzt tatsächlich auch die Polizei auch rufen mussten, was natürlich immer schade ist.
11: Jetzt sitze ich hier nochmal zusammen mit Lisa, die auch den Workshop gegeben hat für Radio Korax. Lisa, wie ist der Workshop bisher gelaufen? Wie war es jetzt so, der heutige Tag, der erste Workshop-Tag?
12: Ach, der Workshop-Tag, der war richtig, richtig schön. Wir haben ja heute in der Grünen Villa uns getroffen und es sind auch tagsüber immer mal Leute vorbeigeschaut, hatten aber genau 6 Teilnehmende sind stabil dabei geblieben und haben hier das Festival genutzt, um Aufnahmen zu machen und sich auszuprobieren im Radio machen. Und es sind schon Beiträge entstanden, was total schön ist. Und morgen arbeiten wir daran weiter und bereiten dann eine Live-Sendung vor, die dann hier auch auf dem Festivalgelände ausgestrahlt wird.
11: Also am Sonntag die Live-Sendung, da werden auch Beiträge von euch laufen, die dann im Rahmen von dem Workshop entstanden sind, vermute ich mal.
12: Genau.
11: Es ist kurz nach 18 Uhr hier am Abend, immer noch recht warm. Und ich bin jetzt mittlerweile da, wo ich heute auch gestartet bin an diesem Samstag, nämlich an der Grünen Villa hier in Halle-Neustadt. Heute war ein Tag, der leider bei den Grundveranstaltungen, die hier waren, also nicht die Musikveranstaltungen, doch vielleicht nicht so gut besucht war zum Teil wie sonst, auch mit technischen Problemen zum Teil, was die grundständigen Veranstaltungen anging, aber natürlich nicht bei allen Veranstaltungen. Soweit dann erstmal von hier vom Mosaikfestival am Samstag in Halle Neustadt. Der Sonntag auf dem Mosaikfestival, es ist heute sehr windig, aber milde Temperaturen bei leichter Bewölkung. Und gerade bin ich vorbeigelaufen am S-Bahnhof Scherbener Weg. Wir sind heute auch etwas abseits hier in Neustadt, raus Richtung Angersdorf, da beim FSV 67 auf dem Sportplatz. Da werden heute große Teile des Kulturprogramms stattfinden und da bin ich jetzt auf dem Weg.
13: Die funkelnden Lichter der Neustadt.
14: Neustadt.
15: Mosaik von Mosaik. Skatkarten sind klein und leicht und hier ist es aktuell relativ böig. Die Orga-Crew des Mosaik-Festivals ist hier vor Ort und sucht nach geeigneten Kieselsteinen, um die Kartensets zu beschweren und debattiert mit den Skat-Legenden.
11: Ja, hier schon ein paar Eindrücke von der Live-Sendung von Radio Korax, die ihr gerade gehört habt. Ja, und wo ist Radio Korax? Und zwar nicht mitten direkt auf dem Sportfeld, aber so seitlich davon auf einem hölzernen Hochsitz. Hier auf den Plätzen des FSV 67, um das auch mal kurz zu beschreiben, wenn man reinkommt, dann ist da auf der rechten Seite eine Gaststube. Dahinter ist eben dieser hölzerne Hochstand, unter dem gleich ein Skat-Turnier beginnen wird. Sind Sie heute das erste Mal auf dem Mosaikfestival dabei?
16: Ja, leider. Wir wollten eigentlich schon vorher gehen, aber wir haben es erst heute geschafft.
11: Und was haben Sie heute vor?
16: Wir wollten mal diesen Graffiti-Workshop oder das freie Malen auschecken. Und ansonsten sind wir schon durch die Passage gefahren und haben uns da ein paar Eindrücke verschafft und machen so eine kleine Fahrradtour.
11: Wie finden Sie es denn, dass das Mosaikfestival stattfindet dieses Jahr in Halle-Neustadt?
16: Ja, ich habe davon online und auf Instagram gesehen und fand das richtig toll, dass das so groß aufgestellt ist und so viele Stationen gibt und die Leute irgendwie alle einbezieht. Mich sehr interessiert und ich hoffe,

0: hier stattfinden wird?
1: Durch Tim.
0: Ach, Tim, von dem Graffiti-Workshop, der jetzt gleich gegeben wird.
1: Tim hat mir dann extra nochmal die Adresse zugeschickt und ich habe mir auch den Flyer gestern geholt und so, aber es ist trotzdem sehr unübersichtlich.
0: Also Sie meinen, dass die Leute vielleicht nicht wussten, dass es heute hier ist und dann eher beim Skatepark sozusagen in der Neustadt gelandet sind?
1: Das könnte passieren, ja.
0: Ja, das Motto des Tages scheint hier heute zu sein, gut Ding will Weile haben. Doch einige Verspätungen im Programm, auch die Graffiti-Wände stehen noch nicht da, wurde mit dem Wind gekämpft, der sie einmal auch komplett mit einem lauten Knall auf den Boden geworfen hat. Aber laut ist es jetzt auch mittlerweile unter dem aufgebauten Zelt. Da geht es jetzt los mit Musik von Sissy, wo alle mitmachen können. Und Peter, es geht gleich auch noch weiter, habe ich gehört, mit Skat. Wie lief die erste Runde?
2: Für mich nicht so gut. Ja, schlecht.
0: Dabei hast du so stark vorgelegt, ne?
2: Ganz genau. Die ersten zwei Spiele gewonnen und dann alles ein paar runter.
0: Aber in der zweiten Runde, da kann es ja.
2: Da kann auch was passieren.
0: Das Blatt kann sich wenden.
2: Ja, ganz genau, so ist es. Aber es hat Spaß gemacht.
0: Ja, voll und lebendig ist es jetzt hier auf dem Gelände. Hier werden Kunstpflanzen drapiert auf dem Rasen und wieder ein Wohnzimmer aufgebaut. Unterm Zelt, wie gesagt, wird musiziert und getöpfert. Und jetzt steht auch mittlerweile die Graffiti-Wand hier und die ersten Kinder verewigen sich bereits. Sie sind heute hier mit Ihren Kindern an der Graffiti-Wand. Wie sind Sie auf die Idee gekommen? Was hat Sie daran gereizt?
3: Mein Sohn hatte immer schon Lust, mal Graffiti auszuprobieren. Und das ist die Gelegenheit.
0: Und jetzt hat er einen schwarzen Stern rangemalt.
3: Ja, ein Pentagramm, könnte man auch sagen.
0: Kurz vor 16 Uhr hier. Das war dann soweit auch erstmal mein Eindruck hier vom letzten Tag des Mosaik-Festivals, vom Sonntag. Die Veranstalter haben hier über viele Tage, Donnerstag bis Sonntag, eben ein buntes, vielfältiges Programm auf die Beine gestellt. Mein Gefühl ist, vielleicht könnte man sogar das noch ein kleines bisschen zurückfahren, um sich dann doch mehr noch auf das Kulturprogramm zu konzentrieren und vielleicht auch darauf dann noch mehr Leute zu holen, die dann auch eher von außerhalb kommen, also nicht bereits zur eigenen Blase dazugehören. Das wäre vielleicht sehr schön, wenn das noch mehr in den Fokus kommen könnte. Ansonsten ein aus meiner Sicht sehr gelungenes Programm, sehr vielfältig. Hier heute zwar sehr voll doch, aber vielleicht leider nicht mit der Strahlkraft, die eigentlich das Ganze verdient hätte, denn verdient hat es das. Und so wird auch schon darüber nachgedacht, wie mir eine Organisatorin erzählte, das Festival auch im nächsten Jahr wieder stattfinden zu lassen. Wie gesagt, vielleicht dann mit noch anderen Fokus.
4: Das war Gunnar von der tagesaktuellen Redaktion von Radio Korax mit seinen persönlichen Eindrücken vom Kulturprogramm des Mosaikfestivals in Halle Neustadt. Was für ein schöner Beitrag, Gunnar. Dicke Props. Ja, das Festival endete gestern und hat am Donnerstag begonnen. Und wie ihr schon gehört habt, eventuell findet das Ganze auch nächstes Jahr statt. Also spitzt da die Lauscher.
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6: 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Und jetzt kommen wir wieder zu einem Lied, wo mich mein bester Freund auf die Idee gebracht hat. Und zwar basiert das auf Survival Horror in dem Sinne von Resident Evil. Und nächstes Jahr kommt sogar ein Remake raus, was Capcom bringt, und zwar Resident Evil Code Veronica. Aber darum geht's nicht. Wir hören uns jetzt von Resident Evil 9 Requiem das Lied Fruit the Darkness an.

0: Dies war Fruit the Darkness von Resident Evil Requiem. Ich muss sagen, ich habe Gänsehaut gekriegt, weil es sehr viele Erinnerungen in mir hochholt. Und jetzt gebe ich den Ball an dich, Malte.
1: Ja, wir haben nämlich, auch wenn es gleich schon 10 Uhr ist und damit das Ende des MoMAs, haben wir noch ein paar Veranstaltungshinweise für euch, was ihr so die nächsten Tage machen könnt. In Halle wird morgen Abend die Kriminalkomödie Ganz Nanz zum zweiten Mal aufgeführt. Nach einem gescheiterten Banküberfall verstecken sich der cholerische Jack, der naive Luigi und der eiskalte Nick im Kloster zum heiligen Gervasius. Zufällig suchen die Nonnen gerade nach Handwerkern und kurzerhand geben sich die Bankräuber als solche aus. Das als kurzer Einblick in das Theaterstück. Die Aufführung ist morgen am Dienstagabend um 19.30 Uhr im Böllberger Weg 5 in Halle. Die Tickets kosten nicht ungefähr, sondern kosten genau 5 Euro. In Berlin, ja, ihr habt es alle schon mitbekommen wahrscheinlich, man hört es überall, im Sommer 2026 findet die Fußball-Weltmeisterschaft in den USA, Mexiko und Kanada statt. Passend dazu könnt ihr heute Abend einen Vortrag in Berlin unter dem Titel »Das Spiel der starken Männer – Wie die Fußball-WM den Nationalismus stärkt« hören. Ronny Blaschke ist als Buchautor und Journalist auf politische Themen im Sport spezialisiert. Zuletzt ist von ihm das Buch »Spielfeld der Herrenmenschen – Kolonialismus und Rassismus im Fußball« erschienen. Und er hält dann auch den Vortrag. Der Vortrag ist, wie gesagt, heute Abend um 20 Uhr im Beiz in der Schönhäuserallee 26a in Berlin. Und für alle DresdnerInnen da draußen habe ich auch noch einen Schmankerl. In Dresden findet heute Abend ein Podiumsgespräch unter dem Titel »Queer Community Care« statt. Es geht um die Frage, was wir voneinander brauchen, um Community nicht nur zu sagen, sondern eben auch zu leben. Das Gespräch ist heute Abend ab 19 Uhr im Hall of Fame in der Königsbrücker Straße 39 in Dresden. Ja, und das war's auch mit den Veranstaltungshinweisen. Und damit ihr nicht gleich noch auf dem Trockenen sitzt, noch einen Kurzdurchlauf, was es jetzt auch gleich noch im Radio zu hören gibt. Einmal bei Korax die Sendung Wuterus. Da geht's um Utopien, Sex, Patriarchat, Mutterschaft, schwarzer Feminismus. Bleibt da gerne so gerne dran, wenn ihr bei Korax hört. Bei Radio Blau gibt's Filmriss, das Kinomagazin. Bei Radio Unerhört wird's musikalisch mit Plattenbau. Und bei Berlin, bei dem Berlin Brandenburgs, bei den Freien Radios, gibt's die Freilandstimmen. So, Raven, das war der Kurzabriss. Ich fand's total schön, mit dir zu moderieren.
0: Ich fand's auch sehr schön, auch wenn es das erste Mal war. Ich würde es wieder machen, bin ich ehrlich.
1: Super geil. Wir entlassen euch mit dem MoMA. Macht euch noch einen ganz schönen Tag.

Hallo und herzlich willkommen hier zum Senfkompott auf Coloradio. Ich bin Tom und Teil des Podcast-Kollektivs aus Bautzen. In der heutigen Folge hören wir vom Formel-1-Talk Carbon und Käffchen, dem Interview-Podcast Helikopterblick und beginnen werden wir die Folge mit Paul und Marv vom Laber-Podcast Der eine und der andere. Die beiden haben heute zwei Gäste auf der Couch sitzen und was die zu erzählen haben, das hört ihr jetzt. Viel Spaß!

0: Hallo und herzlich willkommen zu Folge 124 von
1: Der eine und der andere.
0: Prost. Heute Prost. Mit zwei ganz besonderen Gästen am Start. Die Franzi. Applaus. Ja.
2: Hallöchen.
0: Und die Linda.
1: Und G.I. Jean vergessen.
0: Ja, einige von euch kennen die Franzi wahrscheinlich noch von Folge 99. Da war sie nämlich mit der Ina hier zu Gast und da habt ihr über den Lehrerberuf gesprochen. Heute soll es aber um ein ganz anderes, cooles Thema gehen. Und zwar hast du ja dein erstes eigenes Buch veröffentlicht, ein Kinderbuch namens Der Trollpatsch. Genau. Und Linda, du warst so freundlich, dieses Buch zu illustrieren mit ganz tollen Bildern.
2: Das hast du jetzt aber schön gesagt.
0: Ja, ist, glaube ich, das erste Mal, dass wir jemanden da haben, der Buch geschrieben hat, ne?
1: Und jemand, der Bilder gemalt hat.
0: Ja, deswegen sehr cool, dass wir euch den Raum dafür geben können. Und wir sind natürlich total gespannt, was der Trollpatsch überhaupt ist. Wir haben das Buch noch nie gelesen. Wir sind zwar Literaten vor dem Herrn und lesen sonst jedes Buch, aber das ist ja so frisch draußen.
1: Oh, na, eigentlich hättest du eher den Joke bringen können, dass wir nie lesen können, aber da ist ja das Gute, dass Bilder dabei sind.
0: Ja, das ist... Ja, genau, deswegen würde ich sagen, erstmal das Wort an dich, Franzi. Wie kam es denn zu dem Trollpatsch und was ist das überhaupt?
2: Also, erstmal ist es ja ein Wortspiel. Ja, der Trollpatsch. Wie kam es dazu? Ja, also ich bin ein großer Fan von Wortspielen. Jeder, der mich kennt, weiß das, glaube ich, auch. Amüsiere mich selber immer köstlich über sämtliche Wortspiele. Und Trollpatsch, ja. Das Buch ist ja letztes Jahr entstanden und ich weiß noch, dass ich mit meinem Mann auf der Couch gesessen habe und wir haben ein Buch von Marc-Uwe Kling in der Hand gehabt, das Neinhorn. Kennen bestimmt auch viele. Das habe ich mal meiner kleinen Tochter geschenkt. Und ich habe aber schon weit vor dem Buch, ich weiß jetzt nicht, wann es veröffentlicht wurde, es gibt auch, glaube ich, einen zweiten Teil, ich weiß es nicht genau, habe ich mit meiner großen Tochter bei Spaziergängen immer, wir haben uns immer Geschichten ausgedacht, also so Kinderbuchgeschichten über Hexen und irgendwelche, ja, so Märchen und Storys kreiert. Und da fielen immer schon von seitens meiner Tochter und auch von mir so Wortspiele und Tiere und so, die damit in Verbindung stehen. Und bei Marc-Uwe Kling im Neinhorn, da gibt es eben auch ganz viele davon. Teilweise sogar gedoppelt, ohne dass man es irgendwie wusste. Das fand ich ganz cool. Und ich habe mich mit meinem Mann drüber unterhalten. Ich weiß jetzt nicht mehr genau, in welchem Zusammenhang. Und da habe ich einfach rausgehauen letzten Sommer. Genau, also zum Beispiel wäre ja der Trollpatsch auch so ein Wort. So. Und dann habe ich so festgestellt, ach krass, gibt's ja so noch gar nicht. Und dann ging irgendwie so im Kopf so die Maschinerie an. Und da ist es erstmal so, zumindest was diesen Namen betrifft, ne, der Trollpatsch. Und dann hat sich so eine Geschichte drumherum gebaut, obwohl ich so nicht geplant hatte oder irgendwie groß darüber nachgedacht habe vorher. Das ist erstmal so diese Basis der Entstehung gewesen. Ja.
1: Also zuerst der Name, dann die Geschichte und nicht andersrum.
2: Ja.
1: Genau. Ich bin ja journalistisch, bin ich ja mega bewandert so. Ich habe ja schon sehr viele Interviews gesehen. Und so die zwei besten Fragen, die ich da von TV Straßensound kenne, ist einmal so, wie alt warst du, als du 6 warst? Und die andere Frage ist natürlich, wie kam der Kontakt zustande zwischen euch beiden? Ich meine, okay, du hast die Geschichte.
2: Zwischen mir und dem Trollpatsch oder zwischen mir und der Linda?
1: Beides. Das ist ja
2: beides.
1: Grob
2: also,
1: gehalten.
2: Okay.
0: Welche? Wir können ja der Linda das Wort überreichen. Wo hast du Franzi kennengelernt?
3: Oh, warte.
0: Es war dunkel, es war ein Club.
3: Nee, tatsächlich.
2: Was so das Gegenteil.
1: Was ein Club? Ein Club?
3: Ich würde sagen, das war Anfang September 2019.
2: Oh, so genau weißt du das noch?
3: Ja, die Einschulung deiner Tochter.
1: Eintätowiert.
2: Ja, richtig, natürlich.
3: Da war ja was, ne?
2: Da war was.
3: Nee, ich habe die Franzi tatsächlich durch die Arbeit kennengelernt. Ich war die Erzieherin ihrer Tochter.
0: Ah.
3: Habe sie 4 Jahre lang ein bisschen begleitet, geholfen zu
2: wachsen. Also die Tochter, nicht mich.
3: Oh, komm, gibst du ein bisschen dich auch. Nennen wir mal das Ding beim Namen. Du warst dabei.
2: Ich war daran beteiligt.
3: Ja, wie das halt so ist, so in eine Dreiecksbeziehung zwischen Kindern, Eltern und Erzieher. Ja. No, und dann nach den 4 Jahren hat die Franzi dann mal gesagt, ey komm, wir sind eigentlich in Alter, wir können uns jetzt so langsam mal duzen. Und haben wir dann auch gemacht. Und ihre Tochter fand das auch total toll. Ja, und dann habe ich sie abgeben müssen, weil wird ja älter. Mhm.
2: Dann war immer noch die Tochter, nicht?
3: Ja, ja,
0: das blüht ja auch irgendwann. Nee,
3: wir werden ja älter, das passiert nie. Mhm. Nee, und dann war erstmal eine Weile Funkstille und dann weiß ich gar nicht, haben wir dann, ich glaube, durch den Podcast von euch, ja, Folge 99.
2: Also hört alle gerne nochmal rein.
3: Ja,
2: da entsteht die Verbindung zur heutigen Folge und Connection sozusagen.
3: Nee, und da hatte ich dir ja noch geschrieben, hier, die Franzi, das war mal eine Mutti von mir gewesen.
0: Das war meine Mutti von mir gewesen.
2: Ich bin so eine richtige Mutti.
3: Eine Mutti-gerichte Mutti. Ja, und ja, dann ist das irgendwie so durch Instagram dann auch entstanden, dass man da ab und zu mal, hey, wie geht's denn dir so, was machst du denn so?
2: Eine moderne so, Instagram-Mutti.
3: Na, und ja, so previously, was ist in deinem Leben gerade passiert?
0: Also, verstehe ich das richtig? Unser Podcast hat dazu geführt, dass diese Illustrationen den Weg ins Buch gefunden haben. Das ist ja jetzt sozusagen die Ereigniskette, die in Gang gesetzt wurde.
2: Oh, du fragst jetzt aber nicht nach einer Beteiligung, oder?
0: Die Beteiligung steht außer Frage. Nein, Quatsch. Aber es freut mich gerade total, dass das hatte ich gar nicht mehr so im Kopf, dass ihr dadurch wieder Kontakt aufgenommen habt.
2: Ja, stimmt. Eigentlich. Ja. Naja, und jetzt sitzt mal hier und so schließt sich der Kreis.
0: Voll schön.
2: Dieser Verbindung. So schön.
0: Ja, cool. Also das Buch entstand aufgrund eines Wortspiels, das du für würdig erachtet hast.
2: Ja.
0: Der Kontakt kam dann nach ein paar Jahren, nehme ich mal an, oder ein paar Monaten wieder zustande. Und dann kam ja irgendwann so dieser Moment, für dich erstmal aus dem Wortspiel eine Geschichte zu schreiben.
2: Ja.
0: Weil ohne Geschichte natürlich keine Illustration. Worum geht's denn im Trollpatsch? Was erlebt der denn? Und wer ist der Trollpatsch? Also wie
3: sieht der aus? Wo geht der einkaufen?
1: Beziehungsweise erklär's mal so, dass ein Kind das verstehen würde.
0: Ja, also weil sonst verstehe ich's, ne?
1: Okay. Richtig. Also ich mache das in unserem Sinne. Deswegen
2: ja, das habe ich verstanden.
3: Es war einmal
2: ein Trollpatsch. Nein, also ich möchte jetzt das Buch natürlich nicht vorlesen, weil wenn ihr wissen wollt, worum es geht, dann müsst ihr das natürlich kaufen.
1: Ich will einfach so eine Inhaltsangabe, wie man das früher so bei Videokassetten gehabt hat, ohne dass du jetzt weißt, boah, das passiert im Film detailgetreu, sondern einfach so Inhaltsangabe.
2: Ja. Der Trollpatsch ist eine Kinderbuchfigur. Und der Trollpatsch ist eigentlich ein ganz normales Kind. Als Baby zur Welt gekommen, ganz normal, wie man das eben so kennt. Ne? Und der Trollpatsch kommt wie viele Kinder eines Tages in den Kindergarten und ist ganz aufgeregt, weil er merkt, oh Gott, wie wird das denn hier so sein? Und der kriegt im Kindergarten aufgrund seines Aussehens ein paar Fragen gestellt, weil der Trollpatsch sozusagen ein paar Merkmale hat, die andere Kinder eben nicht haben. Ne? Mhm. Also wie zum Beispiel, um mal ein, zwei Merkmale zu nennen, es sind noch ein paar mehr, aber er hat zum Beispiel an einer Hand nur 4 Finger, an der anderen 5 und hat auch so einen großen Leberfleck oder so ein Muttermal im Gesicht, was so ein bisschen ihn ganz einzigartig macht. Und er muss sich dann im Kindergarten so ein paar Fragen stellen. Und er ist aber für sich selbst ganz gut in der Lage darauf, eine sehr niedliche Antwort zu finden. Unter anderem auch deshalb, weil seine Eltern da eigentlich ganz schöne Antworten gefunden haben, um das so ein bisschen zu erklären. Ne?
0: Hm.
2: Drittes Merkmal ist zum Beispiel, dass er ein großes Loch in seinem Ohr hat. Hm. Also kein Loch im Sinne von so ein Ohrring oder so, sondern wirklich einfach so ein Loch.
0: Hm.
2: Und ja, und seine Eltern...
3: Nein, das war kein Tunnel gewesen.
2: Nein.
1: Ich habe was ganz anderes sogar gedacht.
2: Okay. Nee, das ist kein Tunnel. Und genau, und er kriegt aber sozusagen eigentlich eine ganz kindgerechte, niedliche Ausstattung sozusagen. Eine verbale Ausstattung, die er dann so für sich im Kindergarten sozusagen nutzen kann. Und die anderen Kinder so ein bisschen, ich will gar nicht sagen vorführt, weil es ein bisschen ungerecht klingt und weil es ein bisschen zu negativ behaftet ist. Aber er findet so ein bisschen seinen Weg dann dadurch. So ein bisschen wie Forrest Gump tatsächlich, kam mir gerade spontan in den Sinn. Ja, ein bisschen wie Forrest Gump.
1: Okay, also realitätsfern. Weil eigentlich würde absolute Ausgrenzung stattfinden. Wenn du anders bist als die anderen, es würde absolute Ausgrenzung stattfinden.
2: Also ich sag mal, hoffentlich in naher Zukunft und auch hoffentlich schon jetzt in einigen Bereichen realitätsnah. Also klar, wünschenswert, Wunschvorstellung, Utopie, aber immer natürlich gepickt mit so einem, mit so einer Grundhoffnung, weil Kinder sind ja von Grund auf, gibt's ja für die nicht, schwarz und weiß, ja, stimmt, dick und dünn. Ne? Die Kinder kommen auf die Welt und nehmen so die Welt an, wie sie eben ist. Die werden ja eher, ne, also Ausgrenzung und Mobbing und so, das passiert ja durch Außen oder durch die Außenwelt.
0: Ja, deswegen bin bei dir, Marv, das könnte man denken, ne, wie du auch sagst, ne, der Mensch wird ja von seiner Umwelt auch geformt, ja, und wenn in der Umwelt eben Zustände herrschen, die so ein Mobbing eben aufgrund von Äußerlichkeiten begünstigen, kacke, ne? Deswegen finde ich gerade das Buch in der Form geil, weil das halt, du hast halt auch so ein richtig cooles Wording, gerade ist mir oft gefallen.
2: Okay.
0: So, es sind halt keine Makel, es sind Merkmale. So, das ist vom Wording her auch schon viel positiver und überhaupt nie wertend, sondern es sind Merkmale, die den Trollpatsch besonders machen und einzigartig.
2: Richtig.
0: Und wenn eine Gesellschaft von jungen Menschen heranwächst, die das halt als Wertekanon so vermittelt bekommen, es gibt jetzt nie, der sieht besonders aus, der sieht nie scheiße aus oder so. Ne?
2: Ja.
0: Ich glaube, je mehr es von so einer Literatur gibt und je mehr sich die Gesellschaft da auch so ein bisschen wandelt, dann baut das das vielleicht sogar ab. Also ich glaube, wir sind so in einer Generation groß geworden, wo ich auch sagen würde, da gab es so Ausgrenzung vermehrt.
1: Ich will das auch nie abwerten oder so, sondern einfach so ist halt, ja, äußerliche Einflüsse, aber die Kinder reden ja auch mit ihren Eltern und von daher kommt sowas ja. Aber ich hätte es trotzdem cooler gefunden, wenn er einen Finger mehr hätte. Weil das macht ihn ja eigentlich krasser.
2: Ein Mittelfinger mehr wäre vielleicht dann...
0: Das sparst aber bei der Produktion von Handschuhen. Also das ist auch ein Vorteil.
3: Das machen wir dann für die Fortsetzung.
0: Nee, aber deswegen, ich wollte nochmal zusammenfassen. Ich finde es deswegen.
1: Da wollte ich dann später drauf.
0: Finde ich deswegen, allein deswegen schon pädagogisch wertvoll, ohne es jetzt gelesen zu haben, aber das klingt halt sehr progressiv.
2: Ja, ist es, denke ich, auch. Also mir war es wichtig, dass es nicht so eine Maske von außen sozusagen kriegt, ne, wo man das Buch aufschlägt und sofort denkt, ach, ja, genau, ja, schon wieder so ein Thema, sondern dass es so ganz unterschwellig passiert, ne, dass auch manche Leute gar nicht so richtig merken, worum es eigentlich geht und was man so im Unterbewusstsein vielleicht manchmal bewirken kann, gerade so in Kinderköpfen, die ja dann noch wirklich frei sind und leer im positivsten Sinne, ne, die man wirklich noch so füllen kann, ohne dass man eben sagt, pass auf, so und so und so ist es. Weil ich glaube, da sind Menschen manchmal ein bisschen, oder gerade eben auch Erwachsene, immer so ein bisschen schwierig, ne, wenn man irgendwie irgendwas vorgeben will, irgendeine Weltanschauung oder was auch immer. Und ich glaube, das funktioniert besser, wenn man es sozusagen unterbewusst macht. Ne? Das ist ganz, ich würde fast sagen, niedrigschwellig. So erzählt in dem Buch, ne? Dass manchmal unterbewusst man feststellt, ja, der eine hat halt eine Brille, ne? Man sieht es ja auch manchmal, ne? Um nochmal die Verbindung zu der Frage zu, oder die Verbindung herzustellen zu der Frage, wie ich drauf gekommen bin. Man sieht es ja in Kindergärten oder auch also eigentlich überall im Leben, ne? Zum Beispiel ein Kind, was halt, das macht man bei Kindern ja oft, ne? Sieht man manchmal so die eine Brille tragen, dass so ein Auge so abgedeckt ist,
1: abgedeckt ist.
2: Ne? Ja, genau, ne? Solche Geschichten. Und auf der einen Seite natürlich stellen Kinder Fragen, ne? Aber dass eben dieses Fragestellen, das hat manchmal so ein, du siehst ja anders aus, so, ne? Und davon irgendwo wegzukommen. Also es passiert in dem Buch tatsächlich auch, aber es soll auch nicht die Kinder, die das fragen, in so einem negativen Licht darstellen, weil natürlich stellen die Fragen.
0: Klar.
2: Also natürlich, wir sollten natürlich Fragen stellen dürfen. Die Frage ist, was für Antworten finden wir da drauf und welche Konnotationen legen wir in diese Fragen.
0: Mhm.
2: Na, dass die eben auch einfach nur faktisch nach Wissen fragen und eben nicht mit so einem Vorurteil.
0: Mit einer Wertung darin schon.
2: Ja, genau.
1: Und warum wurde das Auge jetzt abgedeckt? Das habe ich mich damals schon gefragt.
3: Na, das ist quasi um dein... Manchmal haut das Auge auch ab und durch das Abkleben... Ja, es ist wirklich so. Nordet sich das andere Auge dann...
2: Nach links und rechts, nicht nach vorne.
3: Genau, so dass du quasi einen geraden Blick hast. Das gab es früher, glaube ich, wo wir Kinder waren, eigentlich gar nicht so. Also war mir nie...
2: Ich hatte das auch.
3: Ja?
2: Ja, ich glaube, es ist auch so, um die Augenmuskeln irgendwie, glaube ich, zu stärken.
3: Ja,
2: ne, wenn
3: geht
2: so unterschiedlich
3: dass in den die Augen, so blöd wie es klingt, nie, wie so ein Chamäleon von links nach rechts abdriften.
1: Ja, das eine geht Holzhacken, das andere Auge geht holen. Ne?
3: Ist klar.
2: Also wenn uns gerade eine Augenärztin oder ein Augenarzt zuhört, sag uns das gerne mal.
0: Ja, gerne.
2: Lass ein Kommi da.
3: No, ich wie eine Zahnspange, kannst du sagen.
1: Ja. Aha, die Glocke. Gut
3: als
1: beschrieben.
3: Vergleich, so.
1: Ja, gut beschrieben.
0: Ganz kurz, achte ein bisschen mehr noch auf den Abstand.
1: Entschuldigung. Ja, wir müssen die Linda dann nach höher ziehen.
0: Ja, wird wahrscheinlich, aber macht nichts.
2: Eigentlich meint er den Abstand zu mir.
0: Ich habe noch eine Frage, darüber haben wir noch gar nicht gesprochen. An welche Altersklasse richtet sich denn der Inhalt des Buchs? Und ist es eher für Kinder zum Lesen gedacht oder eher für Eltern, die ihren Kindern was vorlesen?
1: Nur für dich.
2: Zum Vorlesen für Eltern. Okay. Also grundsätzlich kann und soll es jeder lesen, der möchte, weil ich glaube, die Botschaft, unabhängig jetzt vom sprachlichen Niveau her, die Botschaft ist, glaube ich, für alle wichtig, definitiv. Ne? Aber ja, zum Vorlesen. Also angegeben habe ich, beziehungsweise ist teilweise unterschiedlich sogar die Angabe, aber so grob, ganz grob, von 3 bis 7, würde ich sagen. Mhm. Aber wie gesagt, die Botschaft eigentlich so für alle. Aber das Sprachniveau und Vorlesen und ich würde sagen, Anzahl Illustrationen und Aufmachung so in einem Buch und Schriftgröße und so weiter, also für die Vorschule, glaube ich, ideal.
3: Also wenn ich jetzt mal meine pädagogische Expertise mal...
2: Ja, bitte.
3: Also ja, als Buch kannst du wirklich sagen, so vom Verständnis her 4 bis Vorschule. Ich habe es jetzt, wie habe ich erst schon der Franzi gesagt, meinen Hortkindern, die sind jetzt 3. Klasse gegeben. Also die können das dann selber lesen, logisch. Mhm. Und ich fand das auch interessant. Die Reaktion war dann auch so, ja... Das ist ja vollkommen normal, dass er halt so aussieht, ne? Also das müssen wir dann halt auch so akzeptieren. Natürlich hast du immer welche, die dann sagen, ah, warum ist eine dick und warum ist der dünn? Mich fragen sie ständig, warum hast du so viele Leberflecke? Ich so, na, weil es halt so ist.
2: Guck dir mal den Trollpatsch an.
3: Ja.
1: Wer ist von euch beiden der größere Trollpatsch?
2: Von uns beiden?
3: Mhm. Ah, na, ich bestimmt. Das kriegst du bloß nie mit.
2: Ja.
3: Ja. Nee.
2: Weiß ich nicht. Ich habe gerade überlegt, weil die Kinderbuchfigur hat, ja, gut, man kann, wenn man möchte, inhaltlich eine Verbindung zu Tollpatsch und Tollpatschig kann man miteinander verbinden, aber ist jetzt nicht vordergründig. Hm. Also es ging tatsächlich eher so um dieses Wortspiel.
1: Ja. Das wäre nämlich auch noch so ein Ding gewesen, so ja. Irgendwie Tollpatschigkeit oder so, oder? Aber es ist da gar nicht so drin.
2: Also der Trollpatsch ist auf keinen Fall, sag ich mal, so jemand, der laut ist und der frech ist, wirklich eher so das Gegenteil.
1: Okay, bei Tollpatsch ist ja auch nie, dass man frech ist, sondern nee, eher...
3: Der ist also nie so
1: Fettnäpfchen. Ja, Fettnäpfchen-mäßig
3: ist das eher unterwegs, genau, ja. Also nee.
2: Nee, also deswegen, die Verbindung so kann man herstellen, wenn man möchte, aber ist jetzt nicht irgendwie vordergründig, dass man jetzt sagt, es geht jetzt wirklich um eine Figur oder um ein Kind, was unbedingt tollpatschig ist. Das kann man denken, wenn man so den Titel liest, aber es ist eigentlich eher nicht so.
0: Hm. Du hast vorhin ja auch die Anzahl der Illustrationen angesprochen. Da würde ich gerne mal eine Brücke zur Linda schlagen, die ja die Ehre hatte, deine Vision in Bilder umzusetzen. Ja. Da würde mich interessieren, Linda, wie war so der Prozess? Also wie kam Franzi auf dich zu und wie ist das passiert? Also hat sie dir einfach erzählt, so und so muss der aussehen, du hast einfach losgelegt.
1: Genau.
0: Der ganze Prozess wird
1: genau so interessant. Also wie viel Freiheiten hattest du? Ja.
3: Also,
1: ne? Ja.
3: Also, es ist eigentlich noch gar nicht so lange her, das habe ich auch letztens auf Franzi schon gesagt, vielleicht so Winter, kurz vorm Jahreswechsel hatten wir uns, glaube ich, getroffen.
2: Ja.
3: Und sie hatte mir die Geschichte halt vorgestellt, so vom Inhalt her, und hat tatsächlich durch die KI mal ein paar Probebeispiele mir gezeigt. Nun ist es ja bei der KI so, das ist erstmal für jeden Künstler ein Schlag in die Fresse, ich sag's, wie es ist.
1: Ja.
3: Weil es sieht einfach mal verdammt gut aus und du denkst dir, oh Gott, oh weia. Das Gute ist, die KI kann das nie kontinuierlich durchziehen, wie jetzt zum Beispiel das Loch oder ein fehlender Finger oder je nachdem, das kann die einfach nie.
2: Also es gab immer mindestens ein Merkmal, was einfach nicht gestimmt hat.
3: Genau.
1: Ja, die berechnet das immer neu halt.
3: Ja. Das war mein Glück. Nee, ich weiß gar nicht so direkt, wie du drauf gekommen bist. Also ich meine, durch die Portfolioarbeit auch wahrscheinlich, durch deine Tochter, weil das ist so, das ist meins. Eigentlich sagt man immer im Erzieherberuf, das Kind soll das Portfolio gestalten. Ich dachte mir, nö, ist meins.
0: Ganz kurz, für alle, die nie wissen, mich eingeschlossen, was ist Portfolioarbeit?
3: Portfolio ist quasi eine Dokumentationsform von der 1. bis zur 4. Klasse jetzt im Hort, wo du einfach Geburtstage oder auch einfach mal, ich bin ja immer so ähnlich, ich tue ja übelste Quatschfotos machen, so Grimassen oder irgendwas dazu malen, irgendwas dazu schreiben, und das machst du halt 4 Jahre lang, so wie du das Kind halt betreust, und dann kriegen die dann so einen riesen fetten, dicken Ordner, und deine Tochter hat den riesen fetten Ordner.
2: Den hat sie immer noch.
3: Den hat sie immer noch, ne? Und
0: danke.
3: Ja, gut. Genau. Und ich glaube, dahingegen wusstest du, okay, gut, die Linda, die kann mit einem Stift umgehen, dass du da mich quasi angesprochen hast. Ja, und dann habe ich einfach mal ein bisschen angefangen loszuzeichnen. Also ich mache mir da, um ehrlich zu sein, nicht so eine Platte. Ich habe dann einfach mal losgelegt und dann ab und zu mal da Franzi so ein bisschen Input geschickt. Ich habe auch ein Zeichenprogramm auf dem Rechner, wo ich quasi mit so eben, wie sagt man, mit so, wie so einem riesen Tablet,
0: Pad
3: und mit so einem Stift dann so rummalen kann. Geil. Das ist richtig geil. Na, und das war auch das Gute, weil es auch gleich digital war und ich nicht mal alles einscannen musste und den ganzen Quark. Na, und ja, dann habe ich einfach mal losgelegt und immer so die, quasi so die Passagen, was könnte jetzt dort passen, was könnte da passen. Es gab tatsächlich eine Seite, da war ich total lost gewesen, da wusste ich überhaupt nicht, letztendlich sind es dann Blumen geworden. Und die Franzi hat es dann quasi für sich und wie ihre Vorstellungen halt sind, halt angepasst. Na, und ja.
0: Wie viele Illustrationen sind im fertigen Buch gelandet und wie viel Ausschuss gab es?
3: Es gab, glaube ich, gar keinen Ausschuss.
2: Nee. Ich war dankbar für jedes Bild, was da entstanden ist. Oh Gott, wie viel sind es? 14?
3: Nee, das ist mehr. Also so rein rechnerisch.
2: Also wenn man jetzt, also okay, wenn man die.
3: Ich habe über 30 Bilder, glaube ich, gemalt.
2: Ach so? Aber die Blumen mit eingerechnet, oder?
3: Ja.
2: Einzeln.
3: Ja.
2: Weil, also ich glaube, insgesamt hat es 34 Seiten und quasi immer auf jeder zweiten Seite, als Doppelseite mit Text, ist ein Bild.
3: Genau.
2: Wobei manche auch zusammengefügt sind. Also ja, ein bisschen, also ja doch.
3: Irgendwas, um das jetzt genauer zu sagen, müsste ich mal auf den Rechner gucken, da ist alles einzeln ausklamüsert.
2: Ihr könnt euch auch das Buch kaufen und selber nachzählen.
1: Ja. Ich wollte gerade sagen, hier ist keine Seitenanzahl dabei.
0: Wenn euch das, also nee. Ich denke mal, die meisten, die Folge gerade hören, die werden natürlich Interesse daran haben, das mal zu sehen. Wir würden auf jeden Fall auch einen Link in die Folgenbeschreibung packen,
2: das damit das
0: für alle sichtbar ist, wo man das auch holen kann.
1: Alter, aber ich finde das Papier bist geil. Fass mal an.
3: Das ist schön smooth, ne?
1: Oh ja. Ja, ne, ja, ist so ein bisschen stärker, genau. Das finde ich immer ganz cool.
0: Aber ich muss auch sagen, die Illustrationen sehen sehr schön aus.
3: Danke.
2: Ja.
0: Also richtig cool.
3: Also ich muss auch ganz ehrlich sagen, das war jetzt für mich, ich wollte eigentlich schon immer mal ein Kinderbuch illustrieren, aber ich hatte nie die bahnbrechende Idee. Und war ich eigentlich ganz froh gewesen, dass die Franzi da quasi so ein bisschen um die Ecke kam und meinte, hier, ich hab da was am Laufen.
2: Hättest du Bock?
3: Na, hast du Lust? Ja. Warst du dabei?
2: Ja.
3: Genau, na, ich mache ja auch, wer mich kennt, auch so gerne so Quatsch-Comic-Panels über meinen Alltag. Ich meine, du hast es da bestimmt schon mal gesehen.
0: Aber hallo,
3: hallo.
0: Aber hallo. Ja, ich weiß auch noch, als wir mal einen Auftritt in der Habana-Bar hatten, da hattest du auch irgendwie so einen kleinen Sketch auf so einen Papierzettel oder so gemacht. Oder war das bei einem Quiz? Ich weiß es gerade nicht mehr.
3: Oh Gott, das könnte sein.
0: Ah, ich glaube,
3: bei der Habana-Bar hatte ich, glaube ich, bloß mein Getränk abgezeichnet.
0: Ja, stimmt, das war's.
3: Ja, da hat sich der Nadine auch gefreut.
0: Aber das ist ja, ich finde es richtig cool. Das ist wieder so ein perfektes Beispiel dafür, was entstehen kann, wenn zwei kreative Menschen zusammenkommen und gemeinsam an was arbeiten. Also richtig cooles Ergebnis, würde ich mal behaupten.
3: Ja, vor allen Dingen. Alles gut. Ich finde das auch interessant, weil der Vibe muss ja auch stimmen. Ich meine, auch wenn man sich jetzt so versteht, jeder hat ja so ein bisschen seinen eigenen Spleen im Kopf und das muss irgendwie passen. Und ich war schon ein bisschen nervös gewesen, muss ich ganz ehrlich sagen, ihren Vorstellungen gerecht zu werden.
2: Ach du, in erster Linie war ich dankbar, dass du dich bereit erklärt hast, irgendwie mir da zu helfen, weil Kinderbuch, schön und gut die Idee, aber ein Kinderbuch lebt halt einfach von Farbe, von Illustrationen. Ne? Je jünger das Kind ist, behaupte ich jetzt mal, ne? Desto wichtiger ist das.
3: Bilder auch.
2: Ja, genau. Und dadurch, dass ich gar nicht malen oder zeichnen oder wie auch immer, also früher schon so, ja, aber nee, auf so einem Niveau, um Gottes Willen. Ja, dann war ich da sehr dankbar.
1: Das ist das Gute bei mir, da gab es nie ein Niveau. es war einfach nicht vorhanden. So. Ich konnte es einfach nie. Ich konnte es nie gut.
2: Expressionistisch. Also.
3: Ist das Kunst oder kann das weg?
1: Nee, es war halt einfach immer scheiße. Es sah immer scheiße aus. Mein Vater konnte gut malen oder kann gut malen. Aber ich.
3: Bei mir ist das so tatsächlich familiär, genetisch bedingt. So. Also mein Vater kann malen, meine Cousine kann malen, mein Opa konnte malen. Also.
1: Ja, ab da.
2: Ich kann gut abmalen und so abzeichnen. Also. Kann ich recht gut so, auch im Unterricht früher, aber so aus dem Kopf So, das eben gar nicht.
3: Das Einzige, was mich immer so triggert, ist Ausmalen. Also wenn irgendwelche Leute solche Mandala hier Entspannungsbücher ausmalen, auch kann ich ausrasten. Finde ich ganz schön.
1: Ja, das ist halt einfach
3: also ich muss sagen, das war auch beim Treupatsch für mich die größte Hürde. Das Vorzeichnen, das Design finden, kein Problem. Aber das Ausmalen und immer die Nuance und welche Farbe nimmst du jetzt und so, das war immer so, muss man machen, mache ich semi gerne.
1: Ja, okay, krass.
3: Aber das ist ja, es gehört nun mal dazu, Farben gehören zu dem Kinderbuch dazu.
2: Ja.
3: Das wäre sehr nacksch.
1: Für mich war immer das Graffiti geil so. Und dann war eigentlich nur geil, ganz wichtig, Schwarz und Silber. Bombings.
2: Aber übrigens, ne, um nochmal die Brücke zu schlagen, Thema Trollpatsch, Wortspiel und so, ne, wenn du zum Beispiel sagst, jetzt Graffiti, habe ich in meinem Kopf eine Idee zum Beispiel.
1: Ein Graf.
2: Richtig, Fitti, der Graf ja. Fitti. So, ne? Der Trollpatsch trifft den Graf Fitti. Ja. So. Und das ist so total, das liebe ich. So diese Art von Wortspielen. Ne? Ich habe ein, zwei Ideen auch, ne, so wie es weitergehen könnte, auch schon im Kopf, aber das ist so das Prinzip, nach dem so diese Ideen tatsächlich entstehen. Also wenn jemand was sagt, Paul, wir hatten das letztens erst im, ne, im La Nonna
0: ja.
2: mit dem Carbonara. Das ja. kommt mir gerade auch so, ne? Da ging ne, Spaghetti Carbonara und das hatte ich auch so, ne? Und dann Paul hat es dann rausgehauen, ne? Ist das eigentlich ein Carbonara?
0: Ja.
2: Und ich hatte so, ich habe es nie ausgesprochen, dachte mir dann so, ja, Paul hat es verstanden, wieso diese Wortspiele dann so funktionieren. Aber das ist eben das Prinzip, genau.
0: Stark, der Trollpatsch. Ihr findet den Link unter dieser Folge, beziehungsweise in der Caption des Beitrags auf Instagram. Wir haben ja hier ein Exemplar, Marvin und ich haben gerade mal durchgeblättert. Und das Exemplar hast du ja für eine Person mitgebracht. Würdest du das dann noch signieren?
2: So ja, mit einem lieben Gruß? Auf jeden Fall.
0: Also das wäre richtig cool. Fall.
2: Das ist dann in ein paar Jahren ganz, ganz viel wert, die signiert ja, ne? Ja.
1: Es kann ja jetzt schon viel wert sein. Du musst halt einfach einen anderen Namen reinschreiben. So Otto Walkes oder sowas.
2: Ja, das stimmt. Das kann man machen. Das ist richtig.
0: Und hast du an eine Hörbuchumsetzung gedacht oder Hörspielumsetzung? Ist da was im Plan?
2: Ich bin immer grundsätzlich so für alles offen. Ich habe jetzt aber, was dieses Erstlingswerk sozusagen angeht, wahnsinnig kleinschrittig gedacht, weil ich immer so verkopft in meinem Alltag tatsächlich stecke, dass ich erstmal so für mich selber so total erleichtert und dankbar war, dass ich so dieses Schriftstück zustande gebracht habe, dass das für mich erstmal, okay, jetzt ist es erstmal da und dann geht man so die nächsten Schritte. Aber lieben gern prinzipiell. Ne? Also es eignet sich für sowas, glaube ich, ganz gut, wenn dann irgendwann mal eine Toni-Figur davon existiert. Ja, da kann man ja alles schon vorarbeiten.
3: Also vielleicht geht es ja dann so weiter, dass der Treupatsch, dass wir den so lange begleiten, bis er in die Uni geht.
0: Ja. Stimmt, da kommen ja wieder ganz andere Herausforderungen.
2: Ja, wie Conny, ja, genau.
3: Der Trollpatsch und die Pubertät.
2: Bis er dann die Steuererklärung macht.
1: Ja, das wäre eh so eine Frage gewesen. Gibt's da, wird irgendwann mal Teil 2 kommen oder machst du so ein ganzes Universum?
2: Franchise. Ein Imperium. Genau, ja. Ein Trollpatsch-Imperium.
1: Ein Imperium ist ja schon kein wieder.
3: Das TCU, das Trollpatsch-Cinematic Universe.
1: Ja, genau, ja.
2: Ich habe eine Idee, eine Grundidee für eine Fortsetzung. Ich glaube, da werde ich mich in den Sommerferien so mal dran setzen. Ich würde jetzt gern in den nächsten Wochen und Monaten ganz entspannt, je nach zeitlichen Ressourcen, gern in Vorschulen und Kindergärten, an zweien war ich ja schon, würde ich gern gehen bis zur ersten Klasse. So wie gesagt, ist, glaube ich, ganz gut. So Mini-Lesereisen sozusagen. Also ich habe da quasi schon eine Mini-Lesung vorbereitet. Eine davon habe ich auch mit der Linda zusammen gemacht. Das war ganz, ganz niedlich. In der Kinder- und Jugendbibliothek. Da kann man ganz gut so eine Zeitstunde damit füllen, mit ganz niedlichen Ideen eigentlich zu der Geschichte. Und da habe ich vor, in den nächsten Wochen und Monaten, ich bin ja zum Glück gut vernetzt, ne, eben durch zum einen durch meine eigenen Kinder und so Connections zu Grundschulen und zu Kindergärten, aber auch eben durch den Freundeskreis und Bekanntenkreis, sodass ich da ganz entspannt mal so anfragen kann, wo ich denn mal mit einer Vorschulgruppe oder mit einer ersten Klasse da ein bisschen was machen kann. Und dann ist es einfach ja so eine Art Mundpropaganda letztendlich. Oder vielleicht findet sich das ein oder andere Kind, was sagt, boah, cool, Mama, Papa, können wir das kaufen oder so. Aber ich sag grundsätzlich, ich muss ja damit kein Geld verdienen. Das ist wirklich, und das meine ich ganz, ganz ernst, das ist eine Herzensangelegenheit. So.
1: Ja, dann ist das auch was ganz anderes.
2: Richtig.
1: Das ist
2: wirklich so. Mein Job, den mache ich gerne und deswegen ist das so ein.
0: Nee, so wie unser Podcast, der komplett auf finanziellen Erfolg ausgelegt ist.
2: Nee. Habt ihr ein Spendenkonto irgendwo?
0: Wir haben Patreon.
1: Patreon haben wir ja, aber.
0: Ja, ist. Ist nee, egal.
1: Ich finde das schon wichtig so. Das muss aus dem Herzen kommen. Das ist ja ähnlich gerade mit der Industrie, so mit der Musikindustrie gerade. Da wird sehr viel gejammert, dass Spotify nichts abwirft. Ist blöd für Musiker und so. Andererseits finde ich es aber ganz geil. Weil da kristallisiert sich raus, wer es eigentlich aus dem Herzen raus macht. Mhm. Machst du es nur für die Kohle?
0: Also den Gedanken verstehe ich, ne? Aber wenn du jetzt damit dein Geld verdienen musst, dann ist das natürlich noch eine weitere Ebene, weil du kannst noch so viel Herzblut ja haben, wenn du auf das Geld angewiesen bist, damit du leben kannst, ist halt Kacke.
1: Tja, das ist halt wieder der Punkt so, den manche Künstler haben mit, ja, Plan A, Plan B ist bei mir, dass Plan A nicht schief gehen darf. Und das ist eine blöde Einstellung für sowas.
0: Naja, oder? Musik wird dann künftig nur was für Privilegierte, die reich geboren wurden und die sich's leisten können, einfach
1: das zu machen.
3: Für Privatversicherte.
1: Das ist auch so ein
0: Musik für Privatversicherte.
1: Das ist auch so ein Unding, ja.
0: Aber nochmal kurz, du meintest ja, du hattest schon Lesungen, wo Kinder auch da sitzen. Wie war denn das, wie war die Resonanz? Wie kam das an bei den Kindern?
2: Ach, ich glaube ganz gut. Das war tatsächlich zwischen der ersten Gruppe, bei der ich das probiert habe, sozusagen, das war so die Premiere, wo ich für mich erstmal gucken musste, erstens, wie funktioniert das überhaupt mit dem Vorlesen? Ne? Lese ich das am Stück oder lese ich das in so kleinen Etappen vor? Verstehen die Kinder, wo es drauf oder ne, wo das hinführen soll, weil so eine Haupthandlung gibt es tatsächlich gar nicht. Also beziehungsweise dreht sich das alles, ne, habe ich ja schon gesagt, durch dieses, der kriegt Fragen gestellt und so, aber es ist jetzt nicht, dass der Tollpatsch aktiv jetzt irgendwie ein Abenteuer erlebt oder so. Ne, das ist
1: es
2: wirklich,
1: passieren
2: das,
1: einfach Dinge.
2: Und hauptsächlich so Gespräche und wie gesagt, so unterschwellig Werte. Und ich habe mich dann schon gefragt, wird es angenommen, wird es verstanden? Ne? Funktionieren die Fragen, die ich mir überlegt habe, die ich quasi in diesen Vorlesepausen den Kindern immer wieder stelle? Interessant war, inhaltlich lief das total, total super in der ersten Gruppe, die ich hatte. Die waren ganz smart und ganz neugierig und ganz aufgeweckt und so. Und da hat meine zeitliche Vorstellung von dieser Mini-Lesung überhaupt nicht hingehauen, aber dafür war es ja da, um das mal zu testen. Deswegen alles ganz entspannt. Und die haben den Tollpatsch dann auch eben gemalt und so ein bisschen sich zusammengebastelt. Das war total niedlich. Und bei der zweiten Lesung, das war in der Kinder- und Jugendbibliothek. Danke übrigens an die Kinder- und Jugendbibliothek für die Möglichkeit. Und da kam von einem Kindergarten eben noch eine Gruppe, die kannte ich nicht. Die erste kannte ich durch den Kindergarten meiner Tochter. Und die zweite Gruppe kannte ich nicht. Und es lief ganz anders. Ne? Also nicht besser, nicht schlechter, aber die Gruppe war einfach eine so vom. Die waren einfach ganz, ganz anders. Aber wie gesagt, jetzt ohne Wertung. Das, ja. Und dadurch, dass ich durch meinen Job ja eher mit Älteren zu tun habe, ne, zwischen 11 und 18, war das für mich nochmal interessant, dass so eine Lesung, obwohl ich mir natürlich Gedanken gemacht habe, Einleitung und ne, was passiert und so, ich habe ja so ein pädagogisches Grundgefühl, aber das ist tatsächlich, je jünger die Kinder sind, einfach nochmal komplett anders und das war ganz spannend, so das so auch für mich das zu erleben, ja.
3: Das Lustige war auch, da hattest du eigentlich nur das Cover gehabt. Die anderen Bilder kannten die Kinder gar nicht.
2: Das stimmt, das war bevor das Buch als solches, wie es jetzt in der fertigen Form ist, da gab es nur so einen privat gebundenen, mit den KI-Bildern sogar noch, so ein Erstlingswerk. Genau. Also so
3: ich
2: eine,
3: fand das
2: so eine
3: interessant, erste, die Kinder hatten die Möglichkeit, sich selber ihren Tollpatsch zu basteln, so mit den Merkmalen und dann konnten sie noch ein bisschen dazu malen und zum Schluss hat die Franzi dann mal meine Version und hat dann auch gefragt, ist es ein Mädchen oder ein Junge? Mädchen, Junge! Also, das war der Plan.
2: Aber das fand ich schön, weil genau darum geht es ja auch irgendwie.
3: Ich dachte mir, jawohl, Plan aufgegangen. Ja. Geschlechtsneutral. Und das war echt eine Hürde, das so hinzukriegen. Ja.
0: Stimmt, also. Diese gebastelten Bilder vom Trollpatsch habe ich gesehen. Ihr habt auch eine Social-Media-Seite bei Insta, ne? Heißt ja, direkt der Trollpatsch.
2: Die heißt direkt der Trollpatsch. Also wenn ihr mal nachschauen wollt bei Instagram. Ja,
0: vor allem auch folgen, damit man die neuesten Infos sieht, wenn die nächste Lesung ja, mit den nächsten gebastelten Bilder da sind.
2: Ja,
1: aber genau. Macht den doch so zu einem eigenen, na, so eine eigene Figur, dass der richtig postet.
2: Na, ja, naja, also, ach, wobei. Ja,
1: macht den lebendig jetzt.
0: Das ja, macht so ein 3D-Avatar und dann streamt sie so.
1: Ja, ja, na, so ein VTuber, genau. Ja.
0: Du bist der Trollpatsch.
2: Ja, und dann ja, ist es dann irgendwann so wie Van Gogh. Irgendwann nehme ich dann die, wirklich die Identität des Trollpatsches an und schneide mir einen Finger ab und so.
1: Oh, ja.
2: Nein.
1: Das reicht ja schon, wenn du dann so wirst wie Salvador Dali. Das ist der Geist, also das ist der, der diese Bilder gemalt hat mit den Uhren, die so zerlaufen.
0: Ja, und der ist ja auch in ein Ei gestiegen und dann zum Mond geflogen.
1: Nee, der war aber dann so in Fernsehshows und war komplett überschätzt. Also der hat sich selber überschätzt, als dann so Fragen gestellt wurden wie: Sind Sie ein Sportler? Ja. Ja. Nee. Also, Salvador Dali war der Beste da.
0: Ich weiß auch gar nicht, ob das Salvador Dali war, aber irgendein Künstler hat sich mal Gold über den Kopf gekippt, so Goldfarbe, und dann den toten Hasen durch eine Galerie geführt und das als Kunst bezeichnet.
2: Hm. Ah.
0: So weit hast du ähnliche Pläne mit dem Trollpatsch?
2: Nein, so weit lassen wir es nicht kommen. Mit meinem Trollpatsch, nein. Also das...
0: Okay.
3: Ja, vielleicht, dass man es googeln kann jetzt.
2: Ja, oh, das ist cool, oder?
3: Das hat mich total umgehauen. Man kann es googeln.
2: Ne, das Linda mir war total niedlich, mir so einen Screenshot geschickt. Man kann es googeln.
1: Echt? Also ich habe es jetzt neulich auch mal gegoogelt und da kam immer, meinten Sie Tollpatsch?
2: Ja, das kommt
1: dann kommen ganz viele Seiten, weil es irgendwie da auch einen Film gibt da.
2: Ja, ja. Mit einem L dann auch dementsprechend dann geschrieben und so. Aber das, wie gesagt, das macht ja das Wortspiel aus, ne? So diese Nähe zum eigentlichen Wort. Was übrigens auch ein schöner Einstieg so ist und war mit den Lesungen und mit den Kindern so, ne? Welches Wort kennt ihr denn, was so ähnlich klingt, ne? Und was verbindet ihr damit? Und jetzt hören wir mal, ob es wirklich so ist und so. Also das, da lässt sich ganz gut was draus machen. So. Hast du es gefunden, Paul?
0: Ich habe Fragen von unserer Community an euch gefunden.
2: So.
0: Deswegen würde ich sagen, gehen wir mal da rein, wa?
1: Ja.
0: Jingle up.

0: Erste Frage von Lina Marie. Was war deine Inspiration, über den Trollpatsch zu schreiben? Das hat man ja schon so ein bisschen raus heute.
1: Ja.
0: Aber gibt's da vielleicht was, was du noch nie gesagt hast? Ein kleines Detail oder noch eine andere Anekdote?
1: Jein. Also die Entstehungsgeschichte bzw. die Idee über diesen Titel, über diesen Namen, das habe ich ja schon erzählt, aber vielleicht noch ein, zwei, Nebeninfos zu so einem Entstehungsprozess, ähnlich wie der Geschichte gerade, ne, mit diesem Graf Fitti, ne? Mhm. Ich bekomme gar das ist eigentlich ganz lustig, oder? Muss man patentieren lassen.
2: Ja.
0: Weißt du, was eine Währung im Fitnesscenter sein könnte? Der Pumpernickel.
3: Oh ja, ist gar nicht schlecht. Hm.
1: Ja,
2: okay, wow.
1: Wobei das gibt, ja, egal.
3: Aber kann Nickel sein, so? Was ist?
0: Ja, Nickel, war Nickel nicht so ein Metall oder Gewerbe?
2: Ja, ja. Ich glaube, das findet man sogar im Periodensystem.
3: Ich dachte, da findet man immer bloß Blut.
0: Okay, zur Beantwortung der Frage.
1: Genau. Nein. Also, unter anderem ist zum Beispiel jetzt. Meine kleine Tochter eine ganz süße unbewusste Inspiration ihrerseits, weil wie sie zum Beispiel spricht oder was sie so als Vierjährige gerade so raushaut, einfach auf ihre ganz kindliche Art.
4: 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Bei Instagram findet ihr die Jungs unter pommes_bahnschranke und die Gäste unter der Trollpatsch. Springen wir vom lockeren Geplauderer auf der Couch auf die Rennstrecke. Hagen und ich quatschen regelmäßig über das aktuelle Formel 1 Geschehen auf und neben der Strecke. Viel Spaß mit Carbon und Käffchen.
5: Hallöchen, seid gegrüßt zu Carbon und Käffchen. Wir sind wieder da. Wir haben ein ganzes Rennen hinter uns gebracht, über das wir heute reden können. Ich habe mir überlegt, ich würde heute mal mit drei Stichpunkten einsteigen in die Folge. Wenn das für dich okay ist.
3: Drei Stichpunkte.
5: Ne? Und zwar habe ich mir überlegt, man könnte doch einmal weniger Strom, mehr Spannung.
3: Gut.
5: Alpin lernen fliegen.
3: Uha.
5: Und Audi beim Angrillen.
3: Ja.
5: Das würde ich sagen, beschreibt den Miami Grand Prix ganz gut.
3: Jo. Dann noch erstmal Hallo von mir. Schön, dass ihr wieder da seid.
5: Mhm.
3: Grüße gehen raus an einen ganz bestimmten Hörenden, der mich gerügt hat, dem ich in der letzten Folge wieder etwas zu ruhig war. Er hat gesagt, ich soll gerne wieder so sein wie in der vorletzten Folge. Ich werde mich bemühen. Wir schauen mal.
5: Schauen wir mal.
3: Ja, gut.
5: Wir fangen an, reden erstmal über das Rennen.
3: Ja, unbedingt.
5: Gut. Dann würde ich sagen, machen wir danach noch ein bisschen Vorschau auf Kanada.
3: Jo.
5: Und dann haben wir noch ein paar News, über die wir quatschen können. Ein paar schöne, leider auch wieder mal eins, wenn nicht so schöne. Und dann sind wir durch mit der Folge. Ist doch ein Plan.
3: Jo.
5: Gut, fangen wir mal ganz vorne an. Wie hat er denn gefallen, der Miami Grand Prix?
3: Wie hat er mir gefallen? Gut. Ich muss sagen, mir wird er wahrscheinlich wieder besser gefallen haben als dir. Du sagtest ja, Miami ist nicht so deins, magst nicht so, findest du doof. Der Rennausgang, hätte ich mir ein bisschen anders gewünscht, aber hatten wir ja schon gesagt. Ich hatte auf Ferrari getippt oder mir gewünscht, dass Ferrari gewinnt. Ja, reicht vielleicht schon als Zusammenfassung von meiner Seite. Wenn du so direkt fragst, denke ich, hast du dir irgendwas dabei gedacht? Was steckt denn von deiner Seite dahinter?
5: Nix.
3: Gar nix.
5: Nee, ich wollte einfach nur dich ins Gespräch einbinden.
3: Ach je.
5: Aber ich darf dir auch ein bisschen widersprechen. Ich fand es nämlich auch gut. Und ich finde die Strecke per se gar nicht schlecht. Ich mag das ganze Drumherum-Ding nicht. Ich mag nie, für was diese ganze Veranstaltung steht. Wie die aufgezogen ist, was da drumherum passiert. Das ist alles nix für mich. Ich finde das nur nervig, also von vorn bis hinten. Und das ist das, was mich an dem Ding so nervt. Und mir wäre es eigentlich lieb, dass die Strecke könnte in fast jedem anderen Land der Welt liegen, außer in den USA.
3: Und dann würde sie dir gefallen?
5: Dann wäre es ein richtig cooles Rennen.
3: Ah, okay. Na? Gut, also weil, ist deine Kritik gar nicht so sehr auf das Layout der Strecke?
5: Na, bis auf diese eine extrem lange Linkskurve da, die finde ich ganz gruselig. Die macht überhaupt keinen Spaß zum Zugucken, zum Selberfahren, zum alles. Die ist ganz schlimm. Alle anderen Streckendinger sind echt cool. Ich mag sogar diese enge Passage unter dieser Autobahn durch, mhm, weil es halt so diesen Stadtkurs-Flair hat.
3: Ja, ja.
5: Und es ist ja nur ein kleines Stück, das sind, keine Ahnung, 150 Meter oder was das Ding insgesamt lang ist, finde ich nicht dramatisch schlimm.
3: Okay.
5: Genau. Und mir hat es im Großen und Ganzen auch Spaß gemacht. Ich habe ein bisschen ein anderes Thema, über das ich mich dann noch aufregen möchte, vielleicht sogar viel aufregen möchte.
3: Oh super, da kann ich der Sache vielleicht vorgreifen, damit du dich noch mehr drüber aufregst, wenn es denn die gleiche ist.
5: Möchtest du?
3: Dann möchte ich unbedingt. Also, hätte ich vielleicht gleich noch sagen können. Für mich gab es bei dem Rennen auch ein absolutes Highlight, aus optischer Sicht. Die, muss ich ganz ehrlich sagen, die Minardi, Toro Rosso, Racing Bull, wie sie auch immer jetzt heißen.
5: Diese pissgelben Dinger?
3: Die Farbe war wahnsinnig geil. Also ich fand das, also optisch war das absolute Highlight. Die sahen so geil aus, die Kisten. Die durften gerne jedes Rennen so antreten.
5: Also die war eine absolute Katastrophe. Das war ja die schlimmste Farbe, die man sich hätte raussuchen können. Ein bisschen dunkler, dann okay. Aber gerade, das war ja nur wirklich genau die Farbe, naja, pissgelb halt. Ich bin besser geht's nicht zu beschreiben.
3: Noch ein bisschen mehr Neon rein und es wäre perfekt
5: okay, gewesen. Okay, ein bisschen mehr, da gehe ich auch mit.
3: Also das war, fand ich richtig geil. Und das andere Highlight aus meiner Sicht war natürlich Aston Martin.
5: Dass sie zu Ende gefahren sind?
3: Tatsächlich beide Autos im Ziel gehabt, zum allerersten Mal. Jetzt ist natürlich die Frage, ob Stroll jetzt richtig loslegt.
5: Ja. Jetzt, nach wie lange ist er dabei? 8 Jahre oder sowas?
3: Ja, weiß ich nicht. Vielleicht war das die Initialzündung. Oh Gott, ist das traurig.
5: Also du meinst, dass, weil er einmal 17er und einmal 17er geworden ist? Also zweimal 17er?
3: Ja, startet er jetzt also durch? Man muss ja das Positive in den Dingen sehen und nee, mach mal weiter,
5: das wird nicht. Nee, das wird nicht. Naja, ich würde mich dann zum Schluss aufregen über ein Thema.
3: Es war gar nicht das.
5: Nee, was
3: eher... Ah, okay, deswegen wollte ich extra vorgreifen, weil dachte, gelbe Autos magst du so.
5: Grundsätzlich mag ich gelbe Autos, nur nicht dieses Gelb.
3: Okay.
5: Und ich mag auch grüne Autos, aber nicht das Aston Martin Grün. Na, ich hätte zum Beispiel lieber das Kick Grün vom letzten Jahr wieder.
3: Das war schick,
5: ja. Dieses Neon Grün mit dem Schwarz, das sah richtig geil aus, auch wenn ich den Sponsor nicht unbedingt unterstützen würde, aber die Farbe war schon ziemlich geil, weil die hast du halt auch gesehen.
3: In Verbindung mit Gelb wäre es noch besser gewesen.
5: Ja. Ja, naja.
3: Oder Orange.
5: Ja, ich mag immer so, wenn der Kontrast ziemlich krass ist, so eben schwarz mit oder überhaupt dunkle Farben dann und so ein knalliges Gelb oder knalliges Grün. Ja, wo wollte ich eigentlich hin? Faden verloren, sehr gut.
3: Dann nehme ich einen anderen Faden auf. McLaren war überraschend stark.
5: Ja, war ja so ein bisschen auch, haben sie ja gesagt, dass sie ein bisschen was gefunden haben. Also jetzt für mich war es nicht so ganz überraschend, wie für vielleicht der eine oder andere, der so Meinung drüber ausgelassen hat. Ich habe schon damit gerechnet, dass die gut sein werden.
3: Ja, dass da noch was kommt, damit war zu rechnen, aber dass sie wirklich so einen großen Sprung machen, fand ich dann schon überraschend. Ne? Für Lando Norris hat es mich gefreut, denn er war ja nach seiner Weltmeisterschaft dann doch erstmal in so einem kleinen Loch, konnte sich dann in dem Sprint da rausfahren. Also das.
5: Naja, und im Grand Prix auch Zweiter geworden, also ja, mein Erster, immer Zweiter. Das passt schon. Ja, ich finde es schön, dass es so spannend wird, dass man so mittlerweile durchaus sagen kann, man hat da drei Teams vorne, die alle so einigermaßen auf einem ähnlichen Niveau rumfahren. Mit eben Mercedes, McLaren und Ferrari. Das ist schön, das macht Spaß. Und ich finde es vor allem gut, dass die andere Bereiche haben, in denen die gut sind. Na, ist nicht so, dass alle schnell auf der Geraden sind. Sondern der Ferrari ist zum Beispiel gut am Start, fährt erstmal vorne weg. Der McLaren ist dann mehr so auf der in den Kurven gut und der Mercedes mehr auf den Geraden. So hast du überall so ein bisschen, wo sich, man kann sich rankämpfen, da Überholmöglichkeiten, dort Überholmöglichkeiten. Das finde ich, macht die ganze Sache sehr, sehr schön zu gucken. Na, unvorhersehbar. Und das ganze Thema mit dem ganzen Energiesystem, was er

0: technische Entwicklung reden, über Audi können wir sowieso mal sprechen. Das war ja eine absolute Katastrophe, was die da abgerissen haben, dieses Wochenende.
1: Ja.
0: Und sie gleich beide Autos gefackelt haben. Und selbst wenn sie zum Fahren gekommen sind, nie wirklich gut waren. Also sowohl die Fahrer als auch die Autos waren irgendwie gar nicht so richtig das Wochenende. Auch wenn es gerade für die Fahrer teilweise auch unverschuldet war, aber das war sehr, sehr schade zu sehen. Aber gut, Gründe gibt es ja wie gesagt dafür. Ja, haben wir sonst noch irgendwas zum Rennen zu sagen?
1: Na, du hast gesagt, Audi wirst du dann später nochmal drauf eingehen?
0: Nee, also ich würde auf die Technik nochmal eingehen und da spielt Audi eben auch eine große Rolle.
1: Nee, zu Miami, nö, also von meiner Seite her denke ich nichts.
0: Ist übrigens der Grand Prix mit der längsten Vertragslaufzeit, habe ich jetzt vor ein paar Tagen gelesen.
1: Will heißen?
0: Naja, wir müssen glaube ich noch bis 2039 damit leben. Der hat noch richtig, richtig lange Vertrag.
1: Quatsch.
0: Mhm.
1: Echt jetzt?
0: Ja, ja. Das ist der mit der längsten Vertragslaufzeit. Von allen Rennen.
1: Okay.
0: Falls es Quatsch ist, was ich erzähle, schneide ich es einfach raus.
1: Und wenn Florida bis dahin abgesoffen ist?
0: Na, keine Ahnung. Kommt ein bisschen mehr Luft auf die Reifen und dann schwimmen die schon.
1: Ah, okay.
0: Ich weiß es auch nicht, aber... ach, apropos absaufen. Hat mich mal wieder genervt, dass der Regen genau vor und nach dem Rennen passiert ist. Das kotzt mich so an, dass das so oft passiert, das Formel-1-Rennen, das Vor-Formel-1-Rennen oder nach dem Rennen der Regen kommt. Nicht währenddessen.
1: Naja, die haben den Start ja extra vorverlegt.
0: Ja, aber trotzdem hat es genervt. Das Formel-2-Rennen wurde ja auch nach vorne verlegt und da hat es zur Hälfte geregnet. Das,
1: ja.
0: Ich finde das einfach nur nervig. Ich habe so Bock drauf, mal wieder zu sehen, wie die bei Platzregen mit Slicks durch die Gegend rutschen.
1: Ja. Aber das ist schon merkwürdig, nicht? Den Nachwuchsfahrern kann man Regen zumuten, aber den Vollprofis, für die ist es zu gefährlich. Da warten wir lieber, bis es trocken ist. Also das ist schon
0: liegt aber weniger an den Fahrern, sondern mehr an den Regeln, an den Autos. Denn die diesjährigen Autos sind nicht mehr so das Problem, aber die letztjährigen Autos durch diese Ground-Effekt- Dingens da, Aero waren die ja so tief, dass die im Prinzip bei drei Regentropfen Aquaplaning bekommen haben.
1: Ja.
0: Und das war halt ein relativ großes Problem. Plus, dass die Regenreifen, die die haben, absolute Grütze waren. Wie sie dieses Jahr sind, weiß man ja noch nicht. Auch wenn sie besser sein sollen. Und die Intermediates gibt's ja in der Nachwuchsserie nicht. Das heißt, die haben nur entweder oder die Möglichkeit, ne, entweder mit oder ohne Profil zu fahren. Und das in der Kombination, und natürlich sind sie auch noch ein Stückchen langsamer, macht einfach die Nachwuchsrennen deutlich leichter im Regen zu fahren.
1: Ja, aber ich glaube, wir sind uns alle einig, Regenrennen machen einfach Spaß.
0: Ja, definitiv. Und ich finde es auch gut, dass sie das gemacht haben, da vorne gezogen haben, damit nicht das krasse Monsunregen kommt und die gar nicht fahren können, weil irgendwann siehst du halt einfach nichts mehr. Ich meine, man kennt es ja, wenn man im normalen Auto durch die Gegend fährt und da kommt man Platzregen, und da hast du Scheibenwischer und siehst trotzdem nichts. Und da fährst du mit 50, 60, 70 durch die Gegend. Na, die ballern mit 300, haben links und rechts Leitplanken und haben keinen Scheibenwischer. Also das ist schon plus offene Reifen, die ja ne, das Wasser auch noch ordentlich hochziehen. Ist schon alles okay. Aber trotzdem, so ein bisschen Regen hätte ich mir schon gewünscht.
1: Ja.
0: Oder auch
1: ja.
0: Immer vielleicht so ein, zwei Kurven, die ein bisschen nass werden. Na, wo man sagt, okay, es ist nie nass genug für Intermediates, aber die ein, zwei Kurven können Spannung geben.
1: Vielleicht haben wir Glück in Kanada.
0: Man hofft's.
1: Ja.
0: Ich finde es auch mal schön, so Strecken wie Belgien, die einfach so riesig sind, dass halt die eine Hälfte der Strecke nass ist und die andere scheint die Sonne. Das finde ich schön, das gefällt mir. War ja früher auf dem Hockenheimring auch ganz gerne mal der Fall. Wir schwelgen schon wieder in Erinnerung. Ja, ich habe heute früh zur Vorbereitung nochmal kurz die Zusammenfassung der beiden Rennen mir angeguckt. Und recht spektakulär war ja die letzte Runde vom Grand Prix.
1: In der Tat, ja.
0: Aber will ich gar nicht so wahnsinnig viel drüber erzählen, weil, naja, ist zwar diskutabel vielleicht das Thema, aber, also mit Leclerc, mit seinen 20 Sekunden, die er da gekriegt hat, aber boah, ich bin da zu wenig drin, um da jetzt eine ernsthafte Meinung zu haben.
1: Ja.
0: Ja, um es da mal zumindest erwähnt zu haben. Ich weiß nicht, wie es bei dir.

0: aussieht, ob du dich damit ein bisschen beschäftigt hast?
1: Also ich finde die Tatsache, dass ihm dieser Fehler passiert ist, eigentlich erwähnenswerter als die Strafe. Dass er das in der letzten Runde noch weggeschmissen hat, kann passieren, sollte aber im Weltklassefahrer wie ihm vielleicht nicht passieren. Die Strafe danach fand ich völlig überzogen. Aber gut, da werden 100 Leute 100 Meinungen dazu haben.
2: Genau.
1: Ich fand es schwieriger, dass er da tatsächlich die Konzentration verloren hat, kurz vor Schluss, und das gute Resultat weggehauen hat. Also
0: ja, und dabei, also so richtig weggeschmissen hat er es ja eigentlich. Es war jetzt, darauf ist ja nur ein Platz gewesen, weil nach hinten war genug Luft. Er hat ja durch die 20-Sekunden-Strafe dann nochmal, ich glaube, 2 Plätze verloren, wenn hier alles täuscht. Oder wie war denn das? Genau, Hamilton und Colapinto sind ja noch durchgerutscht. Ja. Durch die 20-Sekunden-Strafe. Also, für alle, die es nie mitgekriegt haben, Beginn der letzten Runde, im Kampf mit Verstappen, hat sich Leclerc gedreht, ist mit dem linken vorderen Rad, glaube ich, in die Wand eingeschlagen oder touchiert oder wie auch immer. Nicht so schlimm, dass er nicht weiterfahren konnte, aber schon so schlimm, dass das Auto nicht mehr richtig geradeaus gefahren ist. Und deswegen hat er dann die meisten Schikanen abgekürzt, weil er nicht mehr richtig lenken konnte oder er dachte, dass er nicht mehr richtig lenken kann. Irgendwie so. Und daraufhin hat er dann eben die Strafe bekommen, weil die Stewards gesagt haben, es gab keinen Grund, warum er hat die Kurve abgekürzt. Kann man sehen, wie man will wahrscheinlich. Ich habe jetzt im Nachhinein nie groß Beschwerden von irgendjemandem gehört. Ich denke, das passt schon soweit. Also zumindest von den offiziellen Seiten. Keine Beschwerden gehört. Und dann leben wir halt mal damit. Er hat's weggeschmissen. Aber da kann ich dann doch vielleicht gleich mal anknüpfen mit meinem großen Gemeckere. Denn wir hatten ja ein Sprintwochenrennen, das heißt, wir hatten 2 Grand Prix sozusagen. Und es sind insgesamt 2 Fahrer gewesen, die sich gedreht haben. Über einen Fahrer wird gemeckert und gelästert und der andere wird dafür gefeiert.
1: Ach so?
0: Mhm.
1: Welcher denn?
0: Verstappen. Hat sich in der ersten Runde vom Grand Prix gedreht. Mhm. Und wurde danach von allen Seiten gefeiert, wie toll er aufgeholt hat. Es geht mir mittlerweile richtig aufs Schwein, dass dieser Verstappen wieder so krass in die Höhe gelobt wird von den ganzen Medien. Ich weiß nicht warum. Ich verstehe es nicht. Das, ich habe bei Sky die Zusammenfassung geguckt und da stand im Titel irgendwas mit letzte Runde und Max Verstappen Sensation. Das gab keine Sensation. Der hat 2 Fehler gemacht, dumme Fehler. Der hat sich gedreht in der ersten Runde. Das hat kein anderer Fahrer gemacht, keiner von den Rookies, keiner von den Teams, die beschissene Autos fahren. Entschuldige, aber ist so, er hat es als einziger hingekriegt, sich da zu drehen. Und er ist über die weiße Linie am Kurvenausgang gefahren. Und hat auch nur Glück gehabt, dass Leclerc diese 20 Sekunden gekriegt hat. Und deswegen ist seine Strafe, hat keine Konsequenzen für ihn gehabt. Ich weiß nicht, ob er einen Strafpunkt noch dafür kriegt, das habe ich jetzt nie auf dem Schirm, aber diese 5 Sekunden, die er dafür gekriegt hat, haben keine Auswirkungen gehabt. Und dass er dann diesen Reifenwechsel relativ früh beim Safety Car gemacht hat, dadurch halt nach hinten gefallen ist und dann mit dem besseren Reifen und einem guten Auto nach vorne fährt, naja, das ist jetzt auf einer Strecke wie Miami keine Kunst, weil die ist dafür gebaut, um gut überholen zu können. Und die aktuellen Autos, na, und gerade jetzt auch mit der Regeländerung, sind ja auch darauf ausgelegt, dass man gut überholen kann. Ich sehe da jetzt nirgendwo eine Sensation. Der hat die meisten Fehler von allen Fahrern gemacht, im gesamten Feld. Na, und da haben wir so Fahrer wie Stroll und Colapinto dabei. Und wird dafür gelobt. Und ein Leclerc, der bis auf diese letzte Runde geile Rennen gefahren hat, wird dafür

0: in der Endkurve. Genau die gleiche Szene, die letztes Jahr auch schon gemacht hat. Immerhin hat er diesmal einen Platz zurückgegeben, letztes Jahr hat er nicht zurückgegeben, hat 5 Sekunden dafür gekriegt. Ja. Genau die gleiche Szene wieder gemacht. Also der, ich weiß auch nicht, ob der mit dem Auto überfordert ist oder mit den aktuellen Regeln überfordert ist oder ob er sich zu sehr auf sein GT3-Rennen am Nürburgring gefreut hat, was weiß ich. Aber ich sehe nie diesen Hype gerade aktuell. Na, und dann aber auch so die Diskussion. Ich meine, gut, dass man über Russell aktuell diskutieren kann mit seinen Leistungen, ist okay, aber mir fehlt auch ein bisschen diese Antonelli, der müsste eigentlich gehypt werden. Na, der Junge ist irgendwie 19 Jahre alt, hat jetzt seinen dritten Grand Prix in Folge gewonnen, macht nur beschissene Starts und fährt trotzdem jedes Mal nach vorne. Also das ist ja auch was, das musst du auch mal machen. Und das ist was anderes als sich irgendwo durchs Mittelfeld zu flügen, na, gegen einen 50 Kilo zu schweren Williams zu fahren oder vorne gegen einen McLaren und gegen seinen eigenen Teamkollegen bestehen zu können.
1: Ja, das ist völlig richtig. So. Und stimmt, über Russell wird eigentlich recht wenig gesprochen, obwohl er ja eigentlich momentan in einer sehr defensiven Position ist. Also er sollte eigentlich mit seiner Erfahrung die Möglichkeit haben, seinen Teamkollegen in Schach zu halten, muss stattdessen ganz schön zurückstecken. Also das ist merkwürdigerweise kaum Thema. Das ist richtig.
0: Genau. So, mein Gemeckere ist damit durch.
2: Hurra!
0: Gucken wir uns mal den nächsten Grand Prix an. Kanada ist dran. Traditionsrennstrecke. Mitten im Fluss liegend, aufgeschüttete Insel. Hammergeil wäre die Rennstrecke, die ich definitiv mal besuchen möchte. Von allen Strecken auf der ganzen Welt ist das die Strecke, wo ich definitiv mir mal ein Rennen angucken werde.
1: Ah, okay. Na? Was genau gefällt dir denn an der so besonders?
0: Ich habe keine Ahnung. Ich weiß es schon eigentlich. Es ist diese Kombination aus schnellen Kurven, langsamen Kurven, langen Geraden, unvorhersehbares Wetter. Wir hatten schon Schnee auf der Strecke. Also, na, es ist alles möglich in Kanada. Plus halt immer spannende Rennen. Es passiert immer irgendwas. Du hast teilweise Sachen, wo du denkst, das kann nie wahr sein. Sowas wie das Hamilton-Button-Ding, dass sie sich in die Karre gefahren sind und 15 Jahre später macht Piastri und Norris das gleiche einfach nochmal an der gleichen Stelle.
1: Ja.
0: Auch in dem McLaren. Also das sind so Sachen, das ist faszinierend. Das Thema mit Vettel und Hamilton vor ein paar Jahren, wo Vettel die Schikane abkürzt, dadurch einen Platz zurückgeben muss, aber das halt nie einsieht, dass er da Mist gebaut hat. Wobei ich immer noch sehe, dass es absolut offensichtlich war, dass er Scheiße gebaut hat. Du hast wirklich schöne Möglichkeiten, die Kombination an Kurven sind spannend, diese lange Gerade da an diesem Schwimmbecken vorbei ist faszinierend. Dieser ganze Park ist ja, ne, auch ein Park, wo die Strecke durchgeht, und dass es die Insel einfach vor, keine Ahnung, 50 Jahren noch gar nicht gab, dass die einfach dahingeschüttet wurde für die Olympischen Spiele und die danach gesagt haben, gut, bauen wir eine Formel 1 Strecke drauf, passt schon. Und ist im Prinzip ein Stadtkurs, das Ding ist mitten in der Stadt.
1: Ja.
0: Und das ist alles so, es passt halt einfach. Das ist, ne, also es ist alles, und mit der Wall of Champions habe ich noch gar nicht drüber geredet, ne, auch so eine ikonische Stelle, auch wenn sie jetzt schon lange, lange nicht mehr wirklich benutzt wird, hätte ich fast gesagt.
1: Vielleicht sollte jemand eine Zielscheibe draufmalen.
0: Oh, das wäre lustig.
1: Ja. Ne,
0: also das, und es gibt auch nie irgendwelche Kontroversen oder irgendwas um die Strecke. Das ist einfach so ein, ich meine, Kanada als Land ist ja insgesamt von der Außenwahrnehmung relativ entspannt. Und das merkt man auch so, finde ich, insgesamt in dem ganzen Ding. Und das wird auch ein Riesenkontrast zu Miami werden, weil da geht's halt einfach ums Rennen zum Schluss. Und das ist das, was mich ja interessiert. Na, mich interessieren nie irgendwelche Musiker oder Sporttypen, Basketballer, die da rumspringen und erzählen, oh toll, ein schnelles Auto, hätte ich ja gar nicht gedacht, wie schnell die sind, bla bla bla. Das geht mir alles so aufs Schwein, und das gibt's halt in Kanada auch nicht so sehr. Mhm. Natürlich hast du immer diese Promis rumrennen, die mich null interessieren, aber ja, da freue ich mich drauf.
1: Ja, ist schon ganz richtig. Also wenn Kanada

0: aus dem Kalender verschwinden würde, die Strecke würde ich wirklich sehr vermissen. Also das ist schon so ein Kurs, der war immer wieder spektakulär, egal wie die Autos beschaffen waren und die Rennen, ja, die waren schon immer recht speziell. Also es gab einen Button, der vom letzten Platz aus gewonnen hat. Es waren immer wieder spektakuläre Zwischenfälle dabei oder auch Rennausgänge, die völlig unvorhersehbar waren. Natürlich auch sehr spektakuläre Unfälle, also Kubica zum Beispiel,
1: Oh
0: was ihm
1: ja,
0: damals dort passiert ist. Das
1: dass er
0: habe
1: dort
0: ich.
1: fast unverletzt ausgestiegen ist, das ist so übel.
0: Also als ich den Unfall damals live gesehen hatte, das Auto kam noch gar nicht, war noch gar nicht zum Stillstand gekommen, da dachte ich mir schon, oh Gott, der ist tot. Was zum Glück nicht so war, aber das war echt übel. Ich habe mir für Kanada sogar noch ein paar Sachen rausgesucht,
1: Darf ich,
0: die
1: bevor
0: es in der
1: du.
0: Vergangenheit gab, genau. Würde ich aber vielleicht da nochmal drauf eingehen,
1: Achso.
0: würde ich erstmal dich wieder zu Wort kommen lassen.
1: Nö, ich habe ja gerade lange genug geredet. Ich habe jetzt nebenbei fix die Vertragslaufzeiten von den Strecken rausgesucht.
0: Ja.
1: Ich hatte tatsächlich fast recht. Miami hat die längste Vertragslaufzeit, aber nicht bis 2039, sondern bis 2041.
0: Ach, na, dann geht's. Dann ist es nicht ganz so schlimm.
1: Und genauso lange wie Spielberg. Also Österreich. Die sind beide bis 2041 unter Vertrag.
0: Okay, bei
1: Finde ich
0: Österreich.
1: zumindest schön. Österreich ist auch eine herrliche Strecke.
0: Österreich kann man zumindest davon ausgehen, dass der Standort infolge der Erderwärmung nicht absaufen
1: Ja.
0: wird.
1: Und Kanada ist auch bis 2035
0: Das ist
1: mit
0: wirklich
1: dabei.
0: krass, weil Kanada war vor wenigen Jahren noch auf der Abschlussliste.
1: Ja, das ist ja immer wieder mal so ein bisschen. Aktuell sind ja die Rennen in Belgien und in Spanien, die sich abwechseln ab nächstes Jahr, wenn mich nicht alles täuscht.
0: Ja.
1: Und Sandford fällt ja raus, dafür ist Türkei nächstes Jahr wieder dabei.
0: Super.
1: Ja, na, finde ich auch. Eine der schönsten Strecken, die es gibt. Auch immer für spannende Rennen. Wir
0: Kannst du
1: hatten
0: dich an irgendein Rennen aus der Türkei erinnern?
1: ja.
0: Echt? Okay, ich nicht. Naja.
1: Corona-Pandemie 2021. Nach dem Deutschland Grand Prix das beste Rennen der Saison. Auch Mischbedingungen wie in Deutschland gewesen, na, ein bisschen geregnet. Diese Vierer-Linkskurve, die da haben, ist übel spektakulär. Total geil zu fahren. Und ja, also ich finde das eine richtig, richtig gute Strecke.
0: Ja, nur dann.
1: Wobei ich fand auch Sochi eine gute Strecke. Also ich bin da.
0: Ein bisschen merkwürdig.
1: Naja, wenn, also ich versuche das Politische einfach auszublenden bei solchen Sachen und dann. Ja. Gut, wir waren bei Kanada stehen geblieben.
0: In der Tat.
1: Wir hatten ja jetzt schon wieder 2 Wochen Pause, also Teams hatten schon wieder relativ viele Möglichkeiten, an den Autos rumzubasteln. Williams hat ziemlich ausführlich erklärt, warum sie so schwer sind.
0: Okay, kannst du ja noch mal ein bisschen drauf eingehen?
1: Also das große Problem bei Williams ist, dass die Budgetobergrenze dafür gesorgt hat, dass sie Teile entwickelt haben, die erstmal zu 100 oder ne, zu einer hohen Wahrscheinlichkeit zuverlässig sind. Und erst danach aufs Gewicht gucken. Ne, die konnten, also die haben einfach nicht die Möglichkeit zu sagen, okay, wir entwickeln mal 2, 3 Teile und schauen mal, na, bis wohin können wir das Ding ausreizen, bevor es kaputt geht.
0: Ja.
1: Sondern die haben erstmal ein Teil gebaut, gesagt, okay, wir machen es halt lieber mal ein halbes Kilo schwerer und es hält definitiv. Naja, und wenn du halt 10 Teile hast, die alle ein halbes Kilo schwerer sind, na, hast du 5 Kilo mehr mit dir rumgeschleppt. Und da ja ein paar tausend Teile an so einem Auto dran sind, das ist das halt so, wie es ist. Und jetzt fangen sie an, langsam die Teile nach und nach sich anzugucken, wo kann man Gewicht einsparen. Und dadurch, dass wir aber diese Budgetobergrenze haben, müssen sie einfach gucken, wie weit sie damit gehen.
0: Ja.
1: Oder wie oft sie an die einzelnen Teile rangehen. Und das hat einfach den Hintergrund, warum die einfach übergewichtig waren. Ne?
0: Genau, und das ist eine ziemliche Krux. So in der Zeit, wo Sie dran arbeiten, leichter zu werden, arbeiten die anderen natürlich schon wieder daran, schneller zu werden.
1: Genau.
0: Was dazu führen wird, dass Williams zwar schneller wird, die anderen aber auch gleichzeitig schneller werden und der Abstand dann sehr wahrscheinlich ähnlich
1: Naja,
0: bleiben wird.
1: ja, ich glaube schon, dass Williams ein bisschen nach vorne kommt, weil meistens, oder was ist meistens,
0: Das hoffe ich schon auch, ja,
1: Gewicht
0: klar.
1: ist das, was am schnellsten und am einfachsten Geschwindigkeit bringt und Zeit zum Schluss bringt. Na, also wenn du irgendwie 5 Kilo abspeckst, ist das sehr viel leichter zu machen und geht einfacher als irgendwo eine halbe Sekunde über neue Flügel oder was ich hinzukriegen. Von daher, da wird Williams auf jeden Fall noch ein bisschen nach vorne kommen, weil sowohl der Motor als auch das Chassis an sich sind gut. Und die werden dann auch wieder regelmäßig in die Punkte fahren. Also da mache ich mir jetzt relativ wenig Gedanken. Haben sie ja jetzt schon gezeigt in Miami, dass sie da wieder ein bisschen besser mit zurechtkommen.
0: Das ist sehr interessant, dass du das sagst. Denn noch in unseren ersten Folgen war deine Prognose in Sachen Williams doch eine andere.
1: Naja, aber es war ja die ganze Zeit das Gewichtsding, ne? Und ja, dass sie das jetzt in den Griff kriegen, ist ja schön.
0: Nee, ich,
1: ja, auch wenn das Auto immer noch hässlich ist.
0: Ist es nicht.
1: Doch.
0: Kein Stück.
1: Verschiedene Blautöne geht gar nicht.
0: Ich glaube, ihr kriegt gleich jemand auf der Mappe.
1: Nein, ich bevorzuge keine Gewalt. So.
0: Nur sarkastische.
1: Ja. Gut. Und wer gewinnt den ganzen Spaß in Kanada?
0: Beim letzten Mal habe ich mich ziemlich weit aus dem Fenster gelehnt, habe mir Ferrari gewünscht. Sehe ich jetzt in Kanada ehrlich gesagt nicht. Ich befürchte, es wird wieder Mercedes. Einfach aus dem Grund, McLaren und Ferrari haben zum letzten Rennen große Updates gebracht, die auch recht gut funktioniert haben. Mercedes nicht. Mercedes hat gesagt, dass erst zum Kanada-Compi das nächste Entwicklungspaket kommt. Daher ist zu befürchten, dass die nochmal einen großen Sprung machen. Und ich sehe Mercedes ehrlich gesagt vorn. Ein anderer Ausgang würde mir natürlich besser gefallen. Drum sage ich jetzt einfach mal, Russell wird gewinnen. Einfach um die WM spannend zu halten. Nicht die Konstrukteurs-WM in dem Fall, das ist mir bewusst, aber ich würde es ungern sehen, wenn jetzt gleich Antonelli so weit wegfährt, dass die Fahrer-WM langweilig wird. Red Bull sehe ich in keiner guten Position. Aber wer weiß, was die so in den letzten Wochen entwickelt haben. Ich denke, ja, es deutet alles auf Mercedes hin. Für mich. Was sagst du?
1: Dann würde ich einfach mit McLaren gehen.
0: Okay.
1: Ich würde sagen, Norris holt sich das Ding. Ja, ein bisschen Farbe reinzubringen.
0: Ja. Also würde jemand anders außer Mercedes gewinnen, fände ich das natürlich toll. Also ich drück deinem Wunsch die Daumen. Aber ja, die Vorahnung für mich, in meinem Fall ist nicht ganz so optimistisch.
1: Ich würde dir aber recht geben. Ich glaube auch, dass Red Bull Schwierigkeiten haben wird. Eben weil diese Kombination aus vielen schnellen und vielen langsamen Passagen dem Auto, glaube ich, nie so gut liegen. Ich glaube, das Auto ist besser auf Strecken, die entweder oder verlangen. Oder vor allen Dingen viel schnelle Anteile haben. Und Kanada ist ja nur eben so das Problem, dass gerade der erste und Anfang zweiter Sektor viel langsame Passagen, kurze Geraden, sehr viel rechts, links und so weiter. Das wird im Auto nicht liegen. Ich könnte auch vorstellen, dass das Ferrari ähnliches Problem haben wird. Dass auch die da ein bisschen Schwierigkeiten haben.
0: Ja, durchaus.
1: Was wir noch gar nicht besprochen haben, dass Red Bull auch diesen komplett umklappbaren Flügel jetzt hat.
0: Richtig,
1: ja. Und das sieht ja richtig scheiße aus. Das ist ja eine übelste Lücke, die dort entsteht. Das bei Ferrari sieht das Ding cool aus. Bei Red Bull sieht das aus, als wäre das kaputt. Aber, ja.
0: Naja, umso größer die Lücke ist, umso ungestörter ist der Luftfluss. Also,
1: naja.
0: Rein physikalisch hat das durchaus Sinn.
1: Ja, aber ich habe immer noch so ein bisschen, was in meinem Kopf einfach nie so richtig dazu geht, ist, der Flügel ist ja so gebaut, dass er das Auto nach unten drückt.
0: Ja.
1: Das heißt, wenn ich ihn um 180 Grad drehe, muss er das Auto nach oben ziehen.
0: Mhm.
1: Aber es ist doch schlecht. Du brauchst ja die Reifen auf der Straße.
0: Dann wirkt er
1: wie ein Flugzeug.
0: Ja, richtig.
1: Und das ist das, was in meinem Kopf noch nie so richtig zurecht geht, warum das funktioniert.
0: Du stellst das Auto einfach vorher so an, dass es dann, wenn der Flügel aufgeht, genau die richtige Ausrichtung hat. Noch vor einigen Jahren, wirst dich vielleicht erinnern, ist Red Bull immer mit einer sehr merkwürdigen Fahrzeugeinstellung gefahren, die andere auch nicht verstanden haben, wo hinten oder das Heck eine sehr hohe Bodenfreiheit hatte. Was andere Teams nicht gemacht haben. Auch das hatte durchaus seine Bewandtnis. Und ich nehme mal an, diesmal wird es ähnlich sein. Also das Auto wird von der Grundeinstellung relativ tief sein.
1: Mhm.
0: Und auf der Geraden, wenn der Flügel aufgeht, wird genau wieder das passieren.
1: Ich schon irgendwie grundsätzlich, nur ich bin ja kein Aerodynamiker, ich habe davon ja nur so ganz grob Ahnung, wie es funktionieren könnte. Deswegen ist es einfach schwer, in meinen Kopf reinzukriegen, dass man das Ding sich so anstellen kann, dass es gleichzeitig in der richtigen Position Abtrieb generiert und in der gedrehten Version keinen Auftrieb generiert. Und das musst du ja hinkriegen, weil alles andere wäre ja Quatsch.
0: Ne? Den Abtrieb brauchst du ja nur in der Kurve. Den brauchst du nicht auf der Kran.
1: Ja, aber wenn du das Auto hinten hochhebst, dann verlieren die Reifen ja trotzdem Haftung zum Boden, was ja schlecht ist zum Beschleunigen oder zum Gas geben. Du musst ja trotzdem Auflagefläche haben.
0: So meinst du das?
1: Ne? Okay, also jetzt verstehe ich. Dass das Auto nie wirklich aktiv hochhebt.
0: Ja.
1: Ne? Und die Aerodynamik von einem Auto, also von einem Formel-1-Auto, ist ja so stark, dass das Auto an der Decke fahren könnte.
0: Ne? Im umgedrehten Zustand, ja.
1: Der ist über eine Tonne und das Auto wiegt unter einer Tonne. Das heißt, das Auto könnte an der Decke fahren.
0: Das würde
1: funktionieren. Und so müsste es ja auch theoretisch das Auto so weit hochheben, dass du hinten gar keinen Druck mehr auf den Reifen hast.
0: Jetzt verstehe ich, was du meinst.
1: Und also das ist das genau der Gedanke,
0: Befürchtung,
1: der in meinem
0: ist,
1: Kopf
0: ist, dass das Auto in voller Fahrt und geradeausfahren quasi trotzdem noch Wheelspin hat.
1: Im Prinzip, genau.
0: Ja, okay.
1: Und dass das halt möglich ist, dass sie das hingekriegt haben.
0: Wie sie das lösen, weiß ich nicht. Aber sehr wahrscheinlich gibt es eine Lösung dafür. Sonst würden sie es nicht machen.
1: Richtig, genau.
0: Ja.
1: Und das finde ich halt faszinierend. Gut, dann sind wir soweit durch mit Kanada?
0: Ja, also ich hatte ja gesagt, ich habe da noch ein bisschen was mir rausgesucht. Du hattest ja schon in den alten oder in den anderen Folgen schon mal gesagt, dass ich da durchaus manchmal ein bisschen in der Historie krame, als alter Mensch. Wir haben dort in Kanada tatsächlich jetzt ein Jubiläum, denn vor exakt 30 Jahren, 1996, gab es dort den letzten Sieg eines V12-Motors. Der allerletzte. Das war natürlich im Ferrari. Es war Jean Alesi, der dort seinen allerersten Grand Prix-Sieg geholt hat. Und was ganz besonders traurig ist, es war auch sein einziger. Was wirklich sehr schade ist, denn gerade älteren Grand Prix-Fans ist Jean Alesi auf jeden Fall ein Begriff. Er ist, bevor Schumacher in die Formel oder zu Ferrari kam, war Jean Alesi Mr. Ferrari, also, und ich glaube, ist einer von den Fahrern, die in der Formel 1 eigentlich sehr unter Wert geschlagen worden sind. Also, wenn er das richtige Material gehabt hätte, hätte er wirklich das Potenzial für viel mehr Siege gehabt. Gibt natürlich noch viele andere Fahrer, die in einer ähnlichen Lage waren, aber er hat eben einen sehr, sehr bekannten Namen, war über viele Jahre in der Formel 1 bei verschiedenen Teams und ja, der ganz große Durchbruch ist ihm trotzdem nie gelungen. Weiß ja nicht, wie unsere Hirnen das so sehen, ob was sie noch so für Namen da vielleicht auf der Uhr haben, wo sie sagen, das waren Fahrer, die ein ähnliches Potenzial gehabt hätten oder die ähnlich wie er so ein bisschen zu schlecht abgeschnitten haben in ihrer Karriere. Aber ja, das ist so ein 30-jähriges Jubiläum, letzter V12-Sieg und wie man erst schon gesagt hat, in Kanada hat immer wieder für spektakuläre Ergebnisse gesorgt. Es waren noch ein paar witzige Sachen dabei. 5 Jahre vor Jean Alesis ersten Sieg gab es einen Nigel Mansell in Kanada, der dort wahrscheinlich das Rennen seines Lebens gefahren hat. In der letzten Runde hat er einen riesen Vorsprung, konnte quasi so das Rennen ganz geschillt nach Hause fahren. Hat das auch zum Anlass genommen, den Zuschauern schon mal zu winken und hat auch Gas rausgenommen. Und dann ist wahrscheinlich das Peinlichste passiert, was einem Fahrer passieren kann. Er ist als er an der Tribüne vorbeigefahren ist, nach der Spitzkarriere, ist er mit dem Ellbogen an den Notschalter für die Benzinpumpe gekommen. Und das Auto blieb stehen.
1: Mhm.
0: Er hatte einen Vorsprung, der war so riesig, also das müssen knapp 50 Sekunden gewesen sein. Und dann bleibt sein Auto stehen, aufgrund seiner, Vorfreude. Ich weiß gar nicht, ob das heute noch möglich wäre, ob man tatsächlich ohne Bestätigung irgendwie das Auto abschalten könnte, aus Versehen. Aber das ist so ein Ausgang gewesen, der immer mal wieder aufgegriffen wird. Ich könnte mir auch vorstellen, in der Vorberichterstattung auf den Grand Prix dieses Jahr wird das vielleicht durchaus auch nochmal Thema sein, dass sowas passiert ist. Ich glaube, Nigel Mansell ist das bis heute peinlich. Und ich fände es durchaus witzig, wenn solche Sachen auch irgendwann mal wieder passieren würden. Es war auf jeden Fall schön.
1: Da würde ich gleich mal einhaken. Also, weil du die Frage gestellt hast, ob das heutzutage passieren kann, dem Fahrer wahrscheinlich nicht mehr. Oder nee, wahrscheinlich, Fahrer nicht mehr. Aber ja, es gibt diesen Notausknopf außen an den Autos. Der ist hinter dem Fahrer hat man so einen großen roten Knopf, da steht auch ein N daneben. Das ist der Notausknopf. Wenn man den drückt, dann geht Motor alles komplett aus und die Batterie wird physisch getrennt vom Fahrzeug. Genau, also den Knopf gibt es theoretisch noch.
2: 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Der Formel-1-Zirkus ist auf der ganzen Welt unterwegs und auch die Gäste im Podcast Helikopterblick erzählen von ihren Reiseerlebnissen. 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Viel Spaß.
3: Redest du? Kannst du mal was sagen?
4: Rhabarber.
3: Was für ein Rhabarber?
4: Rhabarber, sagt Schorle.
3: Die mit Sprudel, also Schorle mit Sprudel.
4: Auf jeden.
3: Verdünnt oder nicht verdünnt?
4: Naja, mit Sprudel verdünnt halt.
3: Aber schon Konzentrat-Rhabarber oder eher wirklich richtiger Fruchtsaft-Rhabarber?
4: Richtiger Fruchtsaft-Rhabarber mit Sprudel.
3: Und warum?
4: Keine Ahnung.

0: So, herzlich willkommen zum Snickets-Nussenbabbit in der Badebar aus dem Pre-Intro zu Helikopterblick. Wir nehmen das Ganze jetzt zum zweiten Mal auf, da weil ich jetzt endlich mal auf Play gedrückt habe. Wenn euch das Ganze gefällt und wir das sogar noch ein drittes Mal machen sollen, dann unten einfach mal auf Abonnieren klicken und auf ganz Social Media folgen, Instagram, YouTube, TikTok, lasst uns ein Like da, aber natürlich auch bei meiner Gästin, die da drüben sitzt. Ich werde es jetzt erstmal vorstellen. Wir stoßen nochmal kurz an auf den Schreck von gerade eben. Prösterchen. Es gibt guten Kräutertee mit Honig. Den Honig müssen wir noch ein bisschen hochholen, glaube ich. Ansonsten, ich fange einfach mal an. Mir gegenüber sitzt heute zu Gast eine Person, die mehr Flughäfen gesehen hat, als manche Menschen eventuell Turnschuhe haben oder Sneaker, wie man auch sagt, nämlich B-Girl und Tänzerin Jilu. Geboren ist sie in Freiburg, über Köln dann nach Berlin gekommen, von dort einmal gefühlt rund um den Globus gereist, insgesamt so 42 Länder waren es, glaube ich, auf der Liste bereist. Sie ist auf Bühnen und Battles zu Hause und hat da ganz viel getanzt bisher und wahrscheinlich hat sie auch mehr Tanzflächen gesehen und getestet, auch als wahrscheinlich mehr Menschen Turnschuhe haben. Das ist natürlich auch krass. Wie viele Turnschuhe hast du zu Hause?
1: Mehrere hundert.
0: Gut, haben wir das auch geklärt. Also definitiv hast du auch wahrscheinlich auf mehr Bühnen getanzt. Dafür hat sie wahrscheinlich jedes Paar Schuhe mindestens einmal getragen, so wie wir das gerade rausgehört haben. Zum Breaking kam sie über Ballett, Turn- und Zirkusakrobatik. Ich habe sogar mal einen Turn- oder Zirkus-Workshop bei dir bei Break Anatomy, glaube ich, mitgemacht. Das war sehr lustig. Geblieben ist sie wegen der Freiheit beim Breaken, also im Tanz und ihrem eigenen Style. Wenn sie unterwegs ist, chillt sie übrigens genauso gern mit ihrer Katze. Am besten auch mehrere Katzen, wenn sie im Urlaub ist. Denn Haustiere sind anscheinend die besten internationalen Hosts, die man sich überhaupt wünschen kann, wenn man Jilu heißt. Nach einer Schulter-OP, die sie gerade durch hat, kämpft sie sich gerade zurück ins Training. Hat nebenbei das Moderieren für sich entdeckt, was ich auch mit ihr schon öfters machen durfte die letzten zwei Wochen, was super cool war. Und ja, sie hat es für sich entdeckt und ich würde für sie einfach das Motto festlegen, Stillstand ist überhaupt gar keine Option für sie. Kurz gesagt, Tänzerin, Weltenbummlerin, Tierfreundin und heute zu Gast bei Helikopterblick. Großen Applaus für Jilu! Wir kommen gerade aus Hellerau, vom Floor on Fire. 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Alright, jetzt kommen wir aber zu dir. Wir sitzen hier jetzt schon 24.30 Uhr, war ich beim ersten Mal vergessen, aber auf Play zu drücken. Aber jetzt leuchtet es, jetzt funktioniert alles. Stell dich noch mal kurz vor, erklär mal kurz, woher du kommst. Habe ich ja gerade so ein bisschen gesagt, aber warum gerade jetzt in Berlin? Warum du jetzt schon ein paar Jahre in Berlin lebst und wie es dir gerade so geht?
1: Also mir geht's super.
0: Ja.
1: So, ich bin ja gerade in der Reha und ich darf seit einer Woche meinen linken Arm wieder benutzen. Deswegen bin ich sehr, sehr happy, weil ich endlich wieder Footworks machen kann und mich so fühle, als würde ich mal so richtig wieder tanzen. Ich bin nach Berlin gezogen, weil ich das Gefühl hatte, in Köln stillzustehen.
0: Und stuck mich nicht, in Köln?
1: Okay. Ja, nicht stuck in Köln. Köln ist eine tolle Stadt und ich lieb's dort. Aber ich hatte einen gewissen Tagesablauf, eine gewisse Routine entwickelt, die ich nicht mehr haben wollte. Ich hatte andere Ziele und hatte das Gefühl, ich muss aus den Alten raus, um mehr zu arbeiten, härter zu arbeiten. Und deswegen brauchte ich eine andere Stadt und Berlin passte dann ganz gut, weil in Berlin gab es eine Tanzausbildung, die heißt Advanced Dance Program, die geht 3 Monate, da lernt man Ballett, Jazz, Modern,
0: krass, das
1: viel Choreo, ja, 3 Monate lang.
0: Krass, von, also das kanntest du ja, von Ballett kannst du schon, ja, macht Sinn, ja.
1: Ja, also 3 Monate lang von 9 Uhr morgens bis 5 Uhr nachmittags Tanzunterricht.
0: Wow.
1: Ja, das hat mich nach Berlin gebracht und dann bin ich da geblieben.
0: Hast du da mit dem Wurfzelt eigentlich im Tanzraum geschlafen? Oder das klingt ja super lang. Nee, geil. Was bedeutet Tanz für dich?
1: Also tatsächlich würde ich fast sagen, ich identifiziere mich fast komplett übers Tanzen.
0: Geil.
1: Also, es ist einfach die Möglichkeit, sich auszudrücken. Es ist eine Möglichkeit, Frust, aber auch eben Freude rauszulassen. Es ist die Möglichkeit, sich mit Menschen zu connecten. Ich meine, wir reden ja eh gleich über das Reisen. Das ist halt auch geil, weil egal, wo ich hinreise, man hat halt nicht das Gefühl, man ist Tourist, sondern man ist halt direkt mit den Locals halt wirklich mit durch etwas verbunden.
0: Absolut.
1: Ja, Tanzen ist einfach, ja, hat alles für mich möglich gemacht, was ich jetzt heute lebe.
0: Du tanzt täglich, ne?
1: Ja.
0: Gibt's auch Tage, wo du nicht tanzt?
1: Nö.
0: Wenn du krank bist? Im Kopf findet es bestimmt trotzdem statt. Ne?
1: Ja. Ja, ne? Ich glaube, als ich die OP hatte und im Krankenhaus lag, da lag ich tatsächlich mal einen Tag lang.
0: Auch eine richtig gute Frage, die mir einfällt. Aber mir geht es manchmal so. Ich bin ja jetzt schon ein paar Jahre aus dem aktiven Training raus. Ich tanze höchstens maximal noch auf einer Party so ein bisschen. Träumst du vom Tanzen ab und zu? Träumst du von Moves? Träumst du, wie du was machst?
1: Meine Träume sind tatsächlich eher sehr abstrakt und eher Momente und sehr eigentlich nicht so konkret, dass ich von bestimmten Sachen träume. Es ist mehr, meine Träume sind eher ein Gefühl, eine Situation, aber nicht unbedingt eine, ja, also eine Handlung in dem Sinne.
0: Träumst du schon täglich? Also
1: schon.
0: Okay. Ja. Kannst du dich meistens an die Träume erinnern oder warst du manchmal auf und denkst, ich habe einfach nur geträumt, so that's it?
1: Also die ersten 2-3 Minuten nach dem Aufwachen schon, aber meistens.
0: Ja, ja, okay, wie es halt verloren geht.
1: Ja.
0: Also ich hatte zweimal so ein kleines Intermezzo, dass ich gesagt habe, ich habe von einem Move geträumt, bin ins Training gegangen abends und habe, also ich habe mir das versucht so lange zu behalten, bin jetzt nochmal früh richtig konkret ins Gewissen geredet, was ich da gerade gemacht habe, habe es mir sogar aufgemalt, geschrieben, was auch immer. Bin ins Training gegangen und habe dann diese Idee umgesetzt. Das heißt, ich wurde durch einen Traum inspiriert. Und das zweite Mal hatte ich das, ich habe 2 Lieder am Kopf gehabt und die habe ich dann gemashupt und das funktioniert bis heute.
1: Geil. Also, nee, ich habe nur jetzt gerade geguckt, weil ich auf der Bahnfahrt tatsächlich eine Idee für einen Move hatte und ich habe mir den auf die Hand geschrieben, damit ich den in Hellor ausprobiere.
0: Aber ist schon gut ausgeblichen, ne?
1: Ja, der ist ganz gut. Ja, ich
0: habe ein Foto gemacht.
1: Ja, das habe ich gepostet. Aber ich habe den Move auch ausprobiert, der funktioniert.
0: Geil.
1: Aber das war Bahnfahrt, nicht Träumen.
0: Das ist so Tagträumen, wollte ich gerade
1: sagen. Tagträumen, ja, das passiert
0: öfter. Starren und dann so merken, ah, krass, ja.
1: Ja.
0: Okay. Warum bist du dann zum Breaken gewechselt, nachdem du Ballett und Zirkus und Akrobatik und sowas gemacht hast?
1: Also im Turnen, das war so das, was ich hauptsächlich gemacht habe. Ja. Ballett war tatsächlich nur so Kinderballett, was so vor dem Turnen stattgefunden hat. Mit 6 bin ich dann zum Turnen gewechselt. Und da, also erstens sagt beim Turnen jemand immer, wie du etwas zu machen hast. Mhm. Ein Handstand funktioniert nur auf eine ganz bestimmte Art und Weise. Dann kommt dazu, dass aus irgendeinem Grund ich bei den Bodenübungen mir nicht die Musik aussuchen konnte. Und das waren so sehr klassische Stücke, auf die wir immer turnen mussten. Ja. Das hat mir auch nicht wirklich getaugt. Und dann konnte ich auch einen Flickflack, den hatte ich mir da selber beigebracht. Und beim Turnen wollten die nicht, dass ich den mache, weil der war ja nicht sauber. Und deswegen habe ich quasi immer eine Bodenübung gemacht, wo kein Flickflack drin war, weil die der Meinung waren, ich kann keinen Flickflack.
0: Oh, geil.
1: Und,
0: sehr gut, ja.
1: Ja, dann war ich aber zeitgleich auch im Zirkus. Das war ein Schulzirkus, weil ich auf einer Ganztagsschule war, wo wir jeden Tag 1,5 Stunden Pause hatten, wo wir quasi in den Pausen trainieren konnten für den Zirkus und dann noch 2-mal nach der Schule 2, 3, 4 Stunden sowas trainieren konnten. Und im Zirkus habe ich schon so ein bisschen herausgefunden, wie diese Freiheit eben aussieht, dass man sich mal selber Moves ausdenken kann, dass man sich selber auch eine eigene Form aneignen kann. Das war aber trotzdem noch so ein bisschen so, dass die Zirkusleitung uns oft gesagt hat, okay, jetzt bei der Akrobatiknummer seid ihr Geister oder sowas in der Richtung. Also es war jetzt nicht so, dass wir viel selber vorschlagen konnten, sondern das hat uns die Zirkusleitung halt gegeben. Naja, aber trotzdem hatte ich schon so diese Option, dass ich mal ein bisschen so mein eigenes Ding machen konnte.
0: Ein bisschen reinschnuppern, ja klar.
1: Genau, und dann habe ich mit dem Breaken angefangen, weil ich also vom Turnen eigentlich immer noch was haben wollte, wo viel Akrobatik drin ist, wo Musik dabei ist, aber was ein bisschen freier ist. Und da hat tatsächlich meine Mama das Battle of the Year im Fernsehen gesehen und mich dann zum Breaken geschickt.
0: Geil. Weißt du noch, welches Jahr das war?
1: 2006 müsste das gewesen sein.
0: Das war nach dem Last for One-Sieg, war 2005. Ja, ich hab's immer so ein bisschen rückgeworfen. Okay, krass. Ja, geil. Ja. Nice. Ja, Battle of the Year hat viel beeinflusst in Deutschland. Warst du in einem Zirkus, der auch so getourt ist, oder war der immer nur an einem Standort dann quasi in...
1: Nee, das kann man sich so ein bisschen vorstellen wie eine Schul-AG, die aber nicht Teil des Unterrichts war, sondern so eine Schulfreizeit. Also weil wir so lange Pausen hatten, hatten wir halt sehr viele Optionen, was wir in den Pausen machen konnten. Weil klar, wenn du Kindern sagst, okay, ihr habt jetzt 1,5 Stunden frei und es gibt nichts zu tun, dann machen die Kinder Blödsinn. Aber wenn du den Kindern sagst, so, ihr habt jetzt 90 Minuten und in diesen 90 Minuten habt ihr die Möglichkeiten, das zu machen, dann werden die Kinder aktiv. Weil, also ich muss sagen, ich habe, also in meiner Schule gab es auch eine Rollschuh-Disco 2-mal die Woche.
0: Geil.
1: Da konnten wir uns Inlineskates ausleihen und dann eben die ganze Zeit auf Musik dann im Kreis fahren. Es gab tatsächlich sogar mal einen Pumptrack. So, es gab Beachvolleyballfelder, Beachsoccerfelder.
0: Boah, seid ihr krass aufgestellt gewesen, ey.
1: Einen Tanzraum tatsächlich sogar in der Turnhalle. Wir hatten Kraftraum in der Turnhalle. Wir hatten echt super viele Möglichkeiten. Und ja, der Zirkus war eben auch eine dieser Möglichkeiten.
0: Geil. Und wie kam der... deine Mutti hat das Battle of the Year dann gesehen und hat gemeint so, das wäre was für sie. Du hast gerade die Story auch erzählt mit dem Flickflack. Was ja total geil ist, weil man sieht ja zum Beispiel, wenn Turner dann irgendwann mal ins Breaking wechseln, du kriegst diesen Turner manchmal nicht ganz raus aus den Leuten, weil die gehen halt mit Körperspannung und Füße strecken, wo eher so ein B-Boy oder ein B-Girl sagt, nee, die müssen aber eher 90 Grad angewinkelt sein, das muss ein bisschen dirty aussehen, die Beine dürfen auch nicht immer 100%ig, soll ein bisschen der Funk, genauso dreckig wie die Funkmusik ist, auf die man breakt, sollen auch die Moves sein, es soll so ein bisschen, soll authentisch sein, so weißt du? Und wenn das so super sauber ist, dann sieht man halt, das kommt vom Turnen, es hat wirklich so ein Thomas Flair, so ein Flair hat halt jemand wirklich als Thomas Flair noch richtig beim Turnen gelernt, mit ganz durchgedrückt und richtig krasser, gerader Linie Form. Und du erkennst aber bei den Breakern eher so die Leute an den Moves hinter der Schattenwanze und du siehst genau, der Flair, das ist Lilu und der Flair ist von dem und dem und das ist halt krass und genau das ist halt geil, wenn du sagst, du hast so immer gelernt, so gerade und jemand hat dir gesagt, wie du das sauber ausführen musst, um auch deinen Körper irgendwie gerade zu halten oder so und Spannung reinzubringen und beim Breaken passiert ja, du kriegst was angeleitet und es passiert auch viel Autodidakt und man drückt so seinen eigenen Style rein und das hattest du ja quasi mit diesem ganz kleinen Moment beim Flickflack schon, weil du gesagt hast, ich will das lernen, auch wenn die Leute mir nicht sagen, dass ich das hier machen soll, weil das irgendwie kein Element ist, was sauber ausgeführt ist oder was weiß ich, aber du wolltest das unbedingt machen und hast es einfach gemacht und das ist halt so geil, so wie beim Breaken, man bringt sich da einfach Sachen bei und
1: Dann darf man sie halt machen.
0: Das ist das Allerbeste. Das ist das Allerbeste. So, man hat einfach Freiheit, so, ne? Hab ich ja auch gerade im Antext gesagt, so, ne? Also, die Freiheit beim Breaken ist einfach das Krasseste. Und wenn du dann noch Sachen träumst und die dann umsetzt und dann klappen, egal ob Tagtraum oder in der Nacht. Okay, da schließt sich gerade so ein bisschen der Kreis. Du bist viel international unterwegs, du bist natürlich, wie du es gerade richtig gesagt hast, auf ganz vielen Breaking-Events und man ist sofort willkommen, weil man definiert sich übers Tanzen, über die Moves. Man hat sofort ein Gesprächsthema, auch wenn man die Sprache nicht spricht, weil man zeigt sich Sachen und so weiter und so fort. Mittlerweile ist man über Social Media so schnell vernetzt, auch irgendjemand, du fragst, kannst du mir in dem Land vielleicht einen Kontakt geben und boom, ist man irgendwie drin. Auf den Events, wo du warst, was war denn so das geilste Event von der Crowd? Muss ja nicht das größte Event der Welt sein. Das kann ja auch einfach sein, wo du gemerkt hast, boah, hier bin ich super herzlich willkommen und ich bin einfach im Ausland unterwegs gerade.
1: Ja, also das Krasseste war auf jeden Fall das Rap OBC One in Indien 2019. Definitiv einfach crazy. Die Energy war komplett
0: off the hook.
1: Ja, die war einfach so losgelöst, so, weiß ich nicht, es war so unkontrolliert irgendwie. Es war so, es wurde sich null zurückgehalten. Und also wir haben auch da das Bonnie und Clyde gewonnen und ich glaube, wegen der Crowd haben wir das gewonnen, weil wir einfach so, wir waren so hyped von dieser Crowd, die haben so mitgemacht, die haben so mitgefiebert. Das war definitiv. Ja.
0: Es ist halt unglaublich. Hattest du auch so ein bisschen das Gefühl, dass die Leute dich schon irgendwie kannten, als du da warst?
1: Ja, doch, auf jeden Fall.
0: Von Social Media und so weiter, ne? Ja. Oder die haben dich schon mal auf YouTube in irgendeinem Battle gesehen und die Leute kommen ja auch bewusst hin, um das mal live zu sehen. Ich glaube, die Location war ja riesig, glaube ich, auch bei dem Bonnie und Clyde alleine schon. Da waren ja trotzdem irgendwie Tausende von Menschen drin. Bei uns sind das dann eher Hunderte, Dutzend, Tausende, weil es einfach mehr Leute gibt. Das ist schon krass. Gab es noch irgendwas, was dich jetzt gerade in Indien speziell irgendwie so komplett irgendwie, wo du sagst, das ist für mich, das werde ich immer mit Indien verbinden, weil ich kann zum Indien so 3 Millionen Stories, habe ich auch schon in mehreren Folgen gesagt, sagen, aber.
1: Also was ich dort auffällig fand, war immer, also es gab dort super viele Cypher und irgendwie sind auch nicht so viele Leute von außerhalb da geblieben, deswegen war ich dann eben in diesen Cypher mit eben nur mit Indern. Und es war immer so, dass man reingegangen ist. Und wenn man fertig war, haben alle geschrien, sich gefreut und sind geil rumgesprungen. Und immer ist dieser Cypher einmal kurz zu gewesen für so 5-6 Sekunden. Und dann haben sie wieder aufgemacht und dann ist der Nächste reingegangen. Und die haben die nächste Person genauso gefeiert. Es war komplett egal, wer dort war. So, und jeder wurde einfach abgefeiert. Und irgendwie habe ich das, nice, das hat mich so daran erinnert, wie sehr man tanzen liebte, als man angefangen hat. Mhm. Und wie man so ein bisschen rumgespielt hat und wie es einfach nicht ernst war. Also manchmal ist es so, dass, ja, man kennt ja auch so diese Cypher Preselections bei, weiß ja, ich nicht,
0: vielen also, Events.
1: Ja, ja, bei vielen Events, wo einfach alle so ernst sind und alle nur noch so bei sich sind. Und die feiere ich halt gar nicht. Und das war halt das komplette Gegenteil. Es war, jeder hat komplett appreciated, was hier gerade in der Mitte passiert und dass man was teilt und dann hat die nächste Person was geteilt.
0: Ja, das ist so irre. Das kann ich, es ist, bei der Überfüllung der Veranstaltungen, die man an jedem Wochenende hier in Deutschland, ja, man kann es ja gefühlt auf 3 Veranstaltungen fahren jedes Wochenende, was ja gar nicht schlimm ist, sehr gut, aber dadurch findet natürlich so eine Übersättigung auch einfach statt, wenn man als Zuschauer oder als Tänzer das einfach jedes Wochenende hat und immer auch diesen Competition-Gedanken hat. Früher gab es halt Jams, da ist man hingefahren, da hat man die Leute noch ganz anders appreciated so. Und das Gefühl in Indien kann ich mir richtig gut vorstellen, dass die Leute dann mal live so Idole, Vorbilder, krasse Tänzerinnen und Tänzer sind, die irgendwie einfach nur von YouTube, weißt du, so, ich konsumiere das und dann sehe ich die und dann tanzt die vor mir und wow, das ist einfach nur krass, das mal live zu sehen. Und live ist immer besser, als über andere Medien das wahrzunehmen. Haben wir heute auch wieder gut von Lemi moderiert gehört und von dir, dass das einfach ein ganz anderes Feeling ist. Das muss halt wieder auch so ein bisschen mehr passieren. Und gerade aber die Leute, die in der Szene sind, und das meintest du gerade mit dem Cypher Preselections, also wo quasi Leute in einem Kreis tanzen, die Jury rumläuft und dann quasi so ihre Notizen macht, wer war so ganz gut in den Kreisen, ganz gut abgeliefert. Aber du hast auch gar nicht mehr die Chance zu atmen, weil gefühlt, wenn einer oder eine drin war, wollen gleich 5, 6 neue rein, anstatt sich mal Luft zu geben und zu sagen, es kommt jeder irgendwie dran, ihr habt eine Stunde Zeit, let it go with the flow. Ich glaube, so Cypher-Kultur ist auch so ein bisschen ausgestorben in Deutschland. Also es ist falsch gelehrt worden, weil es ist so on the pressure bei so Cypher-Preselections. Ich glaube, da ist, das findet nicht mehr auf so einer coolen Ebene statt, dass man so locker gecyphert hat, sondern es geht ja um was, man will in die Competition reinkommen. Und ich glaube, das ist der falsche Gedanke beim Cyphern.
1: Na, ich glaube aber auch, dass das Problem ist, dass viele aus, also ich meine, die Generation, in der ich bin, da hören ja viele schon auf zu breaken. Gerade, es ist ja wirklich so, dass die meisten Leute mit Mitte, Ende 20 selber gar nicht mehr so viel cyphern. Mhm. Das Problem ist so ein bisschen, dass wir sind ja wirklich auch noch die Generation, die es auch so, die es tragen kann, die es zeigen kann und wir müssen es auch machen. Und wenn wir dann halt bei den Events nur am Rand chillen und alles total cool sind und unsere Sonnenbrillen tragen, dann ist ja auch das, was wir der nächsten Generation mitbringen. Deswegen ist so ein bisschen für mich so, dass ich mich im Cypher warm mache und dass ich eben auch im Cypher wirklich tanze und nicht nur Moves ausprobiere, crash und wieder rausgehe. Das ist für mich so ein bisschen so, das ist so eine Regel, die ich eben einhalte und das versuche ich eben der nächsten Generation zu zeigen, indem ich es selber mache und mich selber bemühe und eben auch mit denen zusammen bin, weil ja, ich finde, das ist eigentlich eher ein Fehler unserer Generation, dass die meisten sich nicht mehr darum kümmern, bei den Events auch wirklich da zu sein.
0: Ich glaube, es gibt so ungeschriebene Cypher-Regeln, die es geben sollte. Wie gesagt, man soll nicht 5x 90 ansetzen, wenn man nur 2 Runden schafft. So, ne? Und dann geht man raus und hat nicht irgendwie gezeigt, was man eigentlich kann, sondern nur einen Move, so, den man probiert hat und immer wieder gecrashed ist. Es ist so kein Trainingsraum, Moves zu trainieren, sondern es ist einfach, du sollst dich ja zeigen als Character und so zeigen, was du alles drauf hast und nicht nur immer nur einen Move zeigen. So, ich glaube, dieses Trainieren im Cypher funktioniert sehr gut, aber man sollte immer gucken, dass man cool rein und cool rauskommt, so, weißt du?
1: Ja.
0: So ungeschriebene Gesetze, die es halt bei uns gibt, aber keiner teacht sie irgendwie. Man bringt es der jungen Generation bei und ich glaube, wenn man das so ein bisschen cool rüberbringt, oder man sollte wirklich für so Events, so bei Preselections, so Regeln festlegen. So, weißt du, so einfach mal so 3 Grundregeln. Lass den anderen austanzen, jeder kommt dran und noch so 2, 3 andere Sachen, wo man sagt, so, das ist wichtig, weil ich finde Cypher Preselections mittlerweile, also es ist nicht kein deutsches Problem, es ist generell, ich verstehe auch, dass die junge Generation hungrig ist. Hungrig, die wollen die Competition. Es geht um Competition. Aber man muss auch sagen, Competition ist halt nicht alles.
1: Naja, und was ich halt auch so ein bisschen als Problem sehe, ist, dass, finde ich, in der Breaking-Szene so eine Art VIP-Kultur entstanden ist, dass viele Menschen, ob sie sich jetzt selber als wichtig empfinden oder ob sie vom Veranstalter als wichtig empfunden werden, wenn sie noch aktiv in der Competition-Szene sind, oftmals einfach im Backstage abhängen, dort sich mit den anderen VIPs im Backstage aufwärmen. Ich weiß noch, als ich zum ersten Mal beim IBE war, 2009, habe ich das erste Mal mit Hong Ten gecyphert und das war mein absolutes Highlight, weil so mit ihm im Cypher zu stehen war so mindblowing. Und ich habe das Gefühl, dass die meisten jetzt gar nicht mehr so richtig die Chance haben, mit ihren Idolen im Cypher zu sein. Das ist so, weiß ich nicht, ich bin auch 2009 zum Battle of the Year gegangen und stand in 10.000 Cyphern und habe dort mit so vielen Leuten gecyphert, die ich nie gesehen habe. Und das ist so ein bisschen das, wo ich jetzt denke, wenn ich jetzt zum IBE gehe, dann, ich weiß nicht, vielleicht liegt es auch daran, dass ich jetzt eben auch eine andere Generation bin, aber ich sehe oftmals gar nicht so die Leute, die bei den Battles viel abreißen, die sehe ich selten im Cypher.
0: Und das finde ich schade. Es ist nur eine Handvoll, die es noch so betreibt. Also ich lobe mir so Leute wie Po-One, die immer noch die Zeit finden, in den Cypher zu gehen und immer noch einen Cypher auch aufzumachen, wo dann Leute, und die bleiben dann da. Also die cyphern dann auch wirklich lange da, ne? Das ist halt das, was wir meinen, so, ne? Einfach der Kultur das so mitzugeben, dass es cool ist zu cyphern und dass es halt auch manchmal gar nicht um das Event, die Competition oder selbst wenn man rausfliegt, man kann auch so ein Exchange mit coolen Leuten im Cypher haben. Ich glaube, das sollte wieder ein bisschen mehr zurückkommen. Gut, wir reden schon wieder so viel über Breaking, dabei soll es eigentlich um Reisen gehen. Wir haben ja gesagt, so, man reist viel rum, man lernt viele Leute kennen, gerade wenn man in dieser Break-Bubble unterwegs ist. Was ist das Schönste am Reisen für dich? Oder was sind die Efforts, wenn man viel reist?
1: Die Efforts?
0: Ja, was oder ziehst du so raus, wenn du reist?
1: Also ich finde halt, ich glaube, ich habe das ja schon eben so ein bisschen erzählt, warum ich nach Berlin gezogen bin, um mich in so eine neue Situation zu bringen, mit der ich erstmal klarkommen musste. Und das ist auch so ein bisschen, glaube ich, das beim Reisen. Du kommst in ein Land, du hast keine Ahnung, was für eine Sprache gesprochen wird. Die Währung ist eine andere. Du musst jedes Mal einen Taschenrechner benutzen, um zu wissen, wie viel ist das jetzt, wie viel gebe ich jetzt für diese Suppe aus. Ich glaube, dass man in das kalte Wasser geworfen wird. Ich glaube, das finde ich irgendwie auch manchmal ganz geil. Und dass man eben so an diesen neuen Situationen wachsen kann. Ja.
0: Hast du, wenn du reist, also ich kenne viele Leute, die trauen sich zum Beispiel nicht zu reisen, weil sie die Sprache nicht so gut sprechen. Also zum Beispiel kein gutes Englisch sprechen, was ja in vielen Teilen der Welt halt einfach so ein, mittlerweile so ein common Ding ist, wenn man viel reist. Würdest du aber schon sagen, auch wenn man jetzt kein gutes Englisch spricht oder nicht so richtig die Sprache spricht, bist du so ein Typ, der dann auch reist und sagt, ich probiere das jetzt einfach und schlag mich mal so ein bisschen durch? Hast du da Ängste auch manchmal, wo du sagst, weiß nicht so richtig?
1: Also ich sag mal so, ich habe als Frau schon Respekt davor, alleine in fremden Ländern unterwegs zu sein, auf jeden Fall. Aber was Sprachbarrieren angeht, boah nee, da habe ich eigentlich keine Sorge. Das Einzige ist halt, also man wird halt öfter mal abgezogen, wenn man als Europäer dann in ein Land geht, wo die wissen, Europäer haben Asche und wollen wir denen aus der Tasche ziehen. Aber ganz ehrlich, eigentlich habe ich fast nur gute Erfahrungen gemacht, was das angeht. Und ich bin so oft in Länder gereist, wo ich die Sprache gar nicht konnte, wo ich ich habe einfach fast nur gute Erfahrungen gemacht mit dem Reisen, muss ich sagen.
0: Geht mir ähnlich. Und ich bin noch jemand, also ich hole die Story mal wieder raus aus Indien. Das Ding war,

0: Gibt es denn so Sachen, die du auf irgendeiner Reise hattest, vielleicht irgendein konkretes Beispiel? Du kannst auch das gerne das Land sagen, wenn es dir einfallen sollte, wo du sagst, das war richtig geil, das werde ich nie vergessen. Das war so eine der geilsten Situationen. Das kann alles sein. Es muss nicht Breakdance-mäßig, also Breaking irgendwas sein. Das kann auch irgend einfach eine Story sein, die du erlebt hast, dass du aus dem Flughafen raus bist, dass du irgendwas gegessen hast, dies, das, Ananas. Gibt es irgendwas, wo du sagst, ey, das war beim Reisen so richtig, das bleibt mir, wenn ich mal schlecht drauf bin, erinnere ich mich an den Moment und weiß wieder, das war so krass, was ich da erlebt habe. Gibt's da viele Momente oder gibt es einen Moment? Oder
1: Da gibt es so viele.
0: hau mal einen raus. Kannst auch zwei sagen oder drei. Kann auch nur was ganz Kleines sein.
1: Also, ich finde halt immer schön, wie, also ich finde es krass, wie unterschiedlich die Natur oft ist. Und ich war auf Kauai. Das ist ich glaube, die nördlichste Insel von Hawaii. Und das ist so auch einer der nassesten Orte der Erde. Das heißt, ich glaube, es gibt so zwei, das glaube ich, nennt sich so blaues Auge oder sowas in der Richtung, irgendwie
0: Krass.
1: sowas.
0: Aber ist mein Traumreiseziel noch was auf meiner Bucketlist?
1: Ist auch, muss ich sagen, mit das Schönste, wo ich je war. Also, Kauai ist so wirklich was Schöneres, gibt es eigentlich gar nicht.
0: Habe ich jetzt geedit, danke.
1: Ja.
0: Und also da war die Natur, wo du gesagt hast, wenn du dich daran
1: Komplett.
0: erinnerst,
1: Also,
0: Hammer.
1: du gehst durch diesen Wald und da sind Monstera-Blätter, die sind. Weiß ich nicht, die haben über 1 Meter Durchmesser und die wachsen so die ganzen Bäume hoch und dann gehst du zu einem Wasserfall, an einem Wasserfall vorbei oder dann sind wir, da gibt es einen Canyon und dann sind wir durch diesen Wald, da mussten wir wirklich so runterwandern, durch diesen Regenwald durch und dann wieder hoch und dann saßen wir oben auf einem Wasserfall drauf und haben in diesen Canyon reingeschaut und das war schon crazy und dann sind wir am nächsten Tag sind wir dann nach Hanalei und Hanalei ist so ein Surfers Paradise Ort. Es sieht auch einfach traumhaft aus. Also wer Jurassic Park gesehen hat, so das ist halt einfach der Ort, wo Jurassic Park
0: Das ist,
1: gedreht
0: wo die
1: wurde.
0: ganzen, wo noch so ein paar Filme, kannst du so eine ganz schlechte Filmtour buchen.
1: Bestimmt.
0: Kann man wirklich, und dann, es gibt so einen Schauplatz, wo so noch so ein paar Skelette irgendwie eingelassen sind. Und King Kong wurde da auch gedreht, der Film. Da liegen auch noch ein paar Skelette vom King Kong-Film rum. Habe ich letztens eine ganz schlimme Reportage drüber gesehen. Touristenfalle. Aber ja, sieht wirklich so aus wie in dem Film. Das ist
1: Ja, und
0: wirklich
1: Lilo
0: krass.
1: und Stitch, das Dorf, das ist auch von da
0: Nice.
1: inspiriert.
0: Macht Sinn,
1: Ja,
0: ist ja
1: da waren wir
0: sofort.
1: eben auch in dem kleinen Dörfchen.
0: Nice.
1: Es ist einfach ultra schön. Es ist so, du atmest dort ein, du siehst diese unglaubliche Landschaft, ich weiß gerade gar nicht mehr, wie die heißen, diese Rigs, glaube ich, heißen die, wenn die so wie Zungen ins Meer reingehen,
0: Ja, okay,
1: weil das ja eine
0: ich weiß, was du
1: Vulkaninsel ist.
0: meinst,
1: Das
0: ja.
1: sieht einfach, das ist so irre. Das ist so,
0: Ach, scheiße, jetzt habe ich
1: ja.
0: Bock dahin, ey, das ist unglaublich.
1: Ja, also das ist wirklich so, finde ich, der schönste Ort der Erde.
0: Du bist geil, würde ich sofort unterschreiben, bin ich hundertprozentig bei dir. Bist du mehr, findest du in der Natur mehr die Schönheit und den Gefallen, wenn es eher warm ist und sommerlich ist? Oder wenn es, also Winter ist.
1: Winter ist nicht mein Ding, Kälte ist nicht mein
0: Kenn ich.
1: Ding, ich trage nicht gerne Jacken, wenn ich unterwegs bin. Nee, also ich muss schon in warme Länder, ja.
0: Geil. Also Shoutout an Quincy, der mit mir ganz lange auch diesen Podcast gemacht hat. Bei ihm ist es genauso. Also wir sind beide so, auch so Team Sommer.
1: Ja.
0: Ne? Wird auch Zeit, dass wieder Sommer wird. Der April langt mir jetzt schon wieder.
1: Also lieber 30 als 0 Grad auf jeden Fall.
0: Musste gestern Nacht Eis kratzen im Mitte April. Egal. Deutschland halt, ne? Deutsches Klima. Ich muss ja auch wieder mal raus.

0: Ah, das müsste so 2012, 13 sowas in dem Dreh gewesen sein. Und wir hatten dort ein Austauschprojekt gemacht. Das heißt, wir waren wirklich auch von der Organisation dorthin geschickt worden. Die haben dann auch einige Tänzer eben aus Russland und Graffiti, also Sprüher, DJs eben nach Deutschland geholt. Also war wirklich ein Austauschprojekt. Und dann bin ich da mit einem Kumpel, sind wir hingeflogen. Und die hatten unser Visum organisiert. Und unser Flug war so, dass wir von Deutschland nach Moskau geflogen sind. Und von Moskau sollten wir dann weiter nach Nowosibirsk fliegen. Und unser Flug
1: Warst du
0: war.
1: mit einem Berliner Verein unterwegs? Mit Massive e.V.?
0: Ja,
1: Berlin Massive mit
0: genau.
1: Marco?
0: Mit denen, ja,
1: Mit dem war ich
0: genau.
1: auch zweimal in Sibirien.
0: Ja, genau, mit
1: Auch in
0: denen.
1: Novosibirsk,
0: Ja,
1: okay.
0: ja, ja.
1: Okay.
0: Genau, die
1: Nice.
0: Aktion, ja. Naja, auf jeden Fall, was dann halt passiert ist, die hatten bei dem Visum, haben die unser Visum ab dem Tag der Einreise, also an dem Tag, wo wir in Novosibirsk landen, gemacht, aber nicht für den Reisetag. Wir mussten aber in Moskau vor Mitternacht auf den nationalen Flughafen umsteigen.
1: Oh
0: Das
1: shit.
0: heißt, wir haben natürlich versucht, offiziell ohne Visum in Russland einzureisen. Weil wir, ich glaube, um 8 sind wir gelandet. Wollten quasi durch die Passkontrolle und um 10 wollten wir diesen Anschlussflug dann nehmen. Aber die haben halt kein Wort auf Englisch mit uns geredet, haben uns nur böse angeguckt und gesagt so, ihr wollt hier ohne Visum einreisen, das geht nicht. So im Endeffekt, also jetzt im Nachhinein weiß ich das, aber du musst dir halt vorstellen, dann waren da mein Kumpel und ich und die haben uns einfach nur böse angeguckt. Er konnte so ein paar Worte schon auf Russisch, aber also keine Chance, dass er da mithalten
1: Ja,
0: konnte.
1: ja.
0: Und auf jeden Fall haben die unsere Pässe genommen und sind weggegangen. Und wir mussten hinterher und dann haben sie uns in einen Raum eingesperrt und nach 3 Stunden wieder rausgelassen und dann mussten bei jeder, glaube ich, 300 Euro zahlen und natürlich neue Flüge buchen und das war echt crazy, weil wir waren in diesem Raum und wir hatten gar keine Ahnung, was dort abging.
1: So schließt sich der Kreis. Wir waren mit dem gleichen Verein. Also Grüße gehen nochmal an Marco raus, auf jeden Fall.
0: Es war ein geiles Projekt, es war ja nur ein
1: Deswegen, ja, also
0: kleiner
1: ich kenne die Projekte so ein bisschen, weißt du,
0: Fehler.
1: deswegen, ich war einmal in Indien, einmal im Winter, einmal im Sommer in Sibirien, Nowokuznetsk und Nowosibirsk, kam da auch mit Nadja und so connected, ne? Man kennt es. Das Ding war, ich habe fast eine gleiche Story, mir ist es aber auf deutscher Seite passiert. Wollten in Berlin abfliegen, alle sind durch die Passkontrolle durch. Ich war der Letzte, der durch ist. Und die meinen so, nee, sie dürfen jetzt nicht durch die Passkontrolle. Also sie müssen mal mitkommen. Wir haben gerade die Polizei gerufen. Hä? Bitte? Was? Wo? Wer? Was? Ich? Danke?
0: Du wolltest in Deutschland einreisen.
1: Nee, ich wollte von Deutschland durch die Passkontrolle, um den internationalen Flug nach, ich glaube, wir sind erst nach Moskau oder sind wir direkt nach Nowosibirsk geflogen. Es gab noch
0: Aha.
1: direkt Flüge nach Russland, ne? Und die deutsche Polizei hat quasi gesagt, nee, nee, nee, warten Sie mal. Und ich so, okay, dann haben die meinen Pass behalten. Dann kamen zwei Polizisten, haben mich in Berlin, Tegel damals noch, in das Polizeibüro da geführt. Dann saß ich da so zwischen, wie in so einem schlechten Film, neben mir so zwei Typen, wo du gemerkt hast, okay, die haben bestimmt Drogen verkauft oder so. Nee, die sahen schon wirklich kriminell aus. Und dann meinten die so, es läuft ein Verfahren gegen sie. Bitte was? Sie müssen das hier bezahlen. Das waren so 300 noch was Euro irgendwie so. Ich so, okay. Und was ist das? Das darf ich Ihnen nicht sagen, aber Sie müssen mir sagen, für was ich jetzt hier 300 noch was Euro bezahlen muss. Dann ist er weggegangen, kam wieder und meinte so, es geht um ein Bußgeldverfahren von einem Strafzettel, das aufgelaufen ist. Und er meinte zu mir, wenn Sie das jetzt nicht zahlen können, Sie müssen das auch bar bezahlen, dann kriegen Sie Ersatzhaft. Und mein Flug ging aber in einer halben, dreiviertel Stunde. Und alle anderen waren schon durch. Und ich habe die ganze Zeit Marco geschrieben, ey Marco, kein Witz, ich bin hier gerade bei der Polizei. Und vielleicht stecken die mich jetzt in den Knast. Ihr müsst mal kurz warten. Versucht bitte den Flieger aufzuhalten. Lange Rede, kurzer Sinn. Es war ein aufgelaufener Strafzettel. Ich bin damals von meiner Heimatstadt nach Dresden gezogen. In Bautzen ist es damals passiert. Das ist über Jahre aufgelaufen. Die Post ging aber an die alte Adresse. Die haben mir das nie zugestellt oder irgendwie herausgefunden über den Anwalt, dass das auch zu mir kommt. Dann war ich am Flughafen. Dann haben die ja natürlich irgendwie auf meinem Pass gesehen. Ah, der Typ hat dann Verfahren laufen. Dann habe ich wirklich, ich hatte 350 Euro einstecken und habe so 340, glaube ich, gezahlt. Und hatte dann zum Glück die Kohle dabei. Und das Schlimmste war aber, ich hatte dann noch so 10, 15 Minuten, um irgendwie zum Gate zu kommen. Und ich meinte so, kann ich jetzt los? Na, Sie müssen hier noch das Protokoll, das müssen wir noch abtippen und komplett unterschreiben. Und die haben so richtig so angesetzt, ne? Und ich bin wirklich, die haben mich dann in Polizeigewahrsam wieder zum Flieger gebracht. Und ich bin der Letzte, ich wurde schon dreimal ausgerufen, ich habe meinen Namen schon gehört.

0: über die große Halle, aus auch eine Erfahrung, und bin in den Flieger rein und habe mich fast zitternd in diesen Flieger gesetzt. Und dann ist irgendwie, glaube ich, rausgekommen, dass nicht ich diesen Strafzettel bekommen hat, sondern ich glaube, das war mein Dad, der aber mit meinem Auto damals gefahren ist. Das war eine ganz wilde Geschichte. Aber ey, Flughafen kenne ich, aber wenigstens konnte ich Deutsch sprechen. Du hattest ja nicht mal die Möglichkeit. Nö. Alter Schwede. Okay, also das willst du nicht nochmal haben.
1: Nee, das brauche ich nicht nochmal. Ich hatte so eine ähnliche Situation dann auch nochmal in den USA. Da wurde ich auch ein paar Stunden festgehalten.
0: Aber auch so Sicherheitskontrolle oder was?
1: Ja, also kleiner Tipp, wenn ihr in die USA ausreist, habt auf jeden Fall erstens einen Rückflug gebucht, zweitens die Information zu diesem Rückflug und auch safe diesen Rückflug, weil bei mir hatte KLM verpasst, wirklich mir einen Platz zu buchen. Also ich hatte meinen Rückflug einfach nur umgebucht und bei der Umbuchung ist was schiefgelaufen und die dachten, ich hätte keinen Rückflug und will in den USA bleiben. Und deswegen haben die mich ziemlich lange festgehalten und ausgequetscht und
0: du kleine illegale Einwanderin, du.
1: Ist so, ne?
0: oh Gott.
1: Nee, also ja. Das, da will ich drauf achten. In die USA. Da braucht man einen Rückflug.
0: Okay, damit schließt sich der Kreis. Wir gehen in die erste Kategorie rein. Wir haben jetzt schon knapp über eine halbe Stunde jetzt drauf. Und zwar darfst du diese Kategorie ankündigen. Ich werde jetzt nicht verraten, wie sie heißt. Du darfst, so wie du möchtest, diese Kategorie mit deiner Fantasie ankündigen. Und vielleicht kommst du ja auf die richtige. Hau rein.
1: Ich freue mich jetzt hier die nächste Kategorie ankündigen zu können und das ist Essen.

0: 3.
1: Essen war falsch.
2: Dachte ich mir. Schade.
1: Du hast es gerade ja jetzt gehört. Die Kategorie heißt die Top 3. Normalerweise beantworten wir die immer gleich. Also du gibst deine Top 3, ich gebe meine Top 3. Muss keine Reihenfolge haben.
2: Top 3 das, Mahlzeiten.
1: Nein. Ich habe das Thema schon ausgewählt.
2: Manu, pass auf, Essen, pass auf,
1: wir ändern das jetzt. Ich gebe dir die Top 3, die du sagen sollst, und dann gibst du mir eine Top 3. Du kannst irgendein Thema Top 3 sagen, das ich sagen soll, okay?
2: Hammer.
1: Gut. Ich habe die Frage schon öfters gestellt, aber ich finde einfach, in dieser Episodenanzahl und in dieser Staffel ist es halt so, da es viel um Reisen geht. Was sind deine bisherigen Top 3 Reiseziele, die du anderen empfehlen würdest? Und ganz, ganz kurz, warum?
2: Also Kauai.
1: Kauai in Hawaii.
2: Ja, genau, weil es ist einfach der schönste Ort der Erde. Es ist wunderschön. Es ist teuer, aber es lohnt sich. Also
1: okay,
2: dafür
1: Nummer
2: will
1: eins,
2: ich
1: ja
2: auf jeden Fall wieder sparen.
1: What else?
2: Mexiko, La Riviera Maya. Also ganz im Süden, Yucatan, Quintana Roo. Einfach auch wunderschöne Strände, super schöne Natur und Maya-Kultur dort, die Pyramiden da ganz im Süden, an der Grenze zu Belize, das ist einfach auch beeindruckend. Und gerade wenn man mehr in den Süden geht und nicht unbedingt zu Chichen Itza fährt, dann kann man diese Pyramiden auch wirklich anfassen, zum Teil sogar echt draufklettern.
1: Hast du gemacht?
2: Ja.
1: Durfte man das?
2: Da, wo ich war, ja, aber ich war auch die einzige Touristin da in dieser ganzen Maya-Stadt. Also
1: easy.
2: Das hat dort niemanden interessiert tatsächlich. Über uns sind die Affen langgeschrien. Also die sind lang gesprungen und die schreien so wie Jaguare. Das klingt total gruselig. Aber ja, das sind Affen, die sind so groß wie Menschen. Das war schon echt.
1: Hast du dich mit denen angelegt oder was war?
2: Nee, die sind einfach nur über uns rüber gesprungen.
1: Die waren ganz entspannt unterwegs. Ja, okay. Hawaii, Mexiko, was noch?
2: Jetzt muss ich überlegen.
3: 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Tschüss!
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0: Hallo, ich bin Selma.
1: Ich bin Helene.
2: Ich bin Carla.
0: Und wir sprechen heute mal über die Jugendweihe und das Erwachsenenleben, was da gut dran dann ist für uns und was schlecht. Was macht ihr bei der Jugendweihe?
1: Eigentlich nichts, außer mit Familie feiern.
2: Also wir sind vormittags bei dieser Veranstaltung und nachmittags kommt schon Familie und dann isst man zusammen Kuchen und feiert ein bisschen.
0: Zuerst ist halt die Schulveranstaltung, wo nur der kleine Kreis der Familie kommt und nach rein zu Hause mit der ganzen Familie und Freunden. Wollt ihr euch auf etwas Bestimmtes oder ist es eher einfach so wie Geburtstag?
1: Eine Qual.
0: Eine Qual, warum?
1: Ja, da musst du ja hinziehen, da musst du ja ein Kleid anziehen.
0: Magst du keine Kleider?
1: Nee.
2: Ja, Selma ist ein richtiges Kleidermädchen.
0: Ja, nicht unbedingt.
2: Naja, schon.
0: Aber ich habe ein schönes Kleid.
2: Ja, ich habe auch Standardblau halt.
0: Aber man muss gar kein Kleid anziehen. Eigentlich, es gibt ja auch so irgendwie so Hosenanzüge oder so. Die sind eigentlich auch ganz cool.
1: Ich will aber auch keinen Hosenanzug anziehen.
2: Du willst eine Jogginghose
1: anziehen? Ja, am liebsten ja.
0: Ich freue mich noch, meine ganze Familie zu sehen am Nachmittag. Besonders Leute auch, die ich vielleicht nicht so oft sehe, die da weg wohnen. Aber sonst wird das auch ein bisschen wie ein Geburtstag. Vielleicht noch mal mehr größer gemacht, weil mehr Leute da sind oder so.
2: Halt so ein Familienfest. Nur, dass du der Mittelpunkt bist, was ich nicht so toll finde.
0: Aber ich glaube, es wird jetzt nicht so krass hochgetragen. Jugendweihe ist auch so ein bisschen wie so ein Übergang ins Erwachsenenleben oder ins Erwachsenensein so langsam. Was findet ihr denn, wenn ihr erwachsen seid, dann eigentlich gut und was findet ihr eher schlecht?
2: Du hast mehr Rechte und mehr Freiheit. So, die Eltern sagen dir nicht, das machst du jetzt und nicht das andere. Kannst du selbst über dich entscheiden, aber da gibt es natürlich auch Nachteile dran.
0: Ja, du kannst selber entscheiden, aber hast dadurch auch mehr Verantwortung. Aber ich glaube, irgendwie hört man immer noch mal auf die Eltern. Es sind halt deine Eltern, sie haben dich großgezogen. Die wissen, was im Gutwerden ist und nicht. Möchtest du noch was hinzufügen, Helene?
1: Nee.
0: Du siehst es genauso. Und das werden wir jetzt wieder noch mal ein paar andere Leute fragen jetzt hier. Mal sehen, was die dann dazu sagen. Ob die derselben Ansicht sind oder irgendwie nochmal doch es etwas anderes sehen oder vielleicht gar nicht so groß Jugendweihe feiern. Aber das sehen wir ja gleich.
2: Bis gleich. Melden uns gleich wieder.
3: Was war das?
0: Wir haben ja einmal Ludwig und Karl als Gäste und wir wollten euch einfach mal fragen, was ihr so an der Jugendweihe macht. Ob ihr euch auf irgendwas Besonderes freut.
4: Also ich glaube, ich bin einfach mit meiner Familie unterwegs und wir feiern halt. Wir machen aber jetzt nichts Besonderes. Wir gehen halt wahrscheinlich einfach spazieren und dann machen wir uns einen schönen Abend oder so. Und ich freue mich, meine Familie zu sehen.
5: Also ich habe mich damit noch nicht sehr viel beschäftigt, also halt was und was ich da mache. Aber allzu großes dürfte es jetzt wahrscheinlich oder wird es wahrscheinlich auch nicht werden.
0: Und es wurde ja schon mal so gesagt, dass Jugendweihe ja auch wie so ein Übergang zum Erwachsenenleben ist. Auf was freut ihr euch denn so, wenn ihr erwachsen seid oder was ist eher nicht so gut?
4: Ich freue mich, dass ich nicht mehr bewertet werde mit Noten die ganze Zeit. Und ich freue mich nicht so darauf, arbeiten zu gehen, weil es halt wahrscheinlich noch anstrengender wird. Aber ich freue mich auch mal selbstständig dann zu wohnen und so und nicht immer abhängig von jemandem zu sein.
5: Ich freue mich auch oft, dass man halt mehr selber entscheiden kann, was man macht. Was vielleicht dann irgendwann auch ein bisschen anstrengend wird, ist halt einfach, dass man auch viel mehr machen muss. Also halt sich um mehr kümmern und halt einfach mehr Aufgaben.
0: Ja, danke schön.
2: Also quasi diese Freiheit.
4: Ja, die Freiheit genießen wir dann wahrscheinlich, aber dass man viel zu viel machen muss, ist dann halt...
2: Ja,
0: jetzt haben wir hier Jonathan und Arthur einmal als Gäste da.
2: Genau, und wir haben jetzt ein paar Fragen an euch. Und zwar, auf was freut ihr euch denn besonders oder was habt ihr denn geplant mit der Familie?
0: Also bei der Jugendweihe.
2: Genau.
6: An der Jugendweihe gehen wir zuerst zur Feierstunde. Am Nachmittag sind wir dann bei mir zu Hause und da sind dann halt auch die ganzen Gäste da und mit denen feiern wir und abends gehen wir dann alle zusammen ins Restaurant essen.
0: Das ist doch schön.
7: Ich gehe einfach ganz normal mit meiner Familie essen am Abend und dann treffen wir Freunde, Familie, ja, und feiern dort einfach.
2: Das klingt ja gut.
0: Genau, und viele haben jetzt auch schon immer so gesagt, dass die Jugendweihe wie so ein Übergang ins Erwachsenenleben ist. Und da wollten wir einfach mal fragen, wenn ihr erwachsen dann seid, was ihr gut daran findet oder was ihr eher nicht so gut findet.
6: Vorteile am Erwachsenenwerden sind auf jeden Fall, dass man mehr Freiheiten hat und mehr machen kann. Was aber nicht so gut sein könnte, also besonders als Erwachsener hat man weniger Zeit, weil man mit mehr anderen Dingen zu tun hat. Das merkt man jetzt vielleicht noch nicht so richtig, wenn man jugendlich ist. Aber spätestens dann, wenn man wirklich erwachsen wird, dann hat man viel weniger Zeit und viel mehr Verpflichtung.
7: dass man halt einfach mehr Entscheidungen treffen kann über sein eigenes Leben, dass man komplett frei ist. Also jetzt nicht, dass die Eltern sagen können, du sollst jetzt das und dies machen, sondern du kannst dann über dein eigenes Leben bestimmen.
0: Dankeschön. Jetzt haben wir hier einmal Levin und Vincent da.
1: Worauf freut ihr euch so bei der Jugendweihe und was macht ihr da?
3: Habe ich mir noch keine großen Gedanken gemacht. Also ich bin da auch noch nicht weit. Wahrscheinlich mache ich irgendwas mit meiner Familie oder mit Freunden.
8: Ja, ich werde auch feiern mit meinen Familien. Es werden ja viele kommen, weil es ja ein großes Fest ist. Und sonst weiß ich auch nicht weiter, was ich noch mache.
0: Viele sagen ja auch immer, dass die Jugendweihe wie so ein Übergang zum Erwachsenenleben ist. Und da würde ich einfach fragen, so was ihr gut findet am Erwachsensein oder was ihr jetzt gerade gut findet oder eher schlecht?
3: Ja, man kann halt mehr über sich selber bestimmen. Ich würde so sagen, man kann vielleicht auch später ins Bett oder so. Und
8: bei mir ist eigentlich genau das Gleiche. Ich finde es aber gut, dass man sich mehr selber bestimmen kann.
0: Jetzt haben wir hier einmal Niklas, Timon und Luis. Und ich wollte noch mal fragen, so was ihr geplant habt an der Jugendweihe, ob ihr euch auf irgendwas Besonderes freut oder so?
9: Ich bin der Luis. Ne, ich habe noch nicht so richtig was geplant, nur so mit Freunden und so feiern halt.
10: Ich bin der Timon. Ich habe geplant, mit meiner Familie in ein Café zu gehen für die Hauptfeier. Was ich aber nicht an der Jugendweihe mag, ist, dass es sich um mich dreht, weil ich mag es nicht, im Mittelpunkt zu stehen. Und ja.
11: Ich bin der Niklas. Ich mag es eigentlich nicht sehr dolle, Jugendweihe zu feiern, aber ich muss es. Ich habe keine Lust, mit meiner Familie zu feiern, weil ich nicht im Mittelpunkt stehen möchte.
0: Also viele sagen ja auch immer, dass die Jugendweihe wie so ein Übergang zum Erwachsenenleben ist. Und jetzt würde ich einfach mal fragen nochmal, auf was ihr euch so freut, wenn ihr erwachsen seid oder was für euch jetzt gerade schlecht ist.
9: Auf was ich mich freue, dass ich dann Auto fahren darf, besser gesagt Moped ab 15. Und halt Alkohol trinken oder so, feiern gehen.
10: Ich freue mich darauf, dass ich dann eigenständiger bin, nicht mehr so abhängig. Und auch meinen eigenen Kram machen kann, wird dann halt auch alles komplizierter mit Steuern und sowas, ja.
11: Ich habe da nichts hinzuzufügen, ich finde alles gleich wie Timon.
0: Okay, danke schön. Das war jetzt mal einfach mal eine Umfrage zu dem Thema Jugendweihe und Erwachsenwerden, was man gut findet, was man geplant hat. Genau. Wie fandet ihr das jetzt?
2: Die zusammenfassend, die hatten ja eigentlich alle so dieselbe Meinung bei dem, was sie gut finden, erwachsen zu werden.
0: Ja,
2: aber die waren halt auch schon so verschiedene Meinungen, so verschiedene Sachen, die die machen und worauf die sich freuen. Es war sehr abwechslungsreich mal so.
0: Ja, aber ich glaube, insgesamt freuen sie sich auf jeden Fall alle auf ihre Jugendweihe und dann bestimmt auch auf das Erwachsenenleben.
2: Nicht alle.
0: Fast alle vielleicht. Aber das mit dem Mittelpunkt, manche haben ja auch gesagt, dass sie nicht so gerne im Mittelpunkt stehen würden.
2: Ja.
0: Aber das könnte man ja auch vorher mit der Familie klären, dass jetzt nicht so ein riesiges Tamtam um einen gemacht wird oder so.
2: Aber ich glaube, das verläuft sich dann irgendwie sowieso im Nachmittag so.
0: Ja.
2: Und Abend.
0: Ja. Genau. Dankeschön. Tschüssi.
2: Tschüss.

0: Guten Tag, ich bin Vincent, neben mir im Studio sitzt Levin. Wir wollen euch heute etwas über die Tiefen des Meeres vorstellen. Ja. Levin, ich würde sagen, du fängst an.
1: Ja, am Anfang mal ein paar Fakten. Also ab 0 Metern beginnt der ganz normale Strand. Dann nach 93 Metern passt schon die Freiheitsstatue da rein.
0: Genau, und bei 324 Metern passt sogar vom Meeresspiegel bis zum Grund aus der Eiffelturm hinein.
1: Dann bei 459 Metern, das ist die tiefste Stelle der Ostsee. Dann die geliebte Nordsee, das ist bei 700 Metern die tiefste Stelle.
0: Bei 829 Metern würde sogar schon der Burj Khalifa ins Wasser passen. Bei 2450 Metern ist dann sogar schon die Perdido, die größte Ölplattform, vom Meeresspiegel bis zum Grund aus, ja, sichtbar. Oder halt mehr oder weniger. Genau. Allerdings geht's ja immer noch tiefer. Bei 3700 Metern liegt im Moment die Titanic. Ja, allerdings gibt es noch ein Schiffswrack, was tatsächlich noch tiefer gesunken ist. Und zwar die USS Johnson, die liegt aktuell bei 6500 Metern tief.
1: Jetzt sage ich was zu den drei Weltmeeren. Also die tiefste Stelle vom Indischen Ozean liegt bei 7258 Metern. Die tiefste Stelle vom Atlantischen Ozean liegt bei 8376 Metern. Dann bei 8848 Metern ist der Mount Everest erreicht. Und die tiefste Stelle des Meeres, der Marianengraben, mit 11.000 Metern.
0: Allerdings, was fragt man sich bei 11 Kilometern in die Tiefe? Was sind denn da für Tiere? Hast du dich das auch schon mal gefragt?
1: Ja, aber du wirst uns ja davon erzählen.
0: Genau. Und zwar 1960 haben sich ein paar Forscher für den tiefsten Tauchgang, also auf den tiefsten Tauchgang, begeben. Und als sie dann in den Marianengraben tiefer und tiefer getaucht sind, haben sie zahlreiche bis jetzt noch nicht identifizierte Tiere gesehen. Unter anderem riesige Muscheln, Unterarten von Fischen, die der Wissenschaft noch nicht bekannt sind. Laut Besatzung haben sie sogar ein riesiges, scheibenförmiges Objekt klar durch das Bullauge gesehen. Das soll sie ca. 10 Minuten lang begleitet haben.
1: Ja, dann sage ich jetzt was zu der ersten Kapsel, die ins Wasser gelassen wurde. Das war 1985. Die Kapsel war 9 Meter groß und die hat unten komische Geräusche aufgenommen. Und das war eine schwere Arbeit, die Kapsel wieder hochzuziehen, weil sie irgendwas festhielt. Nach 3 Stunden Kampf kam dann die Kapsel hoch. Und als sie dann oben war, hat man überall große Bissspuren gesehen und einen schlechten Zustand der Kapsel hat man gesehen.
0: Ja. Darüber habe ich tatsächlich auch noch ein paar Infos. Das Urteil von Wissenschaftlern darüber lautet, was diese Sonde festgehalten haben könnte, ist ein Megalodon, obwohl die ja eigentlich schon ausgestorben sein sollen. Allerdings gibt es dafür ein paar Beweise, dass es ein Megalodon ist. Erstens, diese Kapsel konnte nirgendwo hängen bleiben, weil durch diesen Druck nirgendwo Steine oder anderes auf dem Meeresgrund oder an, ich sag mal, den Wänden da, ja, sein könnte, wo die Sonde hängen bleiben könnte. Und andere Tiere sind ja theoretisch nicht so groß, um eine 9 Meter große Sonde festzuhalten. Außerdem wurde ein riesiger Zahn gefunden. Was meine ich mit riesig? Das müssen Sie sich so vorstellen wie circa eine ausgewachsene Menschenhand. Und vor kurzem wurde tatsächlich noch eine Qualle entdeckt, die ein sehr alienhaftes Aussehen hat. So rot, grün, gelb, blau schimmernd. Allerdings, da es erst vor kurzem ist, habe ich noch keine weiteren Infos dazu.
1: So, ich hoffe, es hat Ihnen gefallen, unsere kleine Reportage über die Tiefen des Meeres. Wir bedanken uns, dass Sie zugehört haben.
0: Viel Spaß Ihnen noch. Schönen Tag.

0: Wie viel Zeit verbringen Sie am Tag auf Social Media und in welchen Apps sind Sie in dieser Zeit unterwegs?
1: Ich würde sagen, ich bin schon sehr viel auf Social Media unterwegs. Ich bin ungefähr so 4 Stunden am Tag. Und dann bin ich so auf YouTube eher, wenn man das als Social Media zählt, und dann noch auf WhatsApp oder so. Aber sonst eigentlich nicht. Also TikTok habe ich nicht, weil dann wird man zu süchtig. Auf jeden Fall danke, dass ich mitmachen durfte.
2: Wie viel Zeit bei Social Media? Ich nutze, glaube ich, eigentlich im Moment fast nur Telegram. Und das ist auch nicht so extrem viel. Ich sag mal so eine Stunde am Tag. Sonst nutze ich gerade gar nichts und finde auch die meisten Sachen irgendwie nervig.
3: Also ich bin in Instagram, WhatsApp und Telegram, Signal, also Messenger habe ich eigentlich alle und ich würde sagen so 1,5 bis 2 Stunden. Zur Kommunikation ist es gut, zum Abschalten mit Sachen, die man sich so ein bisschen reinballert, ist es eigentlich auch nicht schlecht, aber ansonsten finde ich halt, dass man wahrscheinlich viel zu viel Zeit verbraucht auf solchen Sachen.
4: Ich habe höchstens Facebook und ja, vielleicht 1/2 Stunde oder so am Tag.
5: Ich habe gar kein Social Media, also wirklich kein Insta, kein gar nichts, deswegen nutze ich gar nichts davon.
6: Ich nutze nur Instagram, WhatsApp, Telegram, aber nur beruflich. Instagram für eigenes Leben, 30 Minuten pro Tag.
7: Also mit dem Smartphone tatsächlich gar nicht. Und ansonsten nutze ich YouTube zählt eigentlich nicht als Social Media, oder? Vielleicht so 2 Stunden am Tag?
8: Nicht so viel wegen dieser Zeit, ich arbeite und außerdem besuche ich Deutschkurs. Deshalb vielleicht 40 Minuten oder 50 Minuten, aber nicht mehr als 1 Stunde.
9: Ich nutze eigentlich nur Instagram und vielleicht 30 Minuten bis 1 Stunde am Tag.

0: Welche Social Media nutzt du am Tag und in welchen Apps bist du unterwegs, Jonathan?
1: Ich nutze Social Media so circa eine Stunde am Tag und nutze da eigentlich nur WhatsApp. Und du, Arthur?
0: Ich bin so eine Stunde am Tag unterwegs und ich nutze YouTube und WhatsApp. Hast du irgendwelche Tipps für die Hörer, auf was sie auf Social Media am besten achten sollten?
1: Vergesst am besten nicht die Zeit, wenn ihr Social Media nutzt. Das heißt, wenn ihr durch TikTok scrollt, kann aus einer Stunde schnell zwei werden und aus zwei Stunden drei Stunden. Und deshalb solltet ihr einfach euch ein Zeitlimit setzen und versuchen, auch wieder aufzuhören. Kannst du noch etwas zur Angabe persönlicher Daten auf Social Media sagen, Arthur?
0: Ja klar, geht am besten in Webseiten oder Spielen oder so euren echten Namen nicht ein, sondern erfindet irgendeinen Namen und gibt auf keinen Fall persönliche Daten wie Adressen oder Telefonnummern ein. Verabredet euch nicht mit Leuten, die ihr nicht kennt und noch nie getroffen habt.
1: Danke für die guten Tipps, Arthur.
0: Gerne.
1: Tschüss.
0: Tschüss.

0: Hallo, wie geht's dir so? Willkommen zurück zum Studio und ich spreche jetzt hier mit dem Studiomann Luis.
1: Hallo, was geht? Ich bin der Studiomann.
0: Wusstest du, wenn man 1 Kilogramm Uranblock tanken würde, könnte man damit fast bis zur Sonne fahren?
1: Ja.
0: Dein Uranblock, 1 Kilogramm Uranblock in dein Auto mit Kernspaltung zimmern und das könnte glatt bis zur Sonne rasen.
1: Ja,
0: wissenschaftlicher Fakt.
1: Trotzdem würde dein Auto würde vorher in die Luft fliegen, weil es das nicht durchhalten würde.
0: Könnte sein. Habe ich schon erzählt, was ein Stellarantrieb ist?
1: Nö.
0: Oder die 5. Dimension? Kleines Quiz für dich. Nenn mir alle Dimensionen von 1 bis 5 und erklär sie. Okay, 1. Dimension ist eine Linie. 2. Dimension ist ein Viereck. 3. Dimension ist ein Würfel. 4. Dimension ist Zeit. 5. Dimension ist Raumzeit verzerrt durch Gravitation.
1: Digga, was zum... Woher weißt du das sowas?
0: Was glaubst du, mit was ich mich immer beschäftige? Wissenskanäle, yay.
1: Wissenswert.
0: Nee, es gibt auch coole Kanäle, zum Beispiel, wie hieß denn da nochmal? Dinge erklärt, kurz gesagt. Die tun Sachen in 10 verschiedenen Sprachen aussenden.
1: Und du guckst dir alle Sprachen an?
0: Nee, nur Englisch, weil die mehr Videos haben und der originale deutsche Kanal, weil es halt deutsch ist.
1: Ja.
0: Zum Beispiel How to Live on Mars. Oder wie
1: How to Live on Mars?
0: Tutorial, how to terraform Mars with lasers.
1: Jo.
0: Ist theoretisch möglich, wenn wir einen Laser in der Erdatmosphäre, in der Mars-Umlaufbahn platzieren, mit ein paar Spiegeln, die das Sonnenlicht auf den Laser reflektieren, könnte man mit mehreren Lasern die Oberfläche von Mars schmelzen, dadurch O2 und CO2 freisetzen, was dann nach einer Zeit das Ganze verdunkelt, dann den Staub sammelt, was dann runterregnet. Weil man dann noch ein bisschen nach vielen Jahren in die neuen Ozeane ein bisschen Plankton reintut, dann kann man da schön schon Leben entstehen. Dauert nur ein paar Generationen.
1: Ein paar Generationen.
0: Vielleicht so ein halbes Dutzend Generationen, bis das fertig ist. Ist astronomisch gesehen nichts.
1: Dann erklär doch mal ein bisschen was über Astronomie.
0: Also ich kann dir gerne noch mal erklären, was ein Stellarantrieb ist.
1: Ja, gerne.
0: Ein Stellarantrieb, das ist eine große Maschine, die man benutzt, um ein gesamtes Sonnensystem zu verschieben. Das ist aber eher was für Zivilisation eines Grades 2. Die Menschen sind gerade bei 0,75 angelangt.
1: Mhm.
0: Weil eine Zivilisation der Stufe 1 hat alle verfügbaren Energieressourcen ihres Planeten genutzt, also Wind, Wasser, Kohle, Uran und den ganzen Kram.
1: Ja.
0: Und die Zivilisation der Stufe 2 hat die gesamte verfügbare Energie ihres Sonnensystems genutzt, also auch mit einer Geist, ich habe gerade vergessen, wie das immer hieß, das ist ein Schirm aus kleinen Solarpanelen um die Sonne drumherum und sehr viel Energie aufzusaugen. Damit würde man dann auch später den Solarantrieb betreiben.
1: Ja.
0: Der saugt durch magnetische Felder Material von der Sonne ein in einen Fusionsreaktor, stößt das eine hinten raus als Rückstoß und das andere, was übrig bleibt, wieder zurück auf die Sonne,
1: ja,
0: um die sozusagen voranzuschieben. Und die Planeten, darum muss man sich nicht kümmern, die haften einfach an der Gravitation der Sonne, die werden einfach mit verschoben.
1: Krass.
0: Und man würde dadurch sogar theoretisch die Lebenszeit der Sonne verlängern, weil dadurch der Prozess, der Verbrennungsprozess in der Sonne, der irgendwann zu ihrem Sterben führt, dadurch etwas verlangsamt wird. Und die Sonne brauchen wir dadurch nicht auf, weil selbst Energie und Fuel für hunderte, tausende Jahre würden nur an der Oberfläche der Sonne annähernd kratzen.
1: Wir müssen jetzt leider aufhören.
0: Unsere Sendezeit ist leider vorbei, ich weiß. Ich verabschiede mich auch schon mal von den Zuhörern. Haben Sie noch einen schönen Tag und auf Wiedersehen.
1: Auf Wiedersehen.

0: Der Tod. Ein Geheimnis, eine Qual oder eine Erlösung?
1: Ah, der Himmel.
0: Doch was kommt danach?
1: Meine Seele, Gott, was kommt? Ich weiß es nicht.
0: Und genau um diese Frage haben wir uns heute gekümmert. Hier bei Coloradio.
2: Bester Sender.
0: Freier Sender. Und genau zu dieser Frage, die ihr gerade im Jingle gehört habt, haben wir eine Umfrage gestaltet. Das heißt, wir haben verschiedene Leute gefragt, was sie denn denken, was nach dem Tod passiert und was man nach dem Tod sieht oder was man nach dem Tod erlebt. Und ja, dann wünsche ich euch viel Spaß mit der Umfrage und wir sehen uns danach gleich wieder.
2: Bis gleich.
3: Entschuldigen Sie. Wir sind von Coloradio Dresden und wir wollten fragen, ob Sie vielleicht in einer kurzen Umfrage teilnehmen wollen. Die dauert wirklich nicht lang. Also es liegt völlig in Ihrer Entscheidung, aber wir können Ihnen auch einen Flyer geben, den haben wir mitgebracht, das ist vom Coloradio. Mhm. Und wir sind da bei dem Workshop.
4: Okay.
3: Okay, dankeschön. Unsere Frage ist, ob Sie an ein Leben nach dem Tod glauben und warum?
4: Ich bin nicht gläubig, aber ich könnte mir schon vorstellen, dass irgendwas nach dem Tod noch sein mag, was auch immer es ist.
3: Okay, interessant. Haben Sie noch vielleicht irgendeine Begründung, warum Sie das denken?
4: Einfach, weil ich denke, dass das nicht das Einzige ist, was wir hier auf der Erde zu tun haben.
5: Nein, ich glaube nicht dran.
2: Okay. Und warum?
5: Weil ich bin dann unter der Erde und dann ist das uninteressant für mich.
2: Okay.
5: Nein, glaube ich nicht.
3: Und haben Sie dafür eine Begründung vielleicht?
6: Ich bin einfach nicht wirklich glaubwürdig. Ich weiß nicht. Ich glaube, wir gehen zurück in die Sterne und sind einfach nicht mehr.
2: Okay, ist ja auch eine Vorstellung. Ja. Soll man in die Sterne?
6: Naja, also ich meine nicht unser Wesen. Ich meine nur, wir sind mit alles verbunden und wir sind von demselben Stoff wie alles andere gemacht. Und wenn wir sterben, sind wir immer noch dieses Stoff und unser Gewissen. Cool. Einfach weg. Okay. Keine Ziele oder so, glaube ich nicht.
7: Okay. Nein.
3: Okay. Und haben Sie vielleicht dafür auch eine Begründung, warum Sie nicht an ein Leben nach dem Tod glauben?
7: Ich wüsste gar keine Begründung, warum ich dran glauben soll.
3: Okay. Dankeschön.
8: Da muss ich sagen, ich glaube leider nicht an ein Leben nach dem Tod, denn ich denke, es ist halt körperlich einfach zu Ende. Es wäre natürlich eine sehr reizvolle Vorstellung. Könnte ich mir auch vorstellen, dass es irgendwie denn doch sphärisch weitergeht, aber nee, das ist für mich nicht real.
3: Und haben Sie vielleicht noch irgendeine spezielle Begründung dafür?
8: Ja, ich glaube, weil es einfach biologisch zu Ende ist, also so mit diesen Sachen und dass die Seele aufsteigt und so, das ist mir zu spirituell, da glaube ich jetzt so nicht dran.
9: Schwere Frage. Ja, weil ich ein spiritueller Mensch bin.
2: Okay. Und könnt ihr das noch irgendwie begründen? Oder also
9: nee,
2: oder
9: so ein
2: vorstellen? Oder okay. Also ist die Vermuten, dass da irgendwas noch ist.
9: Mhm.
2: Okay.
3: Und glauben Sie an ein Leben nach dem Tod und warum?
10: Nee, ich bin schon immer eher naturwissenschaftlich eingestellt.
3: Okay, und da meinen Sie, dass es naturwissenschaftlich nicht möglich ist, dass man ein Leben nach dem Tod hat?
10: Ja.
11: Ich glaube auch nicht an ein Leben nach dem Tod, nö.
3: Haben Sie vielleicht eine spezielle Begründung dafür?
11: Naja, ich denke mal, das wird einfach dann zu Ende sein und ist gut. Also ich meine, ich habe eben keinen Glauben in dem Sinne. Ich bin jetzt nicht gläubig.
12: Also im Sinne von, wie man sich das Leben nach dem Tod vorstellt, nein. Aber ich denke, dass die sogenannte Seele wie in einer Art kollektiven Verständnis weiter existiert.
3: Ah, das ist eine interessante Vorstellung.
12: Ja.
13: Ich glaube nach einem Leben nach dem Tod, weil ich schon eine Nahtoderfahrung hatte.
3: Und was haben Sie dort erlebt?
13: Das Leben nach dem Tod.
3: Und wie war das so?
13: Spannend.
3: Also würden Sie sagen, es ist besser als dieses Leben?
13: Das würde ich nicht behaupten wollen. Das Leben ist lebenswert und jeder wird geboren zu der Zeit, die sich keiner aussuchen kann und stirbt irgendwann zu einer Zeit, die sich keiner aussuchen kann. Und dann geht es weiter. Das ist eine Reise. Das ist meine Meinung.
2: Okay, wir haben jetzt verschiedene Meinungen von verschiedenen Leuten gehört und werden jetzt noch unseren eigenen Senf hinzufügen.
0: Genau, und wir werden auch noch die Frage klären, welche Theorien es denn noch gibt. Also die Leute haben schon viele eigene Theorien aufgestellt und eigene Theorien genannt, aber wir werden jetzt noch 3 bekannte Theorien euch vorstellen. Also ich persönlich kann mir jetzt nicht vorstellen, dass nach dem Tod nichts ist, weil ich mir irgendwie das Nichts nicht vorstellen kann. Ich bin so hin und her gerissen, denke ich jetzt, es gibt was nach dem Tod oder nicht, weil rein physikalisch oder theoretisch ist es ja eigentlich nicht möglich, weil wir dann ja tot sind, aber das kann ich mir irgendwie nicht vorstellen. Was ich mir aber vorstellen könnte, wäre, dass man dann eben als ein neuer Mensch oder ein neues Wesen geboren wird und dann ein völlig neues Leben anfängt, wo man gar nichts von seinem vorherigen Leben weiß. Das könnte ich mir vorstellen. Und ja, ich bin so hin und her gerissen, gibt es jetzt ein Leben nach dem Tod oder nicht? Aber was sagst du dazu?
2: Also, dass nix ist, kann ich mir natürlich auch nicht vorstellen. Ich denke auch, irgendwas muss da sein, weil nix kann ich mir halt nicht vorstellen einfach. Und ich weiß auch nicht, ob es jetzt was ist halt wieder im echten Leben, halt was man wiedergeboren wird. Oder halt, dass es was Geistliches, also quasi kein richtiges Leben ist, aber halt sowas wie ein Traum oder sowas. Ein Traum, in dem du halt durchgängig lebst, aber halt keine Masse hast. Dass nichts mehr ist, kann ich mir einfach nicht vorstellen. Also irgendwas muss da sein.
0: Ja, ist schon relativ schwer, sich vorzustellen, dass nichts da ist. Ja,
2: weil man nichts, es gibt einfach nichts, was nichts beschreibt.
0: Ich glaube, das menschliche Gehirn kann sich einfach nicht vorstellen, was nichts ist. Immer wenn ich mir nichts vorstelle, ist das so schwarz oder weiß, weißt du?
2: Es gibt kein nichts. Oder vielleicht auch doch, aber wir kennen es nicht.
0: Denken wir auch manchmal so, vielleicht ist es so, dass man dann mit seiner Familie irgendwie seine Familie sieht und mit der feiert oder so. Ja, es gibt aber natürlich auch noch viele, viele andere Theorien. Und 3 von denen werden wir euch jetzt vorstellen. Die erste Theorie, die wir hier besprechen wollen, wurde sehr stark vom Christentum geprägt, beziehungsweise viele Leute, die im Christentum sind, glauben an diese Theorie. Das ist nämlich die Vorstellung von Himmel und Hölle. Und die funktioniert genau so.
2: Es funktioniert so, dass du in deinem Leben gute und schlechte Taten sammelst, indem du sie vollbringst. Und je nachdem, wie viele gute oder schlechte Taten du sammelst, kommst du entweder in den Himmel oder in die Hölle.
0: Und ob du in den Himmel oder in die Hölle kommst, entscheidet dann eben der Himmelsrichter, den man auch Gott nennen kann. Und der entscheidet dann eben, kommst du in die Hölle und das wird eher als Bestrafung angesehen. Oder kommst du in den Himmel und das ist eher etwas, da kann ich, das ist ein Paradies, da kann ich meine Zeit vollbringen, das ist super dort. Und jetzt wollen wir euch nochmal kurz erzählen, was ist Himmel und was ist Hölle?
2: Hölle ist quasi, wie schon gesagt, das Schlechtere von beidem. Hölle ist quasi das Reich vom Teufel. Auch im Begriff, also Hölle wird meistens halt so rote Farben wie der Teufel halt.
0: Ja, und dort soll es auch sehr heiß sein und du musst halt dann Arbeiten vollbringen oder halt deine bösen Taten quasi wie abarbeiten.
2: Genau, halt quasi schuften und halt einfach, es ist einfach kein schönes Leben, wenn man es so nennen könnte, Nachleben.
0: Ja, und der Himmel ist dann eben das komplette Gegenteil. Es ist wie ein Paradies, wird es beschrieben. Da sind auch viele Engel, meistens in Erzählungen. Und dort ist dann eben, okay, du hast viele gute Taten vollbracht und dann bist du eben im Himmel und damit ist es wie eine Belohnung für deine guten Taten, die du vollbracht hast.
2: Genau, im Himmel ist es dann dementsprechend auch natürlich nicht so heiß, nicht so kalt, sondern halt perfekt, genau. Auch wenn es perfekt verschiedene Definierungen gibt, aber vielleicht ist es ja einfach genauso, wie du dir das vorstellst. Okay, die nächste Theorie ist die, die wir auch schon angesprochen haben. Und zwar die Theorie mit der Wiese und den Freunden, halt, dass du, wenn du stirbst, deine Verwandten, Freunde und halt alle, die du gemocht hast, wieder triffst.
0: Ja, du gehst dann quasi durch ein Tor auf eine sonnige Wiese und triffst dann halt eben deine Verwandte, deine Liebsten. Und oft wird es auch noch so beschrieben, dass dort ein Baum steht und du halt unter dem Baum mit deiner Familie sitzt. Es gibt auch bei manchen Erzählungen ein Riesenfest, was ihr zusammen feiert. Und wahrscheinlich ist das einfach ein Mechanismus vom Körper, der dann eben den Sterbeprozess viel schöner machen möchte, als er eigentlich ist. Ich habe zum Beispiel hier eine kleine Geschichte mitgebracht, nämlich von jemandem, den ich kenne. Die hatte nämlich mal eine Nahtoderfahrung, der Grund ist jetzt unwichtig, und als sie diese Nahtoderfahrung hatte, hat sie eben auch davon gesprochen, dass sie genau diese Erfahrung gemacht hat. Das heißt, sie hat ihre Liebsten getroffen auf einer Wiese und ist durch ein Tor gegangen und seitdem sagt sie auch, dass sie keine Angst mehr vor dem Tod hat, was dann eben auch bestätigen würde, dass diese Reaktion vom Körper bei einer Nahtoderfahrung halt dafür ist, dass halt der Tod angenehmer ist.
2: Ja, quasi eine Verschönerung vom Sterben. Sterben ist ja, vor allem, glaube ich, wenn man jung ist, sowas, nee, auf gar keinen Fall. Wenn man älter ist, ändert sich das wahrscheinlich auch irgendwann nochmal.
0: Es ist halt kein schöner Prozess, also sterben, ich glaube, niemand will sterben.
2: Ja.
0: Wir hatten ja auch vorhin bei der Umfrage jemanden, der meinte, er hat schon eine Nahtoderfahrung gehabt und meinte auch, dass es super schön war und er aber trotzdem meint, dass dieses Leben, was wir hier leben, lebenswert ist. Und genau das würde ich auch sagen. Ich würde sagen, dass dieses Leben, was wir hier leben, wirklich schön ist. Aber es lässt mich auch ein bisschen ruhiger schlafen, dass wir wissen, dass Tod, jetzt wahrscheinlich der Prozess vom Tod, nicht so was Schlimmes ist.
2: Ja, da bin ich ganz deiner Meinung.
0: Natürlich hoffen wir aber jetzt, dass niemand von euch stirbt, aber vielleicht ist es auch für euch ein bisschen einfacher, dann mit Tod umzugehen, oder viele haben ja Angst vorm Tod, vielleicht auch du?
2: Nö, nicht direkt.
0: Du hast nicht direkt Angst vorm Tod? Also ich habe schon Angst vorm Tod.
2: Also ich will es zwar nicht, aber es ist nicht so, dass ich so wirklich riesige Angst davor hätte.
0: Okay, warum?
2: Weiß ich nicht. Also es ist nicht so, oh nein, keine Ahnung, ich habe nicht irgendwie Angst, dass ich halt irgendwie, wenn ich sterbe, halt irgendwas dann... Ich will es zwar nicht, aber ich habe auch keine riesige Angst davor, zu sterben.
0: Ja, also ich habe schon Angst vorm Sterben, auch wenn ich jetzt weiß, dass es wahrscheinlich nicht so schlimm wird. Aber irgendwie habe ich trotzdem Respekt, vor allem, vielleicht nennt man es eher Respekt und nicht Angst.
2: Ja, passt.
0: Ich habe eher Respekt vorm Tod. Auf jeden Fall, ja, das ist die zweite Theorie, die wollten wir mal ansprechen. Und das beschreiben auch viele Leute, die Nahtoderfahrungen hatten.
2: Okay, die letzte und dritte Theorie ist die vom Karma, die am meisten durch den Hinduismus und Buddhismus geprägt wird.
0: Ja, also die Vorstellung von Karma ist halt, dass man in seinem Leben, das ist quasi fast wie im Christentum, in seinem Leben sammelt man gutes, aber auch schlechtes Karma. Und je nachdem, wie viel gutes oder wie viel schlechtes Karma du dann gesammelt hast, das entscheidet dann eben,
2: ob du im nächsten Leben, also in der Theorie kriegst du dein nächstes Leben quasi, wie gut dein nächstes Leben ist, also wie du es lebst und als was du es lebst.
0: Das Karma entscheidet dann quasi, wahrscheinlich ist es auch Gott, da weiß ich jetzt nichts Genaueres drüber, das ist nicht nur Halbwissen, sondern Viertelwissen, aber ich glaube, Gott entscheidet dann eben von deinem Karma-Stand aus, wirst du jetzt im nächsten Leben vielleicht eine Eintagsfliege oder wirst du im nächsten Leben ein Bär oder so, und genau auch, wie du dein Leben dann halt lebst, was auch Ludwig schon erzählt hat. Ja, und dann würde ich sagen, war es das schon mit unserem kleinen Ausflug zum Thema, was kommt nach dem Tod?
2: Und damit verabschieden wir uns.
0: Und geben auch den anderen,
2: die jetzt hier nach uns dran kommen,
0: die Bühne.
2: Genau.
0: Viel Spaß!

0: Hallo, ich bin Selma.
1: Und ich bin Helene.
0: Und wir sprechen heute über die Demonstrationen gegen Rechts, die gerade in ganz Deutschland stattfinden.
1: Seit Anfang des Jahres gehen Tausende von Menschen in Deutschland auf die Straßen, um gegen Rechts zu demonstrieren. Doch was bedeutet dieses gegen Rechts eigentlich und wer und warum geht demonstrieren? Was genau gegen Rechts heißt, ist nicht genau definiert. Die meisten Demos sind unter den Mottos gegen Rechtsextremismus, gegen die AfD, für Demokratie, für Toleranz und nie wieder Hashtag 33 angemeldet.
0: Die vielen Menschen, darunter junge und alte Menschen, Familien mit Kindern, Demo-Erfahrene, Demo-Neulinge, organisierte Gruppen, aber auch einzelne Personen demonstrieren. Das Hauptmotiv, das Geheimtreffen bei Potsdam. Bei diesem Treffen zeigt sich, was passieren kann, wenn rechtsextreme Ideengeber, Vertreter der AfD und finanzstarke Unterstützer der rechten Szene zusammentreffen. Ihr wichtigstes Ziel, Menschen sollen aufgrund rassistischer Kriterien aus Deutschland vertrieben werden können, egal ob sie einen deutschen Pass haben oder nicht. Eigentlich sollte das Treffen geheim bleiben, doch ein Reporter mit einer Kamera war undercover vor Ort und verfolgte das Treffen aus nächster Nähe. Und so kam es ans Licht. Was dort an diesem Wochenende entworfen wurde, ist ein Angriff auf die Existenz der Menschen. Und es ist nicht weniger ein Angriff gegen die Verfassung der Bundesrepublik Deutschland. Aber wo haben die ganzen Demonstrationen stattgefunden und sind denn noch welche geplant?
1: Also wie schon gesagt, versammelten sich Tausende von Menschen in verschiedenen Städten auf den Straßen. Die Demonstration in München musste wegen Überfüllung abgebrochen werden und die Polizei sprach von Hunderttausenden Menschen. Ähnlich so viele Personen kamen bei der Demonstration in Berlin zusammen.
0: Weitere Demonstrationen werden sich noch bis in die nächsten Monate ziehen und hoffentlich werden sie viele Erfolge haben. Bei unserer Recherche haben wir folgende Seiten genutzt. Einmal das korrektiv.org und SWR aktuell.
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0: Guten Tag, wir sind heute hier bei einem Mann, der ist auf einem fremden Planeten gestrandet. Wir werden jetzt ein paar Fragen stellen über unser interstellares Supertelefon. Auf was für einem Planeten sind Sie denn, Herr Niklas? Wie sieht denn die Umgebung so aus?
1: Also hier ist es sehr, sehr steinig. Hier stehen überall Fackeln rum. Ja, es ist Dschungel und Birkenwald und Mischwald.
0: Interessant. Wie sind denn so die lokalen Lebensformen dort? Hostile oder normal?
1: Hostile auf jeden Fall. Also ich wurde in der Nacht schon mindestens dreimal umgebracht. Ich habe inzwischen einen Skelettkopf. Also ich bin im Prinzip untot.
2: Also sind Sie quasi schon dreimal

0: Insel und
1: ich
0: kann ihn leider nicht vorstellen, aber er könnte theoretisch ins Gespräch kommen.
2: Wie ist denn der Sauerstoffgehalt und von was ernähren Sie sich, bitteschön?
0: Also das Sauerstoffgehalt ist sehr sauber. Und ich ernähre mich im Moment von Hubbordjob.
2: Das ist sehr interessant. Können Sie uns noch ein paar mehr Informationen von Ihrer Umgebung geben? Haben Sie sich irgendwie ein Haus gebaut oder sowas, das Sie erstmal geschützt
0: haben? Ja, ich habe eine Höhle bezogen. Vor dieser Höhle steht auch ein Grab von mir. Also von mir selbst. Ich weiß nicht, warum ich das weiß. Die Höhle wurde geschützt von zwei sehr starken Holzbalken. Ich habe ein Grab, was ich als Truhe verwende. Ich habe eine normale Truhe, die ich als Truhe verwende. Ich habe einen Ofen, ich habe eine Werkbank und ich habe einen sehr viel Platz, um mich zu bewegen.
3: Was machen Sie mit der Werkbank so?
0: Ich stelle Rucksäcke her.
2: Glauben Sie, dass der Planet, auf dem Sie sind, sehr habitabel für spätere Kolonien ist?
0: Also ja, er ist sehr habitabel. Hier leben auch schon inzwischen Kolonien mit sehr, sehr langen Nasen und braunen Gewändern. Aber, ja, ich würde sagen, es ist gut für neue Spezies und...
3: Ich hätte aber noch eine andere Frage. Sie haben ja gesagt, es wären maximal zwei Menschen auf diesem Planeten.
0: Ich habe nicht gesagt maximal, ich habe gesagt, es sind im Moment zwei Menschen.
3: Ja, aber zwei Menschen, aber Sie sagen ja, da sind auch Menschen mit Gewändern, roten Gewändern und langen Nasen.
0: Ja, dann sind wir eben nicht die Einzigen. Also es sieht auch nicht wie normale Menschen aus. Also sie haben eher längliche Köpfe und eher längliche Körper und sind sehr, sehr eckig.
3: Okay, interessant. Wie lange hat es bitte gedauert, dort hinzukommen, zu diesem Planeten?
0: 23 Sekunden.
3: Boah. Wie lang ist dieser Weg dorthin? Wie viele Kilometer, wie viele tausende Kilometer? Oder ist das ziemlich kurz, so 100 Meter gefühlt?
0: Also ich würde nicht mal sagen, also wenn du an deinem Schreibtisch sitzt, dann würde ich nicht mal sagen, dass du 2 Meter brauchst.
2: Eine Frage, wir haben Ihnen ein Modul mitgegeben, was Ihnen eine Karte und von eine grobe Oberfläche gibt und Kreaturen anzeigt. Bei einem Ihrer Screenshots konnte ich sehen, dass es Kreaturen ohne Augen gibt. Was sind das und haben Sie auch irgendeine Idee, wie groß der Planet ist, auf dem Sie sich befinden?
0: Naja, also, dieser Planet ist theoretisch unendlich groß. Aber es gibt eine Art Border, eine undurchdringbare, durchsichtige Wand mit weißen Streifen, die von dem Spawn, wo ich jedes Mal wieder lande, in jede Richtung 30 Millionen Blöcke geht. Blöcke ist einmal ein Meter, einmal ein Meter so rum, ein Meter hoch drei und...
2: Also ein Kubikmeter sozusagen, das ist eine Menge. Sie haben ja vorhin gesagt, dass Sie eine Menge Blöcke drin haben. Jeder von denen ist ja sicher ein ordentliches Gewicht, wenn man mir überlegt, wie schwer ein Kubikmeter an purem Gestein ist. Und um auf meine Frage zurückzukommen, gibt es irgendwelche Sachen, die Sie gruselig finden? Irgendwelche Kreaturen, die in irgendwelchen Höhlen rumlauern? Oder Kreaturen ohne Augen, wie Sie auf einem Ihrer Screenshots gesehen haben?
0: Also das Bild auf dem Screenshot, nochmal dazu. Dieses Bild, diese Kreatur nennt man Herobrine. Sie spielt mit deinen Gedanken und lässt dich langsam verrückt werden. Zum Glück werde ich dadurch, dass ich jedes Mal, wenn ich sterbe, neu geboren werde, habe ich dieses Problem nicht. Aber es gibt sehr gruselige Kreaturen, sowas wie The Man from the Fog oder den Cave Crawler. Das sind gruselige Kreaturen, die sich ausgedacht wurden und in dieser Realität wirklich sind.
2: Gibt es parallele Dimensionen auf Ihrem Planeten, sowas wie Portale, oder Hinweise auf eine frühere Zivilisation, die Monumente oder Strukturen erbaut hat und verlassen wurde?
0: Ja, das gibt es. Es gibt tatsächlich über die Welt verstreut teilweise Dörfer, die zerstört sind, Häuser, die zerstört sind, Pyramiden aus Stein mit Moos überzogen. Es gibt ganz viele Sachen.
3: Denken Sie, man könnte dort noch mehr Menschen hinschicken? Und dann hätte ich noch eine Frage, gibt es dort Tag und Nacht?
0: Ja, es gibt Tag und Nacht.

0: gibt es. Und ja, es ist theoretisch auch möglich, auch bei wo ich gerade bin, bis zu 5 Menschen mit mir hinzuschicken. Und nochmal auf deine Frage zurückzukommen, Timon. Es gibt, oh Gott, sie kommen, Hilfe!
1: Ja, und das war unsere Live-Schaltung von dem Planeten. Wir hoffen, er hat jetzt einen neuen Körper in einer unserer neuen Maschinen. Und wir werden mal gucken, ob wir in Zukunft Menschen dahin schicken auf dem Planeten, der von den Einwohnern als Minecraft bekannt ist. Wir melden uns ab von unserem Radioprogramm. Luis, hast du noch etwas zu sagen für die heutige Sendung?
2: Nee, eigentlich nicht sehr viel. Ich hoffe, es hat euch gefallen.
1: Tschüss.
2: Tschüss.
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2: Das
1: ist
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0: Hallo Radio.
1: Ja, einen wunderschönen guten Abend hier zu den nächsten 3 Stunden Magazin auf Coloradio. Ihr hört uns auf UKW 99,3, 98,4 in Dresden oder auf der B plus Kanal 7 irgendwie in ganz Ostsachsen. Und ihr hört uns auf dem Livestream vom Rundfunkkombinat in ganz Sachsen. Worum? Und am Mikrofon ist Roman im Übrigen völlig gebeutelt von dieser wahnsinnigen Geschichte, die ich gerade zu hören gekriegt habe. Ich habe sie sehr gefeiert. Danke an die jungen Menschen, die den fabriziert haben. Und ja, worum geht es heute? Es gibt so einerseits ein paar Sachen hier aus Dresden. Es gibt die sächsische Nacht der Jugendkulturen. Es gibt in der Dresdner Johannstadt ab diese Woche ein neues soziokulturelles Zentrum. Wir schauen nochmal auf ein Jahr, nachdem Mayas Hungerstreik gelaufen ist in Ungarn. Gibt es nochmal einen Rückblick? Wir schauen auf ein Theaterprogramm, was in den nächsten Tagen stattfindet. Blicken mal kurz in Richtung Priesnitzstraße, Priesnitzallee. Und ja, wofür alles Zeit sein wird, wird sich zeigen. Am Wochenende gab es offensichtlich störungsfrei bis störungsarm den Christopher Street Day, bei dem es ja einige Verwirbelungen im Vorfeld gab. Wir selbst haben darüber berichtet. Ich sprach mit Ronald Zenker über die Anordnung des Regierungspräsidium, nennen die sich, Veranstaltung als eine Veranstaltung zu bewerten und nicht als eine Versammlung, was natürlich aberwitzig ist. Und das Verwaltungsgericht, das Landesverwaltungsgericht hat die Sache zurückgewiesen. Und nun kam es offensichtlich zu der stationären Veranstaltung, zu einem, wie mir Leute berichtet haben, die in Dresden waren, guten Treffen, positiven Treffen. Genau, das in etwa, und worum es so weiter noch geht, werden wir sehen. Und natürlich müssen wir auch Musik hören und mal hier gleich so ein bisschen den optimistischen Schwung da irgendwie rauszunehmen. Hören wir von Macon's Sad, Sad and Sad.

0: Ja, dann spiele ich gleich erstmal einen Beitrag, den mir der Jens hingelegt hat. Es geht um Jugendprojekte im ländlichen Raum. LKJ Sachsen e.V. unterstützt Eventideen junger Menschen im ländlichen Raum zur Impuls Sächsischen Nacht der Jugendkulturen. Du bist jung und motiviert, wohnst auf dem sächsischen Dorf und willst ein eigenes Kulturevent auf die Beine stellen? Kein Problem. Das meint zumindest Anja Stopp aus Leipzig. Sie gehört zum Team der Impuls Sächsischen Nacht der Jugendkulturen. Das ist ein Projekt der Landesvereinigung Kulturelle Kinder und Jugendbildung Sachsen e.V., kurz LKJ Sachsen. Und die unterstützt deine Projektidee, wie das funktioniert. Darüber sprach mit ihr Jens Steinert von unserem Radio.
1: Es ist ein großes Klischee, dass auf dem Land der Hund begraben sei und da einfach nichts los ist und auch nicht für junge Menschen. Und der beste Beweis dafür ist die Sächsische Nacht der Jugendkulturen. Und ich spreche jetzt mit Anja vom Impuls-Team. Und du kannst uns sicher gleich mehr darüber erzählen, was diese Sächsische Nacht der Jugendkulturen überhaupt ist und was die zutage bringt mitten in der Nacht. Hallo erstmal.
2: Hallo. Ja, das Projekt Impuls Sächsische Nacht der Jugendkulturen möchte das Klischee vom begrabenen Hund auf dem Land beenden und aus dem Weg räumen, indem das Projekt jungen Menschen im ländlichen Sachsen ermöglicht, ihre eigenen kulturellen Veranstaltungen umzusetzen.
1: Was kann das sein?
2: Zur Impulsnacht können sämtliche Ideen umgesetzt werden, die junge Menschen im ländlichen Sachsen haben, rund um Kunst und Kultur. Das können Workshops sein zu Musik, Theater, Film, Fotografie. Das können Konzerte, kleine Festivals sein.
1: Also wenn ich jetzt zum Beispiel die Fotos oder Bilder, die ich mit meinen FreundInnen gemalt oder fotografiert habe, im örtlichen Kulturhaus zeigen möchte oder eine Disco für Jugendliche machen möchte oder eine Skate-Nacht, das wäre alles im Rahmen möglich?
2: Genau, 14 bis 27 Jahre sollen die jungen Leute sein, die ihre Ideen bei uns einreichen. Und die Veranstaltungen werden dann am 18. und 19. September diesen Jahres in ganz Sachsen stattfinden. Das ist nämlich die Sächsische Nacht der Jugendkulturen oder auch kurz die Impulsnacht. Das ist dann ein Freitag auf Samstag und da können von Freitagmittag bis Samstagabend Veranstaltungen stattfinden und zwar in Orten mit maximal 40.000 Einwohnenden.
1: Wenn ich jetzt 14, 15 Jahre alt bin und sowas noch nie gemacht habe, ist das große Raketenwissenschaft, diesen Antrag da einzureichen? Was muss ich dafür können und drauf haben und liefern?
2: Nee, das ist ganz einfach. Und zwar kann man auf unsere Website gehen, www.ndjk.de, steht für Nacht der Jugendkulturen. Und unter Mitmachen kommt man dann zu dem Online-Bewerbungsformular. Und da werden ganz simple Fragen gestellt. Was habt ihr vor? Und wo soll das stattfinden? An welchem Tag, welche Uhrzeit genau? Und dann kann man das online abschicken. Es gibt auch die Option, ein PDF auszudrucken und uns das per E-Mail zu schicken. Und das war's schon. Was haben die Leute davon, wenn sie sich da bewerben, um an der Impulsnacht teilnehmen zu können? Im besten Falle bekommen sie von uns 500 Euro. Wir können dieses Jahr 30 Aktionen zur Impulsnacht mit jeweils 500 Euro fördern. Und unter allen Bewerbungen, die eingegangen sind, werden dann eben 30 Aktionen ausgewählt und zwar von einer Jugendjury. Also das sind dann auch junge Leute zwischen 14 und 27 Jahren, die sich alle Bewerbungen anschauen und dann entscheiden, welche Aktionen finden sie am besten. So würde ich das auch sagen. Die Bewerbung ist bis zum 12. Juli möglich über unsere Website www.ndjk.de. Und wir suchen zudem auch noch junge Menschen, für die Jugendjury, die dann die Aktion auswählen.
1: Seit wann gibt es denn diese Impuls Sächsische Nacht der Jugendkulturen schon und warum?
2: Die Sächsische Nacht der Jugendkulturen gibt es seit 2019. Das ist dieses Jahr also die 8. Ausgabe der Sächsischen Nacht der Jugendkulturen. Und wir haben seit Anfang an den Fokus auf dem ländlichen Sachsen, weil wir hier bei der Landesvereinigung Kulturelle Kinder- und Jugendbildung mitbekommen haben, oder ja, ist ja kein Geheimnis, dass einfach in den drei großen Städten in Sachsen, Leipzig, Dresden, Chemnitz, sehr viel los ist, sehr viel Angebote für Kinder und Jugendliche sind, aber eben im ländlichen Bereich, in den kleineren Orten, da einfach häufig die Infrastruktur fehlt. Und ja, da aufgrund von wenig Geldern in der Kommune oder einfach wenig Kultureinrichtungen nicht so viel angeboten wird. Und dann die Angebote oft weit weg sind und es dann schwierig ist, für junge Leute dahin zu kommen. Deswegen wollen wir mit der Impulsnacht einfach die Möglichkeit eröffnen, dass junge Menschen eben gucken, worauf haben wir Lust, und das könnt ihr dann direkt bei sich vor Ort umsetzen.
1: Und es ist natürlich auch eine Chance, mal so im Großen sichtbar zu machen, was sonst in dem kleinen Ort schon passiert, glaube ich, in vielen Fällen, oder?
2: Genau, also die Ideen sind vielerorts ja vorhanden und das Engagement auch. Nur häufig fehlt es dann eben an der Finanzierung, und mit der Sächsischen Nacht der Jugendkulturen wollen wir eben das Engagement junger Menschen im ländlichen Raum fördern, würdigen und sichtbar machen. Und gerade durch die Öffentlichkeitsarbeit, die wir bei der Landesvereinigung Kulturelle Kinder- und Jugendbildung dann für das Projekt machen, machen wir eben sichtbar, was da in den vielen kleinen Orten in Sachsen passiert.
1: So, ich fasse noch mal kurz zusammen. Die 8. Sächsische Nacht der Jugendkulturen steht nicht unmittelbar, aber auf jeden Fall vor der Tür. Am 18. und 19. September 2026 findet sie statt. Und ihr könnt euch mit eurer Idee für eine Veranstaltung eurer Wahl mit einbringen, wenn ihr zwischen 14 und 27 Jahren alt seid, indem ihr einfach auf die Webseite ndjk.de geht und dort eure Aktionsidee einreicht. Und ihr könnt eine Förderung von bis zu 500 € mitnehmen. Und in erster Linie richtet sich's an Leute aus Orten mit maximal 40.000 EinwohnerInnen. Wenn es mehr sind, unterstützt euch die lange Nacht der sächsischen Jugendkulturen auch in Form von Pressearbeit und Vermittlung von Dozierenden. Ich sprach vor der Sendung mit Anja. Sie gehört zum Team der Sächsischen Nacht der Jugendkulturen. Und das Gespräch führten wir vor der Sendung. Danke für das Gespräch und viel Erfolg und viele Bewerbungen.
2: Dankeschön.
0: Ja, und danke an Jens für den hingelegten Beitrag. Hier geht es mit Musik weiter. Exploded View, Orlando.

Olaf gab mir einen Hinweis auf eine spannende Veranstaltung in den nächsten Tagen ohne Frack auf Tour. Die Sächsische Staatskapelle Dresden zu Gast in der Neustadt. Für einen Abend tauschen die Musikerinnen und Musiker den Konzertsaal gegen Bars und Kneipen auf der anderen Elbseite. Statt Frack und Abendgarderobe stehen legere Kleidung, unmittelbare Begegnung und viel Spielfreude im Mittelpunkt. Seit 2016 lädt ohne Frack auf Tour bei freiem Eintritt zu musikalischen Entdeckungen in entspannter Atmosphäre ein. Verschiedene Kammerensembles der Staatskapelle präsentieren Programme aus unterschiedlichen Genres und Epochen. Ob Schlagwerktrio, Cellokquartett oder Blechbläserensemble, die Formationen sind so abwechslungsreich wie die ausgewählten Werke. Jedes Ensemble spielt sein Programm ab 19 bzw. 19:30 dreimal im Stundenrhythmus. So haben Besucherinnen und Besucher die Möglichkeit, zwischen den Konzerten die Spielorte zu wechseln und mehrere Ensembles an einem Abend zu erleben. Die Veranstaltungsorte liegen nur wenige Gehminuten voneinander entfernt. Das kleine Gebiet reicht von der Groove Station im Norden bis zum Bottoms Up im Süden, sowie von der Lila Soße im Osten bis zu Katie's Garage im Westen. Wovon sprechen wir eigentlich? Vom 10.6. Das war ein bisschen durcheinander, aber am 10.6. finden die Sachen statt. 19 Uhr, 20 Uhr, 21 Uhr. In der Groove Station geht es um Improvisationen über Bearbeitung von Klavierwerken Erik Satie's, Steffen Geitsch, Simon Edzold, Christian Langer. Im Café Eckstein ab 19:30 Flöten auf Urlaub, Werke von Casterede, Guyot, McMichael und Bertho Mieux, Sabine Kittel, Rosalia Sabo, Dora Vaga-Andert, Nika Oder. Und im Wohnzimmer ist ab 19:30 und dann immer folgend Jürgen Umbreit Trio zu sehen mit Jazzkomposition im Bottoms Up, Cello hoch 4 von Liebe, Dram und Leidenschaften, Werke von Albenis bis Zauberflöte. Und in der Combo-Bar die Fagotteria, die Vergöttlichen auf Abwägen, Werke von Bach, Rossini und Piazzolla. Schließlich könnt ihr auch ins Thalia ab 19:30 Duo Dunja, Violinduette von Bartok, in der Lila Soße auch ab 19:30 Sinopoli, Streichquartett und in Katis Garage ab 19 Uhr Kapelle im Wald. Das hört gar nicht wieder auf. Gibt schließlich noch in Grubers Welt eine Streichbar, spritziges von Mozart, Schubert, Strauss, Bernstein. Und im Blumenau Blechreiz von Barock bis Dixie. Also man verzeih mir, dass ich die Namen jetzt nicht mehr alle angesagt habe. Da wären wir nämlich morgen noch dabei. Und morgen wollt ihr euch schon den passenden Frack raussuchen, weil wenn die schon leger kommen, dann kommt ihr natürlich well dressed. Das gehört sich so, denke ich. Und wir hören hier Musik, die sich so überhaupt nicht der Tradition verpflichtet. Future Islands mit Cotton Flower.

So, hier geht's weiter mit einem Newsletter von der Priesnitzallee. Vielleicht haben sich einige unter euch ab vorletzter Woche gefragt, wo denn das Fahrgärtchen in der Straße abgeblieben sei oder weshalb das Beetbike, das seit letzten Samstag da stand, so anders aussieht oder weshalb alle beide in ganz trauter Zweisamkeit beisammenstehen. Hiermit möchten wir euch ins Bild darüber setzen, was in den letzten Tagen eigentlich alles los war. So ging's los. Am 27.05. bekamen wir am Vormittag ein Foto zugesendet, auf dem zu sehen war, dass sich offensichtlich Mitarbeiter der Stadtverwaltung am Fahrgärtchen zu schaffen machten. Als sie vor Ort eintrafen, war von der einzigen Pflanzenidylle nichts mehr zu sehen. Das Fahrgärtchen war samt fahrtüchtigen Zugfahrrad und Gießkanne einfach weg. Glücklicherweise gab es das hilfreiche Foto einer Zeugin. Großen Dank dafür. Der Eigentümer des Fahrrads erstattete Anzeige bei der Polizei und über die verschiedenen Netzwerke versuchten wir herauszubekommen, wohin das Fahrgärtchen verschwunden ist und vor allem warum. Zwar waren zuvor immer wieder rote Aufkleber dran geklebt worden, aber unsere Nachfragen, weshalb die Stadt sich an dem Fahrzeug störe, waren konsequent unbeantwortet geblieben. Wir hatten sogar einen Ortstermin zur Klärung angeboten, doch die Stadt reagierte wiederum lediglich mit einem weiteren roten Aufkleber. Da uns auf diesem mit 50.000 Euro Bußgeld gedroht wurde, hatten wir wenig Lust, als Personen in Erscheinung zu treten und versuchten stattdessen über Stadtbezirksbeiräte und Stadträte eine Klärung herbeizuführen. Und gerade als uns signalisiert wurde, dass im Rathaus an einer Lösung gearbeitet wurde, wurde das Gefährt abgeholt. Zunächst war nicht herauszubekommen, wer für das Verschwinden des Fahrgärtchens verantwortlich ist. Es schien, als wollten einige Rathausmitarbeitende rasch vollendete Tatsachen schaffen, bevor es zu einer Klärung der Rechtmäßigkeit des Parkens kommen konnte. So bestand nun die Frage, ob wir uns dieser städtischen Gewaltausübung beugen, klein beigeben und auf unser Parkrecht und die Diskussion darum verzichten. Doch innerhalb von 3 Tagen materialisierte sich gleicherorts ein etwas kleineres, aber ebenso blühendes Fahrgärtchen. An dieser Stelle unser riesengroßer Dank an die edlen Spender, es würde den Text sprengen, sie alle einzeln zu benennen. Wer dazu beigetragen hat, weiß, dass er sie gemeint ist. Dankeschön. Auf der parallel erfolgten Suche nach unserem privaten Eigentum, Gießkanne, Fahrrad, erfuhren wir nach einigen Tagen, wo das gute alte Fahrgärtchen steht. Nach der alten Devise, freundlich gefragt hat nie geschadet, sind wir heute hingefahren und haben also freundlich gefragt, ob wir es wiederbekommen. Und tatsächlich wurde es uns anstandslos ausgehändigt, so konnten wir unser blühendes Fahrgärtchen mithilfe des immer noch verkehrstüchtigen Fahrrads beglückt zurück auf die Priesnitzstraße bringen. Hurra! Nun steht es neben dem Nachfolger, wohlgemerkt 2 Fahrzeuge auf nur einem Parkplatz. Darf man das denn? Das also ist passiert. Ehrlicherweise müssen wir zugeben, dass uns der unangekündigte Diebstahl wütend gemacht hat. Das beständige Ignorieren unserer berechtigten Fragen nach den Gründen für die seit Monaten erfolgenden Bußgeldandrohung und für die Bezeichnung des Fahrgärtchens als Abfall ist ebenfalls kein angemessener Umgang mit Anwohnenden. Wie viele Fahrgärtchen muss die Stadtverwaltung in der Priesnitzstraße vorfinden, bis sie bereit ist, die Frage nach Parkplätzen für Fahrzeuge, die keine Autos sind, ernst zu nehmen? Sowie die ganz grundlegende Frage nach einer gleichberechtigten Nutzung des öffentlichen Raums durch alle. Wir möchten an dieser Stelle noch einmal betonen, dass wir sehr viele Sympathiebekundungen für unsere Aktion erleben. Wir hätten wohl kein ganzes Jahr durchgehalten und täglich gegossen, ohne die vielen ermutigenden Worte von Passanten, laut denen die blühenden Pflanzen zwischen den Autos eine Wohltat seien, ohne deren freundliches oder manchmal gar komplizenhaftes Lächeln. Andererseits werden wir auch immer wieder gefragt, warum wir den Autofahrern die Parkplätze wegnehmen, wo die doch so knapp seien. Nun, wir haben mal gezählt. Zwischen Luisenstraße und Bischofsweg gibt's genau 100 Parkplätze, aber keinen einzigen Baum oder Strauch. Übrigens auch kaum Fahrradstellplätze und Gehwege, die ständig von Mülltonnen blockiert werden und zum Teil auch durch alte, kaputte Fahrräder. Nochmal ganz klar gesagt, wir nehmen niemanden einen Parkplatz weg, sondern parken ein Fahrzeug. Wir nehmen uns das gleiche Recht heraus, den öffentlichen Raum zu nutzen, wie es die Pkw-Eigentümer ganz selbstverständlich 100-fach auf unserer Straße tun.
Wir sollen täglich vor unseren Haustüren entlang der Straße die Blechlawine anderer Leute ertragen und zugleich sollen wir diesen Raum nicht auch nutzen dürfen. So wird ein Fahrgärtchen zwischen 99 PKWs zum Politikum. Und um die Frage nach dem Warum zu beantworten, wir parken das Fahrgärtchen in unserer Straße, weil das unser Recht ist. Und wir pochen auf dieses Recht, damit die Diskussion geführt, wem diese Straße eigentlich gehört. Und wir pflegen die Pflanzen Tag ein, Tag aus, damit ein blühender Kontrapunkt zur Blechlawine gesetzt wird. Und auch in der Hoffnung, dass wir dazu beitragen können, dass unsere Straßen keine überhitzten, versiegelten Park- und Fahrräume bleiben, sondern zu sicheren Orten für alle werden, die sich dort bewegen. Schließlich leben wir in einem Rechtsstaat. Hier gilt das Recht des Stärkeren, nicht das Recht des Stärkeren, sondern die Straßenverkehrsordnung, die ganz eindeutig festlegt, dass Parkplätze zum Parken von Fahrzeugen sind. Und auch festlegt, dass Fahrräder insbesondere mit einem Hänger Fahrzeuge sind, die auf Parkplätzen zu parken sind. Ja, also wenn ihr das so bisschen unterstützen wollt, da gibt es auch die eine oder andere Möglichkeit. Die Prisnitzallee.de hat auch eine Mailadresse, info@prisnitzallee.de. Es gibt auch Möglichkeiten, über GoFundMe ein bisschen Kohle da zu lassen. Und es gibt Möglichkeiten, dass ihr selbst ab und zu mal zur Blumengießkanne greift, weil es ist ja nun mal gerade ganz schön hölleheiß hier und die Pflanzen werden es euch danken. Und vielleicht dankt ihr auch den Pflanzen für den schönen Anblick. Und weil wir einmal dabei sind, die Bäume, die ansonsten so rumstehen auf den Straßen, wo vielleicht doch der eine oder andere Baum steht, die haben es auch verdient. Gibt eine Initiative, Dresden gießt, so wie in jeder Stadt. Schließt euch an, macht einfach Bäume nass. Und hier geht's mit Musik weiter. A good day for dying. Dying als Tauchen geschrieben, aber ich vermute mal, The Bug Club hat da wieder was anderes im Sinn. Ich mag beides.

0: Ja, wir wechseln mal kurz die Location, aber das kann natürlich hier schneller auch unsere Location werden, als wir alle denken. Worum geht es? Es geht darum, Radio Korax den Geldhahn zuzudrehen beziehungsweise zu vereiteln, dass Radio Korax der Geldhahn zugedreht wird. Das ist ein Gespräch mit Valentin vom Vorstand des Förder- und Freundeskreises Radio Korax e.V. Da wurde eine 959-FreundInnen-Kampagne gestartet, um finanziell unabhängiger zu werden. Hintergrund, eine möglicherweise kommende AfD-Regierung in Sachsen-Anhalt hat Punkt 2 im Wahlprogramm, unter Punkt Medien, Radio Korax, den Geldhahn abdrehen. Kein Wunder, dass sie das wollen, weil sie ziehen da einfach immer den Kürzeren. Und dann ist es natürlich so, dass die Leute, die immer schreien, dass hier irgendwie Medien eingeschränkt würden und so weiter, die haben als erste Maßnahme natürlich vor, Medien einzuschränken. Und da wird das Flaggschiff Korax mit dabei sein. Und was Valentin im Gespräch dazu zu erzählen hat, im Gespräch mit Radio Blau, das hören wir uns jetzt an.
1: Jetzt unterhalte ich mich mit Valentin, der ist im Vorstand des Förder- und Freundeskreises Radio Korax e.V. Ihr habt nämlich die 959-FreundInnen-Kampagne gestartet, um finanziell unabhängiger zu werden. Zu Beginn die schwierige Frage: Beschreib erstmal Radio Korax. Was bedeutet denn das Radio für dich?
2: Also für mich ist Korax der Grund, warum ich nach Halle gezogen bin und jetzt auch meine Arbeitsstelle, also auch da, wo ich mein Geld verdiene, aber vor allem irgendwie ein Ort, an dem Leute zusammenkommen, an dem ich persönlich Anschluss gefunden habe und wo ich irgendwie immer wieder neue Menschen treffe und so das Gefühl habe, Teil der Stadtgesellschaft zu sein. Und ja, also ein lebendiger Ort. Und auch ein Ort, an dem ich irgendwie Sachen umsetzen kann, die ich gut finde, an dem ich Radio machen kann. Und ja, also genau, das sind die Sachen, die Korax für mich sind. So, also von Freizeit und Freunden und irgendwie Kultur und Politik zu Arbeit. Das ist alles hier unter einem Dach vereint für mich.
1: Es soll um das neue Förderungsprogramm gehen, aber auch damit zusammenhängt das AfD-Wahlprogramm. Wir kennen vielleicht auch schon die Wahlprognosen für die Landtagswahl in Sachsen-Anhalt. Die soll ja am 6. September dieses Jahres stattfinden. Und wie es aussieht, könnte es auch zu einer AfD-Regierung kommen in Sachsen-Anhalt. Und der AfD hat auch besondere Pläne sich ausgedacht für Radio Korax. Nämlich, wenn man da im Wahlprogramm nachliest, Punkt 2 im Wahlprogramm der AfD unter Punkt Medien lautet, Radio Korax den Geldhahn zu drehen. Das wird dann auch begründet. Fühlt ihr euch geehrt, so mit Aufmerksamkeit bedacht zu werden?
2: Also ja, das hat uns, also mich hat das ein bisschen gewundert, dass wir so prominent da vertreten sind und es gibt ja das Sprichwort viel Feind, viel Ehr und natürlich war es dann so ein bisschen so, okay, die ordnen uns ganz schön hoch ein in ihre Feindesliste, das heißt, wir müssen sie ganz schön stören und da haben wir uns geirrt gefühlt, aber es ist natürlich total düster, weil, also dass die AfD uns nicht leiden kann, das wissen wir schon lang und aus der Richtung gab es auch immer wieder Versuche, uns also durch Landtagsanfragen zum Beispiel uns zu schaden oder zumindest ein schlechtes Licht zu rücken. Und jetzt mit der Wahl im September ist es einfach wird es ein Bedrohungsszenario und da ja, also ist so ein bisschen hat man sich geirrt gefühlt, aber das heißt auch eine ganz konkrete Gefahr, die ja auch schon relativ nah ist zeitlich.
1: Der AfD hat auch so ein bisschen bei Donald Trump abgeschrieben. Antifaschismus wird als internationale Terrororganisation da betrachtet. Also auch nicht sehr originell, ein bisschen abgekupfert, würde ich sagen. Ja, Radio Korax wird ja derzeit unter anderem aus Mitteln der Landesmedienanstalt Sachsen-Anhalt gefördert. Wie einfach würde so eine Einflussnahme auf die Landesmedienanstalt durch dann eine AfD-Regierung eigentlich möglich sein? Habt ihr euch da ein bisschen kundig gemacht? Sind da Schutzmechanismen eingebaut, dass so eine Landesmedienanstalt dann doch ein bisschen, ja, nicht so, dass es nicht so einfach geht, den Geldhahn zuzudrehen?
2: Also diese Schutzmechanismen, die gibt's und im Mediensystem in Deutschland gibt, also gerade also im öffentlich-rechtlichen Mediensystem sind solche Schutzmechanismen vorgesehen und Radio Korax als Bürgermedium ist ja auch quasi im weiteren Sinne Teil von diesem öffentlich-rechtlichen System Also zumindest wird es aus den Rundfunkgebühren finanziert und es gibt die Landesmedienanstalt, die als unabhängige Behörde darüber, also dieses Geld verwaltet und über die Medien wacht quasi, aber auch quasi die Unabhängigkeit von der Politik überwacht. Also diese Schutzmechanismen, die gibt, also einen direkten Einfluss von der Regierung oder von der Landesregierung auf die Medienanstalten ist nicht vorgesehen. Wie du hast gerade schon Donald Trump erwähnt, also wie man in den USA sehen kann und wie man auch in anderen europäischen Ländern schon sehen konnte, ist, wenn Rechtspopulisten, Rechtspopulistinnen regieren, das kein unbedingter Schutz, weil wo ein Wille ist, ist auch ein Weg. Und selbst wenn Regierungen ihre Kompetenzen überschreiten oder Entscheidungen treffen, die dann nicht, also sich im Nachhinein als nicht rechtens rausstellen, ist der Schaden ja dann oft schon angerichtet. Und deswegen, ja, also stellen wir uns auf jeden Fall darauf ein, dass die, also dass es Mittel und Wege gibt und also uns zu schaden, und deswegen haben wir auch diese Kampagne gestartet.
1: Ist es für euch auch interessanter geworden, sich so damit zu beschäftigen, wie so ein autoritärer Umbau eines vormals vielleicht unabhängigen Mediensystems ablaufen kann? Also glaubst du, dass man daraus lernen kann, wenn man so auf die Situation in Ungarn, Polen oder in den USA blickt? Ihr habt euch ja mit der Situation in Ungarn auch als Radio Korax schon länger eigentlich auch mit Beiträgen so beschäftigt. Ist das für euch jetzt interessanter geworden, wenn das so konkret wird?
2: Das ist interessanter geworden, also schon seit einiger Zeit, also eher so interessiert, solidarisch haben wir das beobachtet, und natürlich schauen wir uns jetzt ganz genau an, was, also was da passiert ist und wie das Vorgehen war. Und ich glaube, für uns ist da, oder wenn ich da drauf gucke, dann es zeigt sich ja, es gibt sehr viele verschiedene Wege, wie Regierungen Einfluss nehmen können oder ein Mediensystem nach ihrem Willen umbauen können. Und also auch im legalen Rahmen gibt es einfach viele Möglichkeiten. Und das schauen wir uns ganz genau an und versuchen vorbereitet zu sein auf alle möglichen Szenarien.
1: Ja, sollte die AfD in die Regierung kommen in Sachsen-Anhalt, wäre es auf jeden Fall wichtig, Radio Korax zu erhalten, wie auch überhaupt unabhängige Medien. Stell vielleicht deswegen jetzt mal die 959 FreundInnen-Kampagne vor.
2: Wir haben die Kampagne gestartet, um bis zur Landtagswahl 959 FreundInnen zu finden. Den Förder- und Freundeskreis von Radio Korax, den gibt es schon länger, weil finanziell unabhängig zu sein, um Projekte umzusetzen, die, für die wir keine Fördermittel haben, war schon länger wichtig. Und deswegen haben wir einen Förder- und Freundeskreis, wo schon einige Leute Mitglied sind. Und wir wollen aber eine größere Unabhängigkeit erreichen, weil wir einfach nicht wissen, was nach der Wahl passiert. Deswegen mobilisieren wir jetzt, nutzen auch die Aufmerksamkeit, die uns diese Erwähnung im Wahlprogramm beschert hat. Und Zielpunkt ist, 959 FreundInnen, UnterstützerInnen zu finden bis zur Wahl. 959 deswegen, weil unsere Frequenz ist 95,9. Daraus haben wir das abgeleitet. Und die 959 FreundInnen sind für uns eine Wegmarke, die wir bis zur Landtagswahl erreichen wollen. Damit hätten wir eine gewisse finanzielle Unabhängigkeit erreicht, mit der wir hier Projekte finanzieren können. Und wie es dann nach der Wahl weitergeht, müssen wir schauen, werden wir schauen. Kann sein, dass dann schnell Sachen passieren, kann sein, dass alles noch länger dauert, oder vielleicht geht es ja gar nicht so düster aus, wie jetzt manche erwarten. Und wir werden jetzt öfter sichtbar sein, verteilen unsere Flyer und sind auf Veranstaltungen, um mit Leuten auch ins Gespräch zu kommen, weil das ja auch eine Sache ist, die nicht nur uns betrifft, sondern viele zivilgesellschaftliche Organisationen, viele Vereine, die auf Fördermittel angewiesen sind. Und ich hoffe, dass es da so ein solidarisches Miteinander gibt, weil wir haben jetzt angefangen, FreundInnen zu suchen, die uns unterstützen. Und ich glaube, wir werden uns gegenseitig unterstützen müssen nach September 2026.
1: Hiermit auch ein herzlicher Dank an die AfD, dass sie so viel Aufmerksamkeit auf eure Förderkampagne gelenkt und geleitet hat. Vielen Dank dafür nochmal. Und viele Freiradios werden ja auch von den Kommunen und aus anderen Quellen gefördert. Wahrscheinlich wird es dann auch für Radio Korax wichtig bleiben, weiterhin auf möglichst breit gestreute Förderquellen zu beruhen, oder? Wie siehst du das?
2: Das ist auf jeden Fall wichtig für Korax, also ist schon lange wichtig, weil wir ganz viele verschiedene Projekte haben, wie in vielen freien Radios, und die nur möglich sind, weil es unterschiedliche Fördermittelgeber gibt, die eben jetzt wie in der Stadt die Jugendarbeit unterstützen wollen oder eben private Stiftungen, die bestimmte Zwecke unterstützen. Wir haben auch eine klamme Haushaltssituation in der Stadt Halle, wo dann auch manchmal unklar ist, wie es mit der Förderung weitergeht. Und ich glaube, das ist auf jeden Fall ein wichtiger Baustein, um irgendwie zumindest Zeit zu haben, zu reagieren, wenn irgendwelche Mittel wegbrechen. Und davon werden wir auf jeden Fall nicht abrücken, dass wir auf vielen Beinen stehen. Und das wichtigste Bein ist, natürlich sind alle Leute, die sich hier ehrenamtlich engagieren und die bereit sind, Korax zu unterstützen, weil sie es gut finden und da quasi eine finanzielle Absicherung auch bereit sind zu geben.
1: Jetzt vielleicht nochmal ganz konkret, wie kann man sich nun fördernd mit Radio Korax anfreunden?
2: Wir haben eine Website vom Förder- und Freundeskreis. Die findet man unter ffk.radiokorax.de und da gibt es nochmal Informationen zur Kampagne und auch ein Anmeldeformular, kann man sich ganz einfach online anmelden und dann ist man schon Mitglied. Wir schlagen so vor, also 10 Euro, 15 Euro im Monat sind ganz gut für uns. Man kann ab 2 Euro Mitglied werden und auch das hilft uns. Und mit 3 Klicks ist man dabei. Und was uns auf jeden Fall auch hilft, ist es weiterzuerzählen. Also wenn man Leute kennt, die Radio Korax hören oder die freie Radios gut finden oder die die Situation in Sachsen-Anhalt beobachten und gerne ein Projekt hier unterstützen wollen, dann weitersagen, wir leben davon oder unsere Kampagne lebt auch und steht und fällt damit, dass es durch Mundpropaganda weitergegeben wird und wir freuen uns, wenn eben die Kunde von der Kampagne sich verbreitet.
1: Und natürlich unbedingt gerade Korax hören auf der 95,9 in Halle und natürlich auch im Internet und so kann man das auch hören. Dann bedanke ich mich sehr bei Valentin vom Förder- und Freundeskreis Radio Korax e.V. für das Gespräch und wünsche dann alles Gute und dass vielleicht dann im September doch die Dinge anders ablaufen, als sie nun geplant sind. Vielen Dank fürs Gespräch.
2: Das hoffe ich auch. Ja, danke auch fürs Interesse an der Kampagne.
0: Ja, auch ich danke zu Radio Blau für dieses Gespräch und freue mich, Valentin gehört zu haben. Hier geht's mit Musik weiter von Florence and the Machine, Dog Days Are Over.

0: Hier gibt's jetzt mal zum Überbrücken der Zeit bis zum Abendgruß noch was ganz, ganz Kleines. Wieder mal ein Piepvogel der Woche, das Leerzeichen, ein modernes Mörchen. Und was Heike darin versteckt hat, das bin ich so gespannt wie ihr.
1: Das Leerzeichen. Ein modernes Mörchen von Roger X. Es war einmal, liebe Kinders, ein Leerzeichen. Das befand sich auf einer Tastatur. Ja, ihr habt euch nicht verlesen. Die Tastatur gehörte nämlich einem Professor. Das Leerzeichen war so breit, dass es die Stelle des Leerzeichens einnahm. Wenn der Professor auf seiner Tastatur tippte, dann führte das dazu, dass es in seinem Text absolut keine Leerzeichen gab, weil jede Lücke mit einer Leere vollsaß. Egal was er schrieb, in den Löchern zwischen den Worten saß eine Leere bereit. Und die stürzte sich erbarmungslos auf jede lesende Person, die es wagte, die allzu neugierige Nase in das dicke Buch reinzustecken, das der Professor auf dieser Supertastatur getippt hatte. Egal, wo man das Buch aufschlug, sofort tönte es aus allen Löchern.
2: Hab ich's dir nicht gesagt? Und die Moral von der Geschichte? Wenn du das nicht so machst, wie ich das sag, dann selbst schuld, du hättest nur auf mich hören müssen. Und das in einem fort, bis Mensch das Buch wieder zuschlug. Der Professor war ganz erstaunt, dass sein tolles Buch bei den Leuten gar nicht so gut ankam. Und weil das ein modernes Mörchen ist, hört das einfach jetzt hier mal so auf. Ein Tipp noch. Bitte nicht zu nah mit dem Ohr an die Stellen zwischen den Wörtern rangehen.
0: Dankeschön an Heike von Radio Unerhört Marburg. Und jetzt hören wir Panic Shack, Grin and Beard.

0: Ja, da war doch mal ein bisschen Zug drauf auf der Sache. Und jetzt gibt's einen Abendgruß, dann geht's wieder ganz steil abwärts. Und ihr macht die Augen zu und steckt die Nasen unter die Kopfkissen. Aber vorher könnt ihr euch noch anhören, was Schildkröte und Spinne so miteinander am Hut haben.
1: Hallo, guten Abend, liebe Kinder. Zeit für den Abendgruß. Räumt die Spielsachen weg und kuschelt euch schön warm ins Bettchen.

0: Die Spinne und die Schildkröte. Es lebte einmal eine gefräßige Spinne. Alle Tiere im Wald kannten ihre Unersättlichkeit. Immer wollte sie mehr zu essen bekommen, als ihr Zustand. Sie wurde deshalb von anderen Tieren gemieden. Eines Tages kam aber die Schildkröte zu ihr. Sie kam von weit her. Den ganzen Tag war sie unter der sengenden Sonne gelaufen. Jetzt war sie müde und hungrig. Nach einer alten Sitte musste die Spinne den Gast nicht nur zu sich ins Haus bitten, sie musste die Schildkröte auch bewirten. Das gefiel ihr überhaupt nicht. Wenn sie aber die müde Schildkröte nicht hereinbitten würde, könnten es alle Tiere erfahren. Deshalb sagte sie lieber:
1: Ich lade dich zum Abendessen ein, Schildkröte. Zuerst musst du dich aber waschen, denn du bist nach dem langen Weg ganz mit Staub bedeckt. Geh zu der Quelle, mach dich frisch und komm wieder.
0: Die Schildkröte rannte zur Quelle, so schnell sie konnte. Sie wusch sich und kurz darauf lief sie zurück zum Haus der Spinne. Der Weg war aber staubig und so war sie staubbedeckt wie zuvor, als sie ins Haus eintrat. Das Essen stand schon auf dem Tisch. Es dampfte und duftete. Der Schildkröte lief das Wasser im Munde zusammen. Sie wollte sich hinsetzen, doch die Spinne rief:
1: So schmutzig wie du bist, kannst du dich nicht an den Tisch setzen. Geh wieder zur Quelle und wasch dich ordentlich.
0: Was blieb der armen Schildkröte anderes übrig? Sie kehrte an die Quelle zurück, wusch sich gründlich und lief nun schön langsam zum Haus der Spinne. Die Spinne sah sie an und murmelte:
1: Wie hast du dich gewaschen? Der Panzer ist zwar sauber, aber der Kopf und die Füße sind voll von Staub. Geh noch einmal zur Quelle.
0: Die Schildkröte wurde nachdenklich. Sie sah sich ihre Füße an, besah sich auch den Weg, der zur Quelle führte, und dachte:
2: Wie soll ich auf diesem staubigen Weg gehen und nicht schmutzig werden? Das wird niemals gelingen.
0: Laut sagte sie: Warum legst du nicht Steinchen auf den Weg? Du musst ja auch jedes Mal staubig werden, wenn du zur Quelle läufst.
1: Sorge dich nicht um mich. Mach, was ich dir sage und beeile dich, damit wir endlich essen können.
0: Maulte die Spinne.
1: Habe aber keine Angst, das Essen habe ich gerecht geteilt.
0: Die Schildkröte blickte in die Schüssel. Und was sah sie? Die Hälfte war schon aufgegessen und die Spinne begann bereits von der anderen Hälfte zu naschen. Sie drehte sich rasch um und lief wieder zur Quelle. Zurück lief sie nicht den staubigen Weg, sondern auf sauberem Gras. So dauerte es zwar ein wenig länger, sie wurde aber nicht staubig. Die Spinne sah sie an und rief:
1: Wo warst du so lange? Ich konnte dein Essen kaum vor den Fliegen retten.
0: Die Schildkröte sah in die Schüssel hinein und ganz unten auf dem Boden lagen nur noch 2 Reiskörnchen. Sie ließ sich nichts anmerken, aß die 2 Körnchen auf, und als sie sich von der Spinne verabschiedete, sagte sie:
2: Ich danke dir für deine Gastfreundschaft. Wenn dich dein Weg in meine Gegend führt, komm mich auf jeden Fall besuchen. Eine alte Sitte gebietet, Gastfreundschaft zu vergelten.
0: Nach einem Monat machte sich die Spinne auf den Weg zur Schildkröte. Sie fand diese am Ufer eines Sees in der Sonne liegen. Gerade war sie aus dem Wasser gestiegen.
1: Kannst du dich noch an mich erinnern, liebe Schildkröte?
0: Sprach sie die Spinne an. Selbstverständlich kann ich mich an dich erinnern. Sei willkommen, erwiderte die Schildkröte. Von deinem Haus bis zu mir ist es ganz schön weit. Sicher bist du müde und hungrig. Ich lade dich zum Mittag ein. Ruh dich in der Sonne ein wenig aus. Ich werde inzwischen alles vorbereiten.
1: Wo ist denn dein Haus? Ich sehe es nicht,
0: wunderte sich die Spinne.
2: Im See,
0: antwortete die Schildkröte, und schon war sie im Wasser verschwunden. Sie tauchte bis auf den Grund, und als sie alles vorbereitet hatte, steckte sie ihren Kopf aus dem Wasser und rief:
2: Das Mittagessen ist fertig, Schwester Spinne. Bitte sehr, komm in mein Haus.
0: Sie tauchte wieder unter und schwamm zum Grund des Sees. Die Spinne sprang ins Wasser, aber, oh weh, sie war zu leicht und schwamm auf der Oberfläche. Sie konnte mit den Beinen strampeln, so viel sie wollte. Es gelang ihr nicht, unterzutauchen. Nach einer Weile steckte die Schildkröte den Kopf aus dem Wasser und wunderte sich.
2: Wo bleibst du, liebe Spinne? Ich will dich mit einer Suppe aus Wasserflöhen bewirten. Auch einige Schnecken habe ich zubereitet. Komm, komm, beeile dich, sonst wird noch alles kalt.
0: Ehe die Spinne irgendetwas erwidern konnte, verschwand die Kröte wieder unter dem Wasser. Eine Weile strampelte die Spinne noch im Wasser, dann kam ihr etwas in den Sinn. Sie kroch aus dem Wasser und füllte sich die Manteltaschen mit Steinchen, um schwerer zu sein. Gelungen! Kaum war sie ins Wasser gesprungen, sank sie schon auf den Grund, genau in das Haus der Schildkröte. Gleich wollte sie sich an den Tisch setzen, da sah sie die Schildkröte strafend an. Aber, liebe Spinne, du willst doch nicht im Mantel am Tisch sitzen. Das schickt sich wirklich nicht. Die Spinne zog ihren Mantel aus und griff nach dem Löffel. Aber ohne die Steinchen, die im Mantel geblieben waren, wurde sie wieder ganz leicht. Ehe sie sich besann, schwamm sie an der Oberfläche. So blieb sie ohne Essen und ohne Mantel.
3: Danke für den Abendgruß. Hinlegen, Augen zu und das Licht gelöscht.

0: In der Dresdner Johannstadt ist vieles anders als in anderen Stadtteilen. Hier leben Menschen aller Generationen und aus allen Ecken der Welt nebeneinander in Gründerzeitbauten, sanierten DDR-Plattenbauten, Hausprojekten oder Neubauten. Viele Menschen sind schon älter, viele sprechen Deutsch nicht als Muttersprache. Ab Freitag bekommen sie alle ein neues Stadtteilhaus als gemeinsamen Anlaufpunkt. Jens Steiner von unserem Radio sprach schon vor der Eröffnung mit Maike Weidt. Sie ist Geschäftsführerin des Johannstädter Kulturtreffs und voller Optimismus, was die Zukunft des neuen Kulturhauses und dessen Strahlkraft auf den Stadtteil angeht.
1: Es ist an der Zeit, meine Lanze zu brechen für die andere Elbseite. Alle reden immer nur von der Neustadt, Neustadt, Neustadt, Neustadt, Pieschen, Neustadt. Aber wenn man mal auf die andere Elbseite geht und in die Johannstadt geht, wird man merken, dass es genauso gut eine lebendige Gegend ist mit viel Straßenleben, viel Sub- und Soziokultur. Und der lebende Beweis dafür ist das Stadtteilhaus Johannstadt, was jetzt am Freitag neu eröffnet. Bei mir zu Gast ist heute Maike, sie ist Geschäftsführerin des Johannstädter Kulturtreffs. Hallo.
2: Hallo.
1: Was steht uns da bevor?
2: Ja, mit dem neuen Stadtteilhaus Johannstadt ist tatsächlich ein Meilenstein erreicht, für die nördliche Johannstadt zumindest. Es wurde in den letzten 10 Jahren ein Haus für die Soziokultur in Johannstadt, zumindest in der nördlichen Johannstadt, geplant. Mit ganz viel Herz und Hirn wurde da rangegangen. Letztendlich ist es ein Haus für verschiedene Vereine, die sich für soziale und kulturelle Themen in der Johannstadt einsetzen. Und das findet bald ab Freitag auf 3000 Quadratmeter Fläche statt.
1: Das ist kein Pappenstiel. Wo verläuft denn die Linie nördliche Johannstadt, restliche Johannstadt? Das würde mich mal interessieren. Ab wann gehört man nicht mehr zur nördlichen Johannstadt?
2: Das ist eine gute Frage, die ich jetzt gar nicht so richtig gut beantworten kann. Aber die nördliche Johannstadt grenzt sich ab, weil das ein Fördergebiet tatsächlich ist. Also über so ein Stadtentwicklungsprogramm Sozialer Zusammenhalt heißt das. Das lief jetzt über 10 Jahre und das ist halt der Teil ungefähr so Pfodenhauer Straße entlang bis Hertelstraße ungefähr. Der Teil an der Elbe, also quasi begrenzt Pfodenhauer Straße, Elbe, Hertelstraße, Sachsenplatz. Dieser Teil. Da wurde ganz viel umgesetzt in den letzten 10 Jahren, also an Neubauten für soziale Arbeit, für Kinder, für Jugendliche. Plätze wurden neu gestaltet, Straßen wurden neu gestaltet, neu benannt. Unter Beteiligung hat da ganz viel stattgefunden. Und das Schlüsselprojekt ist jetzt das Stadtteilhaus Johannstadt als Ersatzbau für das alte Vereinshaus des Johannstädter Kulturtreffs mit seinen Untermietern in der Elisenstraße 35, was ein alter, also wirklich sehr alter Kindergarten war, ein ehemaliger.
1: Das ist doch so ein 2-etagiger Plattenbau, ne? Richtig. So aus den frühen 80er Jahren wahrscheinlich
2: ich
1: oder so.
2: Sogar
1: ne?
2: Also, noch älter, ja.
1: Da kann man den Vibe dieser Zeit auf jeden Fall noch gut an der Architektur ablesen.
2: Richtig.
1: Und das neue Gebäude, wie kann man sich das vorstellen im Radio?
2: Das neue Gebäude ist super hochwertig. Wenn man an Farben denken möchte, muss man sich so eine ganz helle Klinkerfassade vorstellen. Der Boden innen ist grün, also olivgrün mit goldenen Sprenkeln, also es ist sehr feudal. Es ist viel Sichtbeton im Inneren, aber es ist auch sehr weitläufig, sehr lange, also schöne große Flächen, hohe Aufenthaltsqualität. Die Farbe Brombeer zieht sich so ein bisschen durch, also es ist irgendwie schon so eine ganz tolle Farbkombination, die sich auch gut einfügt in diese Umgebung da. Wir sind ja inmitten von Plattenbauten, die gerade auch saniert werden, also das ist so eine ganz interessante architektonische Mischung, die da entstanden ist.
1: Was kann man da zukünftig drinnen machen?
2: Also, das Stadtteilhaus Johannstadt ist quasi Heimat des Johannstädter Kulturtreffs. Wir sind quasi ein soziokulturelles Zentrum. Wir machen gelebte Soziokultur, sind dafür die Nachbarschaft, fördern eine lebendige Nachbarschaft, fördern Kunst und Kultur im Stadtteil über verschiedene Formate. Wir verfügen über verschiedene Werkstätten. Schon im alten Haus war die Töpferwerkstatt das Herzstück. Da sind ganz viele Objekte auch entstanden, die sich auch so in den Stadtteil rein, die da auch so reinwirken. Genau, wir haben andere Werkstätten, Siebdruck, Malen, Grafik, einfach ganz viel Raum, um so kulturelle und künstlerische Techniken, um dem nachzugehen. Und wir verfügen über einen Veranstaltungsraum, einen großen, wo Konzerte, Konferenzen, Vorträge, Lesungen, ja, kulturelle Formate zu aktuellen, auch gesellschaftspolitischen Themen stattfinden. Ich sage mal, der Kulturtreff ist so ein bisschen so ein Seismograph dessen, was so in der Welt passiert. Also wir reagieren halt sehr viel auf das, was aktuell umtreibt und greifen diese Themen auf, bringen die in den Diskurs und in den Dialog Und das ist quasi das, was den Kulturtreff ausmacht. Wir sind aber ja nicht alleine, sondern unsere Untermieter / Kooperationspartner sind der Ausländerrat Dresden, der auch schon lange in der Johannstadt vertreten ist mit einer Stelle für Frauen- und Familienarbeit. Die sind mit verschiedenen Projekten, auch mehr Projekten als am alten Standort, jetzt vertreten. Dann ist der Kinderschutzbund mit dem Kindertreff Jojo dort mit dabei. Die öffnen mehrmals die Woche mit einem offenen Konzept für Kinder und Jugendliche zwischen 8 und 14 Jahren ihre Räume. Als neuer Verein im Bunde ist die Lebenshilfe noch mit am Start, die ein Assistenzprojekt für Menschen mit Behinderungen dort umsetzen. Also es geht darum, Menschen mit Behinderungen ins eigenständige Wohnen zu bringen, und sie kooperieren mit der WGJ, die ja in Johannstadt sehr stark vertreten ist. Und genau, die Lebenshilfe hat verschiedene Freizeitclubs, die dann wiederum unsere Angebote nutzen. Und so vermischt sich das quasi noch viel stärker als am alten Standort an verschiedenen Lebensrealitäten und Hintergründen, was unser... Wer auch noch mit dabei ist und nicht zu vergessen ist, ist der Stadtteilverein Johannstadt, die zum Beispiel die Stadtteilredaktion johannstadt.de leiten und bespielen und ganz wichtig, den Stadtteilfonds der Johannstadt verwalten. Es gibt einen Stadtteilbeirat und der entscheidet mehrmals jährlich über diesen Stadtteilfonds, also die Vergabe der Gelder für bürgerschaftliche Projekte. Also jeder in der Johannstadt kann dort Geld beantragen für ein Nachbarschaftsfest, für ein Hochbeet, für irgendwas, was der Gemeinschaft und dem Stadtteil dient und ja, da mitgestalten will. Und genau, das wird alles jetzt im Stadtteilhaus Johannstadt vertreten sein. Und was neu sein wird, wird das Café sein. Wir haben eine richtige Gastrofläche. Die wird bespielt werden ab Sommer von Cross River Coffee. Die gibt's bereits in Löbtau und in der Altstadt neben der Kreuzkirche. Es wird geleitet von Wilson, der ist Kameruner und bezieht den Kaffee direkt aus Kamerun und sorgt quasi im Gegenzug für faire Arbeits- und Lebensbedingungen dort vor Ort. Und der gestaltet jetzt das neue Café in Johannstadt so aus, dass sich jeder auch dort willkommen fühlt und dort mal eine gute Zeit haben kann.
1: Viele tolle Organisationen unter einem Dach. Wie schafft ihr es zukünftig, an einem Strang zu ziehen?
2: Das ist eine sehr gute und wichtige Frage. Tatsächlich werden wir in dem Prozess gefördert durch die Flüwo-Stiftung. Das ist eine Stiftung eines Wohnungsbauunternehmens, das halt auch in Johannstadt ziemlich viel gebaut hat. Die machen aber tatsächlich tolle Projekte. Also die fördern uns quasi wie so eine Art Entwicklungsprozess, in dem wir gucken, wie können wir gut zusammenarbeiten, wie können wir auch gemeinsam Verantwortung für dieses riesige Haus übernehmen, wie können wir uns ergänzen, wie können wir Doppelungen vermeiden, wie können wir das alles effizient gestalten und wie können wir vor allem gut mit Konflikten umgehen. Und das wird sehr spannend, das geht jetzt auch im Juni los. Für ein halbes Jahr werden wir da begleitet von einer Prozessbegleiterin und genau arbeiten an allen Themen, die uns halt als Gemeinschaft betreffen und arbeiten an der Vision, was das Stadtteilhaus eigentlich sein kann, soll und wird.
1: Lass uns die Schrauben der Geschichte noch ein bisschen zurückdrehen. Wie hat das mit dem Johannstädter Kulturtreff mal angefangen und vor allem wann?
2: Ich hoffe, ich kriege das jetzt gut zusammen. Dieses Vereinsgründungsdatum ist nämlich tatsächlich etwas, was irgendwie nirgendwo so richtig geschrieben steht. Also den Verein oder den Johannstädter Kulturtreff als Konstrukt gibt es schon seit DDR-Zeiten. Eigentlich in der Zeit, als die Plattenbauten dort gebaut wurden, sind viele junge Familien da eingezogen. Der Traum des Wohnens ist endlich wahr geworden und suchten nach Verknüpfung, Gemeinschaft und haben damals noch in der Dürerstraße, ich glaube, einen kleinen Kapuff oder einen kleinen Ort gefunden, wo sie zusammenkommen konnten. Da gab es dann eine Krabbelgruppe, also ganz selbstorganisiert, nachbarschaftlich organisiert. English Clubs, ich weiß nicht, ob sie damals schon gab, vielleicht auch nicht. Auf jeden Fall so Dinge, wo man zusammen spielen, zusammen sprechen, zusammen lernen konnte. Und Skat Club gab es, Romy, also so ein kleiner Nachbarschaftstreff einfach. Das war dann irgendwann zu DDR-Zeiten noch an die Stadt angegliedert, also quasi Teil des Kulturamts. Nach der Wende wurden diese Sachen ausgegliedert und in Vereine überführt. Und tatsächlich, Herr Dr. Werner Ballmeier war damals Kulturamtsleiter Und er war in einem diesen Verein Vorstand, unter anderem bei uns bis letztes Jahr tatsächlich. Und hat das versucht, auf stabile Beine zu stellen, was ihm tatsächlich gelungen ist, weil seit 1999 war der Verein dann eben in der Liesenstraße 35 in diesem ehemaligen Kita-Gebäude. Ist seitdem stabil dort genutzt worden. Das Angebot wurde immer weiter ausgebaut. Andere Vereine kamen eben hinzu als feste Partner. Und es ist schon so eine kleine Oase in der nördlichen Johannstadt gewesen und die jetzt hoffentlich weiterlebt im neuen Stadtteilhaus mit einem ganz neuen Interieur, aber auch mit einem ganz neuen Leben.
1: Ich habe ja am Anfang gesagt, dass wir eine Lanze brechen wollen für die Johannstadt. Was macht aus deiner Perspektive diesen Stadtteil Dresdens so besonders und lebenswert?
2: Also die Johannstadt ist für mich eigentlich wie so ein kleiner Melting Pot verschiedener Lebenswelten, die auf engem Raum da aufeinandertreffen. Ja, da steckt irgendwie so viel Stadt und aber auch Stadtteilgeschichte drin über die Zerstörung im Zweiten Weltkrieg, dann Wiederaufbau Plattenbauten, dann jetzt eben diese Stadtentwicklungskonzepte, die dem Ganzen irgendwie neues Leben einhauchen sollen. Und also die Johannstadt ist der Stadtteil mit dem höchsten Seniorenanteil in Dresden und der Stadtteil oder einer der Stadtteile mit dem höchsten Anteil an Menschen mit Migrationshintergrund. Jetzt ziehen immer mehr junge Familien auch hinzu. Es ist überhaupt von Zuzug geprägt. Wir haben ja auf der einen Seite architektonisch auch diese Plattenbauten ganz stark und wir haben aber auch diese Altbauten in der Hertelstraße, Böhnischplatz, Bundschuhstraße, die einfach verschiedene Lebenswelten beheimaten. Gleichzeitig ist der Stadtteil ja auch sehr zentral gelegen. Also es ist jetzt ja kein Satellitenstadtteil, der irgendwo außerhalb der Stadt liegt, sondern man ist gut angebunden. Also es ist super lebenswert, direkt nah an der Elbe. Man hat alles vor Ort und es gibt tatsächlich sehr viele Vereine, die versuchen halt mit diesen verschiedenen Lebenswelten auch umzugehen, offen zu sein, miteinander zu arbeiten, Dinge da auf die Beine zu stellen. Und es ist sehr viel selbst organisiert. Also wirklich auch das Böhnischplatzfest gibt es seit vielen Jahren. Es wurde früher zuerst vom Johannstädter Kulturtreff organisiert, jetzt macht es der Stadtteilverein. Und das ist zum Beispiel so ein zentrales Event jedes Jahr, das auch wirklich man denkt das gar nicht, aber es sind wirklich sehr viele Initiativen und Vereine da in diesen ganzen, zwischen den Plattenbauten zugange. Und das macht den Stadtteil halt wirklich sehr bunt.
1: Es gibt auch so Sachen in der Johannstadt, die erwartet man da nicht. Zum Beispiel diesen vietnamesischen Garten oder die Schokoladenfabrik. Man kommt erstmal hin und denkt so, fühle ich mich hier jetzt wohl oder nicht? Und dann merkt man so, irgendwas ist hier anders, ja? Also auch diese Mischung aus noch erhaltenen Altbauten und DDR-Plattenbauten, teilweise sanierten Plattenbauten. Ja, dieses Interkulturelle, das ist schon was Besonderes, was man nicht überall so in der Form findet, ne? Und das fließt bei euch dann alles zusammen im zukünftigen Johannstädter Kulturtreff. Wie viele Leute sind es, die sich bei euch im Verein und dann insgesamt in dem Haus engagieren? Etwa.
2: Also am alten Standort hatten wir zwischen 25.000 und 30.000 Besuchern pro Jahr zusammen mit den anderen Vereinen. In dem neuen Haus wird das hoffentlich noch mehr werden. Eben die Räume, die wir haben, also wir haben Tanzraum, Veranstaltungsräume, dann auch Begegnungsraum mit Küche, die werden auch vermietet an andere, also so temporär, an andere Gruppen, Initiativen, Angebote und künftig ab nächstem Jahr wahrscheinlich auch für Privatveranstaltungen. Also wenn man unseren Geburtstag da feiern möchte, wäre das bald möglich. Und durch das Café erhoffen wir uns natürlich auch nochmal einen anderen Türöffner zu unseren Angeboten, weil die Johannstadt ist auch kein einfaches Pflaster, was die Erreichung von Menschen angeht. Also wir haben auch in der Vergangenheit sehr viele aufsuchende Formate gemacht. Das heißt, wir sind sehr viel in den Stadtraum rausgegangen, haben zum Beispiel den Plattenchor gegründet, der quasi im Stadtteil an verschiedenen Orten, du hast gerade osteuropäischer Supermarkt gesagt, im Supermarkt gesungen hat, vorm Konsum, in den Plattenbau-Innenhöfen, um halt quasi Aufmerksamkeit zu erzeugen. Und man kann einfach mitmachen, also super niedrigschwellig, wie alle unsere Angebote. Wir versuchen, den Großteil kostenfrei beziehungsweise mit niedrigen Teilnahmegebühren zu halten. Ja, so zu gestalten, dass jeder sich willkommen fühlt und daran teilnehmen kann.
1: Das alles geht los am Freitag um 15 Uhr. Was steht da auf dem Programm? Was erwartet mich, wenn ich da hinkomme?
2: Am Freitag wird das Haus eröffnet von Baubürgermeister Stefan Kühn. Gemeinsam mit Frau Ostermeier vom Stadtplanungsamt, die verantwortlich für das Fördergebiet Johannstadt war jetzt die ganzen letzten 10 Jahre mit mir zusammen. Wir schneiden eine Blumengirlande durch, quasi als Akt der Eröffnung. Und dann wird das Haus erobert von der Fiatelle Blaskapelle, die einmal eine Polonaise durchs Haus macht und das quasi in Besitz nimmt, zusammen mit der Besucherschaft. Und genau, wir haben verschiedene musikalische Beiträge. Das Duo Midas spielt bei Kaffee und Kuchen. Wir haben natürlich, ich sag mal, formelle Beiträge. Also es gibt eine Podiumsdiskussion mit dem Architekten. Das ist auch super spannend, also wie das Haus eigentlich entstanden ist. Mit den Bauplanern, mit der Quartiersmanager moderiert die Podiumsdiskussion auch mit uns als Vereine. Also Vertreter verschiedener Vereine sitzen auf dem Podium, erzählen, was dann da tatsächlich zu erwarten ist. Und eine Besonderheit, jetzt auch nochmal in puncto Stadtteilgeschichte, findet auch am Freitag statt. Und zwar wurde das Stadtteilhaus auf den ehemaligen Blumensälen erbaut. Die Blumensäle waren quasi der Festsaal vor 1945 sozusagen, bevor das zerstört wurde. Also eigentlich war das so eine richtige Genuss- und Flaniermeile und das war so ein richtiger Lebestadtteil. Genau, wurde ja alles zerstört. Also es liegt ja direkt neben Aldi Konsum und der Aldi wurde vor ein paar Jahren neu gebaut. Da war so ein Dienstleistungsgebäude. Und in der Baugrube hatten Anwohner Porzellanscherben von dieser Blumensäle eben gefunden. Und die werden jetzt feierlich quasi während der Eröffnung übergeben an das Stadtteilhaus, quasi in ja, Erinnerung an das, was da früher mal war und was da hoffentlich jetzt wieder auflebt, also an einfach kulturellem Leben und an Genuss.
1: Ah, das ist aber wirklich ein schöner Brückenschlag, oder?
2: Ja, total. Und wir versuchen das darzustellen, auch in den Aktionen, also jeder Verein stellt sich vor, es gibt verschiedene Mitmachaktionen für alle, für Familien sind auch herzlich willkommen. Die Werkstätten werden geöffnet, KünstlerInnen, die dort tätig sein werden, machen kleine Aktionen, Angebote. Am Abend legt noch ein DJ der Lebenshilfe auf der Dachterrasse auf, die wir nämlich auch haben. Eine fast 800 Quadratmeter große Dachterrasse, also mit krass viel Fläche für Dinge, die da hoffentlich mal stattfinden werden. Konzerte, Theater, was auch immer.
1: Ja, bei allem Kulturpessimismus, der die Stadt momentan beherrscht, aus nicht unberechtigten Gründen, klingt es super spannend und aufregend und mutmachend, was ihr da vorhabt und bereits in die Wege geleitet habt. Ich sprach mit Maike, sie ist Geschäftsführerin des Johannstädter Kulturtreffs und der öffnet als neues Stadtteilhaus Johannstadt am Freitag ab 15 Uhr seine neuen Pforten. Ja, danke für deinen Besuch und viel Erfolg für die Zukunft und natürlich für den Eröffnungstag am Freitag.
2: Vielen Dank, auch vielen Dank, dass ich hier sein durfte.
0: Und danke an Jens. Musikalisch geht's weiter mit Hammock, Like Sinking Stars.

Es gibt eine wissenschaftliche Fachzeitschrift, die nennt sich Blätter für deutsche und internationale Politik. Und tatsächlich macht es einen nicht komplett blöder, wenn man da immer mal reinschaut. Und als ich das jetzt mal tat, war ich ganz erstaunt über den Beitrag von Andreas Püttmann. Der war früher für die Konrad-Adenauer-Stiftung tätig. Also das wäre jetzt sozusagen eigentlich nicht unmittelbar ein Mensch, der auf dem Portfolio meiner ZeugInnen auftaucht, wenn es gilt, die Gesellschaft zu betrachten. Er schreibt einen Text, Rechtspopulismus, eine Bewegung von Narzissten. Und was macht er da drin? Er schreibt an gegen zwei Vorstellungen, die erklären sollen, warum wir eigentlich einen momentan weltweit ansteigenden Rechtsextremismus haben. Und meint da, da gibt's zwei übliche Erklärungsmuster. Das eine ist, die bisher agierenden PolitikerInnen sind halt zu doof und spülen damit den Nazis sozusagen WutwählerInnen zu. Und ja, das ist eben, das geht dann um solche Konzepte wie wir regieren die AfD weg, wie Alexander Dobrindt zum Beispiel von sich gegeben hat. Und die andere eher linke Erklärungsweise ist zu sagen, naja, das ist alles stupid, irgendwie Ökonomie. Und gegen beides schreibt er so ein Stück weit an und versucht eher zu zeigen, dass hier nicht der Staat versagt, sondern dass die Gesellschaft sich in einer ganz bestimmten diskursiven Lage befindet und schreibt beispielsweise provozierend das Wort Bürgerversagen statt Staatsversagen in den Text. Und zeigt da so eine narzisstische Anspruchsegozentrik auf, die wohl den AfD-WählerInnen gemeinschaftlich mehr eigen ist als jeder sozioökonomische Parameter oder vielleicht auch langfrist ideologische Parameter. Und ja. Also das wird dort ausgearbeitet. Ich werde das jetzt nicht im Einzelnen hier vortragen, sondern es ist eine offene Einladung. Schaut mal in die Blätter für deutsche und internationale Politik rein. Es ist auch ein Text, der sich eher als so ein kleiner Debattenbeitrag versteht, wo man einfach mal ein Stück gegen den Strich denkt. Ist schnell gemacht, in 5-6 Minuten seid ihr durch. Herzliche Einladung meinerseits. Wozu kann ich euch noch einladen? Es gibt am 11. Juni könntet ihr in die Kulturkiste zum Akubitz fahren. Da gibt es einen Vortrag ab 19 Uhr 1933 bis TikTok, das lange Leben der NS-Propaganda. Martin Seng erzählt etwas zu eben Kontinuitäten in Film, Ästhetik und so weiter. Und wird auf eine bestimmte ästhetische Art und Weise Faschismus transportiert. Das am Donnerstag um 19 Uhr in der Kulturkiste. Und es gibt am 12., was also der Freitag ist, ab 19 Uhr in der Disputhek auf der Leipziger Straße Entfremdung als Objektivität, eine gesellschaftskritische Analyse des positivistischen Wissenschaftsideals, ein Vortrag von Christine Zunke. Das wendet sich dann natürlich schon eher an die Nerds unter uns, die in solchen Diskussionsbereichen irgendwie, ja, einfach mal Anschluss suchen und versuchen zu verstehen, dass auch die eigenen Theoriespielereien nicht unbedingt das letzte Wort sind. Am 14. Juni, das müsste dann schon sowas wie der Sonntag sein, wenn ich mich recht irre, ja. Ab 15 Uhr ist Alaunstraße autofrei, eine
ja, eine wiederkehrende Veranstaltung, 15 bis 18 Uhr, Alauen-Ecke Böhmische Straße, eine Kundgebung und einfach mal den Raum schließen, so wie eben ab und zu, wir sprachen darüber, Priesnitzstraße, irgendwo so ein Fahrrad mit Hänger hingehört, ja, es sind unsere Parkplätze und wir können sie belegen mit Fahrrädern, im Zweifelsfall auch mit einem Leiterwagen. Und am Sonntagnachmittag, 17 Uhr, in der Hall of Fame ist eine Ausstellungseröffnung festgehalten, verschleppt aus Deutschland 1938 bis 1945. Geht es um Sichtbarkeiten und Unsichtbarkeit der Shoah in Dresden. Es gibt einen Vortrag von Daniel Ristau dort und eben die Wanderausstellung des Kooperationsprojekts Last Seen, Bilder der NS-Deportation. Das wären jetzt für diese Woche Dinge, wo ich denke, könnte, sollte, müsste vielleicht sogar man hingehen, wenn man sich in dieser Stadt aufhält. Und jetzt gibt's von Rue, Breaking the Paradox.

0: So, jetzt geht's nochmal um Mayas Hungerstreik 2025. Wir können Kämpfe nicht in Sieg oder Niederlage einstufen, sagt Konstantin vom Soli-Komitee. 40 Tage Hungerstreik in einem ungarischen Gefängnis, eine Solidaritätsbewegung, die weit über die antifaschistische Szene hinaus Aufmerksamkeit erzeugte, und eine Frage, die bis heute umstritten ist. Was bleibt von einem politischen Kampf, wenn seine zentrale Forderung unerfüllt bleibt? Vergangenes Jahr trat die nicht-binäre Gefangene Maya in Ungarn in einen 40-tägigen Hungerstreik, nachdem Deutschland Maya erst in einer Nacht- und Nebelaktion nach Budapest überstellte und Maya dann dort unter menschenunwürdigen Bedingungen in Isolationshaft gehalten wurde. Ein Jahr später gibt es nun eine Broschüre, die den Hungerstreik im Rückblick beleuchtet. Über diese Broschüre, Mayas Hungerstreik 2025, die Situation von Maya heute sowie die Lehren aus einem außergewöhnlichen Gefangenenkampf, sprach RDL mit Konstantin vom Solidaritätskomitee. Das hören wir uns jetzt hier gemeinsam an.
1: Konstantin, bevor wir über die Broschüre sprechen, wie geht es Maya denn heute? Wie erlebt Maya die aktuelle Situation in Haft?
2: Man kann jetzt nicht sagen, dass es Maya gut gehe, aber es geht Maya grundsätzlich okay. Maya hält den Kopf über Wasser und lässt sich nicht unterkriegen. Durch die Wahlen und den Regierungswechsel in Ungarn hat sich die Situation von Maya allerdings nicht verändert. Das heißt, Maya ist weitgehend isoliert, wie auch vorher. Auch wenn es einige kleine Erleichterungen gibt, die Maya während des Hungerstreiks erkämpft hatte. Zum Beispiel ein bisschen mehr Kontakt zu Mitgefangenen, beispielsweise während des Hofgangs. Oder eben gelegentliche Besuche durch solidarische Abgeordnete aus Deutschland. Aber im Großen und Ganzen ist Maya weiterhin isoliert und das Berufungsverfahren ist noch nicht angelaufen. Das wird wohl auch noch einige Monate dauern und erst dann soll Maya ja nach Deutschland zurücküberstellt werden, so zumindest der ungarische und deutsche Staat.
1: Viele 10.000 Menschen haben den Hungerstreik verfolgt. Wenn ihr heute auf diese 40 Tage zurückblickt, gab es einen Moment, auch in dem dir klar wurde, dieser Hungerstreik wird niemanden von uns unverändert lassen?
2: Für mich persönlich war es tatsächlich so, als wir im Dezember, glaube ich, 2024 zum ersten Mal erfahren haben, dass Maya überlegt, in den Hungerstreik zu treten. Das war für mich dieser Moment. Ich habe das sofort sehr ernst genommen und habe gedacht, okay, Maya gibt keine heiße Luft von sich, das ist jetzt eine ernste und schwerwiegende Sache. Und da habe ich schon gemerkt, okay, hier passiert etwas Größeres, etwas Schwerwiegendes, worauf wir uns sehr, sehr gut vorbereiten müssen. Und dann gab es mehrere solcher Momente während des Hungerstreiks, zum Beispiel schon Tag 1. Als an Tag 1 des Hungerstreiks ist in den bundesweiten Leitmedien war es, in vielen Städten Soli-Aktionen gab, das war schon super bewegend.
1: In der Broschüre dokumentiert er ja nicht nur den Hungerstreik selbst, sondern auch die Solidaritätsbewegung. Warum ist es euch wichtig, deren Erfahrungen ebenfalls festzuhalten?
2: Es ist ja so, dass Gefangene kämpfen können, auch alleine, aber wirklich erfolgreich können ihre Kämpfe ja nur werden und überhaupt bekannt können sie nur werden, wenn es draußen eine Soli-Bewegung gibt, die sie unterstützt. Das heißt, es ist natürlich sehr wichtig, die Erfahrung der Gefangenen selbst sich anzuschauen, aber es ist eigentlich genauso wichtig, sich anzugucken, was macht draußen die Soli-Bewegung. Und da gab es viele Dinge, die wir aus der Solidaritätskampagne für den Hungerstreik von Maya mitnehmen können. Es gab ganz tolle Aktionen des zivilen Ungehorsams, wie zum Beispiel die Besetzung der Bauhaus-Uni in Weimar oder die Störung einer Sitzung des Sächsischen Landtags in Dresden, die ja ich für sehr inspirierend halte. Es gab militante Aktionen, die man sich kritisch mal anschauen kann. Es gab so diese Aktion von der Soli-Hungerstreiks von jungen kommunistischen Aktivistinnen draußen, über die man auch mal diskutieren könnte. Also da ist, glaube ich, viel, was man mitnehmen kann zur Diskussion oder als Inspiration für kommende Bewegungen. Und ich denke, die Soli-Bewegung für Mayas Hungerstreik ist auch ein ganz tolles Beispiel dafür, wie eine Soli-Bewegung aussehen kann. Ne? Es haben viele sozusagen Bewegungen mitgewirkt, die queere Bewegung auf den CSDs, die Antifa-Bewegung, die Soli-Bewegung war insgesamt sehr breit, also da waren auch Vereine dabei, Organisationen, sogar Pfarrerinnen und Pfarrer haben sich zu Wort gemeldet und es gab einfach eine Vielfalt an Aktionsformen und Taktiken, also von, ich sag mal, braven öffentlichen Erklärungen und Mahnwachen bis hin zu zivilen Ungehorsam und militanten Aktionen war im Grunde alles dabei.
1: Und neben der Soli-Bewegung von Menschen, die Maya kannten oder von Maya einfach gehört haben, gab es ja auch die Familie von Maya. Mayas Vater hatte letztes Jahr am Jahrestag der Auslieferung und dann auch während des laufenden Hungerstreiks einen Marsch für Gerechtigkeit begonnen. In den danach folgenden Tagen ging Wolfgang Jarosch zu Fuß von Jena bis Berlin, wo er am 7. Juli vor dem Auswärtigen Amt ankam. Salome kommt auch in der Broschüre zu Wort, die Schwester von Maya. Und Salome hat geschrieben, Maya sei nach dem Hungerstreik kaum wieder zu erkennen gewesen, so abgemagert sei Maya gewesen. Was hat die Familie in diesen Wochen getragen? Was hat dieser Kampf die Angehörigen gekostet?
2: Mayas Familie hat tatsächlich Unglaubliches geleistet. Sie waren ja die Einzigen und sind es weiterhin die Einzigen, die mit Maya kommunizieren dürfen. Ja, der Kontakt und auch Besuche mit Nicht-Familienangehörigen ist da untersagt. Das heißt, sie mussten gleichzeitig sozusagen diese emotionale Stütze für Maya sein. Und sie mussten aber eben auch für das Soli-Komitee und die Soli-Bewegung mit Maya alle praktischen und politischen Absprachen treffen. Also, und das musste in der sehr wenigen Kontaktzeit passieren. Und sonst hat die Familie wirklich super aktiv im Soli-Komitee mitgearbeitet, war bei allen möglichen Aktionen dabei. Wolfram hat nicht nur diesen Protestmarsch während des Hungerstreiks gemacht, sondern auch noch seinen Hungermarsch nach dem Hungerstreik, wo er bis nach Budapest gewandert ist. Das alles haben die geleistet, während sie ja gleichzeitig selbst in großer Sorge um Maya waren. Weil schon vor dem Hungerstreik natürlich die Sorge groß war und dann auch, wie man dann sah, wie Maya natürlich auch körperlich immer weiter geschwächt wurde. Ich glaube, die Familie war sozusagen im kompletten Ausnahmezustand und auch nach dem Hungerstreik sehr erschöpft. Und das Problem ist eben auch, die Situation hat sich ja nun nicht aufgelöst.
1: Die Situation hat sich nicht aufgelöst und auch die zentrale Forderung, die Rücküberstellung nach Deutschland, wurde letztlich nicht erreicht. Wenn das der Maßstab wäre, müsste man ja von einer Niederlage sprechen. Aber weshalb wäre eine solche Bilanz zu einfach?
2: Ich denke, dass wir unsere Kämpfe nicht einstufen können, Sieg oder Niederlage, dass es kein Entweder-Oder ist, sondern wir müssen einfach ein bisschen differenzierter schauen. Und klar, Maya hat die erklärte Forderung nicht erreicht, aber Maya hat ein paar andere Sachen gewonnen. Leichte Haftverbesserungen und, was sehr wichtig ist, eine breite Mobilisierung der Soli-Bewegung in Deutschland und auch wirklich eine breite und positive Öffentlichkeit für das eigene Anliegen und auch für die Sache des Antifaschismus. Und Maya hat wirklich auch ist für sich selbst eingetreten. Ne? Und das schreibt ja Maya auch im Rückblick, dass das auch sehr wichtig war. Und ich würde noch hinzufügen als ein Kriterium für die Beurteilung von solchen Kämpfen, lernen wir als Bewegung daraus und gehen wir als Bewegung gestärkt daraus hervor. Und das würde ich für den Hungerstreik von Maya auch bejahen.
1: Eure Broschüre enthält ja eine bemerkenswert offene Selbstkritik. Ihr schreibt, dass ihr vielleicht nicht ernsthaft genug darüber diskutiert hättet, ob Maya den Hungerstreik hätte fortsetzen sollen. Viele Gruppen schreiben nach einem solchen Kampf vor allem über Erfolge. Eure Broschüre macht etwas anderes. Sie benennt Zweifel und auch mögliche eigene Versäumnisse. Warum ist das euch wichtig?
2: Wir wollen uns nicht als stark und erfolgreich verkaufen, da wo wir es vielleicht nicht sind, sondern wir sind ja nun Teil einer breiten Bewegung und da wollen wir gemeinsam kämpfen. Und aus den Fehlern lernen, die wir machen oder Probleme besprechen, die aufgetreten sind, um erfolgreicher zu werden. Und damit das passieren kann, müssen wir da natürlich offen drüber reden. Wir hatten jetzt aber keine Eitelkeit, uns irgendwie als erfolgreicher darzustellen, als wir sind. Im Gegenteil, wir finden es für sehr wichtig, dass wir offen miteinander diskutieren.
1: Offen diskutieren. Die Broschüre wirkt stellenweise wie ein Lehrbuch für künftige Kämpfe. Wenn morgen irgendwo wieder Menschen vor der Frage stehen, wie sie auf staatliche Repression reagieren sollen, welche Fehler sollten sie vielleicht nicht wiederholen?
2: Ich sag mal, die Herausforderungen, die sind jetzt spezifisch für Hungerstreiks und da kam raus, auch im Rückblick von Maya, man hätte das Ende des Hungerstreiks und die erste Phase nach dem Abbruch des Hungerstreiks viel besser vorbereiten müssen. Auch Maya sich selbst, aber wir auch gemeinsam. Dann muss man es irgendwie schaffen, dass die Familie nicht so vielfach belastet ist und dass es eben auch andere Menschen gibt als die Verwandten, die mit dem Hungerstreikenden oder der Hungerstreikenden eben auch praktische und politische Absprachen treffen. Das ging jetzt natürlich in Ungarn nicht so gut, aber das ist so eine Herausforderung, die wir identifiziert haben. Ich denke, noch eine ist die Frage, was können denn unsere Gefangenen in Deutschland tun? Also, weil für die war das schon auch eine Zeit, wo sie auch Ohnmacht und große Sorge gespürt haben.
1: Zum Schluss gefragt, in der Broschüre steht ziemlich am Anfang ein Zitat von Maya. Es gibt das Risiko, schreibt Maya, es gibt das Risiko, dass du den Knast glücklicher verlässt, als du ihn betrittst. Wer Gefängnis nur von außen kennt, stolpert womöglich über solch eine Bemerkung. Manche ehemalige Gefangene werden sofort verstehen, was Maya damit gemeint haben könnte. Welche Bedeutung hat dieser Satz für dich heute, nach dem Hungerstreik und auch den Erfahrungen der Soli-Bewegung?
2: Ich habe tatsächlich schon das erste Mal, wo Maya die Idee äußerte, in den Hungerstreik zu treten, mir gedacht, wir wissen nicht, ob Maya da gewinnen wird, ne, was wirklich bei rumkommt, aber dass so ein Widerstandsakt, so ein Hungerstreik eben auch der Versuch ist, so die eigene Würde zu verteidigen und dass das super wichtig ist. Ich denke, dass der Knast einfach ein Ort ist, wo so die Konfrontation zwischen dem Menschen und der Staatsgewalt einfach so besonders groß ist und dass es eben ein ganz grundsätzlicher Kampf ist, neben denen um so ganz konkrete Verbesserungen, die der Gefangene führt, sich und auch dem Staat dann eben immer wieder zu beweisen, ich bin ein Mensch, ich bleibe ein Mensch, ich lasse mich da sozusagen nicht zerbrechen. So habe ich den

gerade nur darauf hinaus, zu sagen, du bist arm, also bist du scheiße. Und das ist sozusagen die Universallösung, die unsere Azubi-Regierung gerade auf Lager hat. Vielleicht fällt Ihnen noch mal was anderes ein. Jedenfalls von meiner Seite war es das. Tschüss und winke, winke. Bis nächste Woche. Dann vielleicht mit einem Beitrag zu Fritz Bauer und die Verfolgung von Homosexualität in dem deutschen Südwesten, wo man sagen muss, dass 1945 zumindest darauf bezogen nicht wirklich eine Zäsur darstellte. Aber das werden wir uns alles genauer anhören. Jetzt gibt's noch von den Heartworms Jacked.

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1: Massenentlassung bei Diepel wegen Betriebsratsgründung. ThoughtWorks gegen Betriebsratsmitglieder. Urteil zur Bundeswehr-Tram. Arbeitszeitgesetz auch für Flugpersonal. Arbeitsgericht muss Wahlvorstand bei Automatisierung F.EE einsetzen. Union Busting gegen Piloten. Ryanair schließt Standort Berlin, um Betriebsrat loszuwerden. Lufthansa macht Cityline dicht, um Streik zu brechen. Wir sprechen mit dem Präsidenten der Pilotengewerkschaft Cockpit, Andreas Pinheiro. Hallo Leute, schön, dass ihr da seid. Ich muss hier eben für alle, die uns im Stream verfolgen, etwas an dem Bild machen. Ah, jetzt sieht man uns auch. Alle Hörer von Radio Dreieckland grüße ich herzlich. Die sehen uns nicht, sondern hören uns im Radio. Und auch alle, die uns auf dem Podcast verfolgen, auf Spotify und anderen schädlichen Plattformen, die wir vielleicht demnächst mal verlassen werden. Hallo Jessica, wie geht's dir?
2: Hi, danke, geht gut. Ich bin echt mal gespannt, was hier heute auf uns zukommt. Also ich zumindest mit meinem Newsblog habe so viele halsbrecherische, zungenbrecherische Wörter da drin, dass ich sehr gespannt bin, wie ich durch diesen Text durchkommen werde.
1: Ja, zum Beispiel eine Firma namens ThoughtWorks.
2: Yes, ich finde, das ist ziemlich schwierig und am Anfang habe ich es auch immer falsch geschrieben. Ich dachte, dann hieß es ToughWorks und ToughWorks fand ich eigentlich auch einen ziemlich coolen Firmennamen, während ThoughtWorks ist ein bisschen sperrig.
1: Genau, und hier geht es um den ThoughtWorks Works Council.
2: Genau.
1: Es gibt nämlich keinen Works Council bei ThoughtWorks, weil sie den wieder verhindert haben. Deshalb sind sie in unsere Sendung gelandet, genauso wie DeepL, was eigentlich DeepL heißt und bislang eine sehr sympathische Übersetzungssoftware zu sein schien.
2: Zu sein schien, genau. Aber es ist anders. Bei ThoughtWorks gibt es wohl einen Betriebsrat und die versuchen zwei Betriebsratsmitglieder zu kündigen.
1: Ah ja, okay. Mhm. Also. Ja, und wir haben heute ein volles Programm. Ich habe gerade ja angekündigt, Andreas Pinheiro, der Präsident der Vereinigung Cockpit, der streitlustigen und mächtigen Pilotengewerkschaft, hat uns ein Interview gegeben. Das habe ich letzte Woche geführt und das ist eine halbe Stunde lang. Deshalb drücken wir hier so ein bisschen auf die Tube. Jessica hat Union Busting News, also versammelte Nachrichten aus den Schattenseiten der deutschen Wirtschaft und den Versuchen, die deutsche Wirtschaft zu demokratisieren, gesammelt. Und das ist alles eine Menge Programm, was wir jetzt in dieser Stunde durchbringen mögen. Deshalb freut euch auf die Union Busting News nach etwas Musik von einem meiner Lieblingskünstler. Wir spielen hier rechte freie Musik. Color aus Milwaukee mit Lonely Spider.

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1: Köln. Die Gewerkschaften IG Metall und Verdi werfen dem KI-Unternehmen DeepL in einer gemeinsamen Erklärung Unionbusting vor. Hintergrund ist, dass auf den Versuch einer Betriebsratsgründung im März 2026 nun Massenentlassungen folgen sollen. DeepL kündigte am 7. Mai 2026 den Abbau von rund 250 Stellen an. Betroffen ist ein erheblicher Teil der rund 620 Beschäftigten in Deutschland. Laut Einschätzung von IG Metall und Verdi will DeepL so eine erstmalige Betriebsratswahl am Kölner Stammsitz behindern. Denn nur 2 Monate vor der Ankündigung der Stellenstreichungen hatten die Beschäftigten im März 2026 einen Wahlvorstand gewählt. Dieser sollte anschließend eine Betriebsratswahl organisieren. DeepL soll jedoch die Herausgabe von Beschäftigtendaten, die der Wahlvorstand für die Organisation benötigt, verzögert haben. Die Betriebsratswahl konnte deshalb bislang nicht stattfinden. Darüber berichten IG Metall und Verdi in einer gemeinsamen Pressemitteilung. Das ist ungewöhnlich, liegt in diesem Fall aber einfach

Auseinandersetzung mit dem SE-Betriebsrat von DeepL soll DeepL mit der Union-Busting-Kanzlei Push-Walik zusammengearbeitet haben. Das bestätigten IG Metall und Verdi auf Anfrage der Aktion gegen Arbeitsunrecht. Welche Kanzlei das Union-Busting in Köln betreibt, ist dagegen noch nicht ganz klar. Für die DeepL-Angestellten ist die aktuelle Situation laut Gewerkschaften massiv belastend. Und das nicht zum ersten Mal. Laut den beiden Gewerkschaften hatte die DeepL-Belegschaft schon 2024 einen Betriebsrat wählen wollen. Damals soll erheblicher Druck durch die Geschäftsführung ausgeübt worden sein. Bei DeepL hat man freilich ganz andere Gründe für die Stellenstreichungen genannt. Man wolle mehr auf KI setzen. Die Jury des Start-up-Verbandes Deutschland verlieh dem DeepL-Gründer Jaroslav Kutuslowski bei den German Start-up Awards am 21. Mai 2026 gerade erst den Preis Gründer des Jahres. Auf Anfrage ließ uns der Start-up-Verband Deutschland wissen, dass er sich grundsätzlich nicht zu Einzelunternehmen und deren internen Angelegenheiten äußere. Schade, denn wir hätten gerne gewusst, wie viele der Firmengründer aus der Jury einen Betriebsrat in ihrer Firma haben. Kanzler Friedrich Merz, CDU, hielt bei der Preisverleihung am 21. Mai 2026 übrigens die Eröffnungsrede. Die Regierungssprecherin teilte der Aktion gegen Arbeitsunrecht auf Nachfrage mit, dass die Regierung die Auswahl der Preisträger nicht kommentieren würde. Auch das echt schade. Berlin. Die US-amerikanische IT-Consultant-Firma ThoughtWorks versucht, zwei Betriebsratsmitgliedern zu kündigen. Consultant-Firmen sind, kurz gesagt, Berater, die in deine Firma kommen und dir dann kündigen, weil du zu teuer bist. Laut der Berlin Tech Workers Coalition begleitet die Kanzlei Salz das Union-Busting-Manöver. Die Berlin Tech Workers Coalition, TWC, ist ein Zusammenschluss von Angestellten im Technologiebereich. Die außerordentlichen Kündigungen wurden in der Berliner Niederlassung ausgesprochen. Der siebenköpfige Betriebsrat verweigerte die Zustimmung. Die Firma will sie deshalb vom Arbeitsgericht ersetzen lassen. Darüber berichten das ND und die Taz. Interessant bei den konstruiert klingenden Kündigungsgründen ist, dass neben angeblichen Datenschutzverstößen auch zwei Wikipedia-Links genannt werden. Mit ihnen soll eines der Betriebsratsmitglieder Kritik an einer Zusammenarbeit mit dem US-Militär untermauert haben. In einem Link ging es dabei um die Auflistung der zahlreichen Überfälle der USA auf andere Länder. Beim anderen Link soll es sich um Kriegsverbrechen der USA im Gefangenenlager Abu Ghraib gehandelt haben. Eine Mitarbeiterin berichtete der Taz, dass sich ThoughtWorks früher nach politischen Diskussionen auch schon einmal gegen die Zusammenarbeit mit einem Kunden entschieden habe. Doch das habe sich in den letzten Jahren geändert. Abfindungen kommen für die Gekündigten laut Taz nicht in Frage. Man wolle die Auseinandersetzungen durchziehen. Zu den Geschäftsbereichen von ThoughtWorks gehören die Modernisierung von Unternehmensplattformen und die Bereitstellung von Software mit Schwerpunkt auf künstlicher Intelligenz. Für das Unternehmen arbeiten laut Wikipedia an 49 Standorten rund 10.000 Menschen. München. Drei pazifistische Trambahnfahrer der Münchner Verkehrsgesellschaft MVG verweigerten Anfang 2025 Straßenbahnen mit Bundeswehrwerbung zu steuern. Die Fahrer begründeten ihre Entscheidung mit Artikel 4 des Grundgesetzes. Der regelt unter anderem, dass niemand gegen sein Gewissen zum Kriegsdienst an der Waffe gezwungen werden dürfte. Einer der Fahrer, der dafür eine Ermahnung erhielt, also eine mildere Form einer Abmahnung, klagte auf Entfernung der Ermahnung aus seiner Personalakte. Die MVG ihrerseits hat auf dem Wege einer Wiederklage die Feststellung beantragt, dass der Kläger grundsätzlich verpflichtet sei, die Straßenbahn mit der Bundeswehrwerbung zu fahren. Darüber berichtete die Tageszeitung Junge Welt. Das Arbeitsgericht München hat dazu am 20. Mai 2026 entschieden, dass der Straßenbahnfahrer die Bahn mit Bundeswehrwerbung fahren muss. Gewissensnot reiche nicht aus, um das Fahren einer Tram mit Bundeswehrwerbung zu verweigern. Wir halten das in Zeiten von Kriegshetze und gesellschaftszersetzender Aufrüstungsausgaben für ein fatales Urteil. Wenn die Gewissensfrage bei der Werbung für das Sterben und Morden für Länder und Wirtschaftsinteressen nicht greifen soll, wann denn dann? Wie soll man denn kein Gewissen entwickeln, wenn man sich an der Normalisierung der Militarisierung der Gesellschaft beteiligen soll? Das Gericht argumentierte dagegen mit dem organisatorischen Mehraufwand, den jeder verursachen könne, der sich auf Gewissensnöte bezieht.

0: produzieren. Deutschland. Die unabhängige Flugbegleiterorganisation UFO und die Pilotenvereinigung Cockpit fordern in einem gemeinsamen Papier, dass das Arbeitszeitgesetz auch für fliegendes Personal gelten soll. Die jetzige Pauschalausnahme aus dem deutschen Arbeitsgesetz ist laut dem Papier unzeitgemäß und sachgrundlos. Die Problematik ist klar. Fliegendes Personal ist zu allen Tag- und Nachtzeiten im Dienst und auch an Wochenenden und Feiertagen wird durchgeflogen. Dazu kommen noch anstrengende Zeitzonenwechsel. Trotz der besonderen Verantwortung, die auf den Angestellten der Branche lastet, sind sie vom Arbeitszeitgesetz ausgenommen. Für sie gelten europäische Flugdienst- und Ruhezeitregeln, die Mindeststandards setzen, doch das Sozialleben nicht schützen. Konkret fordern UFO und VC deshalb maximal 48 Stunden Arbeitszeit innerhalb von 7 Tagen, maximal 90 Stunden Arbeitszeit innerhalb von 14 Tagen, eine tägliche Höchstarbeitszeit von 10 Stunden mit Ausnahmen nur bei verbindlichem Ausgleich, 48 Stunden zusammenhängende Ruhezeit innerhalb jedes 7-Tage-Zeitraums und Ortstage, die nicht mehr in gesetzlichen Mindestruhezeiten hineingeplant werden dürfen. Derzeit liegt die faktische, rollierende wöchentliche Arbeitszeitobergrenze für fliegendes Personal bei 60 Stunden innerhalb 7 aufeinanderfolgender Kalendertage. Danach sind lediglich 36 Stunden zwingender Erholung vorgesehen. Neuenburg in Bayern. Das Arbeitsgericht wird wohl einen Wahlvorstand beim Automatisierungsunternehmen FEE einsetzen müssen. Die Wahl eines Wahlvorstandes scheiterte. Laut einem Bericht in der Mittelbayerischen Zeitung war die Geschäftsleitung hier nach einem absolut bekannten Muster vorgegangen. Vor der Wahl des Wahlvorstandes hatte die Geschäftsleitung laut Gewerkschaft Stimmung gegen eine Betriebsratsgründung gemacht. Dann übernahm eine Führungsperson die Versammlungsleitung der Wahlversammlung und ließ darüber abstimmen, ob überhaupt eine Wahl stattfinden soll. Daraufhin sollen sich 54% der Anwesenden gegen eine Betriebsratsgründung ausgesprochen haben. Das nutzt aber nichts. Denn wenn 3 Personen einen Betriebsrat gründen wollen und daran gehindert werden, können sie die Einsetzung eines Wahlvorstandes beim Arbeitsgericht beantragen. Eine zänkische, von der Geschäftsführung aufgeheizte Meute kann eine Betriebsratsgründung durch Stimmungsmache und Einschüchterung nicht verhindern. Angestellte haben ein Recht auf demokratische Mitbestimmung, nämlich auch dann, wenn eine angebliche Mehrheit im Betrieb keinen Betriebsrat möchte. Es ist ein bisschen wie bei der Sklavenbefreiung. Wenn auch nur 3 von 300 Sklaven frei leben möchten, kann auch eine angebliche Mehrheit ihnen ihr Menschenrecht nicht abstreiten. Im schlimmsten Fall endet die Sklaverei dann eben auch für den berühmten Onkel Tom, der so gerne weiter unter Zwang seinem Herrn gedient hätte. Apropos USA, Sklavenhaltung und Betriebsverfassungsgesetz. Die Firma FEE mit seinen rund 1000 Mitarbeitern weltweit wurde gerade erst von der US-Investmentgesellschaft One Equity Partner übernommen. One Equity Partners verwaltet rund 10 Milliarden US-Dollar, die sich auf die Sektoren Industrie,
1: und Ifra von Reyes Intern, Green Corp Bank from Madrid. 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
4: Wir sprechen nach etwas Musik. Hier kommt Reverend Peyton's Big Damn Band mit Brown County Bound.

0: Ihr hört Arbeitsunrecht FM, die Sendung für renitente Beschäftigte, kampfbereite GewerkschafterInnen, aktive Betriebsräte und solche, die es werden wollen. Wenn ihr selber Informationen aus der Arbeitswelt habt, wenn ihr was zu berichten habt, gern auch informell, könnt ihr euch gerne bei uns melden. Auch wenn ihr überlegt, einen Betriebsrat zu gründen, bitte vorher melden. Das soll man nicht einfach so auf die leichte Schulter nehmen. Kann zur spannendsten Sache in deinem Arbeitsleben werden und auch zur Kündigung führen, was manchmal vielleicht auch gar nicht so schlecht ist. Manche Firmen haben es auch nicht verdient, dass man da zu viel Energie reinsteckt. Aber meldet euch bei uns, wenn ihr Betriebsräte gründen wollt. Ich freue mich jetzt auf ein Interview mit Andreas Pinheiro, dem Präsidenten der Vereinigung Cockpit. Da gab es ziemlich harte Sachen, das erkläre ich euch auch gleich. Also es geht um Ryanair und Cityline. Ja, und viel Spaß dabei. Es dauert jetzt insgesamt eine halbe Stunde. Freut mich sehr, dass ich dieses Interview führen durfte. Ich werde nach Teil 2 etwas Musik spielen. Und mit meiner Kollegin Jessica sprechen wir dann im Anschluss. Da das Interview vorher geführt wurde, müssen wir das jetzt irgendwie durchbringen erstmal. Also, bis dann. Ich spreche mit Andreas Pinheiro, Präsident der Vereinigung Cockpit. Es gab im Bereich Luftfahrt zwei bemerkenswerte und schockierende Ereignisse, nämlich die Ryanair-Schließung des Standorts Berlin und die Schließung einer ganzen Linie, nämlich Lufthansa Citylines. Und wir interessieren uns für Union-Busting und Betriebsratsbehinderung in Deutschland und ich halte das für zwei herausragende Ereignisse. Und genau darüber und alles, was damit zu tun hat, will ich jetzt hier mit Andreas Pinheiro reden. Schön, dass Sie da sind. Ja. Würden Sie auch so weit gehen, die Betriebsschließung in Berlin jenseits betriebswirtschaftlicher Erwägungen oder Argumente auch als Politik der verbrannten Erde, also als Strafmaßnahme zu bewerten?
1: Also die zeitliche Koinzidenz ist natürlich sehr auffällig. Wir haben in Berlin und in Köln die Situation, dass dort Betriebsräte gegründet wurden. Und Betriebsräte, in Köln war es zumindest so, dass gegründet werden sollte. Das LAG in Köln hat der Sache nicht stattgegeben, Berlin schon. Und dann ging das Ganze vor das Bundesarbeitsgericht. Die Entscheidung ist am 13. Mai gefallen diesbezüglich und auch positiv gefallen. Das heißt also, ja, hier geht es um, das sind eigenständige Betriebe, die dementsprechend auch betriebsratsfähig sind. Und dennoch ist das halt, ja, es ist schon auffällig, dass dann kurz vorher eine Schließung der Station angekündigt wird. Wenn ich das richtig verstanden habe, hat Ryanair sich da auf die wirtschaftliche Situation bezogen und auch auf die Standortkosten hier in Deutschland. Das passiert ja auch häufiger, das wird häufiger herangezogen. Dennoch darf man auch nicht vergessen, dass sich die Ryanair gerade in Tarifverhandlungen befindet. Also Ryanair ist nur eine Marke. In Wirklichkeit ist das Malta Air, die dahinter steht, mit Sitz in Malta. Und die befinden sich gerade in Tarifverhandlungen europaweit mit allen Mitgliedsverbänden, mit denen wir ja auch organisiert und vernetzt sind europaweit und natürlich auch mit der Vereinigung Cockpit hier in Deutschland. Und ja, ich kann nur sagen, das ist nur eine zeitliche Koinzidenz, die für uns sehr auffällig ist und wo wir sagen, ob das an den Standortkosten in Deutschland liegt oder an anderen Dingen, das ja, kann ich nicht sagen, ist für uns auf jeden Fall und vor allen Dingen für die Kolleginnen und Kollegen bei der Ryanair respektive Malta Air sehr bedauerlich, sehr traurig und da müssen wir natürlich gucken, wie wir da jetzt weiter vorgehen.
0: Und es gibt ja noch einen zweiten Zusammenhang, dass nämlich die Berliner, wenn ich das jetzt richtig verstanden habe, auch einen Sieg errungen haben, wo es um die Verschlechterung ihrer Schichtpläne geht, nicht wahr?
1: Genau. Also wir haben da an der Stelle eine Situation gehabt, das war eine tariftaktische Situation. Wir haben eine Befristung gehabt im Tarifvertrag bis zum 31.03. Es geht um diese vier Roster, die bei Ryanair existieren. Also man kann sich das so vorstellen, 5 Tage arbeiten, 4 Tage frei. Das klingt jetzt erstmal für den Normalbürger traumhaft. Man muss aber verstehen, dass das 5 Tage härteste Schichtarbeit sind bezüglich der Zeiten und auch der Dauern. Das heißt also, die Kolleginnen und Kollegen arbeiten dort dann 11, 12 Stunden am Tag durchgehend und brauchen dann einfach auch ihre Ruhezeit. Und 4 Tage ist dann schon eine ordentliche Ruhezeit. Das ist dieses Roster.
0: Genau, und der Standort mit Betriebsrat war da in einer besseren Position als der Standort ohne Betriebsrat, nicht wahr? So, wenn ich das richtig verstehe. Also eine weitere Motivation, die man vermuten könnte, um den Standort zu schließen, ja. Gibt es irgendeine Möglichkeit, da was gegen zu machen oder gegen vorzugehen? Wie kann man da als Gewerkschaft drauf reagieren? Oder Betriebsrat ist ja im Grunde keine gewerkschaftliche Angelegenheit, aber immer sehr, sehr stark doch in der Praxis angebunden an eine Gewerkschaft.
1: Ja, also wir haben eigentlich zwei Dinge, die wir machen können. Die eine Sache ist tariflich, dass wir in den sogenannten Tarifsozialplan gehen. Das heißt also, dass wir die Nachteile dieser Stationsschließung, die monetären Nachteile gegenüber den Kolleginnen und Kollegen bei der Malta Air ausgleichen. Und die andere Sache, die ist gesetzlich geregelt, das ist für den Betriebsrat die Möglichkeit, den Interessenausgleich Sozialplan zu verhandeln. Das sind die beiden Werkzeuge, die man im Endeffekt hat. Bei der Malta Air gibt es auch tatsächlich einen Tarifsozialplan, der schon geschlossen wurde. Das heißt, es ist alles schon mehr oder weniger geregelt. Aber es geht mir ja hier um Arbeitsplätze und es geht ja nicht darum, wie wird am Ende eine Abfindung gezahlt etc. Und die Arbeitsplätze, kann man die sichern? Das ist sehr, sehr schwer. Das kann man nur mit dem Ausschluss betriebsbedingter Kündigungen machen, tariflich. Und das ist natürlich dann, wenn man das nicht hat, an der Stelle schwierig. Und das ist dann für den Arbeitgeber dann immer leicht, dann Basen zu schließen, Flugzeuge zu verschieben etc. Gerade für ein europäisch operierendes Unternehmen, wie es Ryanair ist oder Malta ist.
0: Mhm. Reden wir über den zweiten Fall. Hier wurde nicht nur ein Standort geschlossen, was ja an sich auch schon eine sehr aggressive Maßnahme ist, sondern gleich ein ganzes Unternehmen oder ein Unternehmensteil, Lufthansa Citylines. Erläutern Sie doch noch mal kurz den Konflikt dort und was da jetzt vorgefallen ist.
1: Ja, die Cityline ist ein Tochterunternehmen der Lufthansa AG, eine GmbH, und hat in Deutschland, Europa Zubringerflüge in die Hubs gemacht, im Prinzip auf kleinere Flughäfen bedient, so ein bisschen in die Breite gegangen in Deutschland, aber auch in Europa mit einer etwas kleineren Röhre. Da gab es dann die CAJ, das ist ein Flugzeug, das unter 100 Sitze hat, und der Embraer hatte auch unter 120 Sitze. Es waren halt kleinere Größen, um, ich sag jetzt mal, so ein bisschen auch die Peripherie anzubinden an das Hub, so würde ich das jetzt mal ausdrücken. Und vor ein paar Jahren ist uns schon mitgeteilt worden, dass die ganze Operation dort nicht mehr einträglich ist oder zu teuer ist oder wie auch immer. Dann ist versucht worden, in mehreren Verhandlungen mit der Tarifkommission damals erhebliche Verschlechterung der Arbeitsbedingungen durchzusetzen. Das hat die Vereinigung Cockpit nicht mitgemacht, auch aufgrund unserer Erfahrung, dass wir sagen, es hat noch nie irgendwen gerettet, die Arbeitsbedingungen zu verschlechtern. Am Ende sind dann die unternehmerischen Entscheidungen eh so gefallen, wie sie gefallen sind. Also das ist meistens nur, es ist keine gute Strategie. Dennoch gab es Angebote von der Vereinigung Cockpit, um Produktivität beispielsweise zu heben, um zu schauen, dass man irgendwie die Cityline am Leben erhält. Und so wie sich das jetzt dargestellt hat, das ist auch unsere Meinung, in der Folge des Streiks, gerade zur 100-Jahr-Feier am 15. April letzten Monat, war es dann so, dass Lufthansa dann die vorübergehende Stilllegung und damit wahrscheinlich die endgültige Stilllegung der Cityline angekündigt hat und auch sofort umgesetzt hat. Für uns kam das an dem Tag sehr überraschend. Es war ein Schock, kann man auch sagen, für viele. Es betrifft nicht nur das Cockpit, es betrifft genauso die Kabine und damit die Gewerkschaft UFO. Und es war für uns eine sehr, sehr harte Maßnahme, weil wir an der Stelle natürlich davon ausgegangen sind, dass sich dieser Prozess noch ein bisschen in Anführungsstrichen hinzieht und dass er gemeinsam mit uns geregelt wird. Und das ist jetzt nicht der Fall.
0: Mhm. Und auch hier wird eine unternehmerische Entscheidung angeführt. versucht man dann, ich weiß auch nicht, das ist auch eine deutsche Besonderheit. Ich glaube, in anderen Ländern würde man einfach knallhart sagen, wir machen das jetzt, um euch eins auszuwischen. Aber hier wird dann irgendwie mit Benzin- oder Kerosinpreisen, Straße von Hormus und so der Gesamtsituation argumentiert. Ihr Kollege von der UFO hat da, glaube ich, relativ harte Worte gefunden. Aber wie bewerten Sie diesen Vorgang jetzt?
1: Also aus meiner Sicht hat das nichts mit der Straße von Hormus zu tun. Da müsste man ja weltweit bei allen möglichen Airlines jetzt gerade ein Airline-Sterben sehen und sehen, dass kleinere Airlines etc. gerade zugemacht werden. Das ist ja nicht der Fall, auch bei unseren europäischen Mitbewerbern wie beispielsweise KLM, Air France oder British Airways ist das ja nicht der Fall. Also das ist schon aus meiner Sicht eine emotionale Reaktion gewesen. Die Entscheidung dazu, dass das irgendwann mal passieren soll, die ist ja wahrscheinlich schon vorher getroffen worden, gehe ich mal davon aus. So schnell kann man das ja gar nicht entscheiden. Also die strategische Entscheidung, man hat das jetzt einfach dann an dem Tag umgesetzt. Und sich und uns damit auch wieder neue Probleme geschaffen, so muss man das einfach auch sagen. Also es war jetzt nichts kühl kalkuliertes, sondern sieht so aus, als wenn das dann doch schon eine emotionale Reaktion gewesen wäre. Das ist zumindest bemerkenswert in diesem Kontext.
0: Naja, die berufsständischen Gewerkschaften, also UFO, Vereinigung Cockpit und auch die GDL sind seit jeher ein Dorn im Auge. Befürchten Sie nicht einen Generalangriff, also dass es möglicherweise mehr ist als nur ein Schuss vor den Bug, sondern dass hier versucht werden soll, sie generell platt zu machen?
1: Ja, das haben wir auch im Winter unseren Mitgliedern schon erläutert. Die Arbeitgeber möchten die Arbeitsbedingungen verschlechtern, sie möchten Geld sparen, sie möchten die Produktivität erhöhen und um diese Strategien zu erreichen, braucht es auf jeden Fall das Zutun der Gewerkschaften und die Gewerkschaften, die Sie gerade genannt haben, also wir, die UFO, auch die GDL, wir haben in unserer Agenda nicht stehen, dass wir die Arbeitsbedingungen verschlechtern, sondern uns geht es darum, natürlich, dass wir die Arbeitsbedingungen verbessern, unserer Kolleginnen und Kollegen. Und da sind wir sehr konsequent und natürlich ist das eine Hürde. Und die Strategie des Arbeitgebers ist natürlich auf der einen Seite zu schauen, entweder macht die Gewerkschaft mit, das heißt die Fachgewerkschaft, und hilft uns bei diesem Vorhaben. Oder aber, wenn sie das nicht tut, dann müssen wir irgendwie schauen, dass wir um diese Gewerkschaft herumkommen. Und passiert, das muss man halt ganz klar sagen. Das ist die Strategie des Arbeitgebers und die sehen wir auch. Man kann das auf mehreren Wegen schaffen. Man kann das einmal dadurch schaffen, dass man Flugbetriebe, die beispielsweise neu gegründet werden, mit anderen Gewerkschaften tarifiert. Das passiert gerade auch. Man kann es aber auch dadurch schaffen, dass versucht wird, die Glaubwürdigkeit der Gewerkschaft zu unterminieren und dementsprechend bei den Mitgliedern dafür zu sorgen, dass die Mitglieder nicht in der Form hinter der Gewerkschaft stehen, damit natürlich eine Streikbereitschaft generell sinkt und damit auch die Schlagfähigkeit der Gewerkschaft sinkt. Das sind die Strategien, die angewendet werden und die sehen wir auch und das zieht sich dann in mehreren Taktiken, die dann verwendet werden, fort und das sehen wir sowohl bei uns als auch bei der UFO in der jetzigen Situation und wir stehen ja in einem sehr engen Austausch auch mit der GDL und die Taktiken wurden dort auch alle schon genutzt, verwendet etc. Das ist so.
0: Kann auch nach hinten losgehen. Also bei der GDL war das so, in die Jahrtausendwende kamen die ja sogar erst überhaupt richtig aus der Kurve, nachdem sie irgendwie in ihrer Existenz bedroht wurden. Also kann auch dazu führen, dass die Leute sich zusammenschließen und so eine quasi Zorn entwickeln. Aber wie nehmen Sie die Stimmung wahr unter den Kollegen, ob dieser Angriffe jetzt?
1: Ja, also wir haben auch da, muss man sagen, Piloten, auch Flugbegleiter, mit Sicherheit auch Lokomotivführer sind eine spezielle Klientel, alle sehr, sehr spezialisiert, auch extra ausgebildet und ausgewählt für ihren Beruf. Piloten sind gute Analysten, so muss man das immer sehen. Also Piloten sind strategisch ausgebildet, man muss, wenn man fliegt, auch viel sich Gedanken machen und eine Strategie haben für den Flug und man muss gut analysieren können. Das ist so eine Kerneigenschaft, die eigentlich alle Piloten haben. Und deswegen analysieren auch unsere Mitglieder eigentlich das gesamte Tarifgeschehen permanent mit. Also da hat man nie Ruhe, sondern man wird quasi immer mit Inputs versorgt. Und das ist eine Sache, die ist häufig bei kleineren Dingen auch mal ein bisschen herausfordernd. Allerdings in so großen Konflikten führt es auch dazu, dass natürlich die Kolleginnen und Kollegen sich Gedanken machen, was passiert hier gerade.
0: Der Ton hat sich generell verschärft, wenn ich Ihre Pressemitteilungen nochmal durchgucke. Wird jetzt von der Kühne Holding beziehungsweise von deren Geschäftsführer oder Pressesprecher, ich habe es vergessen, also von der wichtigen Person aus der Kühne Holding nochmal Sie explizit kritisiert in einem Statement. Das war bemerkenswert. Kühne ist ein großer Aktionär der Lufthansa. Und ja, was hat es damit auf sich? Ist auch, finde ich, also die Streikkultur wird angegriffen in Deutschland.
1: Also ich muss ehrlich sagen, ich kann das von einem Gesellschafter oder von einem Großinvestor sogar verstehen. Also er hat sein Kapital investiert in eine Aktiengesellschaft und sagt, mir gehen die Streiks auf den Keks, hört bitte auf zu streiken, so ungefähr. Und am besten wäre, es gäbe gar kein Streikrecht und es würde gar nicht gestreikt werden. Das kann ich total nachvollziehen, weil das aus seiner Brille ein absolut valider Punkt ist. Natürlich muss man dann auch sagen, naja, es ist aber jetzt in Deutschland auch nun mal ein Grundrecht und einfach zu sagen, ich fände es am besten, weil es meinem Investitionsplan am besten passen würde, dass das Streikrecht nicht existieren würde für die Fachgewerkschaften, ist natürlich dann ein bisschen kritisch. Aber grundsätzlich, dass die Investoren der Sache kritisch gegenüberstehen, vollkommen gekauft. Wichtig ist nur, dass die Investoren an der Stelle auch den richtigen Schluss ziehen und sagen, naja, es gibt da zwei Parteien. Und vielleicht schaue ich mir mal nicht unbedingt die Gewerkschaft an, auf die ich vielleicht weniger Einfluss habe, sondern die Menschen, auf die ich Einfluss habe, nämlich den Vorstand der Kapitalgesellschaft, deren Großinvestor ich bin. Und überlege mal, ob dieser Vorstand auch alles Notwendige dafür tut, um diese Streiks zu vermeiden. Und da muss ich sagen, da hat, glaube ich, die Firma Kühne und vor allen Dingen dann dementsprechend auch der Großinvestor an der Stelle schon eine Verantwortung, auch mal zu schauen, was haben wir denn da eigentlich alles angeboten, beispielsweise eine Schlichtung für die betriebliche Altersversorgung mit sogar einer Unterwerfung, was eine Gewerkschaft ja auch nicht einfach mal so macht. Und damit wären alle Streiks vom Tisch gewesen bei der Lufthansa AG. Da muss man halt auch mal sagen, das ist eine Sache, die muss man schon von beiden Seiten betrachten und kann nicht einfach nur sagen, einseitig das Streikrecht, dann ist die Sache vorbei. Ne? Wir haben, glaube ich, da gute Angebote gemacht oder gute Lösungswege aufgezeigt, wie man das alles lösen kann. Es kann morgen gelöst werden mit einem Anruf, mit einem Telefonat und das ist eine Sache, die, glaube ich, immer wichtig ist, dass man sagt, wir zeigen einen Weg raus, wir wollen hier nicht nur Terz machen, wie das viele darstellen, überhaupt nicht, sondern wir wollen, dass das zu einem vernünftigen Ergebnis geführt wird und zeigen einen Weg raus und sind da sehr kooperativ und konstruktiv. Und das ist eine Sache, die hat mir so ein bisschen bei der Kritik gefehlt. Die restliche Kritik, dass er Streiks doof findet, kann ich total verstehen.
0: Ja, ich meine, ich habe mich jetzt auch mit der Historie der Arbeiterbewegung beschäftigt und Tarifverträge sind ja auch die Garantie, dass in der Tarifzeit nicht gestreikt wird. Es gab auch Zeiten, da
1: Genau.
0: waren dauernd wilde Streiks, da gab es massenhafte Krankmeldungen, wilde Dinge. Also es ist ja auch eine, sagen wir mal, so eine Regulierung darin, jetzt Verträge abzuschließen mit einer Gewerkschaft, die sich dann auch darum kümmert, dass sie eingehalten werden und so. Das ist leider in Vergessenheit geraten, weil die Zeiten im Moment nicht so sind, ja, weil man sich da schon gar nicht mehr daran erinnern kann. Aber die Geschichtsbücher sagen das. Es gab auch Leute von links, die Tarifverträge kritisiert haben, ja, weil da die Beinfreiheit sozusagen genommen wird für eine lange Laufzeit. Aber naja. Es stehen der Tarifkonflikt läuft und der droht sich zuzuspitzen. Worum geht es da genau? Für Leute, die fachunkundig sind, für Zuhörer, die nicht aus dem Flugverkehr kommen.
1: Also wir vertreten in der Lufthansa Group, vertreten wir als Vereinigung Cockpit die Lufthansa AG, also den Kernbereich und daneben die Eurowings und die Cityline. Die Cityline ist nun stillgelegt. Da müssen wir schauen an der Stelle, wie es da jetzt weitergeht. Da laufen natürlich auch Gespräche. Glücklicherweise haben wir bei der Cityline einen sehr wirksamen Arbeitsplatzschutz, sodass die Kolleginnen und Kollegen erstmal vor Kündigungen von Kündigungen nicht unmittelbar bedroht sind. Das ist schon mal etwas, was natürlich jetzt in so einer Situation beruhigend wirkt und uns Zeit gibt. Bei der Eurowings geht es um die betriebliche Altersversorgung. Die ist wirklich ja, irgendwie vergessen worden in den letzten 10 Jahren. Da wird sehr, sehr wenig eingezahlt in die betriebliche Altersversorgung. Da haben wir auch inzwischen, es laufen Verhandlungen dort, beziehungsweise es laufen weiterhin Sondierungen, ob man da noch zusammenkommen kann in irgendeiner Art und Weise. Da ist es zumindest so, dass Angebote auf dem Tisch liegen. Wie die dann bewertet werden, das muss die Tarifkommission machen. Aber es gibt zumindest Angebote, weil offensichtlich vom Arbeitgeber auch gesehen wird, naja, also schlechtere Altersversorgung als in den von uns neu gegründeten Günstigplattformen kann es eigentlich bei der Eurowings nicht geben. So, das ist aber momentan der Fall und deswegen ist es natürlich auch vollkommen berechtigt, da zu sagen, da müssen wir was verbessern. Das ist der Auftrag, den wir von unseren Mitgliedern haben. Bei der Lufthansa AG ist es so, dass ebenso bei der Lufthansa Cargo, dass dort auch die betriebliche Altersversorgung auf dem Spiel steht. Und da ist die Situation ein wenig komplizierter. Da gab es eine Umstellung vor im Jahr 2017. Es ist so, dass gewechselt wurde von einem System der garantierten Auszahlung auf die garantierte Einzahlung. Und wir konzentrieren uns deswegen jetzt auch auf die garantierte Einzahlung, vergleichen uns bei der Lufthansa AG und bei der Lufthansa Cargo mit den internationalen Legacy Carriern, so nennt man die, also KLM, Air France etc. Und da muss man einfach sagen, da weicht die Einzahlung diametral von dem ab, was andere einzahlen. Und deswegen haben wir da unsere Forderungen gestellt. Also auch da im Vergleich schlechter. Wir haben dort bisher kein Angebot vorliegen, kein verhandlungsfähiges. Es geht immer mal wieder so ein paar kostenneutrale Spielereien, die irgendwie vorgestellt werden, aber das sind keine wirklichen Angebote. Dementsprechend sind wir da allerdings auch in Sondierungen und überlegen, wie wir da an der Stelle weiterkommen.
0: Ja, ich sprach mit Andreas Pinheiro, den dritten Teil des Interviews. Da geht es um die Arbeitsbedingungen von Piloten. Hört ihr nach etwas Musik? Und hier kommt Carsey Blenden mit Tango Luigi.

0: Ihr hört Arbeitsunrecht FM. Mein Name ist Elmar Wiegand. Weiter geht's mit dem dritten Teil meines Interviews mit dem Präsidenten der Vereinigung Cockpit, Pilotengewerkschaft Cockpit, Andreas Pinheiro. Und ich befrage ihn zu Arbeitsbedingungen von Piloten. Er erzählt da ziemlich interessante Dinge, die die meisten Menschen, die so normale Arbeitsverhältnisse kennen, sich nicht klar machen. Und viel Spaß damit. Worüber klagen die Piloten am meisten ansonsten, wenn wir jetzt nochmal auf die Berufsgruppe gehen? Wie sind die Arbeitssituationen und die Arbeitsbelastungen? Es geht ja immer noch der Mythos, dass es sich um eine privilegierte Berufsgruppe handelt. Ich höre das jetzt schon seit 10 Jahren und es fällt mir manchmal ein bisschen schwer, da noch gegen zu arbeiten. Aber es wird ja bei jeder Tarifrunde und bei jedem Streik diese Karte gespielt, dass es sich hier um eine privilegierte Berufsgruppe handelt. Also wie ist die Realität tatsächlich, wenn man das den Leuten mal vermitteln wollte?
1: Ja, unterschiedlich, je nachdem, ob man Langstrecke oder Kurzstrecke fliegt, ist die Belastung immer eine andere. Auf Kurzstrecke, sage ich immer, machen wir uns Sorgen um das Essen. Auf Langstrecke macht man sich Sorgen um den Schlaf. Bei der Kurzstrecke ist es so, das ist schon, wie ich es auch eben für die Ryanair gesagt habe, das gleiche, Ähnliches gilt auch für die Lufthansa. Da gibt es übrigens gar nicht so eine 5-4-Regelung, dass man da irgendwie 4 Tage frei hätte nach 5 Tagen Arbeit. Da ist es immer nur, sind es nur immer nur 2 Tage, die man da hat, mit einem 60-Stunden-Mantel drumherum im Manteltarifvertrag. Und da ist es so, dass man sehr viel an Tagen arbeitet. Das heißt also immer so 10, 11, 12 Stunden auf der Kurzstrecke wird dann gearbeitet. Das sind 3, 4 Flüge, die man macht. Unter Umständen auch sehr lange. Also beispielsweise fliegt man von Lissabon nach Frankfurt und dann von Frankfurt nach Kairo, landet dann dort um 3 Uhr nachts, hat dann den Tag über in Kairo frei. Da entstehen dann die schönen Bilder, die man auf Instagram sieht, und fliegt dann aber wieder um 1 Uhr nachts nach Frankfurt zurück. Das meinem Sohn immer neulich erzählt, der fand das jetzt nicht so attraktiv, als dass er gesagt hat, da muss ich mich sofort bewerben. Die Langstrecke ist an der Stelle mit einer anderen Besonderheit verbunden. Das ist natürlich die Zeitverschiebung, mit der man mit zunehmendem Alter nicht mehr so gut klarkommt. Wenn man jung ist, kann man das ganz gut wegstecken. Ich war mit Mitte 20 schon auf der Langstrecke bei Condor damals. Habe ich mich immer gewundert, warum die alten Kapitäne, so wie ich jetzt, irgendwie immer so früh wach waren. Ich habe immer bis 10 Uhr, 10:30 durchgeschlafen und habe dann meistens das Frühstück verpasst. Das war bei denen anders. Naja, das ist halt auf Dauer dann doch sehr, sehr anstrengend, mit dieser Zeitverschiebung 5, 6, 7 Stunden klarzukommen, seinen Rhythmus zu drehen. Dann ist es meistens so, dass man dann vielleicht mal einen Tag vor Ort frei hat, häufig aber auch direkt am nächsten Tag wieder zurückfliegt. Das heißt also, man fliegt hin, 10 Stunden Flugzeit, 11 Stunden Flugzeit, hat dann vielleicht einen Tag vor Ort und fliegt dann am übernächsten Tag wieder nach Hause. Oder aber, das ist auch häufig so, das nennen wir Abholer, fliegt am nächsten Tag direkt wieder zurück. Und dann hat man die gesetzliche Ruhezeit, die bemisst sich übrigens auch an der Zeitverschiebung mal 5. Also wenn sie irgendwie 6 Stunden haben, dann haben sie 30 Stunden, Ruhezeit danach und dann können sie wieder loslegen. Und das ist so ein bisschen die Arbeitsbelastung, die ist schon im Cockpit sehr, sehr hoch. Gibt es auch viele Studien drüber, dass es dort immer wieder sehr belastend ist. Aber man versucht das halt durch die Tarifverträge, die wir haben, und das haben wir versucht als Vereinigung Cockpit bei der Lufthansa, bei allen anderen Airlines aber natürlich auch, sehr speziell zu mitigieren. Wir sagen immer, unsere Tarifverträge sind wie Maßanzüge. Wir gucken ganz genau, wo sind die Belastungsspitzen, wie kriegen wir an der Ecke eine Verbesserung hin. Beispiel sind die Abflüge. Alle Abflüge vor 6 Uhr haben wir relativ stark mitigiert, dadurch, dass wir sagen, da sind die Flugdienstzeiten beschränkt, da darf man nicht so lange fliegen am Tag. Ab 6 Uhr geben wir dem Arbeitgeber da ein bisschen mehr Freiheit und sagen, das ist okay, da hat man zumindest mal seine 4, 5 Stunden in der Kernnacht gehabt, das ist in Ordnung. Aber bis 5 Uhr kann es schon mal sehr, sehr unangenehm werden. Und das sind so die Möglichkeiten, die man da als Gewerkschaft hat, um der Sache auch die Sache zu verbessern. Die gesetzlichen Regelungen sind da doch es ist wie ein Stoppschild, ne? Eine Geschwindigkeitsbegrenzung oder eine Richtgeschwindigkeit. Das heißt nicht, dass sie nicht auch noch langsamer fahren sollten als 90, wenn da 90 steht unter Umständen. Das ist für uns auch da sehr wichtig. Und das ist, glaube ich, so ein bisschen die Kernbelastung für Piloten. Dazu kommt, dass Teilzeit ein Problem ist, kriegt man sehr schlecht. Wir können keine Workations machen, wir können nicht Urlaub, ist bei uns ein Riesenthema, weil natürlich in den Zeiten, in denen alle gerne in Urlaub fliegen, wir natürlich keinen Urlaub kriegen oder nur sehr begrenzt. Die Personaldecke wird immer sehr dünn gehalten, weil das Personal für sehr teuer erachtet wird und deswegen kriegt man auch den Urlaub nicht so, wie man ihn irgendwie sich wünscht und haben möchte. Das ist in anderen Berufen auch, glaube ich, ein bisschen einfacher, den Urlaub zu bekommen. Für mich ist das jedes Jahr wie gesagt, ich habe da schon auch Einblick in die Betriebsvereinbarung etc., aber dennoch ist es jedes Jahr immer ein Lotteriespiel, ob man da den Urlaub so bekommt, wie man ihn haben möchte. Und ja, insgesamt würde ich sagen, so ein bisschen das Gefühl, es gibt bei uns eine Planung, die plant die Crews auf die Flieger und die Strecken und man hat immer das Gefühl, man ist dieser Planung so ein Stück weit ausgeliefert und dann hat man Standby-Tage und die sind nicht irgendwie nur 2 Tage, sondern 5 Tage und aus dem letzten Tag kann man aber auch noch eine sehr lange Tour kriegen, sodass man dann unter Umständen 10, 11, 12 Tage, war das früher bei mir auch, einfach weg ist und gar nicht zu Hause ist. Und das sind, glaube ich, die Belastungen dieses Jobs, die den Job auch in Zukunft. Ich finde den Beruf toll, ich mache ihn gerne, Fliegen macht total Spaß. Aber diese Belastungen werden natürlich für viele, viele junge Leute immer unattraktiver.
0: Ja, ich stell mir vor allen Dingen auch vor, wenn ich mich da gerade mal sehe, dass das Sozialleben ja auch leidet oder schwer organisierbar ist. Also man könnte nicht in einer Band spielen oder regelmäßig einen Kegelabend machen, weil sich das ja alles sozusagen, wenn ich das richtig verstanden habe, durch die Woche so schiebt. Ja, man hat gar keine Möglichkeit, Freunde zu pflegen, wie das andere Leute vielleicht tun könnten.
1: Ja, das stimmt. Das ist ein großes Problem. Bei mir war es der Fußball, den ich quasi mit der Fliegerei im Prinzip aufgeben musste. Weil man einfach, man ist ja nie da, also man kann nie regelmäßig an Trainings teilnehmen, das muss man ja und dann irgendwie mal am Wochenende spielen, geht sowieso nicht, weil am Wochenende fliegt man meistens und dann lässt man es halt und dann fängt man halt an, ich habe mich dann fürs Laufen entschieden, so Einzelgängersportarten zu machen, wo man halt, die man halt immer flexibel machen kann, ist aber auch schade, jetzt brauche ich es auch nicht mehr. Hab mal zwischenzeitlich wieder angefangen, aber selbst da habe ich gemerkt, das hat nicht funktioniert, weil man muss regelmäßig immer zu gewissen Tagen, Wochentagen muss man halt da sein und das geht halt nicht. Das ist aber eine Sache, die kauft man ein, wenn man Pilot wird, das wissen auch viele, damit kann man eigentlich noch ganz gut leben, ich will auch den positiven Aspekt nicht verschweigen, dafür hat man einfach mal einen Wochentag frei und kann dann die Dinge erledigen, die andere Leute nicht erledigen können unter der Woche. Ist ja auch mal schön, wenn die Geschäfte alle offen haben etc. und nicht nur am Wochenende, wenn alles überfüllt ist. Das ist auch ganz cool. Man kann vergünstigt fliegen. Wenn die Flieger nicht alle zu voll sind, dann geht das auch. Kann man Standby fliegen. Das ist auch ganz in Ordnung. Da muss man aber nicht für Pilot sein. Da reicht es auch, wenn man bei einer Airline beschäftigt ist am Boden. Also es gibt schon ein paar auch positive Aspekte, aber insgesamt ist es halt einfach ein harter Job. Und ich könnte jetzt auch noch anfangen, von verschiedenen Aspekten zu reden, wie beispielsweise jemanden, der bei der Cargo arbeitet, der hat dann noch ganz andere Belastungen, weil die fliegen immer nur nachts. Das heißt also, die müssen immer quasi gegen die Verkehrsströme fliegen, damit die ganze Weltfracht, die wird dann quasi immer nachts transportiert, damit sie früh morgens in den Lagern ist und dann ausgefahren werden kann, würde nichts bringen, tagsüber zu fliegen. Also da gibt es unfassbar viele Facetten noch und Härten. Aber das ist einfach mal so, um das zu verstehen, was macht ein Pilot da eigentlich? Und da haben wir noch nicht von der eigentlichen Aufgabe gesprochen. Das sind einfach nur die Randbedingungen.
0: Ja, ein weiterer Punkt. Die Lufthansa will jetzt die Freistellung für Gewerkschaftsfunktionäre streichen. Ist das richtig? Oder ist das, habe ich das falsch verstanden? Das ist ja eigentlich auch ein frontaler, nicht nur eigentlich, das ist ein frontaler, wäre ein frontaler Angriff gegen ihre Gewerkschaft, nicht wahr?
1: Also wir haben eine Vereinbarung, eine Freistellungsvereinbarung, eigentlich mit allen Airlines, die wir tarifieren. Das ist auch notwendig. Ich muss vorwegstellen, wir sind sowohl eine Gewerkschaft als auch ein Berufsverband. Im Berufsverband kümmern wir uns darum, worum sich Berufsverbände eben so kümmern. Unsere Gesetzgebung wird vor allen Dingen auf europäischer Ebene gemacht. Das heißt, wir haben dort entsendeten Vertreter in unserer europäische Dachorganisation, die dann im Europäischen Parlament beispielsweise Eingaben macht oder aber auch bei der EASA. Und das geht sogar supranational noch auf die Weltebene über die ICAO. Darüber hinaus haben wir ganz viele Arbeitsgruppen, die sich um Flugsicherheit kümmern. Das ist natürlich unser Kernanliegen, dass wir sagen, wie können wir die Flugsicherheit verbessern? Wie können wir dafür sorgen mit unserer Expertise? Beispielsweise so Themen wie diese GPS-Störungen, die gerade überall passieren. Da können wir unheimlich viel machen. Da können wir Papiere schreiben. Da können wir Vorschläge machen, auch an die Industrie, aber auch an die Politik. Und dieser Berufsverband, der kümmert sich da um viele Dinge. Und wir haben eine Freistellungsvereinbarung, die sowohl für die Gewerkschaft als auch für den Berufsverband und auch natürlich für den Vorstand gilt, damit wir unsere ehrenamtliche Tätigkeit ausüben können. Und die wurde von der Lufthansa außerordentlich gekündigt. Das ist eine Maßnahme im Arbeitskampf. Das muss man klar so sehen. Ich war jetzt auf der Weltpilotenkonferenz vor einem Monat in Istanbul und da haben die Amerikaner nur milde gelächelt und haben gesagt, ja, das ist bei uns in den 80ern auch passiert. Das ist Union Busting. Das ist einfach die Union Days wegzunehmen. Das ist eine der Maßnahmen, die man halt macht. Das ist nicht schön, das muss man ertragen, aber das ist eine Flanke, die hat man dann an der Stelle, wenn man mit Ehrenamtlichen arbeitet. Und ja, damit wird versucht, die Gewerkschaft zu schwächen, gegebenenfalls auch zu zeigen, Mensch, die Gewerkschaft ist ja gar nicht handlungsfähig, aber sind wir natürlich trotzdem, wir haben ja um die über 30 Hauptamtliche, die bei uns arbeiten und natürlich können wir trotzdem unsere Arbeit fortführen.
0: Okay, dann danke ich Ihnen für das Gespräch und wünsche alles Gute für die kommenden Herausforderungen, ja.
1: Ja,
0: Vielen
1: vielen
0: Dank.
1: Dank. Danke Ihnen.
0: Tschö.
2: Meine Güte. Also ihr hört Arbeits- und Recht FM und ich bin gerade voll geflasht von dem Interview mit Andreas Pinheiro, dem Präsidenten der Vereinigung Cockpit. Ich bin

0: gutes Verhältnis, also auch mit der GDL oder der UFO. Das liegt vielleicht auch daran, dass wir sind nur ein ganz kleiner Verein, wir sind über 500 Mitglieder bundesweit, aber eben diese kleine, schlanke, agile Struktur ist uns irgendwie nahe und da ist irgendwie
1: da
0: so eine...
1: Da erkennt man sich wieder.
0: Auch die Unabhängigkeit und dann auch Klartext zu reden oder so, da war immer irgendwie ein direktes Verständnis da. Auch, dass wir dann die Streiks unterstützt haben, wenn alle anderen bis hin zu Linken oder so dann gegen die berufsständischen Gewerkschaften gehetzt haben, haben wir immer an deren Seite gestanden und es gab Streiks, wo das uns eigentlich fast niemand mehr war. Also da konnte man die wirklich an den Fingern einer Hand abzählen.
1: Das stimmt. Apropos kleiner Verein, darf ich da noch ganz kurz ergänzen?
0: Ich muss mich nicht um Erlaubnis fragen, Entschuldigung.
1: Wir würden aber trotzdem noch Mitglieder aufnehmen. Also falls ihr denkt, wow, ein kleiner Verein, der richtig was reißt, da wäre ich gerne dabei. Nur zu, ihr findet alles, was ihr dafür braucht, unter www.arbeitsunrecht.de/Mitglied.
0: Wir haben umgestellt auf monatliche Erscheinungsweise. Diese Sendung ist ja ansonsten zweimal im Monat erschienen, am ersten und dritten Mittwoch im Monat. Jetzt machen wir sie nur noch einmal im Monat, also am ersten Mittwoch im Monat. Warum eigentlich, Jessica?
1: Ja, weil wir einfach gemerkt haben, dass wir es überhaupt nicht schaffen, den ganzen Input, den wir produzieren, überhaupt tatsächlich vernünftig weiterzuverarbeiten. Also tatsächlich alles auch auf der Webseite zu spiegeln und einzeln noch zu veröffentlichen, die Interviews auch nochmal zu schneiden und rauszubringen als einzelne Podcasts und so. Und das hat uns unter Druck gesetzt und auch unzufrieden gemacht. Und wir dachten, solange wir jetzt nicht noch ein, zwei Leute einstellen können, die hier mit uns arbeiten und Arbeit übernehmen können, wir alleine müssen uns da zurückziehen und ein bisschen softer machen, damit wir die Sachen richtig machen.
0: Ja, man könnte es auch als Personalmangel deuten. Also wir schneiden das dann irgendwie selber oder ich schneide die Sendung genauer gesagt. Und dann müssen wir die selber auf die Website stellen. Das Interview wird dann auch noch in transkribierter Form, das ist auch Arbeit, online gestellt oder eine Kolumne und so. Und da hat sich jetzt ein Rückstau ergeben. Also wir haben immer gemerkt, die nächste Sendung kommt schon und die letzte ist noch gar nicht ordentlich verarbeitet. Wir müssten eigentlich auch noch in dieses kleinere Format gehen, also Sachen für TikTok und Instagram schneiden, das schaffen wir nicht. Also wir bräuchten eigentlich auch mehr Personal und am liebsten würde ich wöchentlich senden, aber dann mit Leuten im Hintergrund, die oder auch im Vordergrund, wir müssen auch nicht immer nur selber moderieren, aber da fehlen uns im Moment die Mittel und deshalb bitten wir nochmal verstärkt um Mitglieder, also Fördermitglieder und Spenden. Und jetzt neigt sich unsere Sendung dem Ende zu und ich sage Tschüss und bis in der nächsten, im nächsten Monat, also dem ersten Mittwoch im Juli.
1: Genau.
0: Die Zahl habe ich sogar glatt vergessen, welcher Mittwoch das ist. Bis dann, Leute.
1: Ciao.

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0: Yo, hallo und herzlich willkommen.
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0: Da sind wir nämlich genau da angekommen, wo wir erst zum Ende der Sendung hinkommen wollten. Hallo Leute, herzlich willkommen zu The Symbolic Noise Conspiracy, eurer kleinen lustigen Pancho hier in eurem Colorado. Das Colorado ist ein kleines, unabhängiges, lokales Radio in Dresden und hat zwei Mitarbeiter oder drei bezahlte Mitarbeiter, sonst viele ehrenamtliche Mitarbeiter, die hier alles in Schuss mehr oder weniger halten. Und da kann es passieren, dass man hierher kommt und der Wind eben nicht reagiert und dann muss man irgendeinen anderen Player nehmen, den man seit 25 Jahren nicht benutzt hat und wo man nicht ausstellen kann, dass die Playlist so weiterspielt. So ist es jetzt gerade gewesen und ich hoffe, wir kriegen das jetzt irgendwie heute noch hin.
2: Ja, ich glaube, das wird noch ein paar Mal passieren, dass wir nicht Pause drücken.
0: Genau, ansonsten müssen wir die Pause immer drücken. Mhm. Wir, das sind der Dirk an meiner Seite heute.
2: Ja, grüß Gott.
0: Der Daniele ist da. Der Daniele, der immer nicht ins Mikro spricht, sondern nicht immer, immer scharf am Mikro vorbei. Au. Oh. Mach nochmal.
3: Was?
0: Reinsprechen. Sprechen.
3: Also, hallo.
0: Oh. Hallo. Genau. Okay, wir machen heute, wir sind hier drei alle alte Leute heute und spielen ganz alte Musik, die mindestens älter als 30 Jahre ist oder wo die Musiker schon länger als 30 Jahre zusammenspielen. Angefangen haben wir mit G-Angs aus Schweden mit ihrem Song Clouds of Cancer, weil so fühle ich mich gerade hier mit diesem fucking Windamp. Ich hoffe, die Wolken verziehen sich noch ein bisschen nachher und bis dahin spielen wir noch ein bisschen schöne Musik. Und dann machen wir gleich weiter mit ebenso alten Zeug, noch älter. Hier sind Chaos UK mit 4-Minute-Warning. Okay.

0: Genau, so ging es gleich wieder weiter. Wir haben jetzt versucht, hier das auszustellen. Das war 4-Minute Warning von Chaos UK, wo ein Bandmitglied leider vor einigen Wochen verschieden ist. Der Gabba, glaube ich, hieß er. Und ja, schade, schade. Aber kommt für jeden mal die Zeit. So ist es leider im Leben. Und selbst ich muss irgendwann mal verscheiden, Daniele. Und deswegen habe ich einen Song mitgebracht, der mich an meine Jugend erinnert. Hier sind Akut in Leckels aus Norwegen mit einem Song auch aus den 80ern. Und der Song heißt tatsächlich Hagenjugend.
1: Nehmen wegen positive Vibrations und neue Leben, neue Life.
0: Genau. So geht das los. So, wo ist er jetzt hin? Akut Inleck als Hagenjugend. Keine Ahnung, was es bedeutet. Wir hören uns das mal an.

0: Jo, super. Das waren All Pigs Must Die aus Boston, Massachusetts. Und die hatten sich natürlich direkt an die Hagenjugend hinten angekuschelt, weil der Media Player immer noch völlig out of order ist. Wenn jemand von euch sich eine goldene Nase verdienen will und hier mal anrufen würde und uns zwar sagen würde, wie will Media Player das machen, dass der nicht automatisch weiterspielt, aber sagt uns nicht, wir sollen unten hier diesen Wiederholknopf ausmachen, weil der ist aus.
1: Genau.
0: Es ist richtig, richtig, richtig, richtig spannend. Aber ist egal. Wir spielen jetzt erstmal ein Stückchen weiter, Mucke, ohne uns da jetzt einen Kopf, ohne uns einen Kopf zu machen. Daniele, du hattest irgendwas gesagt. Warte mal, genau, du hattest gesagt, dass eine Band aus Belgien haben eine neue Platte rausgebracht.
1: Ja, Hiatus, wir haben letztes Mal gesprochen, ne?
0: Ah ja,
1: Weil wir
0: okay.
1: wissen nicht, das ist Hiatus,
0: Ja, genau, Hiatus, genau.
1: Ictus und so weiter. Wer weiß. Und ja, von Agi Punk aus Bologna kommt die Schallplatte-Version seit ein paar Wochen. Ich
0: Aha.
1: habe heute früh mit Coppa von Agi Punk gesprochen. Und sie sind total zufrieden. Sie haben gemacht die LP-Version.
0: Aha.
1: CD kommt gleich, weil sie haben ein Problem mit Master gehabt. Aber das ist die neue Schallplatte. Seit 2 Jahren der Sänger ist gestorben.
0: Genau, und hatten die dann noch fertige Aufnahmen oder
1: Ja.
0: ist die neue Platte mit einem neuen Sänger?
1: Neuer Sänger, genau.
0: Ein neuer
1: Neuer
0: Sänger.
1: Sänger. Ich denke, die anderen sind einfach die gleichen Leute.
0: Aha.
1: Und ich habe heute ein bisschen Discogs gesucht, weil ab und zu ich vergesse auch ein paar Sachen.
0: Ja.
1: Und naja, super Diskografie. Wir haben auch gesprochen wegen dieser Split mit Fleece und Lies.
0: Aha,
1: Dieser
0: genau.
1: Polish Border, no? Mit dieser
0: Ja,
1: komischen
0: ja, ja,
1: Titel.
0: ja.
1: Naja, nicht zu tun mit Polen, aber zu tun mit Nazi in Polen, ne?
0: Genau, die waren zusammen auf Tour damals und
1: Ja.
0: hatten dann richtig Ärger gekriegt und haben übelst auf die Fresse gekriegt
1: Genau, genau.
0: von
1: Ja, ich denke, also war
0: Polnischen.
1: richtig problematisch. Jetzt mit Nazi, wir haben kein Problem, ne? Alles gelöscht. Und naja, ein paar leben noch, leider. Und
0: Ja.
1: super Diskografie, also Sound Pollution in Amerika. Sie kommen aus Belgien, ne?
0: Genau.
1: Super, super 7-Inch. Also, wir haben vor viele Jahren auch ein schönes Konzert in meiner Stadt in Udine gemacht.
0: Ja.
1: Ich bin noch sicher, das war diese Tour mit Fleece und Lies, weil, naja, oder in Slowenien, Istrica, Bistrica. Also, es
0: Okay.
1: gibt ein paar Ecken, ne? Aber naja, ich habe das gehört und ja, das ist. Sehr, sehr interessant, wie diese Leute, diese Band nach 20, 30 Jahren neue Idee haben und richtig, richtig.
0: Genau, noch richtig gut abgehen.
1: Genau,
0: Hayatos, warte mal, guck
1: genau.
0: mal
1: So,
0: hier.
1: ich kann nur das empfehlen.
0: Hayatos, warte mal, ich habe
1: Und
0: doch
1: laut.
0: hier.
1: Und Texte sind natürlich auch wichtig.
0: 1993 war das.
1: Ja.
0: Polish Bastards.
1: Basta.
0: Hayatos und Fleece and Lies, die sieben
1: Way,
0: Inch.
1: way to doom, no? Es gibt viele, no? Dieser Sueño de la Razón. Also, sie haben so viele Schallplatten gemacht.
0: Genau.
1: Also, ist eine, no? Eine, ich kann nur sagen, eine
0: Und
1: Vintage-Band.
0: wir hören uns jetzt mal einen Song an von der neuen Platte, ja?
1: Genau.
0: Hast du da ihren rausgesucht irgendwie, oder?
1: Ja, ich habe noch nicht. Also, hast du eine Inspiration?
0: Na, wir machen einfach mal hier Together We Are Fire.
1: Genau.
0: Okay, los geht's.
1: Das klingt schon. Das klingt entspannt, ja.
0: Okay.

0: Jo, hier Thys aus Belgien, woanders, von ihrer nagelneuen Platte. Verdammt nochmal, 1990 kam das erste raus von denen. 1989 eine Kassette, 90 die erste Veröffentlichung, also vor 36 Jahren.
1: Genau.
0: Krass, oder?
2: Gut, dass du Kopf rechnen kannst.
0: Naja,
2: ich habe am Wochenende gemerkt, dass das nicht so meine Stärke ist.
0: Naja.
1: Heute ist immer die Zeit läuft. Genau. Wir sind alle traurig.
0: Genau. Und lustigerweise habe ich auch einen Song von, ich habe sogar zwei Songs mit von Hia Thys. Und den Song, den ich mitgebracht habe, der ist von der LP. Scheiße, ich bin total durch den Wind, diesen scheiß Player. Von 1993. Von der From Resignation to Revolt. Also so klangen die dann vor 33 Jahren. Und zwar Hia Thys, wo ist das Ding? Hier. Marketing Joke hieß der Song. Passt auf, geht los.
2: Ja, oi, oi.

0: Warte mal, bis in Slow Motion wieder.
1: Das hat's gemacht. Ja,
0: das wird der Running Gag heute. Da kann man schon mal so ein bisschen raten, was vielleicht als nächstes Lied kommen könnte.
1: Genau. Jo, wir begrüßen hier einen Zuhörer auf jeden Fall. Der Florian aus Potsdam ist dabei. Also hier wird herzlich gegrüßt. Der liebliche Freund. Wir werden uns bald sehen, nämlich in, Gott, was ist heute der 8.? 24 minus 8. In 16 Tagen sehen wir uns, Florian. In 2 Wochen Mittwoch werden wir schön zusammen ein Konzert mit organisieren. Im Fallout. Da spielen nämlich Cross Command, Schuf und Scheiße, Alter, jetzt habe ich vergessen, wie die dritte Band hieß. Wir haben ja nämlich eine dritte Band dazugepackt. Aber das sind too much informations hier gerade in meinem Kopf. Ich suche das mal raus. Dauert ein Stückchen. Ah doch, hier habe ich's. Die Hektiks. Die Hektiks aus Wien, Linz, Österreich. 3 Bands werden da spielen. Kommt vorbei. Und Leute, ich sag's wirklich, ihr könnt euch einen freien Eintritt jetzt wirklich verdienen, wenn ihr uns sagt, wie wir im Windows Media Player das einstellen, dass die Playliste nicht automatisch immer weiter rasselt. 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Deswegen spielen wir jetzt erstmal einen Song von Ministry. Uiuiui, aber selbst Ministry konnten blasten. Einmal haben sie gemacht in ihrem Leben. Und zwar mit dem Song TV2.

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2: Jo, Ministry waren das. Ministry mit ihrem schnellsten Song aller Zeiten. Genau, von der, keine Ahnung wie die heißt, wie nennt man das hier? Kefalneo, komische griechische Buchstaben, 1992. Auch richtig alt und genau so alt machen wir heute die ganze Zeit weiter. Jo, Dirk, erzähl was. Was gibt's Schönes? Hast du was erlebt den Monat?
3: Grind the Nazi Scum war ein sehr schönes Erlebnis. Kann man sich gar nicht mehr vorstellen. Da war noch das ewige Eis.
2: Keine Sendung daher zwischendurch mehr?
3: Nee, krass. Nee, aber ich habe euch noch mal geschaut gehabt, weil eigentlich hätte ich heute gerne Mark X Faster spielen wollen. Die haben aber immer noch nicht online.
2: Nee, krass.
3: Aber deswegen dachte ich so, yo, schon crazy.
2: Yo, Grind the Nazi Scum.
3: Das aus dem tiefsten Eis, also ich glaube, das häufigste Wort beim Grind the Nazi Scum war Eisheilige. Dass wir jetzt in die Sahara gewechselt sind.
2: Okay. Haben die Leute gefroren sozusagen, ja?
3: Ja, ich denke schon so ein bisschen.
2: Ja, kann ich nicht von. Ich habe schön in meinem Auto gelegen, Kofferraum, alles umgeklappt, sehr schön warm gewesen. Wunderbar, ja, war ein schönes Festival, wie jedes Jahr. Sehen wir uns nächstes Jahr, haben wir ja vor beschlossen, wir fahren deswegen definitiv nächstes Jahr wieder hin.
3: Ja, hast ja deinen Gig schon mehr oder weniger gebucht, hoffe ich.
2: Genau, nee, muss ich nochmal was abquatschen. Genau. Jo, ach so, genau, wir sind heute ganz kleines Grüppchen und das liegt daran, dass der Steffen in Wurzen auf einer Klausur ist von Arbeit aus.
3: Busy immer der Herr.
2: Gehen liebe Grüße von hier raus. Und die liebe Magda ist mit dem Gregor an der Adria. Und machen sich einen schönen Bummi. Schönen Urlaub. Und das werden wir auch bald haben. Nächsten Monat. Und bis dahin geht ein Song an die liebe Magda raus. Und zwar habe ich dir mitgebracht, ein Song von Bolt Thrower von der Platte Realm of Chaos, den selbigen Titel, der namens Realm of Chaos, und geht hiermit los.

0: Jo, Pausentaste gedrückt und dann ist das hier eine richtig glückliche Runde, wird es jetzt.
1: Na, jetzt haben wir eine halbe Stunde warm Aufwärmung, jetzt können wir so langsam mal anfangen mit der Radioshow, oder?
0: Ja, wir müssen halt immer schön die Fittchen, flinke
1: Aber
0: Fittchen.
1: Wirklich nochmal liebe Grüße an Magda und Steffen, ich fand das wirklich echt schön, dass wir so eine richtige kleine Radiogruppe in Torgau waren. Haben kein Foto gemacht als Gruppe, ist uns dann so im Nachhinein aufgefallen. Also das müssen wir nochmal irgendwie photoshoppen.
0: Naja, war mega.
1: Weil dass wir aus allen Himmelsrichtungen irgendwie alle spontan dort aufschlagen, war uns, glaube ich, allen nicht bewusst.
0: Nee, das stimmt. Eigentlich wollten wir ja irgendwie mehr oder weniger zusammenfahren. Ne? Nach der letzten Radiosendung hatten wir beschlossen, mit Steffen hier zusammen hinzufahren. Und dann überlegte Steffen, ob er dann aber noch nach Leipzig fährt, seine Freundin mit uns abholt. Dann haben wir gesagt, das ist uns zu lange, da fahren wir dann mit meinem eigenen Auto.
1: Nee, die Option hat man gar nicht. Der wollte nicht, dass man wissen, wo seine Freundin wohnt.
0: Genau. So. Das war jetzt Boat Thrower für Magda und da hauen wir gleich noch einen hinterher für den lieben Steffen.
1: Ja, und seine Freundin.
0: Genau.
1: Die jetzt, glaube ich, auch richtig angefixt ist. Die ist bestimmt nächstes Jahr wieder beim Grind dabei. Also der schien es auch richtig gefallen zu haben.
0: Bestimmt. Steffen, unser Lied. Unsere Band Disrupt mit Equalize.
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0: ist ja.
1: Ja, jo, schön,
2: das ey. Gehabt, war yeah. das. Sehr schön, oder?
1: Ja.
2: Geiles Geballer, die geilste Snare aller Zeiten. Schönste Disrupt-Snare.
1: Ja, ich find's gut, dass wir heute so eine Oldschool-Nummer machen, weil ich hatte auch überlegt, was bringe ich mit, bin so ein bisschen hinterhergesprungen und dachte ich auch so, oh, ich will mal wieder irgendwie ein bisschen alten Punk hier vorstellen.
2: Okay.
1: Scattergun ist so aus Mitte der 90er Jahre, später hat Patty Pettix, die Sängerin bei Cut My Skin, mitgespielt und gerade dieses Scattergun Bombshell Album ist super geil, höre ich irgendwie ständig. Mein YouTube-Algorithmus ist darauf wirklich ausgerichtet, dass es irgendwann da landet. Genau, und da habe ich mal ein kürzeres Lied mitgebracht, What You Need von Scattergun.
2: Ja, super.
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0: Super. Na Mensch, kannte ich gar nicht. Also die Band kenne ich, aber diesen Song?
1: Ja, das ist wirklich so ganz große Punkgröße damals zu der Zeit gewesen schon. Also wie gesagt, Folgeprojekt Cut My Skin auch sehr gut, aber Scattergun hat mir immer noch ein Stück besser gefallen.
0: Von wann war das ungefähr?
1: 96, 97 rum müsste das in der Dreh sein.
0: Krass. Ey, weil 96, das hat mich jetzt gerade so ein bisschen...
1: Lass mich da lügen, da war ich ja schon noch ein wenig jung.
0: Okay, weil ich habe jetzt eben auch gerade was rausgesucht von 96. Und zwar hatten wir hier in Dresden mal ein Konzert mit der Warnfried Keller Chor Konzertgruppe damals. Und da war eine Band hier auf der Talstraße 7, Digga, kannst du dir gar nicht vorstellen. Im Wohnhaus unten im Keller, wie so ein Fahrradkeller irgendwie, waren Konzerte. Und da haben Renk Miasm gespielt. Und zwar ist das eine Hardcore-Punk-Band aus Schweinfurt gewesen. Und die hatten eine nette Sängerin und das war, Dani hieß die, und das war richtig, richtig, richtig guter Punkrock. Und kann man hier leider bloß auf YouTube anhören und kann man nicht in die eigenen Songs reinklicken, aber wir fangen einfach mal an.
1: Ja, geht die Panne schon so weit, oder lass mal das Album laufen.
0: Wir fangen einfach mal an mit dem ersten Song.
1: Das klingt gut, ohne reinzuhören. Das kann nicht, kann nur funktionieren.
0: Holiday. Doch, eigentlich war die ganze Platte geil. Wir haben mit Erika und Michel dann immer in der Küche gesessen bei mir und beim Rauchen Renk mir Ersten gehört. War richtig gut. Wir probieren es mal.
1: Toi, toi, toi.
0: Holiday von ihrem 10-Inch-Album Downhill von 96.

0: Noch genauso, ganz genauso geil wie vor 25 Jahren.
1: Ich mache mal Screenshot, dass ich mir mal das ganze Album anhöre. Das hat mir gut gefallen.
0: Ja, oder? Geht jetzt der nächste Song, I Run, ist nochmal genauso geil.
1: Ich hätte bei dem Cover irgendwie was ganz anderes erwartet, weil das Cover ist so sehr stranger Comic-Look. Irgendwie.
2: Naja, Skabank.
0: Richtig, geht richtig gut ab, ey. Rank Miasm. Gibt es die eigentlich noch? Ich glaube nicht. Man weiß es immer nicht. Steht nicht, dass es die nicht mehr gibt, aber ab 2004 haben sie nicht mehr veröffentlicht. Also könnte das.
1: War doch relativ lang, ja, irgendwie.
0: Genau, 8 Jahre von 96, erste Veröffentlichung. Geil. Ja, hört euch da rein. Rank Miasm. Genau, so, und jetzt machen wir mal hier irgendwie.
1: Kontrast!
0: Und zwar haben wir hier was Schönes mit von einer Gruppe.
1: Von Napalm Death etwa.
0: Von Napalm Death.
1: Ja, wir haben nie gehört, die Band.
0: Nee, haben wir irgendwie in dieser Sendung, ist da auch noch nie was gelaufen von, oder?
1: Ja, ich trage heute zum extra zum ersten Mal mein neues, schönes, neongelbes Napalm Death Shirt.
0: Geil, ja, sieht sehr gut aus, sieht sehr gut aus damit. Ich weiß jetzt bloß gar nicht. Ich habe jetzt hier in der Playliste noch 2 Songs, Live und Scum, aber Scum haben wir ja letzte Sendung gespielt, oder? Das wäre hier schlimm. Wir spielen einfach Changing Colors. Geht los.

0: Yo, Jane Cutters von ihrer Deathbed Manipulation Compilation, die dann irgendwann mal Mitte der 90er rauskam, stelle ich jetzt mal hier so einfach in den Raum. Richtig so,
1: Oi,
0: richtig so. Was muss alles raus? Was mut, das mut.
1: oi.
0: Was hören wir jetzt weiter? Gibt's Vorschläge? Ansonsten
1: Ja.
0: knall ich hier einfach
1: Knall mal
0: weiter
1: irgendwas
0: rein.
1: rein. Ja.
0: Alte Scheiße. Cryptic Slaughter ist eine der geilsten Bands, die ich bei jedem je kennengelernt habe. Und zwar war das in der Berufsschule in Eisenhüttenstadt 1989. Kam jemand an mit einem Tape, Cryptic Slaughter, und ich war so ein Mettler, so ein langhaariger Typ. Und hat mir das Tipp gegeben, ich habe mir das die zweimal angehört und dachte, ja, kann man machen, aber ist schon ganz schön Metal-Scheiße. Inzwischen die Money Talks, eine meiner allerliebsten Platten auf dieser Welt.
1: Tja, wenn der damals gewusst hätte, was er damit
0: Richtig geil,
1: ausrichtet.
0: richtig geil. Cryptic Slaughter mit Freedom of Expression. Njam, njam, njam, njam.

0: Jo, super geil. Vielen Dank an Daniel Schmidt aus meiner Schlosser Instandhaltungsmechaniker
1: Ja,
0: Klasse.
1: lag ja gut mit seinem Musikgeschmack. Die ging echt gut, nein.
0: Genau, super. Also wirklich. Ich habe gerade geguckt. Also die Platte ist von 87. 87 war mein erstes Lehrjahr und spätestens 88 war das 2 Jahre gelernt, den Schlosser. Also nach dem Jahr gab es schon in Eisenhüttenstadt einen Tape mit dieser Platte drauf. Es ging relativ schnell, dass das Zeug hier von
1: Gerade
0: West.
1: meintest du noch, dass du aus 89 hast, die bekommen hast.
0: Hatte ich vorhin gesagt
1: Ja, weil mein
0: noch? Ja,
1: Geburtstag,
0: siehst du, habe ich
1: ist,
0: nicht.
1: deswegen dachte ich mir so, ja, okay, kann ich mir merken.
0: Nee, ich sehe gerade hier,
1: Ja.
0: 87 kam die raus und wenn ich es in der Berufsschule gekriegt habe, dann muss es 87 oder 88 gewesen sein. Krasse Welt.
1: Tja, das
0: Geil.
1: hört man also als Schlosser.
0: Hat gut funktioniert und ich glaube, der Typ, der war aus Eberswalde oder so, ist ja wahrscheinlich von Berlin nach Eberswalde und dann nach Eisenhüttenstadt gerutscht, das
1: Der hört ja
0: Tape.
1: bestimmt mit, der kann ja mal anrufen.
0: Daniel Schmidt, keine Ahnung, ey,
1: Ich
0: ob der mithört. Kein Mensch
1: weiß
0: hört mit.
1: nicht, wie es mir gehen würde, wenn mein Vor- und Nachname mal im Radio genannt werden würde.
0: Keine Ahnung, was das dafür vor allem Schmidt, Alter.
1: Ja.
0: Oh boy,
1: So ein
0: alle Schmidt zucken hier zusammen.
1: seltener Nachname auch noch, wo man das noch so
0: Genau,
1: runter.
0: ich sag jetzt noch Müller. Und jetzt zucken alle
1: Ja,
0: Müllers da draußen zusammen.
1: ja, ja.
0: Ihr Schweine, hört gefälligst zu, wenn ich hier
1: Ah, Daniel
0: Schmidt
1: Schmidt klingt halt
0: sage.
1: wirklich, als würdest du dir so einen Namen ausdenken, der für alles passen würde.
0: Daniel Schmidt und ich sage noch Christian Sieber. Der ist immer mit Daniel Schmidt besoffen rumgerannt. Ey, na gut, gucke, wir machen hier weiter mit einer Band. Auch geil, die Platte von 1990 war auch eine auch die einzige Platte von der Band aus Schweden. Ich rede von Filthy Christians und der Platte, die einzige Platte, die hieß Mean, habe ich gerade geguckt von 90. Und der Song, den ich mitgebracht habe, hier ist Zombie Holocaust. Das war ungefähr so Daniel Schmidt und Christian Sieber zusammen an der Werkbank.

0: Jo, sauber. Ratzifatzi, ihren Song aus unserer U60-Runde schon rausgeklaut, die dann nachher noch kommt. Zombie Holocaust von Filthy Christians, von ihrer Mean-LP, die 1990 rauskam. Das war nicht ihr erster Tonträger, sondern der erste Tonträger, den sie rausgebracht haben, war 1988 eine Split-EP mit G-Angs. Das war die Band, wo wir vorhin eröffnet haben, die Sendung mit den Krebswolken, die inzwischen verzogen sind. Wir sind jetzt hier happy. Happy und durstig. Happy and thirsty.
1: Happy, happy.
0: Happy, happy. Miau, miau.
1: Diese Zwangserfreuung hier im Radio.
0: Genau. Ich hoffe, ihr seid alle gut zwangserfreut. Denn jetzt kommt richtig krasse Zwangserfreuung. Ich weiß gar nicht, was.
1: Ich habe am Wochenende ihn gesehen mit einem Disharmonic. Wie heißt die Band, wo der Schriftzug her ist?
0: Orchestra.
1: Orchestra. Ja, ich konnte nicht auf dieses T-Shirt schauen, weil ich immer diesen Radiotitel in meinem Kopf hatte. Ich konnte den wirklich nicht anschauen.
0: Geil.
1: Das hat mich so verwirrt.
0: Disharmonic Orchestra, genau. Na, habe ich gerade nichts mit, aber ich habe mit Dr. in the Crippens auch eine sehr, sehr, sehr geile Band aus den 80ern, aus England, würde ich mal behaupten. Und die hatten, ich mit meinem scheiß schlechten Englisch, die haben einen Song, der hieß Don't Look in the Freezer. Und ich habe immer gedacht, der TS guckt nicht in die Fratze oder so.
1: Naja.
0: Und der TS war was ganz anderes. Und dann habe ich mir jetzt letztes Mal irgendwie man kann ja heutzutage am Rechner sitzen, Internet anmachen und man kann Texte googeln. So, wisst ihr, so Mitte der 90er.
1: Und übersetzen lassen.
0: Mitte der 90er hat man sich ja so eine Platte gekauft, dann hat man noch gute Ohren gehabt, dann konnte man ohne Brille das Kleingedruckte lesen. Und dann hast du dich mit so einem Langscheiz-Wörterbuch, Englisch-Deutsch, hingesetzt und hast die erste Strophe von einem Song übersetzt, 4 Zeilen oder 8 Zeilen. Das hat gute 15 Minuten gedauert und dann hast du keinen Bock mehr gehabt. Dann war die Sache erledigt und du hast für den Rest deines Lebens falsch deinem Pseudo-Englisch mitgesungen, wie du es verstanden hast. Und jetzt letztens habe ich mir das erstmal übersetzen lassen vom Translator und der sagte dann, der Song, der Titel heißt, guck nicht in den Froster,
1: ja, Tiefkühler. Kann ich auch verstehen, habe ich mal erlebt. Ich war bei einem Kumpel im Haus gewesen zum ersten Mal. Die hatten 2 Tiefkühler stehen gehabt. Ja. Im ersten war super viel Fleisch, öffne ich den 2. Da lagen einfach 2 fucking Rehe mit Fell halt drin.
0: Schön.
1: Also noch nicht mal ausgenommen oder sonst was, weil halt irgendwie die Eltern beide Jäger waren, kurz vorm Urlaub das erschossen haben und einfach den Froster gehauen haben. Scheiße. Jo. Naja, also und der ich Text, kann verstehen, dass man vielleicht nicht so genau in den Tiefkühler schauen sollte.
0: Genau, und der Text hier geht genauso. Don't look in the freezer, there's something nasty inside. Don't look in the freezer, you won't like what you find. Cause your daddy, piep, piep, your mommy, and put her in the fridge. Aber hört selbst, sehr lustiges Lied.
2: Oha, ach, bestimmt. Oha. Ja, das ist ironisch gemeint, sozusagen.
0: Ja, ich denke mal ironisch gemeint. Ah, okay, oder wahrscheinlich von einfach bloß Tatsachenbericht. Was alles auf dieser Welt angeblich passiert, man glaubt es manchmal gar nicht. Was da so hinter verschlossenen Türen.
1: Man will es auch, glaube ich, nicht wissen.
0: In Kühlschränken liegt und wenn es nur Rehteile sind.
1: Also ich kann sehr die Doku über Mexiko, Vorbereitung zur WM empfehlen, die gerade in der ARD-Mediathek halt ist. Da weißt du, was ich alles gruber bergen kann. Also da rollst

0: Ha.
1: Tja, da haben wir mal den Tiefkühler gerade untersucht in der Zeit draußen im Flur.
0: Ja, wir haben jetzt den schnellsten Knopf. Wir rücken jetzt einfach ja Mischpult aus und dann ist das aus. Genau, so wartet. Jetzt haben wir einen Event am Wickel hier. Wollt ihr was? Ey Leute, wenn ihr euch was wünschen wollt, dann ruft doch an 0351 32 05 47 11. Und wenn es einfach die zwei Freikarten für das Konzert am 24.06. im Fallout ist.
1: Ja, bitte anrufen. Das Faxgerät ist halt leider ausgeschaltet.
0: Ja, ruft an 0351 32 05 47 11. Sagt einfach hallo, ich will meine Mutti grüßen und dorthin kommen. Und dann kommt ihr dorthin, weil ansonsten müssen wir, Dirk und ich, dort zahlreich hingehen. Das wird ja schlecht gehen. Und bis dahin hören wir weiter Mucke. Extrem Noise Tower geht immer, oder?
1: Ja, los.
0: Work von Never.

0: Yo, Extrem Noise Terror von ihrer Peel Session von 1900, irgendwas zwischen 87 und 90 haben die drei Peel Sessions gemacht. Und der Song ist von dieser Peel Sessions LP, wo alle drei Sessions drauf sind. Genau, wer Extrem Noise Terror sagt,
1: sagt auch,
0: der muss auch. Tja, er kann alles andere sagen, kann alles sagen. Ach genau, wer Extrem Noise Terror sagt, der muss auch Raw Noise sagen. Ich habe wirklich einen Song von Raw Noise mitgehabt. Genau, System Never, das war eine Platte. Also Raw Noise und Extrem Noise Terror haben so parallel existiert. Noise Terror angeblich seit von 85 bis heute. Und beide Sänger, also der Dean Jones und der, mein Gott, wie heißt denn der? Einer ist gestorben letztens, so schon 10 Jahre wahrscheinlich her. Die beiden Sänger haben bei Raw Noise ein Nebenprojekt gehabt. Und Raw Noise gab es auch seit 83, gab es sogar schon vor Extrem Noise Terror. Sehr interessant. Die hatten dann 92 eine Split.

0: LP mit Chaos UK und
1: Radioactivity, ne?
0: Genau.
1: Das ist schon.
0: Nee, genau, Ronois, nee, das war dieser Making a Killing, die Ronois mit Chaos UK hatten, 92, und Extreme Noise Tower hatten auch mit Chaos UK eine Split LP, das war diese Radioactivity, genau. Sehr geiles Zeugs. Genau, und der Song ist von ihrer 2010 erschienenen System Never, den wir jetzt euch vorspielen. Jetzt ist hier schon wieder irgendwas passiert.
2: Jetzt fängt der Monitor leuchtet, das Telefon klingelt. Alter, das hat wirklich die Technik-Show schlechthin.
0: Alter, das ist wie die absolute Punch-Show hier, aber wir wollen jetzt erstmal Schnauze.
2: Das ist eindeutig so geplant gewesen.
0: Hört ihr das auch? Geht rüber ab. Ich guck mal, wer hier anruft. Aber das zählt er ja nicht auf meinem. Hier ist erstmal Ronhoes mit System Never.
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0: Das ist echt die medialste Sendung. Überall leuchtet hier ein Display auf, alles klingelt, alles tönt.
1: Richtig gut. Und Phil Wehen hieß natürlich der verstorbene Sänger. Da hat der liebe Florian gerade hier per E-Mail mir durchgegeben. Florian, ruf doch mal bitte an. Oder wir rufen dich an. Wir können dich anrufen. Wir haben ja auch Knöpfchen an unserem Telefon. Aber wir geben dir, lass dir noch eine kleine Chance. Vorher spielen wir einen Song von einer Band aus Japan. Die heißt Lip Cream. Und den Song kenne ich von einem Sampler, von einem japanischen Sampler, der hieß Virus. Und der Song ist auch auf der Platte von denen, Close to the Edge ist die drauf, ist die Platte. Wurde jetzt letztens auf Relapse alles nochmal nachgelegt für einen Haufen Stange Geld, 25 Euro die Platte. Kann man machen, kann man sich kaufen, wenn man so verrückt ist und das bezahlt. Und geht los, hier ist Right Stuff.

0: Jo, Lipcreme waren das. Und
1: ja, erst Versuch ist fertig schlagen.
0: Hier mal von drinnen nach draußen zu telefonieren.
2: Das wäre auch mal Spiel umzudrehen.
0: Das Spielchen. Aber bis dahin machen wir was anderes. Wir spielen einen Song. Und zwar spielen wir einen Song von auch einer 80er Jahre Hardcore-Band. Wir sind ja heute hier bei alter Scheiße. Und was gibt's da Geileres als Intense Degree zu spielen?
3: Oh, ja.
0: Intense Degree waren auch eine Hardcore-Band aus den späten Mitte bis später 80er und haben auch richtig schön geballert schon. Haben schon Blastbeats gespielt. Da wussten alle anderen ja nicht, dass es sowas jemals geben wird. Vielleicht wussten das, Napalm Death wussten das vielleicht und Repulsion hatten davon Ahnung, Tower Reiser auch. Aber ansonsten, Tower Reiser, die kamen doch erst 89 raus, die World Downfall, oder? Mhm. Da haben die ja keinen Plan gehabt von. Hier ist Intense Degree mit Skateboard.

0: Jo, sauber gefaltete Socken, Intensigri. Aus, wo kommen die her? Aus England kamen die, aus Mansfield und hatten 19, die Platte war 1989 rausgekommen, War on My Head und Blast Beats gespielt, so wie Tower Reiser das so im selben Jahr gemacht haben, auf ihrer World Downfall Platte. Mega, mega Respekt, richtig, richtig geile Band. Genau, und wenn wir jetzt schon bei der richtigen alten Scheiße sind, dann können wir das jetzt auch weiter durchziehen und würde ich jetzt mal hier die U60-Runde einläuten.
1: Boah, so viel Action, uiuiui. Mal gucken, ob das mit der Technik funktioniert. Wollen wir es so machen, dass wir immer einen 60-Song spielen, dann sprechen wir über den zweiten drüber, dann kommt der nächste 60-Sekunden-Song.
0: Nee, ich drück die alle weg.
1: Okay.
0: Ich drück das weg. Guck mal, hier ist gleich einer 15 Sekunden lang Intensigri mit Intensigri. Fangen wir damit an,
1: oder? Toi, toi, toi.
0: Geht los.

0: So, Pause drückt.
1: Perfekt geklappt, ey. Ja. Fotofinish.
0: Wenn man Pause drückt, dann geht das. Aber könnt ihr auch was mit ansagen jetzt?
1: Nee, bitte? Die Schrift ist so klein. Also ich bin froh, dass ich den Monitor überhaupt sehe. Ich werde nächstes Mal mit Fernklasse herkommen.
0: Okay, na dann wirklich. Wie kann man, vielleicht das bei dem anderen Player macht man String Plus.
1: Explodiert bestimmt und dann machst du das Maus dann oben.
0: Wird was breiter, die Spalte. Und verschwindet alles hier irgendwo. Oh mein Gott, nee. Lassen wir so. Was soll ich das alles alleine jetzt ansagen? Na gut. Okay, die nächsten Songs sind gleich zwei und die widme ich meinen Freunden in Dysphorik. Die weltberühmte Band, die nie Glück hatte mit ihren Schlagzeugern bis jetzt.
1: Ja.
0: Aber sie werden bestimmt irgendwann mal so einen richtigen Hammerhead finden, der mal richtig draufhaut. Und für die gibt es jetzt den
1: Fall.
0: Genau, für die gibt es jetzt den Song Hammerhead von Naked City von ihrem gleichnamigen Album.

und die Pausentaste ganz schnell zwischengedrückt. Und dann kommt jetzt hier ein Song von Violent Mind. Und der Song hieß doch Violent Mind.

0: Sehr schön. Violent Mind mit Violent Mind. So, dann haben wir hier einen Song. Dem widmen wir unserem lieben Noisy von Extrem Noise Destruction. Nee, Quatsch, Extrem Noise Productions.
1: Ich kann es verstehen, ich mache gar nicht schon übelst an zu schwitzen. Also die 60-Sekunden-Runde ist schon immer, oder U60-Runde ist schon ein bisschen mehr Tempo immer.
0: Genau, der Noisy, der hat jetzt nämlich vorher gehabt, eine Agathokles-Platte rauszubringen. 40 Jahre Agathokles mit 40 Songs aus jedem Jahr ihn rausgesucht und draufgeklebt. Und er hat das Zeug im Presswerk geschickt und hat sich herausgestellt, dass das Label, also die Leute, die ihm die Arbeit machen wollten, irgendwie ihn jetzt gerollt hätten oder so. Also es gibt noch 10 andere Leute, die zu dem Presswerk Songs hingeschickt haben und Geld hingeschickt haben und keine Antwort kriegen seit Monaten. Das ist richtig,
1: Das
0: richtig,
1: ist übelst mies.
0: das ist richtig mies. Vor allem, das sind ja auch alles kleine Typis, die so diese Labels machen. Das sind ja keine Leute, die jetzt hier Millionäre sind und hier große Rekordmusikindustrie, Plattenindustrie sind so.
1: Ja.
0: Es ist richtig scheiße.
1: Und gerade wenn die Kommunikation so hadert, also ich glaube, jeder würde verstehen, wenn es halt einfach dauern würde. Aber man
0: Genau,
1: muss es
0: aber
1: halt
0: wenn.
1: kommunizieren und wenn es halt wirklich ein Scam ist, dann hoffentlich nicht. Also hoffentlich
0: Ja, ich habe auch schon
1: klärt sich das noch
0: geschrieben.
1: in einfach irgendwie schlechten Kommunikationsstrukturen.
0: Ja, der ist vielleicht im Krankenhaus bloß oder der ist
1: Ja.
0: verreist oder nach Amiland und kommt nicht mehr raus oder ist Abschiebeknast, wandert gleich oder so, man weiß es nicht.
1: Ja, oder legt das Falco-Album nochmal irgendwie neu auf und hat einfach einen großen
0: Ah.
1: Major-Label-Deal, den er abarbeiten muss.
0: Genau, und für Noisy ist jetzt, spiele ich jetzt einen Song, der geht 36 Sekunden. Kann Noisy vielleicht 36 Sekunden mal kurz lächeln? Hier ist Pater Reni mit Dio Maase.

Neusi, Platte kommt. Ich hab's im Urin. Die Platte kommt raus, mein Junge. Genau. Bis dahin spielen wir einen Song von Rajutus. Die sind aus Finnland und der Song heißt Syton Uri.

0: So, da ging es wieder gleich weiter mit diesem verdammten Player. Rage.
1: Das sind aber auch kurze Lieder.
0: Aber das könnte man jetzt gleich rauskriegen. Wir machen den einfach nochmal neu an. Das könnte sogar, weil hier in dem Player steht bloß 20 Rage No Artists, weil er irgendwie das nicht übernimmt. Da gucken wir mal, versuchen rauszukriegen, wer das ist. Vielleicht können wir es ja trotzdem.

Na, wer hat's erraten? Wer aus Potsdam? Hä, Florian, komm, ruf an hier und sag uns, dass es nicht die Band Crawl war, Le Crawl, so wie alle Potsdamer Bands mit C anfangen, sondern damals hatten die noch richtige Namen, die Bands. Da hießen die nämlich Le Scroll. Und jetzt wissen wir auch, was Song 19 ist. Autumn hieß der. Und das ist vom selben No Artist. Brauchen wir gleich noch einen hinterher von Le Scroll aus Potsdam.

0: Und da klingelt das Telefon.
1: Oh
0: mein Gott, wie müssen wir das jetzt machen? Hier, warte mal.
2: Normalerweise da, aber diesmal hat der Knopf nicht geleuchtet.
0: Und hier hochziehen. Und jetzt fragen, hallo?
3: Du Vogel.
0: Hallo, ja, wer ist denn da?
3: Du kannst natürlich ein Ratespiel machen und dann die Antwort selber verkünden.
0: Ah, okay.
3: Ich krieg endlich diesen freien Eintritt. Mann.
0: Na, du kommst doch sowieso frei rein, oder?
3: Ja, das ist der Gag von dem, was ich jetzt gesagt habe.
0: Naja, da hoffe ich aber drauf, dass du kommst. Ich hoffe, dass überhaupt kommt, ihr Maden, diesmal.
3: Hä? Ja.
0: Seid ihr alle gesund und fit und fröhlich?
3: Ja, sind wir.
0: Sehr schön.
3: Weiß wie Sau.
0: Sehr schön. Ihr habt ja mitgekriegt, dass der Lukas noch eine dritte Band dazu gepackt hat, die Hektiks aus Österreich.
3: Passt schon.
0: Passt sehr gut, oder? Dann machen wir uns einen schönen Mittwoch, fangen wir 19 Uhr an, sind wir 22 Uhr raus.
3: Genau.
0: Perfekte Welle.
3: Ja. Wird geil. Aber was ist denn jetzt mit Le Scroll?
0: Tja, du sagst jetzt einfach, dass das Le Scroll war, aber was hast du dann gewonnen?
3: Ich habe mich so getriggert gefühlt von dem, jetzt rufe ich noch tatsächlich an und dann fängst du an, die Antwort zu sagen. Das ist doch
0: ich dussel. Naja, ist egal. Kriegen wir schon irgendwie hin. Du hast auf jeden Fall was gewonnen.
3: Schöne Sendung habt ihr da.
0: Ach, danke schön.
3: Sendung habt ihr heute. Lauter alte Höhlenmenschenmusik, damit macht man mich glücklich.
0: Genau, das haben wir uns nämlich auch gedacht. Genau für solche alten Höhlenmenschen wie dich machen wir das hier auch. Wir müssen es ja auch mal ausnutzen, wenn hier unser Jungblut Magda hier immer frisch die aktuellsten Bands mitbringt und heute mal im Urlaub ist. Und wir uns ja gar nicht so richtig mehr auskennen, wir alten Boomer und immer nur unsere alte Scheiße hören von früher. Wisst ihr, wie das ist? Und da haben wir uns gedacht, wir machen das heute mal so.
3: Ja,
0: zumal ja auch da draußen so viele jüngste Leute rumrennen, die das meiste gar nicht mehr kennen.
3: Stimmt.
0: Und ich saß letztens im Kuppi-Shop, da waren welche neben mir, die haben irgendwie von Elektro-Hippies sich da was irgendwie ausgedruckt. Und die waren keine 20, da dachte ich, wow, geil.
3: Abgefahren.
0: Ja, richtig schön. Ja, wie geht's dir so? Was machen deine ganzen Bands?
3: Na, die eine Band hat am Wochenende auf dem Punks-Picknick in Wroclaw geübt für die Tour.
0: Geübt? Live geübt oder was?
3: Ja, wir haben da gespielt.
0: Mit was? Und, mit Cross Comment oder mit Crowskin?
3: Mit Cross Comment.
0: Cool. Ah, ihr habt doch sozusagen geübt für das Konzert in Dresden.
3: Genau.
0: Ja, macht euch mal schön fit, fahrt mal noch ein bisschen rum. Spielt auf Obscene Extreme und übt ihr Eier, dann seid ihr fit für den.
3: Nein. Nee. Das spielt Schuf allerdings.
0: Ach so, ja, ich hab's gesehen, genau.
3: Aber wir selber sind nicht mit dabei.
0: Ah ja, ist doch mega, ey. Dass wir die Australier hier in Dresden haben, freut mich jedes Mal, wenn Bands unterwegs sind und dann hier Abstecher machen. Meistens ist es immer so um die Zeit hier mit dem Obscene Extrem. Ja, sehr gut. Australier, ich suche gerade hier in der Playlist. Ja, du sag bitte mit dem Windows Media Player kennst du auch nicht aus, wa? Wie man hier das ausschaltet.
3: Nee, das Problem kenne ich und ich behelfe mir immer dabei, dass ich die Songs einzeln rüberziehe, abspiele. Wenn es fertig ist, ist es still und dann kann ich labern.
0: Ah, das ist natürlich auch sehr, sehr schlau. Naja, wir können noch viel lernen von dir. Weil Florian hat auch eine Radiosendung. Im Freien Radio Potsdam.
3: Na? Genau,
0: Gruß
3: vom Schwesterradio.
0: Genau, Frühstücksei mit Trüffelsalz. Ihr habt auch Montagssendung, aber.
3: Genau. Wir sind vormittags dran.
0: Ihr seid vormittags dran. Welchen Montag ist das? Der erste?
3: Immer der vierte.
0: Der was?
2: Der vierte.
0: Der vierte Montag im Monat, früh um 10 Uhr.
3: Genau.
0: 10 bis 12 wird die Sektflasche geöffnet und dann geht's los.
3: Genau.
0: Mit Eierbrötchen oder Rührei, aber immer mit Trüffelsalz.
3: Genau.
0: Geile
3: richtig,
0: Scheiße.
3: Richtig.
0: Viele gute Musik, viele sinnige, tiefsinnige Gespräche. Höre ich auch immer sehr gerne bei euch mit zu. Grüß mal deine zwei Mitstreiter, die da einmal sitzen.
3: Mach ich.
0: Genau. Florian, willst du noch jemand grüßen?
3: Ach, ich grüß mal meine beiden Bandkollegen von Cross Common. Vielleicht hört der Enrico ja zu, der ja auch schon bei euch zu Gast war. Mit Trail of Destruction.
0: Ja, genau.
3: Freue mich sehr auf die Fahrt mit den beiden.
0: Naja, geil, da kann ich mir vorstellen. Es wird bestimmt sehr, sehr schnucklig. Okay, dann vielen Dank für deinen Anruf.
3: Mach's gut. Noch und die 60, unter 60 Runde und
0: Dankeschön.
3: Und so, ne?
0: Ja, geht los. Hier, für dich spielen wir jetzt Wut von Earthcrust Displacement.
3: Ach, die habe ich. Pass auf, die waren auch auf dem Punk Picnic Festival.
0: Ja.
3: Unter ihrem Alias-Namen Extreme Crude Disorder.
0: Ja, geile Scheiße. Sehr gut.
3: Sehr geil.
0: Extreme Crude Disorder, ja. ECD.
3: Also dann, mach's gut.
2: Ja. Schönen Abend dir noch. Danke für den
0: Tschüss.
2: Anruf.
0: Tschüss.

Yo, Earth Crisis Placement aus Berlin. Waren das mit Wut in 40 Sekunden? Und es gibt noch was Kürzeres. Es gibt Gruesome Stuff Relish mit einem Song von ihrer Splitplatte mit Brutal Rhymes Supreme. Und der Gruesome Stuff Relish Song heißt I Relish the Gruesome Stuff. Tss, wie witzig.

Oh, auf krasses Placement haben sich da gleich hinten dran gehängt wieder. Wahnsinn, dieser verdammte Player. Kriegt man richtig einen Hals. Scheißegal, Elektro-Hippies, hauen wir einen Song hinterher von ihrer Peaceville Recording Session.

Gerade so die Kurve kriegt den richtigen Knopf gedrückt. Okay, hier ist Conform von Heresy.

Jo, das war aber noch nicht so richtig. Ich bin nicht zufrieden mit dem Song. Deswegen spielen wir noch einen anderen Song von Heresy, und zwar Believe. Get Lost.

0: Jo, das war ein Heresie und jetzt kommt gleich ein Song hinten dran von Brudel Rhymes Supreme, wo wir von der Split-LP mit Grusam Stuff vorhin schon gerade Grusam Stuff gespielt hatten. Und der Song von Brudel Rhymes Supreme hieß Scream for Vengeance.
1: Wir kommen gar nicht zum dünne Quatschen, das geht so schnell hier. Bam, bam, bam, das ist halt richtig Business.
0: Ja, besser ist das, wie nicht dünne Quatschen.

0: So, Leute, wir haben jetzt langsam keinen Bock mehr auf diese Runde. Wir haben bestimmt noch ein paar U60-Songs, aber wir machen jetzt kurze Ankündigung. Und zwar regen sich ja alle auf über die Karten, die Fußballkarten, die so teuer waren und sind. Also gestern dieses Spiel Deutschland gegen Amerika, haben die Karten schon $600 gekostet. Und
1: ja, aber die haben doch aus Versehen 3-4 Leuten die gratis rausgegeben, die dann nach und nach bezahlen mussten. Das war doch ein ganz großer Skandal.
0: Oh mein Gott.
1: Ja.
0: Und jetzt die offiziellen Spiele, die sollen ja bis 3.000 Euro oder bis im Finale dann 11.000, 12.000 Dollar irgendwie die Karten kosten. Richtig abgefahren.
1: Da hat der gute Aschmo mal ein T-Shirt gedruckt, da steht drauf, nie wieder Fußball. Und ich finde, das ist jetzt wieder die Zeit, wo man eigentlich nur ein T-Shirt tragen kann, nämlich dieses nie wieder Fußball-T-Shirt.
0: Genau.
1: So eine Mumpitz-Veranstaltung.
0: Aber man kann sich auch über andere Sachen aufregen. Zum Beispiel könnte ich jetzt ein Konzert ansagen. Morgen spielen Blood Incantation. Nee, Quatsch, nicht morgen. Mittwoch spielen Blood Incantation in der Chemiefabrik. Das sind wohl Amis oder so. Und da spielt noch eine Death Metal Band aus Leipzig mit. Und die ganze Scheiße kostet im Vorverkauf 34 Euro und an der Abendkasse 40 Euro. Und ey, Scheiße. Keine Ahnung. Vergesst alles wieder. Geht da hin oder geht nicht hin. Mich werdet ihr da nicht sehen für 40 Euro. Dafür werdet ihr mich sehen am 1. Juli im Heartbreak. Weil da spielen Morgue Breath. Dann spielt dann noch irgendwas, wo sich der Carsten drauf freut, den ich hiermit grüße. Aber ich kann jetzt gar nicht lesen, was der Tee ist. Und
1: das muss mal sein.
0: Und Retorschen aus Ungarn spielen dort. Also das wird ein richtiges Mega-Geballer. Damit hätte man wahrscheinlich auch die Chemiefabrik halb voll kriegen können. Aber dafür wird das Heartbreak richtig, richtig dicke voll. Und dann sagt der Dirk, ich soll auf jeden Fall nochmal unser Konzert bewerben. Cross Command aus Potsdam, Schuf aus Melbourne, Australien und Hectics aus Wien, Linz Mix irgendwie aus Österreich, spielen am 24.06. im Fallout.
1: Ja, und ich hätte auch noch eine ganz kleine Veranstaltungsbewerbung, ist aber mal kein Konzert, mal ein bisschen genrefremd, aber die Queerpride in Dresden ist wieder am 21.06.
0: Okay.
1: Also cool. Für jeden, der in Sachsen mal ein bisschen Vielfalt halt auf die Straße tragen möchte, finde ich halt, ist die Queerpride immer noch eine sehr schöne Veranstaltung. Deswegen kommt mit all euren Liebsten dahin.
0: Sehr schön.
1: Flinter oder nicht, Hauptsache auf die Straße und ein bisschen einen bunten Gegenentwurf zu dieser Scheiße hier.
0: Richtig so.
1: Raustragen.
0: Genau. Sehr schön gesagt hast du das. Wäre doch jetzt die Zeit für einen Song von Ripcord. Alte Engländer, ja, oder?
2: Sache, ja.
0: Aus den 80ern. Wir haben ja heute uns der alten Piep verschworen und deswegen spielen wir heute nur alte Sachen. Hier sind Ripcord von ihrer Poetic Justice Platte, was eine sehr gute Schallplatte ist. Und der Song heißt Aim to Please.

Yo, Ripcode von ihrer Poetic Justice aus 1988. Und Grüße gehen raus an den lieben Roman. Und wir kriegen schon ein geiles Ripcord-T-Shirt-Motiv hin, ich schwör's dir. Ob es jetzt dieser Wald sein wird, ich bin mir ein bisschen scheu. Ich scheue mit mir selbst ein bisschen. genau. Was machen wir bis dahin? Wir machen den geilsten Song von Rudimentary Penny und wahrscheinlich heute der älteste Song. Ich könnte jetzt loslügen, aber ich schwöre nicht. Also deswegen sage ich vermeintlich. Vermeintlich von 1981, 82. Ja. Rudimentary Penny mit Kosmetik Plaque. Plaque.

0: Da hat er wieder reingehauen.
1: Ding, ding, ding, ding, ding.
0: Der verdammte Player. Genau, Rudimentary Penny war noch nicht fertig damit. Rudimentary von 1982, also angefangen haben sie mit 80. Mit 80. 1980, 81 gleich die erste Single rausgebracht, 82 die zweite. Auf Krass Records. Und klingt doch alles so ein bisschen wie Krass irgendwie.
2: Ja, das war diese, ja, diese Welle, ne?
0: Genau.
2: Flux of Pink Indians.
0: Genau, Flux of Pink Indians.
2: Icons of Field.
0: Und genau.
2: Konflikt später.
0: Genau.
2: Also der Geschichte sozusagen.
0: Genau, amerikanische Punkrock-Geschichte. Und da haben sich ja dann auch Bands eingereiht wie Crucifix.
2: Genau.
0: Oder Antisekt und so, was wir alles mit haben. Dann machen wir gleich weiter. Antisekt von ihrer Platte In Darkness, There Is No Choice, den gleichnamigen Song.

0: Yo, Antisekt von 1984.
1: 1984.
0: Ah, mega, genau. Was haben wir noch Schönes?
1: Das ist noch interessanter wie diese Band, no? Dieser Sound, dieser typische englische Sound, dieser Protestpunk, sehr aktuell ist. Also, ja, ein bisschen diese Slogan-Sachen, das war nicht richtig gesungen, aber total interessant.
0: Ja, ja.
1: Also, danach kommt Konflikt. Also,
0: genau, Konflikt war auch eine Band aus der Reihe, so stimmt.
1: Also, das ist Punk. Also, Punk means Protest.
0: No, wir können
1: und kämpfen noch, und so weiter.
0: Wir können ja gleich noch einen aus der Reihe hinterherhängen.
1: Wir können gerne eine Demo machen, aber zu spät vielleicht jetzt. Vor Demo.
0: Genau, genau. Nee, wir spielen anstatt
1: stattdessen. Demo gegen Fleischreihe und so weiter.
0: Oh mein Gott. Nee, da spielen wir einen Song von Kruzifix jetzt noch hinterher.
1: Superband.
0: Superband. Annihilation.
2: Superband.
1: Superband. Super Texte, super Lyrics.
0: Geht los. Annihilation hieß der Song.
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0: Jo, genau. Kruzifix von ihrer Dehumanization-Platte von 1983.
1: Klingt irgendwie viel neuer, oder? Also denkt man gar nicht, dass das schon so alt ist.
0: Ja, und zu der Zeit, da hatten die Leute auch noch was zu sagen vor den Songs. Ein kleines Statement abgeliefert, was auch sehr, sehr gut war. Frieden oder Auslöschung? Eins von beiden geht nur auf der Welt. Mit dumme Menschheit. Okay, wir haben jetzt noch mehr Mucke mit, viel mehr Mucke, aber haben jetzt nur noch 16 Minuten und eine Sekunde. Jetzt ist die Sekunde vorbei. Jetzt haben wir noch 16 Sekunden. Machen wir einen Song von Sound of Disaster aus Svenska Disasterland und der Song heißt Besides My Head.

0: Einmal in die aufgepasst.
1: Okay, einmal in die Richtung guckt und falsche Knöpfe.
0: Aber ist doch gut. Ungefähr jede Viertelstunde sonst passiert, dass das nächste Lied reinläuft. Das ist ein guter Schnitt.
1: Naja, ich komme wahrscheinlich morgen gleich her und deinstalliere den alten Wender und mache richtig schön noch viel älteren drauf.
0: Mhm, dann läuft bestimmt gar nichts mehr. Dann läuft
1: gar nichts mehr. Okay, wir haben jetzt ja das Hang und noch eine Band rausgesucht für die letzte Viertelstunde. Stupids aus Ipswich, England. Und Stupids war eine Band, die war eine der Lieblingsbands von Lutz Schramm, diesem Praktikum-Typi aus der DDR, der immer die Woche seine Sendung hatte und dort Punkrock-Musik spielte.
0: Ach, diese Sendung, die man genau aussprechen konnte, oder was?
1: War das nicht sogar Praktikum oder so?
0: Hieß das? Ach so, okay, ja, okay.
1: Genau. Und der hat dann auch fast regelmäßig Stupids gespielt. Dadurch habe ich die kennengelernt. Und der war ja jetzt hier zu 30 Jahre Colorado, war der hier jetzt vor ein paar Jahren. Und da durfte ich mit noch zwei Leuten zwei Stunden mit ihm senden hier. Dann habe ich ihm auch natürlich vor ihm gekniet und gesagt, danke. Du hast so geile Musik gespielt, ey, du hast mich so beeinflusst, hat er sich gefreut.
0: Ach, das muss ja spannend sein, weil du bestimmt oft Leute triffst, wo du so voll den Horizont erweitern konntest zu so einer Zeit.
1: Ist bestimmt auch nervig, oder? Wenn ich ständig irgendwie.
0: Nee, ich glaube, das ist ganz schön, wenn man für sein Hobby so oder für seine Leidenschaft so Kommunikationsgesprächspartner findet. Ich glaube, das ist eher was Schönes.
1: Also ich habe mich übelst gefreut, ihn kennenzulernen und ihm das sagen zu dürfen. Definitiv. Dass er mich da sehr, sehr beeinflusst hat. Mit solchen Songs wie dem hier zum Beispiel, Doc Lock von Stupids, lief garantiert 1988 im Praktikum.
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2: Geil, wir haben es mal geschafft, Pause zu drücken.
1: Sehr gut. Doglock von Stupids aus England, gespielt von Lutz Schramm im Paroktikum, DDR-Punk-Sendung, die halbwegs von der DDR so genehmigt wurde und mit mal zugedrückt und so. Aber eine Band hat der Lutz garantiert nicht gespielt in der Sendung. Und das waren Antitrott. Die gab's von 1984 bis 88 oder so. Ursprünglich aus Frankfurt-Oder, sind dann nach Berlin gezogen, nach Ost-Berlin logischerweise. Und haben ein schönes Demo rausgebracht, was dann damals der Kenneth, was dann später jetzt zu nach der Wende jetzt in den 2000er Jahren hat der Kenneth das Demo jetzt auf Vinyl pressen lassen. Und Antitrott, der Song heißt Angst und wurde garantiert nie im DDR-Radio gespielt.

0: kurz und schmerzlos, hätte auch gut in die 60 Runde reingepasst. Genau, so haben wir jetzt hier richtig gut durchgeballert, die Playliste. Können wir was Neueres spielen?
1: Vielleicht noch was Entspanntes, ey. Ich komme mir vor, als hätte ich hier 5 Kilo verloren bei der Show.
0: Was?
1: Das ist so eine Britte, dieser Bude. Das ist unnormal.
0: Pass auf, wir können was Entspanntes zu spielen. Also,
1: weil ihr das mitgekriegt habt. Ruhiges Geknüppel.
0: Die ganze linke Szene, die tut sich ja immer mehr spalten. Bei jedem Krieg und bei jedem, immer wieder spaltet sich die Szene mehr mit jedem Konflikt und alles. Und es gab eine deutsche Band, die haben 1984 schon gesungen, ich will nicht mehr dazugehören. Wir haben letzte Frank getroffen und haben gesagt, ich will auch. Manchmal denkt man sich, ey, scheiße, will ich überhaupt noch dazugehören?
1: Nee.
0: Hier ist, ich will nicht mehr dazugehören von Bluttat.

0: Ja, das war jetzt viel zu ruhig, oder? Müssen wir mal ein bisschen Napalm Death pumpen?
1: Ja.
0: Wollen wir Bright Assassin von denen irgendwie noch spielen?
1: Ja, den spielen
0: Ja,
1: wir
0: dann
1: jetzt.
0: machen wir das.
1: Geht los.

0: Ja, man merkt, dass sich das Ende neigt. Wir unterhalten uns nur noch in so Wortfetzen hinter dem Mikro.
1: Klar, die Aufmerksamkeitsspanne von 2 Stunden ist dann erreicht.
0: Ja, die Zombie-Apokalypse hat ja auch schon angefangen. Also.
1: Leck mich am Arsch. Und die Gore-Inspiration von Dead and Fiction ist auch sehr gut.
0: Ach, hast du jetzt nochmal irgendwas, was nochmal die Leute so richtig aufweckt, die halt eingeschlafen sind am
1: Radiosender?
0: Jetzt
1: nochmal richtig Dead and Fiction aus Polen, richtig hier in reinballern.

0: 88 erschienenen Album Slave.
1: Ja, wollen wir uns verabschieden? Sind das die letzten Lieder?
0: Die letzten Zuckungen, wir kriegen ja noch was hin.
1: Ja, danke, dass ihr durchgehalten habt.
0: wir reden gleich nochmal.
1: Okay.

0: You screwed. Ich hab's gehört, wie er es gesungen hat zum Schluss. Und das war unsere schöne Sendung hier heute.
1: War richtig schön mit euch. Auch danke für den Anrufer. Und jetzt kommt noch was ganz Letztes, ganz schnell.
0: Als ganz Letztes kommt die Ansage, die nächste Radiosendung ist am 13.07. Da müsst ihr mal gucken, wer hier ist, weil viele sind im Urlaub von uns. Und wir hören jetzt noch den letzten Song von Anziehen Terror. Inkompatibel. So bleibt immer inkompatibel, Leute. Das ist das Beste, was ihr machen könnt.
1: Boop, boop.

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0: Hallo Radio.
1: Ja, einen wunderschönen guten Abend hier zu den nächsten 3 Stunden Magazin auf Coloradio. Ihr hört uns auf UKW 99,3, 98,4 in Dresden oder auf DAB Plus K7 irgendwie in ganz Ostsachsen. Und ihr hört uns auf dem Livestream vom Rundfunkkombinat in ganz Sachsen. Worum? Und am Mikrofon ist Roman im Übrigen völlig gebeutelt von dieser wahnsinnigen Geschichte, die ich gerade zu hören gekriegt habe. Ich habe sie sehr gefeiert. Danke an die jungen Menschen, die den fabriziert haben. Und ja, worum geht es heute? Es gibt so einerseits ein paar Sachen hier aus Dresden. Es gibt die sächsische Nacht der Jugendkulturen. Es gibt in der Dresdner Johannstadt ab diese Woche ein neues soziokulturelles Zentrum. Wir schauen nochmal auf ein Jahr, nachdem Mayas Hungerstreik gelaufen ist in Ungarn. Gibt es nochmal einen Rückblick? Wir schauen auf ein Theaterprogramm, was in den nächsten Tagen stattfindet. Blicken mal kurz in Richtung Priesnitzstraße, Priesnitzallee. Und ja, wofür alles Zeit sein wird, wird sich zeigen. Am Wochenende gab es offensichtlich störungsfrei bis störungsarm den Christopher Street Day, bei dem es ja einige Verwirbelungen im Vorfeld gab. Wir selbst haben darüber berichtet. Ich sprach mit Ronald Zenker über die Anordnung des Regierungspräsidium, nennen die sich, Veranstaltung als eine Veranstaltung zu bewerten und nicht als eine Versammlung, was natürlich aberwitzig ist. Und das Landesverwaltungsgericht hat die Sache zurückgewiesen. Und nun kam es offensichtlich zu der stationären Veranstaltung, zu einem, wie mir Leute berichtet haben, die in Dresden waren, guten Treffen, positiven Treffen. Genau, das in etwa. Und worum es so weiter noch geht,

Werden wir sehen. Und natürlich müssen wir auch Musik hören und mal hier gleich so ein bisschen den optimistischen Schwung da irgendwie rauszunehmen. Hören wir von Macon's Sad, Sad and Sad.

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1: Ja, dann spiele ich gleich erstmal einen Beitrag, den mir der Jens hingelegt hat. Es geht um Jugendprojekte im ländlichen Raum. LKJ Sachsen e.V. unterstützt Eventideen junger Menschen im ländlichen Raum zur Impuls Sächsischen Nacht der Jugendkulturen. Du bist jung und motiviert, wohnst auf dem sächsischen Dorf und willst ein eigenes Kulturevent auf die Beine stellen? Kein Problem. Das meint zumindest Anja Stopp aus Leipzig. Sie gehört zum Team der Impuls Sächsischen Nacht der Jugendkulturen. Das ist ein Projekt der Landesvereinigung Kulturelle Kinder und Jugendbildung Sachsen e.V., kurz LKJ Sachsen. Und die unterstützt deine Projektidee, wie das funktioniert. Darüber sprach mit ihr Jens Steinert von unserem Radio.
2: Es ist ein großes Klischee, dass auf dem Land der Hund begraben sei und da einfach nichts los ist und auch nicht für junge Menschen. Und der beste Beweis dafür ist die Sächsische Nacht der Jugendkulturen. Und ich spreche jetzt mit Anja vom Impuls-Team. Und du kannst uns sicher gleich mehr darüber erzählen, was diese Sächsische Nacht der Jugendkulturen überhaupt ist und was die zutage bringt mitten in der Nacht. Hallo erstmal.
3: Hallo. Ja, das Projekt Impuls Sächsische Nacht der Jugendkulturen möchte das Klischee vom begrabenen Hund auf dem Land beenden und aus dem Weg räumen, indem das Projekt jungen Menschen im ländlichen Sachsen ermöglicht, ihre eigenen kulturellen Veranstaltungen umzusetzen.
2: Was kann das sein?
3: Zur Impulsnacht können sämtliche Ideen umgesetzt werden, die junge Menschen im ländlichen Sachsen haben, rund um Kunst und Kultur. Das können Workshops sein zu Musik, Theater, Film, Fotografie. Das können Konzerte, kleine Festivals sein.
2: Also wenn ich jetzt zum Beispiel die Fotos oder Bilder, die ich mit meinen FreundInnen gemalt oder fotografiert habe, im örtlichen Kulturhaus zeigen möchte oder eine Disco für Jugendliche machen möchte oder eine Skate-Nacht, das wäre alles im Rahmen möglich?
3: Genau, 14 bis 27 Jahre sollen die jungen Leute sein, die ihre Ideen bei uns einreichen. Und die Veranstaltungen werden dann am 18. und 19. September diesen Jahres in ganz Sachsen stattfinden. Das ist nämlich die Sächsische Nacht der Jugendkulturen oder auch kurz die Impulsnacht. Das ist dann ein Freitag auf Samstag und da können von Freitagmittag bis Samstagabend Veranstaltungen stattfinden, und zwar in Orten mit maximal 40.000 Einwohnenden.
2: Wenn ich jetzt 14, 15 Jahre alt bin und sowas noch nie gemacht habe, ist das große Raketenwissenschaft, diesen Antrag da einzureichen? Was muss ich dafür können und drauf haben und liefern?
3: Nee, das ist ganz einfach. Und zwar kann man auf unsere Website gehen, www.ndjk.de, steht für Nacht der Jugendkulturen. Und unter Mitmachen kommt man dann zu dem Online-Bewerbungsformular und da werden ganz simple Fragen gestellt. Was habt ihr vor und wo soll das stattfinden? An welchem Tag, welche Uhrzeit genau? Und dann kann man das online abschicken. Es gibt auch die Option, ein PDF auszudrucken und uns das per E-Mail zu schicken. Und das war's schon. Was haben die Leute davon, wenn sie sich da bewerben, um an der Impulsnacht teilnehmen zu können? Im besten Falle bekommen sie von uns 500 Euro. Wir können dieses Jahr 30 Aktionen zur Impulsnacht mit jeweils 500 Euro fördern. Und unter allen Bewerbungen, die eingegangen sind, werden dann eben 30 Aktionen ausgewählt, und zwar von einer Jugendjury. Also das sind dann auch junge Leute zwischen 14 und 27 Jahren, die sich alle Bewerbungen anschauen und dann entscheiden, welche Aktionen finden sie am besten. So würde ich das auch sagen. Die Bewerbung ist bis zum 12. Juli möglich über unsere Website www.ndjk.de. Und wir suchen zudem auch noch junge Menschen für die Jugendjury, die dann die Aktion auswählen.
2: Seit wann gibt es denn diese Impuls Sächsische Nacht der Jugendkulturen schon und warum?
3: Die Sächsische Nacht der Jugendkulturen gibt es seit 2019. Das ist dieses Jahr also die 8. Ausgabe der Sächsischen Nacht der Jugendkulturen. Und wir haben seit Anfang an den Fokus auf dem ländlichen Sachsen, weil wir hier bei der Landesvereinigung Kulturelle Kinder- und Jugendbildung mitbekommen haben, oder ja, ist ja kein Geheimnis, dass einfach in den drei großen Städten in Sachsen, Leipzig, Dresden, Chemnitz, sehr viel los ist, sehr viele Angebote für Kinder und Jugendliche sind, aber eben im ländlichen Bereich, in den kleineren Orten, da einfach häufig die Infrastruktur fehlt. Und ja, da aufgrund von wenig Geldern in der Kommune oder einfach wenig Kultureinrichtungen nicht so viel angeboten wird. Und dann die Angebote oft weit weg sind und es dann schwierig ist, für junge Leute dahin zu kommen. Deswegen wollen wir mit der Impulsnacht einfach die Möglichkeit eröffnen, dass junge Menschen eben gucken, worauf haben wir Lust, und das könnt ihr dann direkt bei sich vor Ort umsetzen.
2: Und es ist natürlich auch eine Chance, mal so im Großen sichtbar zu machen, was sonst in einem kleinen Ort schon passiert, glaube ich, in vielen Fällen, oder?
3: Genau, also die Ideen sind vielerorts ja vorhanden und das Engagement auch. Nur häufig fehlt es dann eben an der Finanzierung. Und mit der Sächsischen Nacht der Jugendkulturen wollen wir eben das Engagement junger Menschen im ländlichen Raum fördern, würdigen und sichtbar machen. Und gerade durch die Öffentlichkeitsarbeit, die wir bei der Landesvereinigung Kulturelle Kinder- und Jugendbildung dann für das Projekt machen, machen wir eben sichtbar, was da in den vielen kleinen Orten in Sachsen passiert.
2: So, ich fasse nochmal kurz zusammen. Die 8. Sächsische Nacht der Jugendkulturen steht nicht unmittelbar, aber auf jeden Fall vor der Tür. Am 18. und 19. September 2026 findet sie statt. Und ihr könnt euch mit eurer Idee für eine Veranstaltung eurer Wahl mit einbringen, wenn ihr zwischen 14 und 27 Jahren alt seid, indem ihr einfach auf die Webseite ndjk.de geht und dort eure Aktionsidee einreicht. Und ihr könnt eine Förderung von bis zu 500 Euro mitnehmen. Und in erster Linie richtet sich's an Leute aus Orten mit maximal 40.000 EinwohnerInnen. Wenn es mehr sind, unterstützt euch die lange Nacht der sächsischen Jugendkulturen auch in Form von Pressearbeit und Vermittlung von Dozierenden. Ich sprach vor der Sendung mit Anja. Sie gehört zum Team der Sächsischen Nacht der Jugendkulturen. Und das Gespräch führten wir vor der Sendung. Danke für das Gespräch und viel Erfolg und viele Bewerbungen.
3: Dankeschön.
1: Ja, und danke an Jens für den hingelegten Beitrag. Hier geht es mit Musik weiter. Exploded View, Orlando.

Olaf gab mir einen Hinweis auf eine spannende Veranstaltung in den nächsten Tagen ohne Frack auf Tour. Die Sächsische Staatskapelle Dresden zu Gast in der Neustadt. Für einen Abend tauschen die Musikerinnen und Musiker den Konzertsaal gegen Bars und Kneipen auf der anderen Elbseite. Statt Frack und Abendgarderobe stehen legere Kleidung, unmittelbare Begegnung und viel Spielfreude im Mittelpunkt. Seit 2016 lädt Ohne Frack auf Tour bei freiem Eintritt zu musikalischen Entdeckungen in entspannter Atmosphäre ein. Verschiedene Kammerensembles der Staatskapelle präsentieren Programme aus unterschiedlichen Genres und Epochen. Ob Schlagwerktrio, Cellokquartett oder Blechbläserensemble, die Formationen sind so abwechslungsreich wie die ausgewählten Werke. Jedes Ensemble spielt sein Programm ab 19 bzw. 19.30 dreimal im Stundenrhythmus. So haben Besucherinnen und Besucher die Möglichkeit, zwischen den Konzerten die Spielorte zu wechseln und mehrere Ensembles an einem Abend zu erleben. Die Veranstaltungsorte liegen nur wenige Gehminuten voneinander entfernt. Das kleine Gebiet reicht von der Groove Station im Norden bis zum Bottoms Up im Süden, sowie von der Lila Soße im Osten bis zu Katie's Garage im Westen. Wovon sprechen wir eigentlich? Vom 10.6. Das war ein bisschen durcheinander, aber am 10.6. finden die Sachen statt. 19 Uhr, 20 Uhr, 21 Uhr. In der Groove Station geht es um Improvisationen über Bearbeitung von Klavierwerken Erik Satie's, Steffen Geitsch, Simon Edzold, Christian Langer. Im Café Eckstein ab 19.30 Flöten auf Urlaub, Werke von Casterede, Guyot, McMichael und Bertrand Mieux, Sabine Kittel, Rosalia Sabo, Dora Varga-Andert, Nika Oder. Und im Wohnzimmer ist ab 19.30 und dann immer folgend Jürgen Umbreit Trio zu sehen mit Jazzkomposition im Bottoms Up, Cello hoch 4 von Liebe, Dram und Leidenschaften, Werke von Albanese bis Zauberflöte. Und in der Combo-Bar die Fagotteria, die Vergöttlichen auf Abwägen, Werke von Bach, Rossini und Piazzolla. Schließlich könnt ihr auch ins Thalia ab 19.30 Duo Dunja, Violinduette von Bartok, in der Lila Soße auch ab 19.30 Sinopoli, Streichquartett und in Katis Garage ab 19 Uhr Kapelle im Wald. Das hört gar nicht wieder auf. Gibt schließlich noch in Grubers Welt eine Streichbar, spritziges von Mozart, Schubert, Strauss, Bernstein. Und in Blumenau Blechreiz von Barock bis Dixie. Also, man verzeih mir, dass ich die Namen jetzt nicht mehr alle angesagt habe. Da wären wir nämlich morgen noch dabei. Und morgen wollt ihr euch schon den passenden Frack raussuchen, weil wenn die schon leger kommen, dann kommt ihr natürlich well-dressed. Das gehört sich so, denke ich. Und wir hören hier Musik, die sich so überhaupt nicht der Tradition verpflichtet. Future Islands mit Cotton Flower.

So, hier geht's weiter mit einem Newsletter von der Priesnitzallee. Vielleicht haben sich einige unter euch ab vorletzter Woche gefragt, wo denn das Fahrgärtchen in der Straße abgeblieben sei oder weshalb das Beetbike, das seit letzten Samstag da stand, so anders aussieht oder weshalb alle beide in ganz trauter Zweisamkeit beisammenstehen. Hiermit möchten wir euch ins Bild darüber setzen, was in den letzten Tagen eigentlich alles los war. So ging's los. Am 27.05. bekamen wir am Vormittag ein Foto zugesendet, auf dem zu sehen war, dass sich offensichtlich Mitarbeiter der Stadtverwaltung am Fahrgärtchen zu schaffen machten. Als sie vor Ort eintrafen, war von der einzigen Pflanzenidylle nichts mehr zu sehen. Das Fahrgärtchen war samt fahrtüchtigen Zugfahrrad und Gießkanne einfach weg. Glücklicherweise gab es das hilfreiche Foto einer Zeugin. Großen Dank dafür. Der Eigentümer des Fahrrads erstattete Anzeige bei der Polizei und und über die verschiedenen Netzwerke versuchten wir herauszubekommen, wohin das Fahrgärtchen verschwunden ist und vor allem warum. Zwar waren zuvor immer wieder rote Aufkleber dran geklebt worden, aber unsere Nachfragen, weshalb die Stadt sich an dem Fahrzeug störe, waren konsequent unbeantwortet geblieben. Wir hatten sogar einen Ortstermin zur Klärung angeboten, doch die Stadt reagierte wiederum lediglich mit einem weiteren roten Aufkleber. Da uns auf diesem mit 50.000 Euro Bußgeld gedroht wurde, hatten wir wenig Lust, als Personen in Erscheinung zu treten und versuchten stattdessen über Stadtbezirksbeiräte und Stadträte eine Klärung herbeizuführen. Und gerade als uns signalisiert wurde, dass im Rathaus an einer Lösung gearbeitet wurde, wurde das Gefährt abgeholt. Zunächst war nicht herauszubekommen, wer für das Verschwinden des Fahrgärtchens verantwortlich ist. Es schien, als wollten einige Rathausmitarbeitende rasch vollendete Tatsachen schaffen, bevor es zu einer Klärung der Rechtmäßigkeit des Parkens kommen konnte. So bestand nun die Frage, ob wir uns dieser städtischen Gewaltausübung beugen, klein beigeben und auf unser Parkrecht und die Diskussion darum verzichten. Doch innerhalb von 3 Tagen materialisierte sich gleicherorts ein etwas kleineres, aber ebenso blühendes Fahrgärtchen. An dieser Stelle unser riesengroßer Dank an die edlen Spender, es würde den Text sprengen, sie alle einzeln zu benennen. Wer dazu beigetragen hat, weiß, dass er sie gemeint ist. Dankeschön. Auf der parallel erfolgten Suche nach unserem privaten Eigentum, Gießkanne, Fahrrad, erfuhren wir nach einigen Tagen, wo das gute alte Fahrgärtchen steht. Nach der alten Devise, freundlich gefragt hat nie geschadet, sind wir heute hingefahren und haben also freundlich gefragt, ob wir es wiederbekommen. Und tatsächlich wurde es uns anstandslos ausgehändigt, so konnten wir unser blühendes Fahrgärtchen mithilfe des immer noch verkehrstüchtigen Fahrrads beglückt zurück auf die Priesnitzstraße bringen. Hurra! Nun steht es neben dem Nachfolger, wohlgemerkt 2 Fahrzeuge auf nur einem Parkplatz. Darf man das denn? Das also ist passiert. Ehrlicherweise müssen wir zugeben, dass uns der unangekündigte Diebstahl wütend gemacht hat. Das beständige Ignorieren unserer berechtigten Fragen nach den Gründen für die seit Monaten erfolgenden Bußgeldandrohung und für die Bezeichnung des Fahrgärtchens als Abfall ist ebenfalls kein angemessener Umgang mit Anwohnenden. Wie viele Fahrgärtchen muss die Stadtverwaltung in der Priesnitzstraße vorfinden, bis sie bereit ist, die Frage nach Parkplätzen für Fahrzeuge, die keine Autos sind, ernst zu nehmen? Sowie die ganz grundlegende Frage nach einer gleichberechtigten Nutzung des öffentlichen Raums durch alle. Wir möchten an dieser Stelle noch einmal betonen, dass wir sehr viele Sympathiebekundungen für unsere Aktion erleben. Wir hätten wohl kein ganzes Jahr durchgehalten und täglich gegossen, ohne die vielen ermutigenden Worte von Passanten, laut denen die blühenden Pflanzen zwischen den Autos eine Wohltat seien, ohne deren freundliches oder manchmal gar komplizenhaftes Lächeln. Andererseits werden wir auch immer wieder gefragt, warum wir den Autofahrern die Parkplätze wegnehmen, wo die doch so knapp seien. Nun, wir haben mal gezählt. Zwischen Luisenstraße und Bischofsweg gibt's genau 100 Parkplätze, aber keinen einzigen Baum oder Strauch. Übrigens auch kaum Fahrradstellplätze und Gehwege, die ständig von Mülltonnen blockiert werden und zum Teil auch durch alte, kaputte Fahrräder. Nochmal ganz klar gesagt, wir nehmen niemanden einen Parkplatz weg, sondern parken ein Fahrzeug. Wir nehmen uns das gleiche Recht heraus, den öffentlichen Raum zu nutzen, wie es die Pkw-Eigentümer ganz selbstverständlich 100-fach auf unserer Straße tun.
Wir sollen täglich vor unseren Haustüren entlang der Straße die Blechlawine anderer Leute ertragen und zugleich sollen wir diesen Raum nicht auch nutzen dürfen. So wird ein Fahrgärtchen zwischen 99 PKWs zum Politikum. Und um die Frage nach dem Warum zu beantworten, wir parken das Fahrgärtchen in unserer Straße, weil das unser Recht ist. Und wir pochen auf dieses Recht, damit die Diskussion geführt, wem diese Straße eigentlich gehört. Und wir pflegen die Pflanzen Tag ein, Tag aus, damit ein blühender Kontrapunkt zur Blechlawine gesetzt wird. Und auch in der Hoffnung, dass wir dazu beitragen können, dass unsere Straßen keine überhitzten, versiegelten Park- und Fahrräume bleiben, sondern zu sicheren Orten für alle werden, die sich dort bewegen. Schließlich leben wir in einem Rechtsstaat. Hier gilt das Recht des Stärkeren, nicht das Recht des Stärkeren, sondern die Straßenverkehrsordnung, die ganz eindeutig festlegt, dass Parkplätze zum Parken von Fahrzeugen sind. Und auch festlegt, dass Fahrräder insbesondere mit einem Hänger Fahrzeuge sind, die auf Parkplätzen zu parken sind. Ja, also wenn ihr das so bisschen unterstützen wollt, da gibt es auch die eine oder andere Möglichkeit. Die Prisnitzallee.de hat auch eine Mailadresse, info@prisnitzallee.de. Es gibt auch Möglichkeiten, über GoFundMe ein bisschen Kohle da zu lassen. Und es gibt Möglichkeiten, dass ihr selbst ab und zu mal zur Blumengießkanne greift, weil es ist ja nun mal gerade ganz schön Hölle heiß hier und die Pflanzen werden es euch danken. Und vielleicht dankt ihr auch den Pflanzen für den schönen Anblick. Und weil wir einmal dabei sind, die Bäume, die ansonsten so rumstehen auf den Straßen, wo vielleicht doch der eine oder andere Baum steht, die haben es auch verdient. Gibt eine Initiative, Dresden gießt, so wie in jeder Stadt. Schließt euch an, macht einfach Bäume nass. Und hier geht's mit Musik weiter. A good day for dying. Dying als Tauchen geschrieben, aber ich vermute mal, The Bug Club hat da wieder was anderes im Sinn. Ich mag beides.

0: Ja, wir wechseln mal kurz die Location, aber das kann natürlich hier schneller auch unsere Location werden, als wir alle denken. Worum geht es? Es geht darum, Radio Korax den Geldhahn zuzudrehen beziehungsweise zu vereiteln, dass Radio Korax der Geldhahn zugedreht wird. Das ist ein Gespräch mit Valentin vom Vorstand des Förder- und Freundeskreises Radio Korax e.V. Da wurde ein 959 Freundinnen-Kampagne gestartet, um finanziell unabhängiger zu werden. Hintergrund, eine möglicherweise kommende AfD-Regierung in Sachsen-Anhalt hat Punkt 2 im Wahlprogramm, unter Punkt Medien Radio Korax den Geldhahn abdrehen. Kein Wunder, dass sie das wollen, weil sie ziehen da einfach immer den Kürzeren. Und dann ist es natürlich so, dass die Leute, die immer schreien, dass hier irgendwie Medien eingeschränkt würden und so weiter, die haben als erste Maßnahmen natürlich vor, Medien einzuschränken. Und da wird das Flaggschiff Korax mit dabei sein. Und was Valentin im Gespräch dazu zu erzählen hat, im Gespräch mit Radio Blau, das hören wir uns jetzt an.
1: Jetzt unterhalte ich mich mit Valentin, der ist im Vorstand des Förder- und Freundeskreises Radio Korax e.V. Ihr habt nämlich die 959 Freundinnen-Kampagne gestartet, um finanziell unabhängiger zu werden. Zu Beginn die schwierige Frage, beschreib erstmal Radio Korax. Was bedeutet denn das Radio für dich?
2: Also für mich ist Korax der Grund, warum ich nach Halle gezogen bin und jetzt auch meine Arbeitsstelle, also auch da, wo ich mein Geld verdiene, aber vor allem irgendwie ein Ort, an dem Leute zusammenkommen, an dem ich persönlich Anschluss gefunden habe und wo ich irgendwie immer wieder neue Menschen treffe und so das Gefühl habe, Teil der Stadtgesellschaft zu sein. Und ja, also ein lebendiger Ort. Und auch ein Ort, an dem ich irgendwie Sachen umsetzen kann, die ich gut finde, an dem ich Radio machen kann. Und ja, also genau, das sind die Sachen, die Korax für mich sind. So, also von Freizeit und Freunden und irgendwie Kultur und Politik zu Arbeit, das ist alles hier unter einem Dach vereint für mich.
1: Es soll um das neue Förderungsprogramm gehen, aber auch damit zusammenhängt das AfD-Wahlprogramm. Wir kennen vielleicht auch schon die Wahlprognosen für die Landtagswahl in Sachsen-Anhalt. Die soll ja am 6. September dieses Jahres stattfinden. Und wie es aussieht, könnte es auch zu einer AfD-Regierung kommen in Sachsen-Anhalt. Und der AfD hat auch besondere Pläne sich ausgedacht für Radio Korax. Nämlich, wenn man da im Wahlprogramm nachliest, Punkt 2 im Wahlprogramm der AfD unter Punkt Medien lautet, Radio Korax den Geldhahn zu drehen. Das wird dann auch begründet. Fühlt ihr euch geehrt, so mit Aufmerksamkeit bedacht zu werden?
2: Also ja, das hat uns, also mich hat das ein bisschen gewundert, dass wir so prominent da vertreten sind und es gibt ja das Sprichwort viel Feind, viel Ehr und natürlich war es dann so ein bisschen so, okay, die ordnen uns ganz schön hoch ein in ihre Feindesliste, das heißt, wir müssen sie ganz schön stören und da haben wir uns geirrt gefühlt, aber es ist natürlich total düster, weil, also dass die AfD uns nicht leiden kann, das wissen wir schon lang und aus der Richtung gab es auch immer wieder Versuche, uns also durch Landtagsanfragen zum Beispiel uns zu schaden oder zumindest ein schlechtes Licht zu rücken. Und jetzt mit der Wahl im September ist es einfach wird es ein Bedrohungsszenario und da ja, also ist so ein bisschen hat man sich geirrt gefühlt, aber das heißt auch eine ganz konkrete Gefahr, die ja auch schon relativ nah ist zeitlich.
1: Die AfD hat auch so ein bisschen bei Donald Trump abgeschrieben. Antifaschismus wird als internationale Terrororganisation da betrachtet, also auch nicht sehr originell, ein bisschen abgekupfert, würde ich sagen. Ja, Radio Korax wird ja derzeit unter anderem aus Mitteln der Landesmedienanstalt Sachsen-Anhalt gefördert. Wie einfach würde so eine Einflussnahme auf die Landesmedienanstalt durch dann eine AfD-Regierung eigentlich möglich sein? Habt ihr euch da ein bisschen kundig gemacht? Sind da Schutzmechanismen eingebaut, dass so eine Landesmedienanstalt dann doch ein bisschen ja nicht so, dass es nicht so einfach geht, den Geldhahn zuzudrehen?
2: Also diese Schutzmechanismen, die gibt's und im Mediensystem in Deutschland gibt, also gerade also im öffentlich-rechtlichen Mediensystem sind solche Schutzmechanismen vorgesehen und Radio Korax als Bürgermedium ist ja auch quasi im weiteren Sinne Teil von diesem öffentlich-rechtlichen System Also zumindest wird es aus den Rundfunkgebühren finanziert und es gibt die Landesmedienanstalt, die als unabhängige Behörde darüber, also dieses Geld verwaltet und über die Medien wacht quasi, aber auch quasi die Unabhängigkeit von der Politik überwacht. Also diese Schutzmechanismen, die gibt, also einen direkten Einfluss von der Regierung oder von der Landesregierung auf die Medienanstalten ist nicht vorgesehen. Wie du hast gerade schon Donald Trump erwähnt, also wie man in den USA sehen kann und wie man auch in anderen europäischen Ländern schon sehen konnte, ist, wenn Rechtspopulistinnen regieren, das ist kein unbedingter Schutz, weil wo ein Wille ist, ist auch ein Weg. Und selbst wenn Regierungen ihre Kompetenzen überschreiten oder Entscheidungen treffen, die dann nicht, also sich im Nachhinein als nicht rechtens rausstellen, ist der Schaden ja dann oft schon angerichtet. Und deswegen, also stellen wir uns auf jeden Fall darauf ein, dass die, also dass es Mittel und Wege gibt und also uns zu schaden und deswegen haben wir auch diese Kampagne gestartet.
1: Ist es für euch auch interessanter geworden, sich so damit zu beschäftigen, wie so ein autoritärer Umbau eines vormals vielleicht unabhängigen Mediensystems ablaufen kann? Also glaubst du, dass man daraus lernen kann, wenn man so auf die Situation in Ungarn, Polen oder in den USA blickt? Ihr habt euch ja mit der Situation in Ungarn auch als Radio Korax schon länger eigentlich auch mit Beiträgen so beschäftigt. Ist das für euch jetzt interessanter geworden, wenn das so konkret wird?
2: Das ist interessanter geworden, also schon seit einiger Zeit, also eher so interessiert, solidarisch haben wir das beobachtet und natürlich schauen wir uns jetzt ganz genau an, was da passiert ist und wie das Vorgehen war. Und ich glaube, für uns ist da, oder wenn ich da drauf gucke, dann zeigt sich ja, es gibt sehr viele verschiedene Wege, wie Regierungen Einfluss nehmen können oder ein Mediensystem nach ihrem Willen umbauen können. Und also auch im legalen Rahmen gibt es einfach viele Möglichkeiten. Und das schauen wir uns ganz genau an und versuchen vorbereitet zu sein auf alle möglichen Szenarien.
1: Ja, sollte die AfD in die Regierung kommen in Sachsen-Anhalt, wäre es auf jeden Fall wichtig, Radio Korax zu erhalten, wie auch überhaupt unabhängige Medien. Stell vielleicht deswegen jetzt mal die 959 FreundInnen-Kampagne vor.
2: Wir haben die Kampagne gestartet, um bis zur Landtagswahl 959 FreundInnen zu finden. Den Förder- und Freundeskreis von Radio Korax, den gibt's schon länger, weil finanziell unabhängig zu sein, um Projekte umzusetzen, für die wir keine Fördermittel haben, war schon länger wichtig. Und deswegen haben wir einen Förder- und Freundeskreis, wo schon einige Leute Mitglied sind. Und wir wollen aber eine größere Unabhängigkeit erreichen, weil wir einfach nicht wissen, was nach der Wahl passiert. Deswegen mobilisieren wir jetzt, nutzen auch die Aufmerksamkeit, die uns diese Erwähnung im Wahlprogramm beschert hat. Und Zielpunkt ist, 959 FreundInnen, UnterstützerInnen zu finden bis zur Wahl. 959 deswegen, weil unsere Frequenz ist 95,9. Daraus haben wir das abgeleitet. Und die 959 FreundInnen sind für uns eine Wegmarke, die wir bis zur Landtagswahl erreichen wollen. Damit hätten wir eine gewisse finanzielle Unabhängigkeit erreicht, mit der wir hier Projekte finanzieren können. Und wie es dann nach der Wahl weitergeht, müssen wir schauen, werden wir schauen. Kann sein, dass dann schnell Sachen passieren, kann sein, dass alles noch länger dauert oder vielleicht geht es ja gar nicht so düster aus, wie jetzt manche erwarten. Und wir werden jetzt öfter sichtbar sein, verteilen unsere Flyer und sind auf Veranstaltungen, um mit Leuten auch ins Gespräch zu kommen, weil das ja auch eine Sache ist, die nicht nur uns betrifft, sondern viele zivilgesellschaftliche Organisationen, viele Vereine, die auf Fördermittel angewiesen sind. Und ich hoffe, dass es da so ein solidarisches Miteinander gibt, weil wir haben jetzt angefangen, Freundinnen zu suchen, die uns unterstützen. Und ich glaube, wir werden uns gegenseitig unterstützen müssen nach September 2026.
1: Hiermit auch ein herzlicher Dank an die AfD, dass sie so viel Aufmerksamkeit auf eure Förderkampagne gelenkt und geleitet hat. Vielen Dank dafür nochmal. Und viele Freiradios werden ja auch von den Kommunen und aus anderen Quellen gefördert. Wahrscheinlich wird es dann auch für Radio Korax wichtig bleiben, weiterhin auf möglichst breit gestreute Förderquellen zu beruhen, oder? Wie siehst du das?
2: Das ist auf jeden Fall wichtig für Korax, also ist schon lange wichtig, weil wir ganz viele verschiedene Projekte haben, wie in vielen freien Radios, und die nur möglich sind, weil es unterschiedliche Fördermittelgeber gibt, die eben jetzt wie in der Stadt die Jugendarbeit unterstützen wollen oder eben private Stiftungen, die bestimmte Zwecke unterstützen. Wir haben auch eine klamme Haushaltssituation in der Stadt Halle, wo dann auch manchmal unklar ist, wie es mit der Förderung weitergeht. Und ich glaube, das ist auf jeden Fall ein wichtiger Baustein, um irgendwie zumindest Zeit zu haben, zu reagieren, wenn irgendwelche Mittel wegbrechen. Und davon werden wir auf jeden Fall nicht abrücken, dass wir auf vielen Beinen stehen. Und das wichtigste Bein ist, natürlich sind alle Leute, die sich hier ehrenamtlich engagieren und die bereit sind, Korax zu unterstützen, weil sie es gut finden und da quasi eine finanzielle Absicherung auch bereit sind zu geben.
1: Jetzt vielleicht nochmal ganz konkret, wie kann man sich nun fördernd mit Radio Korax anfreunden?
2: Wir haben eine Website vom Förder- und Freundeskreis. Die findet man unter ffk.radiokorax.de und da gibt es nochmal Informationen zur Kampagne und auch ein Anmeldeformular, kann man sich ganz einfach online anmelden und dann ist man schon Mitglied. Wir schlagen so vor, also zwischen 10 Euro, 15 Euro im Monat sind ganz gut für uns. Man kann ab 2 Euro Mitglied werden und auch das hilft uns. Und mit 3 Klicks ist man dabei. Und was uns auf jeden Fall auch hilft, ist es weiterzuerzählen. Also wenn man Leute kennt, die Radio Korax hören und die freie Radios gut finden oder die die Situation in Sachsen-Anhalt beobachten und gerne ein Projekt hier unterstützen wollen, dann weitersagen, wir leben davon oder unsere Kampagne lebt auch und steht und fällt damit, dass es durch Mundpropaganda weitergegeben wird und wir freuen uns, wenn eben die Kunde von der Kampagne sich verbreitet.
1: Und natürlich unbedingt gerade Korax hören auf der 95,9 in Halle und natürlich auch im Internet und so kann man das auch hören. Dann bedanke ich mich sehr bei Valentin vom Förder- und Freundeskreis Radio Korax e.V. für das Gespräch und wünsche dann alles Gute und dass vielleicht dann im September doch die Dinge anders ablaufen, als sie nun geplant sind. Vielen Dank fürs Gespräch.
2: Das hoffe ich auch. Ja, danke auch fürs Interesse an der Kampagne.
0: Ja, auch ich danke zu Radio Blau für dieses Gespräch und freue mich, Valentin gehört zu haben. Hier geht's mit Musik weiter von Florence and the Machine, Dog Days Are Over.

0: Hier gibt's jetzt mal zum Überbrücken der Zeit bis zum Abendgruß noch was ganz, ganz Kleines. Wieder mal ein Piepvogel der Woche, das Leerzeichen, ein modernes Mörchen. Und was Heike darin versteckt hat, das bin ich so gespannt wie ihr.
1: Das Leerzeichen, ein modernes Mörchen von Watcher X. Es war einmal, liebe Kinders, ein Leerzeichen. Das befand sich auf einer Tastatur. Ja, ihr habt euch nicht verlesen. Die Tastatur gehörte nämlich einem Professor. Das Leerzeichen war so breit, dass es die Stelle des Leerzeichens einnahm. Wenn der Professor auf seiner Tastatur tippte, dann führte das dazu, dass es in seinem Text absolut keine Leerzeichen gab, weil jede Lücke mit einer Leere vollsaß. Egal, was er schrieb, in den Löchern zwischen den Worten saß eine Leere bereit. Und die stürzte sich erbarmungslos auf jede lesende Person, die es wagte, die allzu neugierige Nase in das dicke Buch reinzustecken, das der Professor auf dieser Supertastatur getippt hatte. Egal, wo man das Buch aufschlug, sofort tönte es aus allen Löchern.
2: »Hab ich's dir nicht gesagt?« »Und die Moral von der Geschichte?« »Wenn du das nicht so machst, wie ich das sag, dann...« »Selbst schuld, du hättest nur auf mich hören müssen.«
1: Und das in einem fort, bis Mensch das Buch wieder zuschlug. Der Professor war ganz erstaunt, dass sein tolles Buch bei den Leuten gar nicht so gut ankam. Und weil das ein modernes Mörchen ist, hört das einfach jetzt hier mal so auf. Ein Tipp noch, bitte nicht zu nah mit dem Ohr an die Stellen zwischen den Wörtern rangehen.
0: Dankeschön an Heike von Radio Unerhört Marburg. Und jetzt hören wir Panic Shack, Granite Beard.

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1: Ja, da war doch mal ein bisschen Zug drauf auf der Sache. Und jetzt gibt's einen Abendgruß, dann geht's wieder ganz steil abwärts. Und ihr macht die Augen zu und steckt die Nasen unter die Kopfkissen. Aber vorher könnt ihr euch noch anhören, was Schildkröte und Spinne so miteinander am Hut haben.
2: Hallo, guten Abend, liebe Kinder. Zeit für den Abendgruß. Räumt die Spielsachen weg und kuschelt euch schön warm ins Bettchen.

0: Die Spinne und die Schildkröte. Es lebte einmal eine gefräßige Spinne. Alle Tiere im Wald kannten ihre Unersättlichkeit. Immer wollte sie mehr zu essen bekommen als ihr Zustand. Sie wurde deshalb von anderen Tieren gemieden. Eines Tages kam aber die Schildkröte zu ihr. Sie kam von weit her. Den ganzen Tag war sie unter der sengenden Sonne gelaufen, jetzt war sie müde und hungrig. Nach einer alten Sitte musste die Spinne den Gast nicht nur zu sich ins Haus bitten, sie musste die Schildkröte auch bewirten. Das gefiel ihr überhaupt nicht. Wenn sie aber die müde Schildkröte nicht hereinbitten würde, könnten es alle Tiere erfahren. Deshalb sagte sie lieber:
1: »Ich lade dich zum Abendessen ein, Schildkröte. Zuerst musst du dich aber waschen, denn du bist nach dem langen Weg ganz mit Staub bedeckt. Geh zu der Quelle, mach dich frisch und komm wieder.«
0: Die Schildkröte rannte zur Quelle, so schnell sie konnte. Sie wusch sich und kurz darauf lief sie zurück zum Haus der Spinne. Der Weg war aber staubig und so war sie staubbedeckt wie zuvor, als sie ins Haus eintrat. Das Essen stand schon auf dem Tisch. Es dampfte und duftete. Der Schildkröte lief das Wasser im Munde zusammen. Sie wollte sich hinsetzen, doch die Spinne rief:
1: »So schmutzig wie du bist, kannst du dich nicht an den Tisch setzen. Geh wieder zur Quelle und wasch dich ordentlich.«
0: Was blieb der armen Schildkröte anderes übrig? Sie kehrte an die Quelle zurück, wusch sich gründlich und lief nun schön langsam zum Haus der Spinne. Die Spinne sah sie an und murmelte:
1: »Wie hast du dich gewaschen? Der Panzer ist zwar sauber, aber der Kopf und die Füße sind voll von Staub. Geh noch einmal zur Quelle.«
0: Die Schildkröte wurde nachdenklich. Sie sah sich ihre Füße an, besah sich auch den Weg, der zur Quelle führte, und dachte:
2: »Wie soll ich auf diesem staubigen Weg gehen und nicht schmutzig werden? Das wird niemals gelingen.«
0: Laut sagte sie: »Warum legst du nicht Steinchen auf den Weg? Du musst ja auch jedes Mal staubig werden, wenn du zur Quelle läufst.«
1: »Sorge dich nicht um mich. Mach, was ich dir sage und beeile dich, damit wir endlich essen können.«
3: Maulte die Spinne.
1: »Habe aber keine Angst, das Essen habe ich gerecht geteilt.«
0: Die Schildkröte blickte in die Schüssel. Und was sah sie? Die Hälfte war schon aufgegessen und die Spinne begann bereits von der anderen Hälfte zu naschen. Sie drehte sich rasch um und lief wieder zur Quelle. Zurück lief sie nicht den staubigen Weg, sondern auf sauberem Gras. So dauerte es zwar ein wenig länger, sie wurde aber nicht staubig,